0: Kassen könnten manche Entwicklungen schlicht nicht weiter tragen. Und Deutschland muss März zufolge wieder wettbewerbsfähig werden. Nach der Sommerpause geht es dem Kanzler vor allem um zwei Themen: die Alterssicherung und weiterer Bürokratieabbau. Er hoffe, dass er mit der Reformpolitik Wahlerfolge der AfD verhindern könne. So Merz mit Blick auf die anstehenden Landtagswahlen.
1: Das Ebola-Virus breitet sich in der Demokratischen Republik Kongo weiter aus. Inzwischen seien fast 2000 Infektionen und mehr als 700 Tote erfasst, teilte Ärzte ohne Grenzen mit. Die Geschwindigkeit, in der die Krankheit sich verbreite, übersteige dabei alle bisherigen Ausbrüche. Man laufe der rasanten Entwicklung weiter hinterher, statt ihr einen Schritt voraus zu sein, hieß es. Das waren die Nachrichten. Das Wetter in Deutschland. Gebietsweise kräftige Schauer und Gewitter, in der Mitte oft klar, Tiefstwerte 19 bis 11 Grad. Tagsüber teilweise heiter, später Schauer und Gewitter, Starkregen und Hagel. Höchstwerte 22 Grad auf Fehmarn bis 33 Grad am Oberrhein. Am Freitag teils kräftige Schauer und Gewitter, teils trockene Phasen. Es ist jetzt 2.03 Uhr.
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3: Herzlich willkommen im BR-Klassik-Studio, ist Patrick Zeilhofer. Mit den großen Orchestern der Welt, bedeutenden Dirigenten und Solisten geht es weiter durch die Nacht. Und wir beginnen diese Runde mit einem Werk der Komponistin Dorothy Howell und mit ihrer sinfonischen Dichtung The Rock, Impressions of Gibraltar. Inspiriert von einer Reise nach Gibraltar, beschwört sie Sonne, Wind und Fels in spannenden Klangbildern. Es spielt das BBC Concert Orchestra unter Rebecca Miller.

Das BBC Concert Orchestra unter Rebecca Miller mit einer sinfonischen Dichtung der englischen Komponistin Dorothy Howell, The Rock. Über den berühmten 426 Meter hohen Kalksteinfelsen von Gibraltar am Eingang zum Mittelmeer. Berühmt für seine Höhlen, Tunnel und Berberaffen. Sie hören das ARD-Nachtkonzert, Viertel nach zwei, Zeit für Gabriel Fauré. Sein viersätziges Klavierquartett Nummer 1 C-Moll entsteht in einer bewegten Lebensphase. Während der junge Komponist in Paris schon erfolgreich ist, zerbricht seine Verlobung. Doch statt eines düsteren Seelendramas entsteht Musik voller Eleganz und Energie. Hier ist das Aperto Piano Quintett.

Das Aperto Piano Quartett mit einem der frühen großen Kammermusikwerke von Gabriel Fauré, dem Klavierquartett Nummer 1 C-Moll Opus 15. Und bei der Uraufführung 1880 spielte Fauré selbst den Klavierpart, das Publikum war begeistert. Und jetzt ein Werk des niederländischen Komponisten und Dirigenten Jan van Gilsen, der gegen die deutsche Besatzung kämpfte. 1940 schrieb er für ein Opernprojekt das Stück Trauermusik beim Tode Till Eulenspiegels als Erinnerung an den unbequemen Volkshelden und Freiheitsgeist. Musik als Gedenken an Widerstand und unterdrückte Freiheit. Es spielt das Netherlands Symphony Orchestra unter David Porcelain.

Das Netherlands Symphony Orchestra unter David Porcelain spielte Trauermusik beim Tode Eulenspiegels für Orchester von Jan van Gilze. Sie hören das ARD-Nachtkonzert, das Ihnen BR Klassik, die Klassikwelle des Bayerischen Rundfunks, präsentiert. Es ist 2:30. Zeit für Vokalmusik aus dem 16. Jahrhundert, genauer gesagt von Francisco Guerrero, einem der größten spanischen Renaissance-Komponisten. Zu hören ist seine Missa della Battaglia Escutes, eine von zahlreichen Messvertonungen der populären Schlachtenchanson La Guerre von Clément Jeannequin. Militärische Signale und Marschrhythmen werden zu Kyrie, Gloria, Credo, Sanctus, Benedictus und Agnus Dei. Hier ist der Chor The Sixteen unter Harry Christophers.

Meisterhafte Polyphonie, das war der Chor The Sixteen unter Harry Christophers mit Musik von Francisco Guerrero aus Sevilla mit seiner Missa della Battaglia Escutes. Und jetzt werden wir heiter symphonisch. Camille Saint-Saëns schrieb seine erste Sinfonie bereits mit 18 und doch klingt sie souverän, hell, klar gebaut und formal sicher. Das viersätzige Werk spielt für uns das Sinfonieorchester Radio Luxemburg unter Louis de Fromont.

Das Sinfonieorchester Radio Luxemburg unter Louis de Fromont mit der Sinfonie Nummer 1 S-Dur Opus 2 von Camille Saint-Saëns. Es geht auf 4 Uhr zu und in der nächsten Stunde starten wir mit einer Salzburger Sinfonie von Mozart. Bis gleich.

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1: Um 4 Uhr mit Wolfgang Berger. Argentinien steht im Finale der Fußball-Weltmeisterschaft. Der Titelverteidiger hat sich im Halbfinale gegen England mit 2:1 durchgesetzt. Aus dem ARD-WM-Team Hendrik Lückhoff.
2: Zum wiederholten Mal bei dieser WM gewinnt Argentinien mit einem Drama in der Nachspielzeit. Lautaro Martinez traf zum ganz späten Sieg. Das intensive Spiel war lange geprägt von Kampf, Härte und Fouls, aber ohne spielerische Höhepunkte. Im zweiten Durchgang traf dann Gordon mit der ersten richtigen Chance für die Engländer. Danach wurde Argentinien immer stärker und Fernandes besorgte 5 Minuten vor Schluss den Ausgleich. Die Verlängerung schien nah, bis Martinez in der 2. Minute der Nachspielzeit per Kopf den unterm Strich verdienten Siegtreffer erzielte. Im Finale geht's am Sonntag gegen Spanien. England trifft im Spiel um Platz 3 auf Frankreich.
1: Die USA haben die 5. Nacht in Folge Ziele im Iran angegriffen. Laut Militär sollte dies verhindern, dass der Iran Handelsschiffe in der Straße von Hormuz bedrohe. Zudem habe ein US-Kampfflugzeug auf einen Öltanker geschossen und ihn außer Gefecht gesetzt, als dieser versucht habe, die US-Blockade gegen iranische Häfen zu durchbrechen. Der Iran reagierte offenbar mit neuen Angriffen auf die Golfstaaten. Kuwait teilte mit, dass die Luftabwehr gegen iranische Drohnen im Einsatz sei. Auch in Bahrain wurde Luftalarm ausgelöst. Der Bund will stärker gegen Steuerbetrüger vorgehen. Bundesfinanzminister Klingbeil und Justizministerin Hubich stellen dazu einen Aktionsplan vor. Aus der NDR-Nachrichtenredaktion Thorsten Lange.
3: Einige Punkte sind schon bekannt. Wer sich selbst wegen eines Steuervergehens anzeigt, soll nicht mehr generell straffrei bleiben. Überhaupt sollen die Strafen für Steuerbetrug verschärft werden. Ein wichtiges Feld ist auch die Zusammenarbeit von Bundes- und Landesbehörden und der Austausch von Daten. Der Finanzminister hofft so auf höhere Einnahmen. Von 1 Milliarde Euro ist die Rede. Dazu gehört aber auch eine neue Abgabe. Wer Kryptowährungen verkauft, soll künftig auf den Gewinn immer Steuern zahlen müssen. Bisher ist ein Verkauf nach einem Jahr steuerfrei.
1: US-Vizepräsident Vance hat Fehler beim Umgang mit den Akten über den verstorbenen Sexualstraftäter Epstein eingeräumt. Die Regierung habe die Veröffentlichung schlecht gehandhabt, sagte er in einem Podcast. Verantwortlich dafür machte der Vizepräsident die inzwischen abgesetzte Justizministerin Bondi. Vance betonte aber, dass die US-Regierung nichts vertuschen wollte. Kritiker werfen der US-Regierung vor, die Epstein-Akten nur zögerlich und unvollständig zu veröffentlichen. Unklar ist nach wie vor, wie US-Präsident Trump mit dem Missbrauchstäter in Verbindung stand. Das waren die Nachrichten. Das Wetter in Deutschland. Tagsüber teilweise heiter, später Schauer und Gewitter, Starkregen und Hagel. Höchstwerte 22 Grad auf Fehmarn bis 33 Grad am Oberrhein. Am Freitag teils kräftige Schauer und Gewitter, teils trockene Phasen bei 22 bis 30 Grad. Es ist 4:03 Uhr.
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4: Schön, dass Sie dabei sind. Ich bin auch in dieser frühen Morgenstunde Ihr Begleiter im Radio. Mein Name ist Patrick Zeilhofer. Los geht's mit einer der letzten Salzburger Sinfonien von Mozart. Im November 1773 schreibt er die Sinfonie C-Dur, Köchelverzeichnis 200. 17 Jahre war er da. Unbeschwerte, meisterhafte Klänge. Präsentiert von der Staatskapelle Dresden unter Colin Davis.

Die Staatskapelle Dresden unter Colin Davis mit Mozarts C-Dur-Sinfonie der Nummer 28, Köchelverzeichnis 200, eine Aufnahme aus dem Jahr 1981. Wir sind mitten im ARD-Nachtkonzert, präsentiert von BR Classic. Es ist 16:57. Zeit für puren Klaviergenuss mit dem Pianisten Igor Levit. Er spielt jetzt Beethovens Sonate C-Moll Opus 10 Nummer 1, später als Nummer 5 gezählt, gewidmet der Gräfin Anna Margarete von Brown Camus, einer Förderin und Freundin des Komponisten in seiner frühen Wiener Zeit.

Igor Levit mit Beethovens C-Moll Klaviersonate Nummer 5, eine der drei Sonaten, die der Komponist um 1796 in Wien komponiert und dann gemeinsam veröffentlicht hat in seinem Opus 10. Und jetzt zu Oskar Böhme, einem Deutschen, der seine Karriere als Trompeter in Sankt Petersburg machte und dort sogar Russe wurde. Sein Trompetenkonzert F-Moll Opus 18, erst für Klavier, später für Orchester, gehört heute zu den Lieblingsstücken der romantischen Trompetenmusik, deutsche Romantik gewürzt mit russischem Flair. Hier ist der Trompeter Matthias Höfs mit der Deutschen Kammerphilharmonie Bremen unter Tamo Peltokoski.

Matthias Höfs Trompete mit der Deutschen Kammerphilharmonie Bremen unter Leitung des finnischen Dirigenten Tarmo Peltokoski. Es geht auf 5 Uhr zu, gleich nach den Nachrichten starten wir mit munteren Oboenklängen von Karl Philipp Emanuel Bach. Zum Ausklang dieser Stunde noch ein paar Takte Filmmusik von John Williams aus dem Film The Fabelmans. Bis gleich.

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1: Um 5 Uhr mit Wolfgang Berger. Bei der Fußball-Weltmeisterschaft hat Argentinien die Chance zur Titelverteidigung. Die Argentinier stehen nach einem 2:1-Sieg gegen England im Finale. Aus dem ARD-WM-Team Hendrik Lückhoff.
2: England hatte durch das Tor von Gordon geführt, sich danach aber weit zurückgezogen. Wie schon im Achtelfinale gegen Ägypten drehte Argentinien dann ganz spät das Spiel und gewann auf dramatische Art und Weise. Durch den Ausgleich von Fernandes kurz vor Schluss und den Siegtreffer von Lautaro Martinez in der Nachspielzeit. Mit dem am Ende verdienten Sieg spielt Argentinien im Finale gegen Spanien. England muss weiter auf den zweiten Finaleinzug nach 1966 warten, hat aber gegen Frankreich noch die Chance auf Platz 3.
1: Die USA haben die 5. Nacht in Folge Ziele im Iran angegriffen. Laut Militär sollte dies verhindern, dass der Iran Handelsschiffe in der Straße von Hormuz bedrohe. Zudem habe ein US-Kampfflugzeug auf einen Öltanker geschossen und ihn außer Gefecht gesetzt, als dieser versucht habe, die US-Blockade gegen iranische Häfen zu durchbrechen. Der Iran reagierte offenbar mit neuen Angriffen auf die Golfstaaten. Kuwait teilte mit, dass die Luftabwehr gegen iranische Drohnen im Einsatz sei. Auch in Bahrain wurde Luftalarm ausgelöst. Der Bund will stärker gegen Steuerbetrüger vorgehen. Bundesfinanzminister Klingbeil und Justizministerin Hubich stellen dazu heute einen Aktionsplan vor. Aus der Nachrichtenredaktion Thorsten Lange.
3: Einige Punkte sind schon bekannt. Wer sich selbst wegen eines Steuervergehens anzeigt, soll nicht mehr generell straffrei bleiben. Überhaupt sollen die Strafen für Steuerbetrug verschärft werden. Ein wichtiges Feld ist auch die Zusammenarbeit von Bundes- und Landesbehörden und der Austausch von Daten. Der Finanzminister hofft so auf höhere Einnahmen. Von 1 Milliarde Euro ist die Rede. Dazu gehört aber auch eine neue Abgabe. Wer Kryptowährungen verkauft, soll künftig auf den Gewinn immer Steuern zahlen müssen. Bisher ist ein Verkauf nach einem Jahr steuerfrei.
1: US-Vizepräsident Vance hat Fehler beim Umgang mit den Akten über den verstorbenen Sexualstraftäter Epstein eingeräumt. Die Regierung habe die Veröffentlichung schlecht gehandhabt, sagte er in einem Podcast. Verantwortlich dafür machte der Vizepräsident die inzwischen abgesetzte Justizministerin Bondi. Vance betonte aber, dass die US-Regierung nichts vertuschen wollte. Kritiker werfen der US-Regierung vor, die Epstein-Akten nur zögerlich und unvollständig zu veröffentlichen. Unklar ist nach wie vor, wie US-Präsident Trump mit dem Missbrauchstäter in Verbindung stand. Das waren die Nachrichten. Das Wetter in Deutschland. Tagsüber teilweise heiter, später Schauer und Gewitter, Starkregen und Hagel. Höchstwerte 22 Grad auf Fehmarn bis 33 Grad am Oberrhein. Am Freitag teils kräftige Schauer und Gewitter, teils trockene Phasen 22 bis 30 Grad. Samstag vor allem im Süden und Osten Schauer und einzelne Gewitter. Es ist 5.03 Uhr.
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4: Am Mikrofon ist Patrick Zeilhofer. Guten Morgen, schön, dass Sie auch dabei sind. Wir beginnen mit dem ersten Satz aus einem Oboenkonzert von Karl Philipp Emanuel Bach, zum Leben erweckt vom Trompeter Frank de Bruyne und der Hannover Band unter Roy Goodman.

Die Barockoboe von Frank de Bruyne, unterstützt von The Hanover Band unter Roy Goodman, mit dem ersten Satz aus Carl Philipp Emanuel Bachs Oboenkonzert S-Dur, Wortkennverzeichnis 165. Und jetzt um gleich 5:10 machen wir im ARD-Nachtkonzert einen kleinen Ausflug nach Andalusien. Camille Saint-Saëns, großer Reisender und Klangsammler, schreibt 1904 seinen Caprice Andalou in G-Dur. Zuerst für Violine und Klavier, später eine Fassung für Violine und Orchester, die wir jetzt hören. Der Komponist verarbeitet darin Eindrücke aus Cadiz, südliche Wärme, spanische Rhythmen und eine Volksmelodie, die er dort 1889 notiert hat. Hier ist Stargeigerin Tianba Yang mit dem Sinfonieorchester Malmö unter Marc Soustrot.

Camille Saint-Saëns, das war sein Caprice Andalou für Violine und Orchester G-Dur Opus 122 mit dem Sinfonieorchester Malmö und mit der aus Peking stammenden Ausnahmegeigerin Tianhua Yang, die seit 2018 in Würzburg als Professorin Geige lehrt und die gerade erst beim Würzburger Mozartfest wieder für Begeisterung gesorgt hat. Und jetzt im ARD-Nachtkonzert zu Wenzel Birk, geboren 1718, einem kaum bekannten Barockkomponisten. Höchste Zeit für seine fünfsätzige Partita Nummer 2 G-Moll. Hier ist die Kapelle Agostino Stefani unter Lajos Rovatkai.

Die Kapella Agostino Stefani unter Leitung von Lajos Rovatkai mit der Partita Nummer 2 G-Moll von Wenzel Birk. ARD Nachtkonzert, es ist 5:30, Zeit für Munteres von Felix Mendelssohn Bartholdy. Sein Rondo Brillant S-Dur Opus 29 schrieb er 1834 für Klavier und Orchester. Es wirkt leicht und unbeschwert, ist aber gleichzeitig hochvirtuos. Hier ist die Pianistin Ragnar Schirmer, begleitet vom Rundfunksinfonieorchester Saarbrücken unter Günther Herbig.

Das Rundfunksinfonieorchester Saarbrücken unter Günter Herbig und die Pianistin Ragna Schirmer mit dem Rondo Brillant S-Dur Opus 29 von Felix Mendelssohn Bartholdy. Perfekte Musik zum Wachwerden an diesem Donnerstagmorgen. Am Hof der Würzburger Fürstbischöfe holte man sich Anfang des 18. Jahrhunderts italienische Musiker ins Haus. Einer davon war Giovanni Benedetto Platti. Hier ist sein Concerto Grosso Nummer 4 in F-Dur, das er nach einer Violinsonate von Arcangelo Corelli geformt hat.

Die Akademie für Alte Musik Berlin unter Georg Kalweit mit dem Concerto Grosso Nummer 4 F-Dur von Giovanni Benedetti Platti nach einer Violinsonate von Arcangelo Corelli. Und jetzt um 6:08 nehmen wir uns noch Zeit für die schmissige Ouvertüre zur Oper Ruslan und Ludmilla von Michail Glinka. Es spielt die Deutsche Radio Philharmonie Saarbrücken, Kaiserslautern unter Christoph Poppen.

Applaus während des Neujahrskonzertes 2010 in der Mainzer Rheingoldhalle für die Deutsche Radiophilharmonie Saarbrücken-Kaiserslautern, Leitung Christoph Poppen und ihre Interpretation von Michael Glinkas Ouvertüre zur fantastischen Oper Ruslan und Ludmilla. Und das war das ARD-Nachtkonzert, präsentiert von BR Klassik. Danke fürs Zuhören. Am Mikrofon verabschiedet sich Patrick Zeilhofer. Ich wünsche Ihnen einen möglichst angenehmen Donnerstag. Hier noch Maurizio Pollini mit ein paar Takten Chopin. Bis bald.

0: 6 Uhr. Argentinien steht im Finale der Fußball-WM. Städtetag ruft zum bewussten Umgang mit Wasser auf. US-Vize Vance räumt Fehler bei Epstein-Akten ein. Das Wetter sonnig, später auch Schauer oder Gewitter, 27 bis 33 Grad. Mein Name ist Katja Irle. Guten Morgen. Bei der Fußball-Weltmeisterschaft steht Titelverteidiger Argentinien im Finale. Das Team gewann am Abend das Halbfinale gegen England mit 2:1. ARD-WM-Reporter Hendrik Lückhoff.
1: England hatte durch das Tor von Gordon geführt, sich danach aber weit zurückgezogen. Wie schon im Achtelfinale gegen Ägypten drehte Argentinien dann ganz spät das Spiel und gewann auf dramatische Art und Weise. Durch den Ausgleich von Fernandes kurz vor Schluss und den Siegtreffer von Lautaro Martinez in der Nachspielzeit. Mit dem am Ende verdienten Sieg spielt Argentinien im Finale gegen Spanien. England muss weiter auf den zweiten Finaleinzug nach 1966 warten, hat aber gegen Frankreich noch die Chance auf Platz 3.
0: Die US-Armee hat die 5. Nacht in Folge Ziele im Iran angegriffen. Vom zuständigen Regionalkommando hieß es, im Fokus hätten Kommandozentren, die Flugabwehr und andere militärische Ziele gestanden. Aus der Nachrichtenredaktion Markus Wolf.
2: US-Angaben zufolge soll auch ein unbeladener Öltanker in der Straße von Hormuz beschossen und manövrierunfähig gemacht worden sein. Das Schiff, das unter der Flagge Curaçao unterwegs gewesen sei, soll versucht haben, die Blockade von iranischen Häfen zu durchbrechen. Der Iran reagierte offenbar seinerseits mit neuen Angriffen auf die Golfstaaten. Kuwait teilte in der Nacht mit, dass die Luftabwehr gegen iranische Drohnen im Einsatz sei. Auch in Bahrain wurde erneut Luftalarm ausgelöst.
0: US-Vizepräsident Vance hat Fehler der Regierung mit dem Fall Epstein zugegeben. Vance sagte in einem Podcast, die US-Regierung habe die Kommunikation zu den veröffentlichten Akten des Sexualstraftäters so wörtlich vermasselt. Dafür machte der Vizepräsident vor allem die frühere Justizministerin Bondi verantwortlich. Die Regierung habe aber nicht versucht, etwas zu vertuschen. Epstein hatte einen internationalen Missbrauchsring betrieben. Unklar ist dabei die Rolle von US-Präsident Trump. Sein Name taucht in den geschwärzten Akten immer wieder auf. Der Deutsche Städtetag ruft dazu auf, wegen der anhaltenden Trockenheit bewusster mit Wasser umzugehen. Hauptgeschäftsführer Schuchert sagte den Funke-Medien, früher sei Wasser für viele eine unbegrenzte Ressource gewesen, da ist er aber nicht mehr so. Die Wasserversorgung in Deutschland sei sicher, die vergangenen heißen Sommer hätten aber gezeigt, dass es auch hier zumindest vorübergehend zu einer Wasserknappheit kommen könnte. Nach der tödlichen Attacke auf eine Frau in Kelkheim im Main-Taunus-Kreis sitzt ihr Ehemann jetzt in Untersuchungshaft. Laut Staatsanwaltschaft hatte der 60-Jährige seine Frau auf dem Marktplatz umgebracht. HR-Reporterin Heike Borufka.
3: Laut Staatsanwaltschaft war das Paar seit einigen Jahren getrennt. Die 58-Jährige habe sich scheiden lassen wollen. Ihr Mann habe das nicht akzeptieren wollen und habe damit gedroht, sie zu töten. Hilfsangebote der Polizei habe die Frau abgelehnt. Sie habe geglaubt, ihr Mann werde ihr nichts antun. Laut Staatsanwaltschaft hat der Beschuldigte aus übersteigertem Besitzdenken und Eifersucht getötet.
0: Die AOK Hessen hat mehr Hinweise auf Abrechnungsbetrug als je zuvor. Das geht aus einem internen Bericht hervor, der der Deutschen Presseagentur vorliegt. Darin heißt es, es werde vor allem bei der Pflegeversicherung und der häuslichen Krankenpflege betrogen. In den vergangenen beiden Jahren gehe es um gut 1.200 Fälle, 10% mehr als im Zweijahreszeitraum davor. Am häufigsten wurden falsche Rezepte eingereicht oder Leistungen abgerechnet, die nie erbracht wurden. Und das steht heute noch an. Die Bundesregierung will stärker gegen Steuerbetrug vorgehen. Finanzminister Klingbeil und Justizministerin Hubig stellen nachher einen Aktionsplan vor. In Dublin kommen die EU-Innenminister zusammen. Es geht vor allem um Migrationspolitik und das neue Asylsystem, das im Juni in Kraft getreten ist. Und in Darmstadt eröffnet der Pharmakonzern Merck ein neues Prüfzentrum für Medikamente. Dort soll getestet werden, ob Wirkstoffe EU-Richtlinien entsprechen. Das waren die Nachrichten. Das Wetter. Es wird heute wieder sonnig. Im Lauf des Tages ziehen dann Quellwolken auf und es kann einzelne Schauer und Gewitter geben. Die Höchstwerte 27 bis 33 Grad. Morgen dann mehr Wolken als Sonne und sehr schwül. Gebietsweise Schauer und teils kräftige Gewitter 23 bis 28 Grad. Die weiteren Aussichten. Es wird langsam etwas kühler. Am Samstag meist trocken, maximal 27 Grad. Und am Sonntag Sonne und Wolken. Im Norden von Hessen auch mal etwas Regen. Nur noch bis 25 Grad. 20 Grad. Die Zeit ist genau 5:05.
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5: Und dazu begrüßt heute Martin Maria Schwarz. Einen schönen Morgen wünsche ich Ihnen.

Das war die Sacherband aus Edvard Griegs Komposition aus Holbergs Zeit und bekam sie gespielt von dem Orchester Namestra. Das war der Start in die heutige Sendung. Es ist Donnerstag, der 16. Juli. Sie hören HR2 Kultur. Und das haben wir vor in der Stunde jetzt bis 7 Uhr. Da bieten wir wieder ein Gedicht, das ans Wasser respektive Meer führt. Das heutige stammt von Ingeborg Bachmann. Unser Zuspruch am Morgen reflektiert über den Preis des Fortschritts anhand von KI. Und wir setzen unsere Serie zu 80 Jahre Landesversammlung zur hessischen Verfassung fort gegen 20 vor 7. Und jetzt hören Sie wieder von einer Komponistin, die Ende des 19., Anfang des 20. Jahrhunderts von sich reden machte, wie so viele andere Frauen in der Musikszene dieser Zeit. Dieses Mal geht es um die Niederländerin Elisabeth Kolper, die bei Max Bruch in die Schule ging und von diesem auch sehr gefördert wurde. 1902 erschien dann ihre erste Komposition und sie begann sich nebenher für die Frauenbewegung zu engagieren. Ein Beispiel ihres kompositorischen Schaffens, das hören Sie jetzt. Ihre Serenata Ticinese in A-Astur und es spielt am Klavier Mario Patuzzi.

Anfang des 20. Jahrhunderts komponiert, aber noch in ganz klassischem Stil. Diese Serenata Ticinese in As-Dur von der niederländischen Komponistin Elisabeth Kuiper komponiert. Gespielt bekamen sie von Mario Patuzzi am Klavier. 6:14 Uhr ist es.

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1: Wir führen Sie ja in dieser Woche hinaus ans Wasser oder hinaus zu Gewässern. Heute versprechen die auch nicht mehr unbedingt Abkühlung, so wie früher zu Ingeborg Bachmanns Zeiten, als das noch ganz anders war. Ein Gedicht heute von ihr, dann nimmt sie mit ans Meer, nach Sizilien, nach Agrigent. Und das Gedicht wird gelesen von Gertraud Heise.
2: Ingeborg Bachmann am Akragas. Das geklärte Wasser in den Händen. An dem Mittag mit den weißen Brauen wird der Fluss die eigene Tiefe schauen und zum letzten Mal die Dünen wenden mit geklärtem Wasser in den Händen. Trägt der Wind aus Eukalyptushainen Blätter hochgestrichen, hauchbeschrieben, wird der Fluss die tieferen Töne lieben. Festen Anschlag von den Feuersteinen trägt der Wind zu Eukalyptushainen. Und geweiht vom Licht und stummen Bränden hält das Meer den alten Tempel offen, wenn der Fluss bis an den Quell getroffen, mit geklärtem Wasser in den Händen, seine Weihen nimmt von stummen Bränden.

Das hat sich der César Franck in den 1860er Jahren auch nicht vorstellen können, wahrscheinlich, wie gut sein Präludium mit Saxophon klingt. Komponiert hatte er es für Orgel. Hier hörten Sie eine Bearbeitung für Saxophon und Klavier und hörten Asia Fateh war mit dem Saxophon begleitet von Stepan Simonian Klavier. Und weiter geht es barock. Und zwar mit Musik von Christoph Graupner, auch einer der Spezialisten, die sich sehr um das damalige Genre Ouvertüre kümmerten als eigenständige Komposition. Sie hören ein Beispiel, eins von 100 Beispielen, die er hinterlassen hat, der Darmstädter Kapellmeister Christoph Graupner. Sie hören den ersten Satz aus einer Ouvertüre in A-Moll und es spielt das Orchester L'Arpa Festante.

0: Das war das Scherzo aus dem Werk von Robert Schumann, Ouvertüre Scherzo und Finale, so ist es übertitelt, und es spielte die Staatskapelle Dresden. 6.31 Uhr ist es am heutigen Donnerstag. Morgen Sie hören HR2 Kultur. Die Geschichte lehrt uns sehr eindrucksvoll, dass es bei jeder Innovation, die uns das Leben leichter macht oder gemacht hat, bei jeder noch so bedeutenden Erfindung neben der Gewinn auch eine Verlustrechnung gibt. Siehe nur als Beispiel Internet und die Verwerfungen, die Social Media mit sich bringt. Das ist fast Naturgesetz. Die Frage ist, wie geht man mit der Verlustseite um? Darüber die Gedanken von Pfarrer Thomas Dörken-Kochatz aus Frankfurt in seinem heutigen Zuspruch am Morgen anhand eines konkreten Beispiels.
1: Mirko will seiner hochbetagten Mutter eine Freude machen. Er sucht Bilder aus ihrer früheren Heimat heraus. Das Haus, in dem sie groß geworden ist, die Straße, in der sie als Kind gespielt hat, die Stadt, in der sie zur Schule gegangen ist. Die Fotos bearbeitet er mit KI, also künstlicher Intelligenz. Er lässt es auf den Bildern so aussehen wie früher in den 50er und 60er Jahren, als seine Mutter dort gelebt hat. Das Ergebnis kann sich sehen lassen. Mirko ist ganz stolz. Er präsentiert die Fotos seiner Mutter und erklärt ihr, wie er das gemacht hat. Die bald 90-jährige Mutter schaut sich die Bilder an und bricht in Tränen aus. Mirko denkt, ein voller Erfolg. Sie ist so gerührt und freut sich. Dann aber sagt sie, nichts ist mehr echt. Das ist so furchtbar. Deshalb muss sie weinen. Intuitiv hat Mirkos Mutter begriffen, was das Werkzeug KI mit Menschen machen kann. KI ist immer freundlich zugewandt, dienstbar und hilfsbereit. Damit zu spielen ist verführerisch. Doch aus dem Spiel ist längst ernst geworden. Die künstliche Intelligenz drängt sich in fast alle Lebensbereiche. Sie kopiert kreative menschliche Leistung, imitiert sie und flugs ist sie besser als jeder Einzelne. Ihre Ergebnisse sind verteufelt gut. Sie lassen die menschliche Leistung verblassen. Was sind wir daneben noch? Was ist noch echt? Mich erinnert das an die Geschichte von Faust, der mit der Hilfe von Mephisto alles bekommt, was er will. Mephisto ist immer freundlich zugewandt und hilft, wo er kann. Nur der Preis, den Mephisto verlangt, ist kein Geld, sondern Leben und Würde, Vertrauen und Echtheit. Auch in Märchen erscheint oft ein freundlicher Helfer, doch am Ende verlangt er die Seele. In Wahrheit ist er der Teufel. Ich möchte künstliche Intelligenz nicht einfach verteufeln. Sie hat ihre guten Seiten. Aber über ihre wahren Kosten sollten wir offen diskutieren. Was kostet KI die Menschheit und die Umwelt wirklich? Das will ich mitbedenken. Wie kann ich KI verwenden, ohne dass Würde und Echtheit verloren gehen? In den alten Märchen und Geschichten steckt, wie auch in den Religionen, die Lebenserfahrung und Weisheit der Menschheit. Wer eine menschliche und gute Zukunft gestalten will, sollte ihre Lehren gut bedenken. Goethes Faust und auch die Märchen gehen nur für die gut aus, die ihre eigenen Grenzen anerkennen und die zugleich die wahre Natur des Helfers durchschauen, die sich nicht länger von ihm alles diktieren lassen. Das müssen wir auch bei KI hinbekommen.

Mit diesem Stück, da hatte sich Johannes Brahms 1891 war es bei den Klarinettisten beliebt gemacht, weil er es stark für Klarinette orientierte, für Klarinette, Cello und Klavier im Gesamten. Dieses Trio A-Moll Opus 114, den vierten Satz hörten sie und es spielte Martin Fröss die Klarinette, in diesem Fall begleitet von Roland Pöntinen und Torleif Tedeen. Zuvor der Zuspruch am Morgen, er kam heute von Pfarrer Thomas Dörken-Kuchatz aus Frankfurt. Und dann schauen wir mal auf unseren Nachmittagsgast heute, da wird es um Folgendes gehen. Es geht erstmal um den Wald, es mag statisch wirkendes Gebilde, doch unter unseren Füßen verbirgt sich eine Tierklasse, die weitaus größer ist als jede andere, nämlich die Insekten. Seit Millionen von Jahren prägten sie eine der wirkungsvollsten Koevolutionen der Erdgeschichte. Darum wird es heute gehen, um Insekten, nämlich mit dem Forscher Nepomuk Pfaff und der gleichzeitig einen Film gedreht hat, Insekten, Helden im Verborgenen. Darüber wird er erzählen. Nepomuk Pfaff ist zu Gast im Kulturgespräch heute nach den 17 Uhr Nachrichten bei uns im Programm.

0: Da war er noch ein ganz junger Bursch, der Mozart, als er dieses Violinkonzert in D-Dur komponierte und entsprechend übermütig. Das konnten Sie auch an diesem Rondo ablesen, das Sie da gerade hörten, mit Gottfried van der Goltz, mit der Geige und dem Freiburger Barockorchester. Der dritte Satz war das. H2 Kultur am Donnerstagmorgen, und es geht weiter mit unserer Serie zu 80 Jahre hessische Verfassung. Juni 46 war das. Im Juni 1946 wurden die Hessinnen und Hessen gewählt, die die neue Verfassung für unser Bundesland erarbeiten sollten. 86 Männer und gerade mal 4 Frauen. 4 Frauen, die in dieser Versammlung ganz unterschiedliche Themen eingebracht haben, sehr markant wirkten und die auch sehr verschiedene Leben hatten. Während von einer heute nicht einmal mehr ein Foto existiert, da ist eine andere verhältnismäßig berühmt, wie Elisabeth Selbert.
1: Elisabeth Selbert nutzt ihre Chance.
2: Sie wusste auch, wenn die Verfassung geschrieben wird, das wird nicht mehr verändert. Jetzt oder nie.
1: Als das deutsche Grundgesetz entsteht, ist sie dabei und boxt einen Satz durch, obwohl er 2-mal vom Parlamentarischen Rat abgelehnt wird.
3: Männer und Frauen sind gleichberechtigt. Ganz kurz und bündig.
1: Dass dieser Satz im deutschen Grundgesetz steht, ist Elisabeth selber zu verdanken. Dafür ist sie bekannt. Aber dass sie davor auch schon an der hessischen Verfassung mitgeschrieben hat, wissen wenige. Ihr Weg beginnt in Kassel. Dort wächst sie Anfang des 20. Jahrhunderts auf. Ihre Familie hat nicht viel Geld, Gymnasium ist nicht drin. Elisabeth Selbert muss erstmal arbeiten. Aber als sie 1918 Adam Selbert kennenlernt und später heiratet, kommt Bewegung in die Sache. Beide sind in der SPD und wollen etwas verändern.
2: Und dann haben die beiden überlegt, wer hat die beste Voraussetzung. Sie hatte die höhere Schulbildung,
1: erzählt Ulrike Ley. Sie hat mit Kollegin Susanne Sander zu den 4 Frauen in der verfassungsgebenden Versammlung in Hessen geforscht.
2: Und sie war ihm intellektuell überlegen, also haben die beiden beschlossen, sie wird Abitur nachholen. Und es war auch klar, dass sie dann Jura studiert, weil Jura war der Schlüssel, Macht zu haben und tatsächlich Gesellschaft und Politik zu gestalten.
1: Nach dem Zweiten Weltkrieg nimmt Elisabeth Selberts politische Karriere Fahrt auf.
2: Sie hat sehr juristisch, logisch und klar argumentiert. Sie hat gerne die Herren diszipliniert, dass sie mal auf den Punkt kommen.
1: 1946 arbeitet sie für die SPD an der hessischen Verfassung mit.
2: Sie hatte das Problem, dass sie einfach brillant war. Und die Herren, die da saßen, waren nicht brillant. Und dann war es eine ganz starke Konkurrenz. Sie haben sie gebraucht, aber sie haben sie überhaupt nicht geschätzt.
1: Elisabeth Selbert kümmert sich vor allem um Rechtsthemen und Verfassungsschutz und tritt immer sehr selbstbewusst auf.
2: Sie war auf der einen Seite eine Diva, weil sie sich sehr bewusst war, was sie konnte. Auf der anderen Seite war sie aber auch sehr zugänglich und freundlich.
1: 2 Jahre nach ihrer Arbeit in Hessen erkämpft sich Elisabeth Selbert auch einen Platz im Parlamentarischen Rat, der das Grundgesetz für ganz Deutschland ausarbeitet. Danach aber stagniert ihre politische Karriere.
2: Sie ist von ihrer Partei sehr geärgert worden. Alle, die im Parlamentarischen Rat waren, haben ein Bundestagsmandat bekommen, sie nicht. Sie ist immer und immer wieder zurückgesetzt worden. Sie wollte gern Verfassungsrichterin werden. Die SPD hat gesagt, wir stellen sie nicht auf.
1: 1986 stirbt Elisabeth Selbert mit 99 Jahren in Kassel. Ihr Erbe, vor allem der Gleichberechtigungssatz im Grundgesetz. Für den ist ihr auch Astrid Wallmann dankbar, hessische Landtagspräsidentin von der CDU.
4: Sie war da eine Vorreiterin, und zwar ganz unabhängig von Parteipolitik. Und wir als Frauen haben ihr viel zu verdanken.
1: Auch für Elisabeth Selbert selbst ist das die Leistung, auf die sie besonders stolz ist.
3: Ich hatte ja als langjähriger Anwalt und als Jurist nun die Minderstellung der Frau in ihrer ganzen Tiefe und in ihrem Leid erlebt.
1: Historikerin Ulrike Ley hat dazu noch ein schriftliches Zitat gefunden.
2: Sie hat gesagt, das ist die Sternstunde meines Lebens gewesen, weil da hatte ich einen Zipfel Macht in der Hand und diese Macht konnte ich nutzen und die habe ich genutzt. Sie hat gesagt, dafür habe ich gelebt.
0: Johann Gallwitz über die Grande Dame nicht nur der hessischen Verfassung, Elisabeth Selbert.

hochgradig tanzgesättigt sind sie alle, die Werke von Jean-Philippe Rameau, die Opern, die Komödien, die Tragödien, hier auch die Platés, wie daraus hörten Sie gerade, Rigaudon 1 und 2, also gleich mal zwei Tanzsätze mit dem European Union Baroque Orchestra. So, es ist 7:04. Wir nähern uns den Nachrichten, ja, mit Musik von Antonin Dvořák. Da hört sie gleich noch aus einer Violinsonatine in G-Dur. Und danach, nach den Nachrichten, machen wir weiter mit unserem Hingehört. Heute stellen wir die Frage, warum lieben wir Menschen historische Stadtkerne, überhaupt Altstädte so sehr? Wir gehen dem auf die Spur ausführlich und fangen nachher, nach 7, dann an in Idsteins Altstadt.

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3: 7 Uhr. Argentinien steht im Finale der Fußball-WM. Gegenseitige Attacken im Iran-Krieg gehen weiter. Bundesregierung legt Aktionsplan gegen Steuerbetrug vor. Das Wetter: sonnig, später auch Schauer oder Gewitter. 27 bis 33 Grad. Mein Name ist Katja Irle. Guten Morgen. Argentinien hat es ins Finale der Fußball-WM geschafft. Der Titelverteidiger hat im Halbfinale England geschlagen mit 2:1. Aus dem ARD-WM-Team Felix Gerhardt.
4: England war in der 55. Minute durch Gordon in Führung gegangen, zog sich danach aber zurück und bekam die Quittung in der Schlussphase. Fernandes mit dem Ausgleich in der 85. Minute und Lautaro Martinez mit dem Siegtreffer in der Nachspielzeit brachten Argentinien ins Finale. Dort trifft man am Sonntag auf Spanien. Trotz des Ausscheidens wird Thomas Tuchel wohl weiter Trainer von England bleiben und das Team auf die EM 2028 in England, Schottland, Wales und Irland vorbereiten. Das berichten mehrere Medien übereinstimmend.
3: Im Iran-Krieg gehen die gegenseitigen Attacken weiter. Die US-Armee hat nach eigenen Angaben in der Nacht wieder militärische Ziele im Iran beschossen. Außerdem sei ein Tanker angegriffen worden. Er habe versucht, einen iranischen Hafen zu erreichen, trotz der US-Seeblockade. Der Iran nahm im Gegenzug US-Stützpunkte in Jordanien unter Beschuss. Auch Bahrain und Kuwait meldeten Raketen- und Drohnenangriffe. Bundesfinanzminister Klingbeil und Justizministerin Hubich stellen heute in Berlin einen Aktionsplan gegen Steuerbetrug vor. Klingbeil hatte bereits angekündigt, der Bund wolle schärfer gegen Steuerbetrüger vorgehen. So soll eine Selbstanzeige nicht mehr generell zur Straffreiheit führen. Außerdem ist eine Steuer auf den Verkauf von Kryptowährungen geplant. Die Bundesregierung rechnet durch die Pläne mit Mehreinnahmen von 1 Milliarde Euro. Frankreichs Präsident Macron kommt heute nach Deutschland. Bei einem Treffen mit Kanzler Merz auf Schloss Benzberg in der Nähe von Köln will er das deutsch-französische Regierungstreffen morgen vorbereiten. Dabei geht es um die Zusammenarbeit beider Länder, unter anderem im Rüstungsbereich. ARD-Reporter Kai Rienecker.
5: Vor allem das gemeinsame Prestigeprojekt eines Kampfjets der neuesten Generation, kurz FCAS, ist Anfang Juni nach monatelanger Hängepartie wie erwartet gescheitert. Gerade für die gemeinsame Verteidigungs- und Sicherheitspolitik will man jetzt neue Zeichen setzen. Der französische Präsident Macron hatte Deutschland im März angeboten, an Übungen der Nuklearstreitkräfte Frankreichs teilzunehmen. Jetzt geht es um Details. Am deutsch-französischen Ministerrat sollen am Freitag in Brühl etwa 10 Minister auf jeder Seite teilnehmen.
3: Nach der tödlichen Attacke auf eine Frau in Kelkheim im Main-Taunus-Kreis sitzt ihr Ehemann jetzt in Untersuchungshaft. Laut Staatsanwaltschaft hatte der 60-Jährige seine Frau auf dem Marktplatz umgebracht. HR-Reporterin Heike Borufka.
6: Laut Staatsanwaltschaft war das Paar seit einigen Jahren getrennt. Die 58-Jährige habe sich scheiden lassen wollen. Ihr Mann habe das nicht akzeptieren wollen und habe damit gedroht, sie zu töten. Hilfsangebote der Polizei habe die Frau abgelehnt. Sie habe geglaubt, ihr Mann werde ihr nichts antun. Laut Staatsanwaltschaft hat der Beschuldigte aus übersteigertem Besitzdenken und Eifersucht getötet.
3: Eröffnungsfeier bei Merck in Darmstadt. Der Pharmakonzern weiht heute ein neues Prüfzentrum ein. Dort soll getestet werden, ob neue Medikamente den EU-Richtlinien entsprechen, noch vor ihrer offiziellen Freigabe. Merck will solche Prüfungen auch für andere Pharmaunternehmen anbieten. Das Zentrum hat nach Konzernangaben 25 Millionen Euro gekostet. Und das steht heute noch an. Bundeslandwirtschaftsminister Rainer stellt seine Agenda für Heimatpolitik vor. Ziel ist es, gleichwertige Lebensverhältnisse und wirtschaftliche Stärke in Deutschland voranzubringen. In Dublin kommen die EU-Innenminister zusammen. Es geht vor allem um Migrationspolitik und das neue Asylsystem. Und 1,5 Jahre nach einem mutmaßlichen Brandanschlag auf die Synagoge in Gießen beginnt der Prozess. Auf der Anklagebank sitzt ein 33 Jahre alter Mann wegen versuchter schwerer Brandstiftung. Das waren die Nachrichten. Das Wetter. Es wird heute wieder sonnig. Im Lauf des Tages ziehen dann Quellwolken auf und es kann einzelne Schauer und Gewitter geben. Die Höchstwerte 27 bis 33 Grad. Morgen dann mehr Wolken als Sonne und sehr schwül, gebietsweise Schauer und teils kräftige Gewitter bis 28 Grad. Die weiteren Aussichten, es wird langsam etwas kühler, am Samstag meist trocken, maximal 27 Grad. Und am Sonntag Sonne und Wolken, im Norden von Hessen auch mal etwas Regen, nur noch bis 25 Grad. Die Zeit, es ist 7.05 Uhr.
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7: Dazu begrüßt Sie Martin Maria Schwarz. Ich wünsche Ihnen einen Morgen, der Sie in lebensfrohe Stimmung versetzt.

dessen Sinfonie für zwei Oboen, zwei Hörner und Basso Continuo war auch dabei. Das spielte das Controcorrente Orchestra. H2 Kultur am Montagmorgen, ist heute der 16. Juli und das werden die Themen sein. In unserem Hingehört geht es gleich um die Frage, was uns denn unentwegt und nach wie vor und andauernd an alten Städten, alten Stadtkernen und Altstädten überhaupt so anzieht. Dann erfahren Sie, warum sich Geld an sich so sehr von der Schweiz angezogen fühlt. Eine Ausstellung in Zürich handelt darüber. Und in unserer Frühkritik geht es nach Bad Hersfeld zu den Festspielen, bei denen jetzt die Komödie Lysistrata zu sehen ist. Um 7:35 mehr dazu. Vorher noch Musik von Ennio Morricone. Damit sind wir bei Filmmusik.

0: Es war einmal in Amerika, Musik aus diesem Film hat Ennio Morricone komponiert für diesen Film. Und Sie hörten gerade ein Stück daraus mal in einer Gitarrenversion mit Ennio Leone, die aber nichts mit Sergio Leone zu tun hat.
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0: Unser Hingehört widmet sich heute der Anziehungskraft von historischen Innenstädten mit ihren eigenen Strukturen, die uns Menschen offenbar sehr entgegenkommen. Und wenn dann noch Fachwerkhäuser dazukommen, na, umso besser, zumal ja Hessen ein wahres Fachwerkparadies ist. Was macht das so, aber so anziehend, so eine Fachwerkaltstadt? In Idstein wohnt eine Expertin dafür, die das Fachwerk und Idstein seit über einem Jahrzehnt auf Instagram berühmt gemacht hat. Diana Oft heißt sie. Sie kennt die Stadt und die Häuser von Idstein aus dem FF. Natascha Pflaumbaum hat sie mal nach ihrer Fachwerkleidenschaft gefragt.
2: Fachwerkhäuser, schmale Gassen und historische Marktplätze zählen zu den beliebtesten Reisezielen Deutschlands. Während in vielen Orten Altstädte rekonstruiert werden, steht in Idstein im Taunus das Original. Dort führt Diana oft durch die historische Altstadt. Sie ist weit über Hessen hinaus bekannt für ihre Leidenschaft für Fachwerk.
3: Ich glaube, es ist einfach für mich besonders, natürlich, weil ich hier lebe, aber wir haben hier ein geschlossenes Fachwerkensemble mit mehr als 200 top sanierten Fachwerkhäusern und die sind alle echt alt, weil hier wurde im Krieg nichts zerstört. Und deswegen musste natürlich auch logischerweise nichts wieder aufgebaut werden. Hier werden die Dinge einfach erhalten. Und wenn man durch die Altstadt durchbummelt, bummelt man durch 4 Jahrhunderte Fachwerkgeschichte.
2: Seit Jahren zeigt Diana oft auf ihrem Instagram-Kanal Diana bummelt durch Idstein Fachwerkhäuser, verwinkelte Gassen und ganz kleine Details aus der Altstadt. Tausende folgen ihren Bildern.
4: Ist ja heute Lampenmittwoch, gell?
5: Was heißt Lampenmittwoch?
4: Da posten ganz viele Leute ein Bild mit einer Lampe. Guck, da ist eine. Keine Ahnung, der Hashtag heißt so, Lampenmittwoch. Und alle posten dann Lampen. Gibt auch Fensterdienstag.
5: Das ist jetzt nicht dein Ernst.
4: Doch, ohne Mist. Und Treppenhausfreitag.
2: Diana oft bummelt mit ihrem Handy durch Idstein und fotografiert. Tausende folgen ihren Bildern.
3: Im Grunde mache ich eigentlich nichts anderes, als

0: Kleinstadtpoesie. Ich poste ein Bild und schreibe dann auch manchmal Geschichten dazu oder die Geschichte der Häuser oder vom Schloss oder vom Turm. Und das finden die Leute natürlich toll. Und ganz oft habe ich die Leute schon animiert, mit meinen Bildern hierher zu kommen.
1: Kleinstadtpoesie. Vielleicht trifft das einen Nerv. Denn historische Altstädte versprechen etwas, das vielen im Alltag verloren gegangen zu sein scheint.
0: Wir leben in einer Zeit, die rennt. Die rennt an uns vorbei. Das Motto der Tage ist höher, schneller, weiter. Und gerade so Fachwerkstätte wie Idstein, die vermitteln den Menschen vielleicht das, was ihnen im Alltag oft fehlt. Ja, Ruhe, Überschaubarkeit, Gemütlichkeit, irgendwie so ein Gefühl von Beständigkeit. In dieser Zeit, wo alles so schnelllebig und austauschbar ist, erzählen solche historischen Altstädte Geschichten und vielleicht verbinden sie so ein Stück weit Vergangenheit mit der Gegenwart. Ja, und vielleicht erinnern sie uns auch daran, dass Schönheit nicht in der Perfektion des Neuen liegt, sondern über Jahrhunderte gewachsen ist, also und bis heute eben auch Bestand hat.
1: Interessant ist dabei, diese Sehnsucht richtet sich nicht nur auf Geschichte. Viele rekonstruierte Altstädte, etwa die Frankfurter Neue Altstadt, werden ähnlich geschätzt, obwohl ihre Gebäude erst wenige Jahre alt sind. Entscheidend scheint weniger das Alter als die Atmosphäre zu sein. Überschaubare Räume, abwechslungsreiche Fassaden, Orte, an denen Menschen gern zu Fuß unterwegs sind und verweilen.
0: Für mich ist einfach Idstein eine Stadt mit Geschichte zum Anfassen. Kein Haus gleicht dem anderen. Überall findet man Schnitzereien, krumme Balken, Handwerkerzeichen. In den Gassen wachsen jetzt Stockrosen. Die Menschen sitzen auf ihren Bänken. Man kennt sich einfach und das ist alles sehr liebenswert.
1: Gerade diese Mischung aus Geschichte, Schönheit und Alltäglichkeit macht den Reiz vieler historischer Stadtkerne aus. Sie erzählen vom Leben früherer Generationen und bieten zugleich einen Gegenentwurf zu einer Gegenwart, die viele als zu schnell, funktional und zu austauschbar empfinden. Vielleicht fasziniert uns an Altstädten deshalb gar nicht so in erster Linie die Vergangenheit, sondern die Vorstellung, dass Städte auch anders sein können.
2: Die Schönheit von historischen Altstädten am Beispiel von Idstein, Natascha Pflaumbaum, hat das mit einer Expertin dort erkundet zu unserem heutigen Hingehörthema der Attraktion von historischen Stadtkernen. Und jetzt möchten wir von Ihnen wissen, ob Sie dem eben gerade Gehörten zustimmen, dass wir diese Altstädte brauchen, um einen Halt zu haben in einer sich ständig wandelnden und immer schneller wandelnden Welt. Warum tun uns Altstädte am besten noch mit üppig Fachwerk offenbar sehr gut? Welchen Reim machen Sie sich darauf, liebe Hörerinnen und Hörer? Was macht für Sie einen Ort generell lebenswert und unverwechselbar? Und welche historische Innenstadt ist für Sie die schönste? Auch das interessiert uns. Wir freuen uns über Ihre Nachrichten. Sie können sie uns übermitteln, entweder telefonisch 069 155 2225, 069 155 2225, oder Sie schreiben uns eine Mail, dann bitte an hr2@hr.de. Und nachher, so in einer knappen Stunde, spreche ich zu diesem Thema, unserem Hingehörthema, heute mit dem renommierten Architekten Christoph Meckler.

Händels Musik war das. Und zwar hörten Sie aus einer Sonate von ihm, einer Sonate in D-Dur, die mit der Nummer 2 aus dem Opus 5. Und es spielte die Academy of Ancient Music. Und diese gibt den Stab weiter an Maurizio Pollini. Und er hat nichts anderes vor, als Frédéric Chopins Musik zu spielen. Und zum Beispiel hier die Polonaise von ihm, die Polonaise in A-Dur.

0: ist sehr berühmt geworden, diese Polonaise in A-Dur von Frédéric Chopin. Hier wurde sie interpretiert von Maurizio Pollini. Wir gehen in die Schweiz. Die Schweiz und das Geld. Die beiden sind kaum voneinander zu trennen. Die ganze Geschichte schon wirken sie zusammen. Vom mittelalterlichen Geldverleih über das Bankgeheimnis bis hin zum spektakulären Zusammenbruch der Großbank Credit Suisse vor 3 Jahren. Die Ausstellung Bankenland Schweiz im Landesmuseum Zürich erzählt nun, wie das Land dahin kam, wie das Land das wurde, was es heute ist, nämlich einer der wichtigsten Finanzplätze der Welt, ausgestattet mit unendlich vielen dieser Objekte hier unter anderem.
1: So hört es sich an, wenn mit schweren Schlüsseln ein Bankschließfach geöffnet wird. Viele Deutsche kennen diese mystischen Kästchen aus Metall nur aus Filmen. In der Schweiz gehören sie für viele Menschen zum Alltag. Schätzungsweise 750.000 solcher Bankschließfächer gibt es im Land. Ob Geld, Schmuck, Dokumente, Liebesbriefe. Dass man das, was einem wichtig ist, der Bank anvertraut, sei in der Schweiz keine Ausnahme, sagt der Macher der Ausstellung Bankenland Schweiz, Christian Weiß.
2: Die Banken haben traditionell einen wichtigen Aspekt, wenn es um die Schweizer Mentalität geht, wie man sich selber sieht. Das hat auch mit Tradition zu tun, aber natürlich auch mit einer Diskretion, die damit verbunden wird.
1: Diskretion und Beständigkeit, das ist die eine Seite der Schweizer Bankenmedaille. Steuerhinterziehung, Korruption, Geldwäsche die andere. Vieles davon hat mit dem Schweizer Bankgeheimnis zu tun. Das wurde in den 1930er Jahren zum Gesetz erhoben. Bankangestellte durften Kundendaten fortan nicht mehr an Dritte weitergeben, sonst machten sie sich strafbar. Welche Gefühle das Wort Bankgeheimnis bei Ihnen auslöst, können Besucher der Ausstellung Bankenland Schweiz an umfunktionierten Geldautomaten eingeben. Das Gefühl Sicherheit rangiert bei den Besuchern an diesem Tag auf Platz 1, Scham auf dem letzten Platz. Kurator Christian Weiß.
2: Ich glaube, ein Teil ist natürlich auch der Ursprung der Frage an dieses Bankgeheimnis. Wenn man schaut, wie es entstanden ist, dann war es tatsächlich eigentlich auch zum Schutz vor Übergriffen auf die Banken. Ich glaube, man kann durchaus in alle Richtungen immer diskutieren. Es gibt nicht einfach ein richtig und falsch. Und das ist auch in der Schweiz durchaus der Fall gewesen immer wieder. Man hat das Bankkundengeheimnis diskutiert. Nicht nur, wenn es Druck von außen oder Fragen von außen gab. Und es ist tatsächlich so, dass inzwischen das Bankkundengeheimnis ins Ausland eigentlich abgeschafft worden ist. Innerhalb der Schweiz gilt das Bankkundengeheimnis aber nach wie vor.
1: Die Zürcher Ausstellung erzählt anhand zahlreicher Exponate anschaulich die Geschichte des Bankenlandes Schweiz, erklärt, wie jüdische Geldverleiher, lombardische und südfranzösische Händler und städtische Wechselstuben den Grundstein für einen modernen Finanzplatz legten. Eindrücklich gezeigt wird auch, wie die Banken versuchten, Kinder früh an sich zu binden, durch Sparen in der Schule etwa oder durch Attraktionen wie Märchentelefontische in Schalterhallen. Dort konnten die Kleinen auf Plastikstühlen Platz nehmen und sich mittels Telefonhörer Märchen anhören.
3: Hänsel und Gretel, vor langer, langer Zeit.
1: Auch der Untergang der Credit Suisse vor 3 Jahren wird in der Ausstellung thematisiert. Die einstige Vorzeigebank hatte zuvor unter anderem wegen Missmanagements und dubioser Geschäfte jahrelang für Schlagzeilen gesorgt. Die Ausstellung Bankenland Schweiz ist ein kurzweiliger Ritt durch die Finanzgeschichte des Landes, ohne moralische Wertung, ohne Prognosen zur Zukunft der Banken in Zeiten zunehmender Digitalisierung. Kurator Christian Weiß möchte vor allem eines, bei den Besuchern Denkprozesse in Gang setzen.
2: Was ist die eigene Beziehung zu Geld und Banken? Wie sieht das bei mir aus? Ist das eine rein finanzielle Angelegenheit? Habe ich auch irgendwie andere Gedanken dazu, die bei mir mehr mit Sicherheit und Zufriedenheit oder eben vielleicht auch eben dem Gegenteil zu tun haben? So ein generelles Nachdenken, Reflektieren über die Banken und man selbst, das wäre sicherlich so eines der Ziele.
0: Das ist auf jeden Fall ein gutes Anliegen. Die Ausstellung Bankenland Schweiz ist noch bis zum 8. November im Landesmuseum Zürich zu sehen. Sie erfuhren davon von Sandra Bigger.

Ja, der gute Johann Friedrich Fasch, der konnte auch für die Laute komponieren und tat das einige Male. Sie hörten ein Beispiel, Sie hörten aus einem Konzert für laute Streicher und Basso Continuo in D-Moll gerade den dritten Satz. Miguel Rincón war der Lautenist, begleitet vom Ensemble Il Pomodoro. Jetzt gibt es noch Cello-Musik von Johann Sebastian Bach und danach unsere Frühkritik und die führt heute nach Bad Hersfeld zu der Komödie Lysistrata, die seit ja jetzt einer Woche dort zu sehen ist, oder sind es schon zwei, egal. Unsere Frühkritik geht genau darum.

0: Benedikt Klöckner hörten Sie da mit dem sechsten Satz aus der ersten Cellosuite in G-Dur von Johann Sebastian Bach. 7.37 Uhr, wir gehen nach Bad Hersfeld in unserer Frühkritik zu den Bad Hersfelder Festspielen und zu der Frage, wie man Kriege beenden kann, eine Frage, die überzeitlich ist. Im Komödienfach gibt es diese Antwort. Die Frauen gehen einfach in den Sexstreik, solange bis ihre Männer das Kriegen aufgegeben haben. Soweit die jahrtausendealte Idee von Aristophanes in seiner Komödie Lysistrata, die er 411 vor Christus verfasst hat. Die Autorin Amanda Lasker Berlin hat sich das alte Stück für die Festspiele in Bad Hersfeld nochmal vorgenommen und überschrieben. Lysistrata oder die Fantasie von Frieden, so hat sie ihre Version getan. Getauft. Am 3. Juli, so war das, ist sie uraufgeführt worden. Meine Kollegin Vera John ist dabei gewesen. Vera John, wie muss man sich die umgeschriebene Lysistrata nun vorstellen?
1: Als eine Melange. Zum einen ist die Grundstory von Aristophanes geblieben, also der Konflikt zwischen Athen, Sparta und Korinth. In dieser Zeit spielt das Stück auch weiterhin. Auf der anderen Seite pflicht Amanda Lasker Berlin Geschehnisse aus späteren Zeiten ein. Mal einfach als Witz. Da sagt eine Frau zum Beispiel, wir müssen ein Feuerwerk entzünden. Und die andere antwortet lapidar, Feuerwerk gibt's in Europa erst seit dem 13., 14. Jahrhundert. Ja, passt da nicht so ganz zu Aristophanes. Die Autorin gestaltet aber auch ernsthafte Szenen, in denen die Darsteller aus Aristophanes Komödie heraustreten und von ihren Erfahrungen in modernen Konflikten sprechen. Und sie setzt jede Menge friedensbewegte Musik ein.
0: Oha, das könnte ein Gelände sein, wo es ein bisschen glatt wird. Ja, welche friedensbewegte Musik wird hier zum Beispiel geboten?
1: Ja, also besonders eindrücklich finde ich eine Szene, in der sich die fünf weiblichen Hauptcharaktere um ein Klavier versammeln und eine beginnt leise zu singen, sag mir, wo die Blumen sind. Und du hast es ja schon gesagt, ne, so erster Impuls, oh nein, nicht dieser alte Friedenssong schon wieder, der ist doch schon viel zu oft gespielt worden. Aber dann übernimmt die nächste und in der letzten Strophe singen sie dann fünfstimmig, sag mir, wo die Gräber sind. Und auf einmal spürt man wieder diese ganze Kraft dieses einfachen Antikriegslieds. Und ja, diese fünf klaren Stimmen tragen die dann auch wirklich bis zum letzten Platz in der gewaltigen Stiftsruine.
0: Apropos Stiftsruine, die ist ja schon spektakulär als Kulisse, spektakulär genug. Aber natürlich wird für jedes Stück auch nochmal ein eigenes Bühnenbild geschaffen. Wie sieht dieses hier denn aus?
1: Also ich finde es sehr gelungen, weil die Bühnenbildnerin Christine Teunert, die nutzt wirklich diesen ganzen tiefen Raum, den die Stiftsruine bietet. Bis hinten in den Chor sind Trümmer aufgeschüttet, Säulen, Steinbrocken und über diese Ruinen kommt Joa Osthoff als Lysistrata dann mit ihren Mitstreiterinnen auf die Bühne. Sie tragen bunte Pyrofackeln in den Händen, tanzen und tragen fließende Gewänder in starken Farben, also so irgendwo zwischen Tunika und Flower Power Strandkleid. Ja, und das Publikum, das wird dann auch gleich zu Unterstützerinnen der Bewegung gemacht. Lysistrata teilt auf. Der linke Block ist Korinth, der mittlere Sparta, der rechte Athen. Und ja, je nachdem, wo wir sitzen, rufen wir dann laut unsere Stadtnamen mit.
0: Rayon, ich nehme mal an, mit der Versform von Aristophanes muss man sich hier nicht auseinandersetzen. Das hat die Autorin wahrscheinlich umgewandelt, oder?
1: Genauso ist es. Da ist wirklich gar nichts mehr von da. Sie hat fünf Hauptcharaktere geschaffen, die für bestimmte Eigenschaften stehen. Also da ist Lysistrata, die Leidenschaftliche, die für den Frieden wirklich brennt. Die Spartanerin Lampito, die treibt den Streik so mit Strenge an. Kalonike ist vor allem auf ihren Vorteil bedacht und Mirine ist mit kindlich fröhlicher Begeisterung dabei. Die wird von Christine Steffen gespielt und hat mich wirklich am meisten mitgerissen, wie sie hüpft und lacht und ihre Gefühle wirklich in den Zuschauerraum perlen lässt. Das ist fantastisch. Ja, und dann ist da noch die Chorführerin. Die bringt so ein bisschen die nötige Skepsis mit. Ihr alter, sexmüder Mann, ja, der könnte die Aktion vielleicht nicht als Streik verstehen, sondern als Urlaub.
0: Der Gag ist nicht schlecht.
1: Ja.
0: Wo wir gerade bei den Männern sind, das ist ja auch ein Debattenthema von heute, jedenfalls in diversen Milieus. Wie werden die denn dargestellt? Wie gut, wie schlecht kommen sie weg?
1: Nicht so gut. Also Regisseurin Marlene Anne Schiefer, die lässt sie als dunkle Truppe auftreten. Die tragen schwarze Anzüge, schlagen mit langen Stöcken rhythmisch auf den Boden. Ja, und die können sich auch gar keine Alternative zum Krieg ausmalen, außer den Sieg des eigenen Stadtstaats. Schade ist, dass gerade zu Beginn vieles, ja, doch sehr schwarz-weiß dargestellt wird. Ne? Die Witze werden meist auf Kosten der Männer gemacht und es droht dann so ein bisschen in eine klamaukige Boulevardkomödie abzurutschen. Aber zum Glück kommt dann der erste leise Moment, der uns aus dem Geschehen heraus eben in eine andere Zeit holt.
0: Und wie wird das realisiert? Wie funktioniert das da genau auf der Bühne?
1: Die wird erstmal in blaues Licht getaucht und alle erstarren in ihren Bewegungen. Nur eine Person tritt heraus, Lampito zum Beispiel. Die berichtet von ihrem Sohn, der bei einem Massaker getötet wurde. Sie selbst musste fliehen und Jahrzehnte später schöpft sie dann Hoffnung, ihr Kind zumindest beerdigen zu können. Denn sie sieht im Fernsehen einen Bericht, in dem das Skelett eines Jungen gefunden worden ist.
0: Und die Männer, haben sie noch eine Chance auf Gnade? Kommen sie aus ihrer Stereotypenzeichnung vielleicht auch noch heraus?
1: Ja, zum Glück ja. Und auch hier beeindruckt besonders so ein stiller Moment. Der junge Schauspieler Lukas Samuel Müller, der tritt aus dem Chor heraus und erzählt dann auch von seinem Auslandseinsatz, bei dem er 8 Terroristen getötet hat und wie er ja daran zerbricht.
0: Verion, ich glaube, so wenn ich Ihnen folge, Sie sind so hin und her gerissen.
1: Ja.
0: Es gibt viel Wohl und viel Wehe. Es gibt viel Gut und viel, naja.
1: Genau, Sie sagen es. Für mich hat Amanda Lasker Berlin den alten Stoff schon gekonnt in unsere Zeit geholt. Es wird halt manchmal ein bisschen zu klamaukig. Aber gut, Sexstreik ist halt auch ein abstruses Mittel, um Frieden zu schaffen. Und dagegen stehen dann diese stillen Momente, eben der Ausbruch aus der Haupthandlung. Und der ist gelungen. Bei Lasker Berlin verkörpert Lysistrata eben die Idee, dass Frieden nach so viel Hass und Kampf überhaupt erstmal wieder denkbar sein muss. Ja, eine Fantasie, die nach dem Zweiten Weltkrieg bei uns in Europa ja lange geglaubt worden ist, die aber ja immer mehr Risse bekommen hat, angefangen mit dem Balkankrieg in den 90ern, ja bis zum Ukraine-Krieg heute und den vielen weiteren Auseinandersetzungen. Ja, und auch auf der Bühne in Hersfeld wird am Ende klar, ein Krieg hinterlässt Spuren und kein Friede dauert für immer.
0: Lysistrata oder die Fantasie von Frieden, die Komödie nach Aristophanes in einer Überarbeitung von Amanda Lasker Berlin. Sie wird gerade in Bad Hersfeld gespielt. Vielen Dank für die Frühkritik, Vera John. Am Samstag ist die nächste Aufführung. Es soll noch Restkarten geben.

0: Das war Musik von Edward Elgar. Das war Musik aus seinen Enigma-Variationen hier in einer Umsetzung für Blasorchester. Und das Blasorchester, das war die Sächsische Bläserphilharmonie. Die Odyssee von Homer, das ist so ein Stoff, der wohl ewig interessant bleibt, immer wieder Anregungen für Neubearbeitungen gibt. Zumindest Regisseur Christopher Nolan wird das nicht leugnen. Er hat nämlich die Odyssee aufgegriffen und zu einem neuen Film verarbeitet. Schon während der Dreharbeiten hat das Projekt viel Aufmerksamkeit auf sich gezogen, unter anderem wegen der internationalen Besetzung und der aufwendigen Produktion. Der Bericht von Alexander Soyer gibt nun einen Überblick über den Film und zeigt, warum die Verfilmung bereits vor ihrem Kinostart intensiv diskutiert wird.
1: Donner. Tot.
2: Eigentlich müsste man in IMAX-Kinos in Prag oder London gehen, um Christopher Nolans Odyssee wirklich genauso zu sehen, wie er seinen Film gedreht hat. Aber man bekommt selbst bei normal großen Leinwänden oder nicht analogen 70mm Projektionen trotzdem das ganz große Kino auch hier. Christopher Nolan liebt dieses übergroße IMAX-Format, verwendet es seit seinem zweiten Batman-Film The Dark Knight in jedem seiner Filme, weil es größer einfach nicht geht. Und hier nun hat er sich endlich den Traum erfüllen können, einen kompletten Spielfilm dieser Größenordnung in IMAX zu drehen.
3: Er bringt alles.
2: Um vielleicht deutlicher zu machen, welcher Aufwand eigentlich dahinter steht, gedreht wurde die Odyssee also mit einer Kamera, bei der nach gerade mal 3 aufgenommenen Minuten die nächste Filmrolle eingelegt werden muss und die in einem extra für sie entwickelten schalldichten Gehäuse 150 Kilo auf die Waage bringt. Und das bei über 90 Drehtagen an fast nur echten Sets, egal ob bei emotionalen Nahaufnahmen, im Schlachtengetümmel, in entlegenen Landschaften oder im Mittelmeer auf Odysseus' Galeere. Episch war also auch, ohne jede Übertreibung, der Aufwand, mit dem Nolan seine Vision von Homers Odyssee verwirklicht hat. Auf die leider im Vorfeld aufgekommene Möchtegern-Kontroverse, die ein paar Internet-Trolle und selbsternannte Wächter männlich-weißer historischer Korrektheit angezettelt haben, sollte man eigentlich gar nicht eingehen, aber leider sind auch dumme Kommentare viel zu oft, viel zu laut zu hören. Weil Helena von der schwarzen Lupita Nyong'o und einer von Odysseus' Soldaten von Elliot Page gespielt werden, gab es mit der Veröffentlichung des Trailers nämlich erstmal uninformierte, unlogische Empörung, die aber letztlich nichts anderes als Rassismus und absurde Transfeindlichkeit ist. Homer war Dichter, Helena wurde laut Sage aus einem Ei geboren und Lupita Nyong'o ist eine der schönsten Schauspielerinnen der Welt. Und der fertige Film dürfte jetzt nun hoffentlich auch die letzten Stänkerer zum Schweigen bringen.
1: Sag mir, woran du dich erinnerst.
3: Eine Frau. Einen Sohn.
1: Und was dann?
2: Alles. Wirklich alles ist hier groß in Christopher Nolans Odyssee. Das beeindruckende, riesige Star-Ensemble um Matt Damon als Odysseus, der Erzählbogen, der sich im Aufbau wirklich nah an Homers Vorlage bewegt und jedes einzelne Bild und jeder einzelne Wortwechsel.
3: Nach Jahren des Krieges. Konnte sich niemand zwischen meine Männer und ihre Heimat stellen.
2: Mit dem trojanischen Pferd, das als zurückgelassene Opfergabe, halb im Sand versunken, am Strand vor Troja darauf wartet, hinter die Stadttore Trojas gezogen zu werden, beginnt der Film mit einem enorm kraftvollen Bild. Nicht nur, weil es damit das erste Mal in der Film- und Fernsehgeschichte gelingt, den legendären Kriegstrick auch glaubhaft zu machen, sondern weil damit auch der ernste, düstere Ton für den gesamten Film gesetzt wird.
1: Glaubst du wirklich, das Leben wird wieder so wie früher? Diese Welt ist Geschichte.
2: Im Anschluss geht es dann, wie in der Vorlage, erstmal an den Hof von Ithaka, wo Odysseus' Frau und Sohn, gespielt von Anne Hathaway und Tom Holland, seit fast 2 Jahrzehnten auf dessen Rückkehr warten und eine ganze Horde von Freiern darauf drängt, seinen Platz einzunehmen.
4: Dies ist ein Haus, das auf einen Herrn wartet. Ich will, dass du mich erwählst.
2: Erst mit dem, was in der Heimat auf ihn wartet, beginnt schließlich in Rückblicken und Erinnerungen die eigentliche Irrfahrt Odysseus.
3: Niemand stellt sich zwischen mich und meine Heimat. Nicht einmal die Götter.
2: Es dauert zwar ein bisschen, bis nicht nur die große Irrfahrt, sondern auch der Film so richtig in Fahrt kommt, aber dann ist er unaufhaltsam. Die letzten beiden Stunden dieses fast dreistündigen Meisterwerks entwickeln eine zwingende Intensität und werden zu einem einzigen epischen Finale. Nolan bleibt in der Form der Vorlage treu und gewinnt hier nicht nur durch eine manchmal fast heutige Sprache ohne jedes antike Versmaß eine andere Verständlichkeit und gleichzeitig ein existenzielles Verständnis ab. Die Spielball der Göttergeschichte wird zur menschlichen Prüfung. Reue, Rache, Mitgefühl, das trojanische Pferd nicht als große List, sondern als große Schuld. Die Geister der Toten als Odysseus Wegbegleiter und Agamemnon als gesichtslose, dunkle Eminenz und Symbol unersättlicher in den Abgrund führender Machtgier. Ein eindringliches Kinoerlebnis, packend, ergreifend, ein gewaltiges, leidvolles Abenteuer. Das dichterische Jahrtausendepos in filmischer Jahrhundertgröße.
3: Hilf mir heimzukehren.
0: Die Odyssee, der neue Film von Christopher Nolan, hymnisch besprochen von Alexander Soyer. Heute startet der Film auch bei uns in den Kinos.

0: ein kleines Stück aus der komischen Oper Il Campiello von Ermanno Wolf-Harari war das Ritornello getauft. Es spielte das Rundfunk-Sinfonieorchester Berlin. Und jetzt, liebe Hörerinnen und Hörer, falls Sie noch eine anregende wie anspruchsvolle Unterhaltung suchen, nächste Woche Mittwoch, da haben wir eine Idee für Sie, denn jetzt gibt es wieder eine Kartenverlosung bei uns und die dreht sich um das hier.
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0: Falls Sie schon nachgeschaut haben, ob Sie Zeit haben, nächste Woche Mittwoch nach Bad Homburg zu kommen oder um die Ecke zu gehen, falls Sie in Bad Homburg wohnen. Es geht also um dieses Thema, Gesprächsthema Vögel in der Großstadt. Am 22. Juli Beginn ist 19 Uhr der Ort, das Museum Sinclair-Haus in Bad Homburg. Und wenn Sie Zeit und Lust haben, wir verlosen einmal zwei Karten und Sie können ab sofort anrufen, eine Stunde lang haben Sie Zeit, unter der Nummer 069 155 6012, 069 155 6012. Und wenn Sie sich dafür bewerben, dann nennen Sie bitte das Stichwort, das heißt Vogelperspektiven, Vogelperspektiven. Viel Glück beim Anrufen. So, und jetzt geht es langsam der 8 Uhr Marke entgegen mit Musik von Maria Elisabeth von Sachsen-Meiningen. Sie hören noch eine Romanze von ihr. Und danach setzen wir unser Hingehörthema fort. Die Anziehungskraft von Altstädten und was man daraus eventuell für neues Bauen lernen könnte, sollte, müsste. Ich spreche darüber mit dem Architekten Christoph Meckler gegen 8.12 Uhr.

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1: 8 Uhr. AOK Hessen meldet mehr Hinweise auf Abrechnungsbetrug. Gegenseitige Attacken im Iran-Krieg gehen weiter. Argentinien steht im Finale der Fußball-WM. Das Wetter sonnig, später auch Schauer oder Gewitter. 27 bis 33 Grad. Mein Name ist Katja Irle. Guten Morgen. Hessens größte Krankenkasse, die AOK, meldet so viele Hinweise auf Abrechnungsbetrug wie noch nie. Demnach geht es meist um den Bereich Pflege. Das steht in einem neuen Bericht, der der Nachrichtenagentur dpa vorliegt. Felix Wendt.
2: In den vergangenen beiden Jahren hatte die AOK in Hessen gut 1200 Hinweise auf Abrechnungsbetrug, 10% mehr als in den zwei Jahren vorher. Der Schaden für die Kasse fast 5 Millionen Euro. Es gehe oft um doppelte Abrechnungen, gefälschte Rezepte und Betrug bei der sogenannten Verhinderungspflege. Das ist quasi eine Vertretung, wenn Angehörige einen Verwandten pflegen und sich erholen müssen. Die meisten Hinweise gehen laut AOK von außen ein, zum Beispiel über ein Meldeportal im Internet.
1: Bundesfinanzminister Klingbeil und Justizministerin Hubich stellen heute in Berlin einen Aktionsplan gegen Steuerbetrug vor. Klingbeil hatte bereits angekündigt, der Bund wolle schärfer gegen Steuerbetrüger vorgehen. So soll eine Selbstanzeige nicht mehr generell zur Straffreiheit führen. Außerdem ist eine Steuer auf den Verkauf von Kryptowährungen geplant. Die Bundesregierung rechnet durch die Pläne mit Mehreinnahmen von 1 Milliarde Euro. Die US-Armee hat die 5. Nacht in Folge Ziele im Iran angegriffen. Vom zuständigen Regionalkommando hieß es, im Fokus hätten Kommandozentren, die Flugabwehr und andere militärische Ziele gestanden. Aus der Nachrichtenredaktion Markus Wolf.
3: US-Angaben zufolge soll auch ein unbeladener Öltanker in der Straße von Hormuz beschossen und manövrierunfähig gemacht worden sein. Das Schiff, das unter der Flagge Curaçaos unterwegs gewesen sei, soll versucht haben, die Blockade von iranischen Häfen zu durchbrechen. Der Iran reagierte offenbar seinerseits mit neuen Angriffen auf die Golfstaaten. Kuwait teilte in der Nacht mit, dass die Luftabwehr gegen iranische Drohnen im Einsatz sei. Auch in Bahrain wurde erneut Luftalarm ausgelöst.
1: US-Vizepräsident Vance hat Fehler der Regierung mit dem Fall Epstein zugegeben. Vance sagte in einem Podcast, die US-Regierung habe die Kommunikation zu den veröffentlichten Akten des Sexualstraftäters so wörtlich vermasselt. Dafür machte der Vizepräsident vor allem die frühere Justizministerin Bondi verantwortlich. Die Regierung habe aber nicht versucht, etwas zu vertuschen. Epstein hatte einen internationalen Missbrauchsring betrieben. Unklar ist dabei die Rolle von US-Präsident Trump. Das sogenannte Edersee-Atlantis taucht in Nordhessen wieder auf, in diesem Jahr vergleichsweise früh. Das liege an der Trockenheit, heißt es vom Edersee-Marketing. Wenn im Edersee der Wasserstand sinkt, werden nach und nach Reste der versunkenen Dörfer sichtbar. Jedes Jahr kommen tausende Besucher, um sich die Ruinen anzusehen. Die Sperrmauer wurde vor über 100 Jahren gebaut, dafür wurden umliegende Dörfer überflutet und die Bewohner umgesiedelt. Argentinien hat es ins Finale der Fußball-WM geschafft. Der Titelverteidiger hat im Halbfinale England geschlagen mit 2:1. Aus dem ARD-WM-Team Felix Gerhardt.
4: England war in der 55. Minute durch Gordon in Führung gegangen, zog sich danach aber zurück und bekam die Quittung in der Schlussphase. Fernandes mit dem Ausgleich in der 85. Minute und Lautaro Martinez mit dem Siegtreffer in der Nachspielzeit brachten Argentinien ins Finale. Dort trifft man am Sonntag auf Spanien. Trotz des Ausscheidens wird Thomas Tuchel wohl weiter Trainer von England bleiben und das Team auf die EM 2028 in England, Schottland, Wales und Irland vorbereiten. Das berichten mehrere Medien übereinstimmend.
1: Und das steht heute noch an. In Dublin kommen die EU-Innenminister zusammen. Es geht vor allem um Migrationspolitik und das neue Asylsystem. 1,5 Jahre nach einem mutmaßlichen Brandanschlag auf die Synagoge in Gießen beginnt der Prozess. Auf der Anklagebank sitzt ein 33 Jahre alter Mann wegen versuchter schwerer Brandstiftung. Und Bundeslandwirtschaftsminister Rainer stellt seine Agenda für Heimatpolitik vor. Ziel ist es, gleichwertige Lebensverhältnisse und wirtschaftliche Stärke in Deutschland voranzubringen. Das waren die Nachrichten. Das Wetter. Heute scheint erstmal die Sonne. Ab dem Nachmittag kann es dann einzelne Schauer und Gewitter geben, bei Höchstwerten zwischen 27 und 33 Grad. In der kommenden Nacht kühlt es ab auf 20 bis 14 Grad. Morgen dann mehr Wolken als Sonne, sehr schwül, gebietsweise Schauer und teils kräftige Gewitter, 23 bis 28 Grad. Die weiteren Aussichten: am Samstag meist trocken bis 27 Grad, und am Sonntag Sonne und Wolken, im Norden von Hessen auch mal etwas Regen, nur noch bis 25 Grad. Die Zeit, es ist 8.05 Uhr.
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5: Dazu begrüßt Martin Maria Schwarz. Einen feinen Morgen wünsche ich.

Filmmusik war das, von Hans Zimmer komponiert für den Film Matchstick Man aus dem Jahr 2003. Es spielte das Hollywood Studio Symphony Orchestra. 8:08 Uhr, es ist Donnerstagmorgen, heute ist der 16. Juli, Sie hören HR2 Kultur. Und das werden die Themen sein. Unser Hingehört fragt heute, warum wir uns in Altstädten, historischen Stadtkernen etc. so wohlfühlen und was Stadtentwickler von heute daraus lernen können. Gleich wird der bekannte Frankfurter Architekt Christoph Meckler dazu mein Gesprächsgast sein. Dann kümmern wir uns um die Salzburger Festspiele kurz vor der Eröffnung und hören gegen 8.35 Uhr von einem neuen Hörbuch zu einer alten Geschichte, nämlich der unendlichen Geschichte von Michael Ende. Vorher machen wir weiter mit einem norwegischen Tanz. Ja, die norwegischen Tänze in der Instrumentalmusik sind eng mit Edvard Grieg assoziiert, aber auch Johan Halvorsen hat sich darum gekümmert und dieses Volksgut rund 30 Jahre nach Krieg noch einmal bearbeitet und seine eigene Variante vorgelegt. Sie hören ein Beispiel seines Schaffens, den norwegischen Tanz in A-Dur. Und es spielt Ragnhild Hemsing, und zwar eine Fiedel und Mario Hering, Klavier.

0: Ein norwegischer Tanz war das von dem norwegischen Komponisten Johan Halvorsen. Ein Tanz in A-Dur. 8.12 Uhr ist es.
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0: Unser Hingehört heute widmet sich der ungebrochenen Anziehungskraft historischer Stadtbilder respektive intakter Altstädte, die auf einem historischen Kern fußen, wohl der Stadt, die so etwas zu bieten hat. Die Touristen werden ihr sicher sein. Aber woher kommt das? Was sagt das über uns Menschen aus? Und darüber spreche ich jetzt mit dem renommierten Frankfurter Architekten und Stadtentwickler Christoph Meckler. Ja, Meckler, warum lieben wir Menschen Altstädte, mal ganz allgemein gefragt?
2: Also stellen wir uns vor, den Platzraum wie einen Wohnraum. Im Wohnraum setze ich mich nicht unter eine Platane auf eine Parkbank, sondern ich setze mich gemütlich in einen Sessel hinein und dann schaue ich mir den Raum an. Und diesen Raum habe ich gestaltet. Genau das Gleiche finden wir in der Stadt.
0: Ja.
2: Also Sie schauen in den Platzraum auf Fassaden, die sie ansprechen oder eben nicht ansprechen. Und die Fassaden unserer Altstädte, die den Stadtraum bilden, sind ansprechend. Und sie geben ein Bild ab, wo das Auge was zu sehen hat. Also ich sitze in diesem städtischen Raum und schaue mir Häuser an.
0: Wenn wir das mal aufschlüsseln wollten, ich glaube, es gibt bestimmte Faktoren, an denen sich Wohlgefühl und Anziehungskraft tatsächlich auch definieren lässt. Zum einen ist es bestimmt doch auch die Solidität und Langlebigkeit dieser Bauten, die dem Menschen einfach ein Wohlgefallen vermitteln.
2: Unbedingt. Die Langlebigkeit, die Dauerhaftigkeit ist nicht nur ein unglaublich wichtiges ökologisches Element. Und die Identifikation mit dem Raum ist das, was hier eine große Rolle spielt. Ja, ich fühle mich mein Leben lang in einem Raum wohl, der sich nicht dauernd ändert, sondern der einfach eine gewisse Dauerhaftigkeit hat.
0: Ja, das ist klar, dass das eine große identitätsstiftende Kraft hat. Hinzu kommt, wieder ein Vorschlag von mir, weil Sie es auch schon angesprochen haben mit dem Wohnraum, mit dieses Gefühl der Heimeligkeit, die historische Stadtkerne meistens vermitteln durch dichte Bebauung, durch Kleinteiligkeit, durch kleine Gassen und Winkel.
2: Heimlichkeit ist ein Wort, was mir da nicht so richtig gut passt, aber Sie haben völlig recht, es ist die Kleinteiligkeit, weil die Kleinteiligkeit führt zu einer Vielfalt im städtischen Raum. Je mehr Fassaden ich an einer Straße oder an einem Platz habe, desto mehr habe ich zu sehen. Und es ist so, dass wir früher unsere Häuser in die Tiefe des Grundstücks hineingebaut haben. Das heißt, sie hatten eine Straßenfassade, die 10 oder 12 Meter breit war, und dann sind sie in die Tiefe des Grundstücks hineingegangen. Und daneben stand das nächste Haus, das war auch vielleicht 10 oder 12 Meter breit und hat eine neue Fassade gehabt. Das heißt, ich habe viele kleine Fassaden, viele Straßenfassaden in der Altstadt, die eine Vielfalt ergeben, während wir heute unsere Häuser eben nicht in die Tiefe des Grundstücks hineinbauen, sondern wir stellen sie parallel zur Straße, mit der Querseite, mit der Längsseite zur Straße. Und oft machen wir das dann so, dass wir in einem Haus vielleicht 3 Hauseingänge haben, aber wir haben nur eine Fassade.

0: Und das ist der grundlegende Fehler heute überhaupt. Wir müssen wieder jedem Hauseingang seine eigene Fassade geben.
1: Noch etwas will ich auf den Tisch legen, den Begriff der Schönheit. Dann fällt ja auf, dass es halt dem Auge wohl grundsätzlich gefällt, wenn da Bauschmuck auftaucht oder wenigstens schön gearbeitete Profile und Gesimse, die aufwendig gestaltet sind. Warum ist es eigentlich nicht gelungen, selbst 100 Jahre nach dem Bruch durch das neue Bauen nach dem Ersten Weltkrieg, die Schmucklosigkeit, die seitdem fast die Norm bildet, zu überwinden?
0: Ja, das ist ein ökonomisches Problem. Es ist ja nicht so, dass wir als Einzelpersonen an der Straße ein Haus bauen, sondern das sind Wohnungsbaugesellschaften oder es sind Investoren, die dort bauen und die versuchen natürlich, den Schmuck so gering wie möglich zu halten, um vermeintlich Geld zu sparen. Und es kommt natürlich leider auch aus der Ideologie der Moderne, die uns dahin geführt hat, dass man eben den weißen Kubus und dem Sonnenlicht, wie Corbusier das nannte, in den städtischen Raum hineinsetzt als ein Kunstwerk. Häuser sind aber keine Kunstwerke, Häuser sind Bauwerke und sind für eine Gesellschaft da, in denen gearbeitet und gewohnt wird, ja, und nichts anderes. Das heißt, wir müssen von dieser Idee, Kunstwerke zu schaffen, weg hin zu der gesellschaftlichen Aufgabe als Architekten, Häuser zu bauen, in denen gewohnt und gearbeitet wird und die im städtischen Raum einfach eine Schönheit darstellen, die den städtischen Raum bereichern.
1: Nun haben Sie ja selber miterlebt und auch in gestaltender oder leitender Funktion, dass das, was Sie beschrieben haben, also dieser Strom in diese eine Richtung, in diese eine nüchterne Richtung durchaus durchbrochen werden kann, wenn verschiedene Kräfte mitziehen, am Beispiel der neuen Altstadt von Frankfurt. Ja. Es geht ja noch. Es ist ja machbar. Das haben Sie und alle Beteiligten gezeigt. Anhand eines neuen Gebildes, das sowohl Rekonstruktion aufgenommen hat, aber auch neue Bauten platzierte, dass das da machbar ist. Und warum kann sowas eigentlich nicht Schule machen?
0: Also dazu müssten wir eine ganz eigene Sendung machen. Aber Sie haben völlig recht. Die Altstadt in Frankfurt beweist, dass so etwas machbar ist, und zwar nicht nur mit Gebäuden, die man wieder aufbaut, die man also rekonstruiert, sondern auch mit neuen Gebäuden. Da stehen ja ganz viele neue Gebäude von Architekten geplant nach bestimmten gestalterischen Vorgaben. Und wir müssen halt einfach zurück zum Architekten, der den Städtebau wieder auch lernt und gelernt hat und dieses Kunstgedanke, sich in der Stadt mit irgendwas hervorzutun, der muss weg. Sowas ist für öffentliche Gebäude richtig. Ja, eine Schule, eine Kindertagesstätte oder ein Rathaus können besondere Bauwerke sein, die sich hervorheben im städtischen Raum. Aber alle anderen Häuser haben sich zurückzunehmen und haben einfach dem städtischen Raum in irgendeiner Weise zu dienen, und dann werden sie auch günstiger werden.
1: Zum Schluss noch, Christoph Meckler, es ist ja ein bestimmter Zeitgeist, der da die Macht übernahm, auch schon nach dem Ende des Zweiten Weltkriegs und eigentlich immer noch bauen, zum Teil jedenfalls mitbestimmt. Sehen Sie denn Indizien dafür, dass es tatsächlich zu dieser Umkehr kommen kann?
0: Ja, unbedingt. Gott sei Dank, unbedingt. Es gibt junge Architekten, die haben überhaupt kein Problem mehr, ein Dach zu bauen. Ich sag mal so was Einfaches. Also für mich, ich habe an der RWTH Aachen studiert, und Dach war für uns Flachdach. Es gab nichts anderes. Also das hat sich komplett geändert. Wir haben mittlerweile junge Architekten, die städtisch denken, die all diese Dinge, die so wahnsinnig wichtig sind, um städtischen Raum schön zu machen, auch in neuen Städten schön zu machen, die das verstanden haben. Das sind oft junge Architekten, die völlig anders denken als ihre Väter, und das gibt mir große Hoffnung.
1: Christoph Meckler, das lässt aufmerken, was Sie da sagen. Möge es so kommen. Ich danke Ihnen sehr für das Gespräch zu unserem Hingehört heute. Ja, liebe Hörerinnen und Hörer, was macht denn den Reiz von Altstädten, von historischen Stadtkernen für Sie aus? Jeder hat ja da so seinen eigenen Zugang. Suchen Sie bei Ihren Reisen diese Altstädte auch gezielt auf? Wann fühlen Sie sich in Städten wohl? Was muss gegeben sein? Das interessiert uns alles. Und Sie können uns auch schreiben, welche historische Innenstadt für Sie die allerschönste ist, die Sie bislang gesehen haben. Wir freuen uns über Ihre Rückmeldungen, entweder telefonisch unter 069 155 2225. 069 155 2225 oder per Mail, dann bitte an hr2@hr.de und in schon weniger als einer halben Stunde werden wir Ihre Anrufe, Ihre Mitteilungen hier direkt bei uns vorstellen und das, was Sie uns vermitteln möchten.

ganz spannende Musik eines böhmischen Komponisten namens Josef Fiala. Damit sind wir ja voll in der Mozart-Zeit im Grunde genommen, 1770er Jahre, als er dieses Stück hier komponierte, dieses Englischhornkonzert in S-Dur. Übrigens ein Komponist, der das Wohlwollen und das Wohlgefallen bei den Mozarts erreicht hatte. Bedeutet ja schon was oder bedeutete für ihn auch etwas. Hier hörten Sie gerade Albrecht Mayer mit dem Englischhorn und die Kammerakademie Potsdam.

0: Er war ein richtiger Hexer seiner Zeit in seinem Fach der Komposition, der Gabriel Fauré. In allen Genres hat er ja Glänzendes hinterlassen, auch in dem Genre, in dem Fach des Nocturne. Sie hörten ein Beispiel, das Nocturne für Klavier Nummer 4 in Es-Dur, und es spielte am Klavier Eric Lesage. Ja, auch in Salzburg starten die Festspiele jetzt wieder, aber in diesem Jahr mit einem komischen Beigeschmack, weil der bislang regierende Intendant seinen Hut nehmen musste aufgrund von Ungereimtheiten, die es gab in puncto seiner von ihm auserwählten Leiterin für die Sparte Schauspiel. Und weil wir ja im Theater sind, gab es dazu jetzt die Pointe, eine Realpointe, dass nämlich genau jene Frau, Karin Bergmann, nun Interimsintendantin an seiner Stelle geworden ist. Ach, die realen Geschichten sind fast immer wieder besser als die erdachten. Christoph Leibold konnte mit Karin Bergmann dazu sprechen, kurz vor dem morgigen Start der Salzburger Festspiele.
1: Markus Hinterhäuser hat ein hervorragendes Programm für diesen Sommer zusammengestellt und ich versuche das in seinem Sinne mit den Künstlerinnen und Künstlern durchzuführen.
2: Mit dem Job als Feuerwehrfrau hat Karin Bergmann bereits Erfahrung. 2014 übernahm sie die Direktion des Wiener Burgtheaters, nachdem Matthias Hartmann den Posten hatte räumen müssen. Unter anderem, wie bei Markus Hinterhäuser, nach Kritik an seinem, so der Vorwurf, autoritären Führungsstil. Und doch ist die Lage diesmal eine andere, denn Bergmann ist in dem Fall selbst Teil des Eklats, der ihren Vorgänger das Amt gekostet hat. Zuletzt kursierte gar das Gerücht, lanciert von Hinterhäuser selbst, Bergmann persönlich habe auf seine Absetzung hingewirkt, um nicht nur die Schauspielsparte, sondern als Intendantin gleich das komplette Festival zu leiten.
1: Ich habe dieses Gerücht auch gehört und war darüber eigentlich in hohem Maße bestürzt, weil das ist diametral entgegen meinem Naturell, war dann aber auch etwas überrascht nach dem Motto, was Männer mir zutrauen.
2: Recht viel ausführlicher mag Karin Bergmann dazu nicht Stellung nehmen. Auch auf Fragen nach der Aufarbeitung der Vorwürfe wegen Hinterhäusers, von manchen als cholerisch erlebtem Auftreten, geht sie nicht im Detail ein. Betont aber:
1: Ich bin jemand, die einen sehr, sage ich jetzt mal, offenen, kommunikativen Führungsstil pflegt. Und ich habe den Eindruck, das kommt hier sehr gut an.
2: Und so will Bergmann den Blick jetzt wieder nach vorne richten. Für 2026 hat sie zwar einen weitgehend fertigen Festivalspielplan von ihrem Vorgänger übernommen, für dessen Programm sie übrigens voll des Lobes ist. Das heißt aber nicht, dass für sie nichts zu tun bliebe.
1: Das Planen mit Künstlerinnen und Künstlern zusammen, das ist für jede Festivalmacherin die Kür. Aber die Pflicht beginnt dann, wenn die Proben beginnen, wenn die Arbeit beginnt. Es kann immer etwas Unwägbares passieren. Man ist auch oftmals Troubleshooter während der Proben.
2: Und wie zum Beweis muss Bergmann das Interview für 20 Minuten unterbrechen, um auf einer Probe im Streit eines Produktionsteams zu vermitteln.
1: Also dann müssen Sie kurz warten.
3: Ja, wie lange meinen Sie ungefähr?
1: Wenn es nach mir geht, schnell.
2: Zurück in ihrem Büro kommt die Interimsintendantin dann auf das zu sprechen, worüber sie am liebsten redet, statt Querelen über Kunst. Höhepunkte, die hervorzuheben wären, gibt es für sie nicht. Oder anders gesagt, es gibt nur Höhepunkte.
1: Es ist im Grunde genommen immer das Kind, was gerade frisch kommt. Also wenn wir von vorne anfangen, wir haben diese Woche Jedermann-Premiere, nächste Woche die Carmen. So geht es sukzessive jede Woche weiter und ich bin immer dann frisch verliebt.
2: Das Schauspielprogramm punktet heuer mit gleich zwei Uraufführungen österreichischer Literatur-Nobelpreisträger. Salzburg zeigt die neuen Stücke von Elfriede Jelinek und Peter Handke. Zu den Musiktheater-Highlights zählt Ersan Montags Neuinszenierung der Richard-Strauss-Oper Ariadne auf Naxos. Mit Spannung erwartet außerdem, wenn auch nicht allein aus rein künstlerischen Gründen, Ex-Intendant Markus Hinterhäuser, der ja auch Pianist ist, steht nach wie vor mit zwei Konzertauftritten auf dem Programm. Bergmann, deren Verhältnis zum Vorgänger merklich abgekühlt ist, seit der die Gerüchteküche um sie angeheizt hat, sagt dazu nur:
1: Es gibt das Gerücht, die Chancen, dass er spielt, stehen gut, wenn er mich nicht sieht.
2: Das Opernprogramm für 2027 stand übrigens auch schon weitgehend vor Bergmanns Amtsantritt. Nicht so das fürs Schauspiel. Da tut sich also Gestaltungsspielraum auf. Und für 2028 steht sogar die komplette Planung noch aus. Festivals brauchen Vorlauf. Bergmann kann ihrer Nachfolgerin oder ihrem Nachfolger ja nicht nichts hinterlassen. Selbst beworben über die Interimsintendanz hinaus hat sich Bergmann, die Anfang der Woche gerade 73 geworden ist, aber nicht.
1: Wenn Sie mein Alter wissen, dann wissen Sie, dass ich mich für keine langfristige Direktion mehr bewerbe. Das passt jetzt sehr gut für mich, dass ich bis nächsten Herbst hier verantwortlich bin.
0: Knackige und auch klare Worte der Interimsintendantin der Salzburger Festspiele, um die es viel Wirbel gab, kurz vor dem Start der neuen Ausgabe. Morgen Christoph Leibold hat sie getroffen.

0: Eindrucksvolle Stimmen. Bei diesem Stück Triste Départ, komponiert von dem franco-flämischen Komponisten Nicolas Gombert mit dieser Musik, da waren wir in der ersten Hälfte des 16. Jahrhunderts. Das Utopia Ensemble hat hier dieses Stück gesungen. H2 Kultur, am Donnerstagmorgen, 8.38 Uhr ist es. Wir kommen zu unserer Buchbesprechung. Das wollte ich noch vorschicken. Es ist ja so etwas wie, ja, auch ein Buch der Bücher, die unendliche Geschichte von Michael Ende, in diesem im besten Wortsinn fantastischen Roman, erklärte Ende sehr plausibel, wie das funktioniert mit der Fantasie und den Menschen, warum uns Bücher und Geschichten so faszinieren und wir sie dringend brauchen als Bereicherung im Leben. 1979 war es, als er seinen zunächst nicht sehr heldenhaften Helden losschickte, um Fantasien zu retten. Und seitdem hat das Buch nicht nur auf Papier Karriere gemacht. Es gab eine Verfilmung, die nicht so ganz glückte. Es gab aber auch oder gibt ein Hörspiel und eine Hörbuchfassung, auch gelesen von Gerd Heidenreich, der ja selber schon ein Klassiker ist. Und nun gibt es nochmal eine neue Variante, eine neue Interpretation, denn die ist so eine Art Mischung aus Lesung und Hörspiel geworden. So, der Frosch ist jetzt wieder auch wieder raus, danke. Also eine Art Hörspiel mit Stefan Kaminski. Die unendliche Geschichte hat er gelesen, inszeniert. Und Leonie Berger ist unsere Rezensentin.
1: Er streckte langsam die Hand aus. Er berührte das Buch, und im gleichen Augenblick machte etwas in seinem Inneren Klick, so als habe sich eine Falle geschlossen.
2: Das Buch ist in kupferfarbene Seide gebunden und Bastian Balthasar Bux wird sich nicht mehr davon lösen können. Er stiehlt die unendliche Geschichte aus dem Antiquariat von Herrn Koriander, schließt sich auf dem Dachboden seiner Schule ein und fängt an zu lesen. Das grenzenlose Reich Phantasien wird bedroht vom Nichts, das alles verschluckt und das man gar nicht anschauen kann, denn es gibt einem das Gefühl, blind zu sein. Im Haulewald treffen sehr unterschiedliche Wesen aufeinander. Ein Irrlicht, ein Winzling, ein Nachtalb und ein Steinbeißer.
3: Möchte ich viel Betrieb hier heute Nacht?
1: Sagte er mit knarrender Stimme.
3: Da kommt noch einer.
4: Huhu, ein Irrlicht,
1: raunte der Nachtalb und seine Mondaugen glühten auf.
4: Freut mich, freut mich.
1: Der Winzling stand auf, ging ein paar Schrittchen auf den Ankömmling zu und piepste.
5: Wenn ich richtig sehe, so sind auch Sie in Ihrer Eigenschaft als Bote hier.
4: Ja,
1: sagte das Irrlicht.
2: Spätestens jetzt ist klar, hier sind nicht nur fantastische Wesen unterwegs, sondern es ist mit Stefan Kaminski auch ein fantastischer Sprecher am Werk, der allem und jedem die passende Stimme gibt. Und in der unendlichen Geschichte hat er richtig viel zu tun. Der Inhalt ist ja kein großes Geheimnis. Die vier so unterschiedlichen Boten erhoffen sich Hilfe von der kindlichen Kaiserin, aber diese ist schwer krank, was unmittelbar mit der Bedrohung Phantasiens zu tun hat. Atreyu, ein mutiger Junge aus dem Volk der Grünhäute, wird ausgesandt, um herauszufinden, wer oder was die kindliche Kaiserin und damit ganz Phantasien retten könnte. Nach seiner Reise mit unglaublichen Gefahren weiß er, die kindliche Kaiserin braucht einen neuen Namen, aber niemand aus Phantasien kann diese Aufgabe übernehmen. Autor Michael Ende verknüpft Atreyus Abenteuer immer wieder mit dem lesenden Bastian und die Hinweise häufen sich, dass Bastian Teil der Geschichte ist. So beim Anblick von Igramul, dem entsetzlichsten der Schrecken.
1: Bastian stieß einen leisen Schreckenslaut aus. Ein Schreckensschrei hallte durch die Schlucht und wurde als Echo hin und her geworfen. Igramul drehte ihr Auge nach links und rechts, um zu sehen, ob da noch ein anderer Ankömmling war. Denn der Junge, der wie gelähmt vor Grausen vor ihr stand, konnte es nicht gewesen sein. Aber da war niemand.
6: Sollte es am Ende mein Schrei gewesen sein, den sie gehört hat?
1: Dachte Bastian zutiefst beunruhigt.
6: Aber das ist doch überhaupt nicht möglich.
2: Doch in dieser Geschichte schon. Bastian wird erfahren, dass sein einziges Talent, für das er in der wirklichen Welt gemobbt wurde, ihn in Phantasien zum Superhelden macht. Er kann Geschichten erfinden. Bastian genießt seine neue Position als Retter in Phantasien. Anerkennung und Bewunderung sind neu für ihn, auch das Gefühl von Macht. Und da liegt auch der Haken der Sache. Je stärker er in Phantasien Fuß fasst, desto schwächer wird seine Verbindung zur Menschenwelt. Bastian verliert seine Erinnerungen. Michael Ende hat in der unendlichen Geschichte wie in anderen Büchern geradezu prophetische Fähigkeiten bewiesen. Heute, wie schon 1979, brauchen die Menschen Geschichten, um sich in andere hineinzuversetzen, sich über Werte zu verständigen und zu verstehen, worauf es im Leben wirklich ankommt. Diese Botschaft kommt natürlich nicht mit dem Holzhammer daher, sondern entwickelt sich ganz langsam während der Abenteuerreisen von Atreju und Bastian und mit Hilfe der vielen Wesen, die diese Geschichte bevölkern und die Sprecher Stefan Kaminski so wunderbar in Szene zu setzen versteht. Es sind ja nicht nur Stimmen, er baut sogar Spezialeffekte wie ein Echo ein.
7: Wen willst du mich fragen? Insgeheim ein. Sprich im Gedächtigt mit mir hier im Reim.
2: Stefan Kaminski blubbert, gurgelt, schreit, lacht oder kiekst, was eben gerade erforderlich ist. Zum Beispiel, wenn man die Schlamuffen sprechen muss.
8: Habt ihr das gehört? Habt ihr das begriffen? Er ist unser Tolwäter. Er heißt Nastiban Baltebuchse. Nein, er heißt Buxian Welthoter. Quatsch, er heißt Saratet Buxi wohl. Nein, Baldrian Hicks. Oh, Schlucks. Oh.
2: Die einzelnen Figuren gestaltet Stefan Kaminski so aus, dass ihr Wesen und ihr emotionaler Hintergrund hörbar werden, indem er mal einen erschreckten Atmer, einen Seufzer oder ein Kichern hinzufügt. Es ist die ideale Umsetzung dieses vor Fantasie strotzenden Textes. Und das in einer Zeit, in der befürchtet wird, Sprecher könnten durch KI ersetzt werden. Eine KI, so lesen, unvorstellbar.
0: Meint Leonie Berger. Sie hatten ihre Besprechung der neuen Lesung von Michael Endes Unendlicher Geschichte mit dem Schauspieler Stefan Kaminski erschienen bei Silberfisch. Das ist Ganze ist ein Download mit einer Laufzeit von 15,5 Stunden. Der Download kostet 20,99 Euro.

0: auch so eines der beliebten Charakterstücke des österreichisch-amerikanischen Komponisten Fritz Kreisler. Eines, das so beliebt ist, dass es in unzähligen Arrangements erschienen ist. Hier hörten Sie eine Bearbeitung für Trompete und Orchester dieses Marschminiatur Viennoise. Und es spielte das Orchester de Chambre de Paris und Lucien Renaud de Vary spielte die Trompete. 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

0: war nicht nur ein Spätwerk, das war sozusagen das späteste Werk von Camille Saint-Saëns im Jahr, ja, in dem er starb, hat er es noch komponiert, 1921, die Klarinettensonate S-Dur, Opus 167 mit Tommaso Longhi und Alexander Longhi.
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0: Ja, und insgesamt hingehört haben wir uns heute um die Frage gekümmert, was macht denn Altstädte eigentlich so interessant, sodass sie schon seit Jahrzehnten sich großer und immer größer werdender Beliebtheit erfreuen. Sie haben fleißig geantwortet, hat mir meine Kollegin Natascha Pflaumbaum schon wissen lassen, Natascha, und jetzt bin ich gespannt, in welche Richtung es geht.
2: Oh, in ganz viele Richtungen. Und zwar schreibt uns Frau Ulrike Johans aus Limburg, dass sie seit 2 Jahren mit ihrem Mann eben in Limburg lebt, nachdem sie ihr ganzes Berufsleben, also 40 Jahre, begeisterte Frankfurterinnen und Frankfurter waren. Und aber in Limburg haben sie eine ganz neue Lebenslandschaft gefunden. Und das finde ich einen tollen Begriff, weil der das so ein bisschen beschreibt, was eben eine Innenstadt, eine historische Altstadt noch mehr sein kann. Also leicht Bekanntschaften zu schließen, inzwischen vertraute Kontakte zu den Geschäften und Lokalen zu haben in der Altstadt. Übersichtlich ist das auf der einen Seite, aber auch Zeugnis beständiger Nachbarschaft über Jahrhunderte hinweg andererseits. Also ist ein interessanter Aspekt, und sie erwähnt auch das Wort, das sei ein heimatlicher Ort. Also das ist gar nicht so verpönt. Das kommt öfter vor bei unseren Hörerinnen und Hörern. Was auffällt ist, dass in Bezug auf historische Altstadt oft das Thema Polen angesprochen wird und auch als hervorragende Beispiele dann eben die Städte Danzig, Breslau und Krakau genommen werden. Also so beschreibt es jedenfalls Frau Gisela Wiegand aus Kassel. Die seien eben alle denkmalgerecht rekonstruiert und zeugten eben von einem, das seien eben unverwechselbare, geschichtsträchtige Orte. Und sie erzählen ihre wechselvolle Geschichte. Ist ganz interessant, dass sie das sagt. Eine andere Hörerin aus Frankfurt beschreibt sehr, sehr ausführlich, dass gerade Breslau, nämlich Ursula Wittern aus Frankfurt, dass nämlich gerade Breslau auch eine ganz persönliche Geschichte für sie hat, also ihre Mutter hat dort lange gelebt, also es geht dort auch um Deutschland und Schlesien, und sie beschreibt die Parallelität der beiden Städte Breslau und Frankfurt, und ich finde das nochmal ganz interessant. Sie hat sehr lang geschrieben, deswegen kann ich es nicht so gut zusammenfassen, dass es, glaube ich, adäquat ist, aber dass eben diese Altstädte von beide eben in der parallelen Setzung auch eine ganz starke biografische Bedeutung spielen und man sich da eben wohlfühlt. Ja. Dann gibt es auch noch eine Meldung von Frau, habe ich jetzt gerade nicht im Blick, von Gabriele, hat sie gesagt, ja. Genau. Und für sie ist die schönste Altstadt in Hessen Kronberg, und sie hat selbst einen Fachwerkhof renoviert und veranstaltet dort musikalische Veranstaltungen, also Konzerte. Fido Wagler aus Marburg schreibt uns, ja, Altstädte sind schon sehr wichtig, denn es ist ja jetzt mittlerweile so, dass nach 70 Jahren mehr Familienhäuser mittlerweile ihren Dienst getan haben, aber alte Häuser mit der notwendigen Pflege eben Jahrhunderte stehen. Die neue Altstadt in Frankfurt, die scheint ihm nicht so richtig zu gefallen. Auf jeden Fall, Pflege und Sorgfalt scheint aus der Mode gekommen zu sein, und Altstädte erinnern uns daran. Dann schreibt uns noch eine Hörerin, die sagt, ja, es gibt ganz viele schöne Altstädte, Hildesheim, Büding, Limburg, und sie widerspricht ganz eindeutig Herrn Meckler. Frankfurt kann das nicht, sagt sie. Das finde ich ist ein ganz guter Ausdruck. Also Frankfurt kann nicht Büding, Frankfurt kann nicht Limburg, Frankfurt kann nicht Hildesheim. Und auch sie plädiert nochmal, der Mensch braucht eine Heimat. Und heimelige Altstadt hin oder her, ob man das mag oder nicht. Aber wir brauchen Wohnungen, und das muss entsprechend gemacht werden. Also Frankfurt kann nicht Hildesheim.
0: Herrlich, die Kontroverse mit Christoph Meckler. Ich hoffe, er hat's gehört. Spannend, überhaupt beeindruckend, wieder mal der Facettenreichtum ihrer Rückmeldungen. Vielen, vielen Dank, liebe Hörerinnen und Hörer, zu unserem Hingehört-Thema heute. Altstädte, historische Stadtkerne. Dankeschön, Natascha Pflaumbaum, für die Präsentation Ihrer Rückmeldungen. Ich schaue auf die Uhr, 8:03, haben wir noch ein bisschen Zeit. Zeit für Musik von Johann Georg Pisendel. Sie hören noch aus einer Sinfonie in B-Dur von ihm. Ja, und nach den Nachrichten kümmern wir dann uns um Klimaanlagen. Im Moment mächtig angesagt, dazu mehr gegen 8:10.

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5: 9 Uhr. AOK Hessen sieht mehr Hinweise auf Abrechnungsbetrug. EU-Innenminister beraten über neuen Asylpakt. Zahl der Unfälle mit E-Scootern ist deutlich gestiegen. Das Wetter sonnig, später auch Schauer oder Gewitter, 27 bis 33 Grad. Mein Name ist Katja Irle. Guten Morgen. Hessens größte Krankenkasse, die AOK, meldet so viele Hinweise auf Abrechnungsbetrug wie noch nie. Demnach geht es meist um den Bereich Pflege. Das steht in einem neuen Bericht, der Nachrichtenagentur dpa vorliegt. Felix Wendt.
6: In den vergangenen beiden Jahren hatte die AOK in Hessen gut 1200 Hinweise auf Abrechnungsbetrug, 10% mehr als in den zwei Jahren vorher. Der Schaden für die Kasse fast 5 Millionen Euro. Es gehe oft um doppelte Abrechnungen, gefälschte Rezepte und Betrug bei der sogenannten Verhinderungspflege. Das ist quasi eine Vertretung, wenn Angehörige einen Verwandten pflegen und sich erholen müssen. Die meisten Hinweise gehen laut AOK von außen ein, zum Beispiel über ein Meldeportal im Internet.
5: Bundesfinanzminister Klingbeil und Justizministerin Hubig stellen heute in Berlin einen Aktionsplan gegen Steuerbetrug vor. Klingbeil hatte bereits angekündigt, der Bund wolle schärfer gegen Steuerbetrüger vorgehen. So soll eine Selbstanzeige nicht mehr generell zur Straffreiheit führen. Außerdem ist eine Steuer auf den Verkauf von Kryptowährungen geplant. Die Bundesregierung rechnet durch die Pläne mit Mehreinnahmen von 1 Milliarde Euro. In Dublin treffen sich heute die Innenminister der EU. Dabei geht es um die Umsetzung des neuen Migrations- und Asylpakts, der vor gut einem Monat in Kraft getreten ist. Mit dem neuen System sollen Abschiebungen schneller gehen als bisher. ARD-Korrespondent Andreas Mayer-Feist.
7: Sogenannte Rückkehrzentren sollen auch in Drittstaaten ausgelagert werden. Bisher fehlen aber noch unterschriftsreife Verträge mit Ländern, die dazu bereit wären. Bundesinnenminister Dobrindt hatte angeordnet, dass Asylsuchende direkt an den deutschen Grenzen zurückgewiesen werden können. Ein Verfahren, das bei den Nachbarstaaten für Unsicherheit sorgte, auch in Frankreich. Nun wollen beide Länder Druck auf andere EU-Staaten ausüben, damit der neue Asylpakt an den Außengrenzen zügig umgesetzt wird.
5: In Deutschland hat es mehr E-Scooter-Unfälle mit Toten und Verletzten gegeben. Im vergangenen Jahr waren es knapp 16.500 und damit 38% mehr als noch 2024. Das meldet das Statistische Bundesamt in Wiesbaden. 38 Menschen sind ums Leben gekommen, 11 mehr als ein Jahr vorher. Die Statistiker sagen aber auch, E-Scooter würden weiterhin nur eine kleine Rolle bei den Unfällen spielen. Zum Vergleich, es gab fast 6-mal so viele Fahrradunfälle mit Toten und Verletzten. Der Brand im Müritz-Nationalpark in Mecklenburg-Vorpommern breitet sich immer weiter aus. Nach Angaben des zuständigen Landkreises brennt eine Fläche von 269 Hektar, das entspricht fast 400 Fußballfeldern. Auf dem ehemaligen Truppenübungsplatz lagert Altmunition, deshalb kommt es immer wieder zu Explosionen. Der Brand war am Montag ausgebrochen, warum ist noch nicht klar. In Frankfurt schaltet sich das Denkmalschutzamt ein, weil das alte Polizeipräsidium in der Nähe des Hauptbahnhofes verfällt. Viele Fenster sind kaputt und Tauben fliegen hinein. HR-Reporter Tobias Lübben.
8: Das Haus ist denkmalgeschützt, es muss erhalten werden. Das Amt will den Bau jetzt unter die Lupe nehmen, sagt mir die Amtsleiterin. Das Problem, der Investor, der das über 100 Jahre alte Gebäude sanieren wollte, ist seit 3 Jahren insolvent. Der Insolvenzverwalter sucht einen Käufer, aber hat noch keinen gefunden. Die Zukunft des einstigen Prachtbaus ist ungewiss.
5: Bei der Fußball-WM steht Argentinien als zweiter Finalist fest. Der Titelverteidiger gewann gestern Abend mit 2:1 gegen England und drehte dabei in der Schlussphase einen Rückstand. Aus dem ARD-WM-Team Felix Gerhard.
9: Im Finale am Sonntag treffen die Argentinier auf Spanien. Bei den Engländern steht Trainer Thomas Tuchel unter Druck. Medien und Experten machen Tuchels Defensivtaktik nach dem Führungstor dafür verantwortlich, dass die Three Lions das Spiel in der Schlussphase doch noch verloren. Trotzdem berichten mehrere Medien übereinstimmend, Tuchel solle bis zur Europameisterschaft 2028 in England, Schottland, Wales und Irland Trainer bleiben. Tuchel selbst übernahm nach dem Spiel die Verantwortung, sagt aber auch, dass er nichts bereue.
5: Das waren die Nachrichten. Das Wetter. Heute scheint erstmal die Sonne. Ab dem Nachmittag kann es vor allem im Süden von Hessen dann einzelne Schauer und teils kräftige Gewitter geben, bei Höchstwerten zwischen 27 und 33 Grad. In der Nacht kühlt es ab auf 20 bis 14 Grad. Morgen dann mehr Wolken als Sonne und sehr schwül, gebietsweise Schauer und Gewitter bis 28 Grad. Die weiteren Aussichten: am Samstag meist trocken, maximal 27 Grad. Und am Sonntag Sonne und Wolken, im Norden von Hessen auch mal etwas Regen, nur noch bis 25 Grad. Die Zeit, es ist 8:55.
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10: 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Ich wünsche Ihnen einen Tag mit viel Zeit und Muße.

Mal wieder ein Stück aus Maurice Ravels berühmtem Werk Le Tombeau de Couperin. Sie hörten den vierten Satz mit dem Cleveland Orchestra. Und Sie hören weiter H2 Kultur am Donnerstagmorgen, heute am 16. Juli. Und darum wird es gehen, in der laufenden Stunde bis 10 Uhr. Es bleibt erstmal noch heiß, und wenn es heiß ist und bleibt, wird das Thema Klimaanlage auch heiß diskutiert. Aber woher kommen sie eigentlich, unsere Klimaanlagen? Dazu gleich mehr. Dann setzen wir unsere Lesung fort von Siegfried Lenz, Deutschstunde mit dem Autor als Sprecher. Und falls Sie den Komponisten Felix Blumenfeld noch nicht kannten, dann ändert sich das jetzt, in diesem Moment. Er war Russe, er war Schüler von Rimski-Korsakow, wirkte vor allem im St. Petersburger Musikleben Anfang des 20. Jahrhunderts kräftig mit und war musikalisch durchaus geprägt von Chopin. Vielleicht hört man das auch diesem Prälude an. Es ist ein Prälude in B-Dur und es spielt Stella Almondo.

0: Stella Almondo mit einem Prälude, einer Prälude in B-Dur von dem russischen Komponisten Michael Blumenfeld. Noch hängt die Hitze über Mitteleuropa, soll sich zwar so langsam etwas ändern, aber noch ist sie da. Und wenn die Hitze da ist, dann denkt man mittlerweile aufgrund der hohen Hitze und der anhaltenden doch sehr über Klimaanlagen nach. Aber wer liefert sie? Interessanterweise China. Mal wieder. Der größte Klimaanlagenproduzent der Welt. Und Chinas Staatsmedien feiern das gerade und inszenieren sich als Retter, während Europa die Menschen angeblich von Klimaanlagen abhalten will, liefere China zuverlässig und zu günstigen Preisen. Das ist so ein Erzählmuster, das natürlich auch ein bisschen politisch oder vielleicht nicht nur ein bisschen politisch getuned ist. Benjamin Eisel leuchtet das weiter aus.
1: China hat eine Lösung parat für Europas Hitzewellen, Klimaanlagen aus heimischer Produktion. Im Staatsfernsehen wird gezeigt, wie in einer Fabrik im südchinesischen Landesteil Guangdong Klimaanlagenmodule zusammengebaut werden, am laufenden Band. Die Arbeiter würden extra Schichten einlegen, heißt es. Shi Chunbo, Finanzvorstand des Klimaanlagenherstellers Posi im chinesischen Staatsfernsehen. Europa macht 70% unserer Auslandsbestellungen aus. Unsere Produkte werden vorwiegend in Länder wie Frankreich, Deutschland und Spanien verkauft. Im Mai hat die Zahl unserer Bestellungen mehr als 900.000 Einheiten erreicht. Das seien 20% mehr als im Mai vergangenen Jahres. Während der Hitzewellen in Europa sind gerade die Bestellungen für mobile Klimaanlagen hochgegangen, also solche, die nicht fest installiert werden. Gleichzeitig wird in Europa über die Notwendigkeit diskutiert. Sind Klimaanlagen notwendig für ein paar heiße Tage im Jahr? Sie heizen die Städte auf durch ihre Abwärme. Es gibt Debatten um fest installierte Klimaanlagen an Außenfassaden. Und dann ist da noch der hohe Stromverbrauch. In China, wo schätzungsweise 80% aller Haushalte eine Klimaanlage installiert haben und Strom extrem billig ist, können viele diese Debatten nicht nachvollziehen.
2: Europe is baking, but only around 1 in 5 European homes has air conditioning.
3: Now Chinese manufacturers are getting a flood of orders.
1: Chinas Staatsmedien nutzen die gestiegene Nachfrage nach chinesischen Klimaanlagen außerdem, um europäischen Politikern beim Streitthema Überkapazitäten zu widersprechen. Wie diese Staatsinfluencerin im Online-Kanal von China Daily, einem englischsprachigen Propagandamedium der kommunistischen Partei.
3: That is the irony. For years, some European politicians attacked China over so-called overcapacity. But when a heat wave hits, extra supply is not a threat. It is a lifeline.
1: Chinas Klimaanlagen seien keine Bedrohung, sondern würden bei Hitzewellen Leben retten, so die Influencerin. Europäische Politiker werfen Chinas Führung seit Jahren vor, viel zu viel zu produzieren, angetrieben von übermäßigen Subventionen. Weil die Märkte mit chinesischen Billigprodukten überflutet werden, leiden europäische Hersteller, deren Absätze zurückgehen. Dabei geht es nicht nur um Klimaanlagen, sondern um eine ganze Reihe von Branchen. Chinas Führung weist die Vorwürfe stets zurück. Waren, die verfügbar, qualitativ hochwertig und dazu günstig seien, würden von den Kunden natürlich bevorzugt, so die Sprecherin des Außenministeriums Mao Ning vergangene Woche in Peking, als sie zu den Klimaanlagen gefragt wurde. Es handle sich um marktgesteuerte Entscheidungen.
4: Ist ein bisschen schwierig, falls impliziert werden soll, dass chinesische Unternehmen einfach deswegen so erfolgreich sind international, weil sie nun mal so wettbewerbsfähig sind.
1: Andreas Mischer vom China Think

0: Tank Marics in Berlin.
1: Auch wenn viele chinesische Firmen sicherlich auch so einfach gut sind, ja nun mal erwiesenermaßen auch noch weitere Vorteile, wie zum Beispiel, dass sie direkte staatliche Subventionen der chinesischen Regierung erhalten oder eben günstige Kredite von auch staatlichen Banken, wo naja, Unternehmen in Europa vielfach sicherlich keinen Zugriff haben. Und dazu kommt die künstlich niedrig gehaltene chinesische Währung,
0: die chinesische Produkte im Ausland günstiger macht. Deswegen halte er es für angemessen, so der Analyst, dass man in Europa darauf hinweist und mögliche Gegenmaßnahmen prüft.
2: Aha, auf die darf man dann jetzt schon gespannt sein. Benjamin Eisel über den großen chinesischen Exportschlager Klimaanlage und seine Hintergründe.

0: für alle, die heute Morgen Mozart vermisst haben. Sie sollen nicht länger gedarbt haben. Deswegen hier Mozart-Musik. Das war das Allegro aus seinem Klavierkonzert C-Dur im Köchel-Verzeichnis unter der Nummer 415 zu finden. Und Sie hörten in dem Fall in einer Bearbeitung für Akkordeon Vivian Chassot, begleitet von der Camerata Bern. Dann schauen wir nochmal auf den Doppelkopfgast von heute. Das wird die Philosophin und Politikwissenschaftlerin Lia Yu sein, die feststellt, nicht nur sie, unsere Gesellschaft ist im Dauerkrisenmodus, immer mehr Menschen scheinen mit den Zumutungen demokratischer Systeme überfordert, nicht wenige tauchten deswegen in digitale Blasen ab und wählen radikale Parteien, die einfache Lösungen versprechen. Aber mit Moralappellen oder Cancel Culture sei die zersplitterte Gesellschaft nicht wieder zusammenzufügen. In ihrem Buch Hirn statt Moral zeigt sie, dass unsere verschiedenen Hirnstrukturen mit diesem Zustand zusammenhängen.
1: Ich argumentiere ja, dass sich alles im Moment so schwierig anfühlt politisch, weil unser Hirn, die Fähigkeiten unseres sozialen Gehirns, den Anforderungen einer liberalen Demokratie nicht nachkommt. Also was sind die Anforderungen? Ja, und einer globalisierten Welt, muss man dazu sagen. Die Anforderungen sind Toleranz. Die Anforderungen sind, mit Gruppen zu kooperieren, die man kulturell oder religiös oder ethnisch, mit denen man eigentlich nicht kann. Die Anforderungen sind in einer globalisierten Welt, es laufen Menschen rum mit verschiedenen Hautfarben, verschiedenen Hintergründen, mit in einer globalisierten Welt tagtäglich mit anderen Menschen kooperieren zu müssen, damit man erfolgreich ist. Mhm. Also all das fällt unserem Gehirn schwer, weil wir eigentlich evolutionär bedingt sehr stark in sogenannte In-Gruppen und Out-Gruppen einteilen und weil wir sehr schnell Menschen abwerten, bewerten und kategorisieren.
0: So viel von der Philosophin Lia Yu für jetzt. Die ist heute unser Doppelkopfgast und dann wird sie alles, was sie gerade gesagt hat, noch weiter ausleuchten. Sie können sie hören heute nach den 12 Uhr Nachrichten HR2 Kultur im Live-Programm oder in ARD Sounds.

François Francoeur schrieb diese Violinsonate, aus der Sie gerade hörten, eine in G-Dur, und es war das Jahr 1720. Das war noch so richtig Musik aus der großen Vivaldi, aber auch Bach-Zeit. Und es spielten gerade Theo Thiemelung, Lord de Swart, die Violine, und Justin Taylor, das Cembalo. So, jetzt sind es noch 3 Minuten bis zu unserer Lesung. Diese 3 Minuten schmückt die Musik von Gustav Mahler aus seiner ersten Sinfonie in D-Dur. Haben wir noch einen Satz mit dem HR-Sinfonieorchester.

0: Und es ist gleich 9:30.
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0: Und darin geht es weiter mit der Deutschstunde, dem berühmten Roman von Siegfried Lenz, in dem sich unser Erzähler Siggi weiterhin an seine Kindheit zur Zeit des Nationalsozialismus auf der Insel Rugbüll erinnert. Er denkt daran, wie er als kleiner Junge das Bild vom Mann im roten Mantel, das der Maler selbst zerrissen hatte und dessen Fetzen sein Vater beschlagnahmte, wieder zusammenfügt. Daran, wie er das Bild neu aufzieht und in die alte Mühle bringt, wo ihn sein flüchtiger Bruder überrascht. Doch bevor die Erzählung den Bogen zu Klaas zurückschlägt, denkt Siggi noch an eine Begebenheit aus seiner Schulzeit. Siegfried Lenz liest weiter.
2: Heimkehr. Er, Jobst, konnte mich nicht leiden. Ich, Siggi, konnte ihn nicht leiden. Doch er hatte mehr davon. Kaum hatte Lehrer Plönjes mir meine Zeichnung vom Fischstampfer zurückzugeben, kaum hatte ich das Blatt, das der stumpfen Bande zeigen sollte, wie sie sich einen Fischstampfer beispielhaft vorzustellen hat, ordentlich in meine Schulmappe gelegt, kaum hatte Lehrer Plönjes, er war ein wortkarger Mann, der es im Krieg auf zwei Verschüttungen gebracht hatte, das Ende des Unterrichts verkündet, da ging es auch schon los mit schnellen Tritten in die Kniekehlen, mit gezielten Papierkugeln, Rempeleien und hastigen, oft unbeweisbaren Knuffen. Ich brauchte mich nicht umzusehen, um zu erfahren, dass er mir am nächsten war. Jobst, fett und beweglich, große, womöglich verstellbare Segelohren, Speckfalten am Hals, an den Handgelenken aufgeworfene Lippen, braune Augen, die leer und zufrieden blickten. Er mit knielanger Manchesterhose, mit seiner Armbanduhr, die kein Werk mehr besaß und immer nur 5:20 anzeigen konnte. Jobst war gleich hinter mir, sobald die Pause begann oder der Unterricht vorüber war. Und ich glaubte manchmal, dass er überhaupt nur zur Schule kam, um sich mit mir zu beschäftigen. Wenn er sich hinsetzte, bestand er nur aus Falten, die am Hals begannen und sich bis zu den fetten Kniekehlen hinzogen. Zwängte er sich mit seinem runden, breiten, die Hosennaht gefährdenden Arsch aus der Bank und richtete sich wackelnd auf, dann erinnerte er mich an eine zu prall aufgeblasene, leicht schwankende Gummifigur, die man mit einem einzigen Nadelstich schrumpfen lassen konnte. Ging er hinter mir her, vielleicht mit einem Lineal in der Hand oder mit einem Gummiring und den dazugehörigen Heftklammern, dann hörte man nichts als seinen schnaufenden Eifer und ein hohes, luftarmes Lachen, womit aber nicht gesagt sein soll, dass es ihm an Ausdauer fehlte. Kaum hatte uns der Lehrer Plönjes entlassen, da war Jobst schon hinter mir und drängte mich, seine Knie blitzschnell in meine Kniekehle stoßend, zur Tür und über den Korridor, schubste mich die beiden Steinstufen hinab, ließ mich auf den baumlosen, mit Kies ausgeschütteten Schulhof sein Lineal schmecken, wandte sich entgeistert um, wenn ich mich umwandte, so als hielt er selbst Ausschau nach einem, der es gewesen sein könnte, überquerte nach mir die Husumer Chaussee, interessierte, als wir in den Ziegelweg einbogen, Heini Bunje für das Spiel, der auch gleich mitmachte, der gleich mit Jobs zusammen versuchte, mich von dem Weg in den morastigen, ölig schimmernden Graben abzudrängen. Auf ein Kommando, das Jobst gab, nahmen sie mich in die Zange, drängten mich mit der Aufforderung, ihnen gefälligst Platz zu machen, an die andere Straßenseite, schubsten diesmal nicht, sondern drückten mich stetig die Böschung hinunter, so lange, bis ich mich nicht mehr halten konnte und in den Graben sprang. Der Sprung war berechnet, möchte ich mal sagen, denn ich tauchte senkrecht ein, geriet jedenfalls nicht unter Wasser. In der Mitte des Grabens stand ich, sackte langsam tiefer in den kühlen Schlamm, während aus dem Grund schillernd Blasen hochstiegen, die um mich herum platzten. Bis zur Hüfte reichte mir das torfbraune Wasser, es roch nach Faulnis und Verwesung, und vor mir sah ich einen Frosch heftig mit schulmäßigen Bewegungen dem verkrauteten Ufer zuschwimmen. Die Freude, die Jobst und Heini Bunje sich so verschafft hatten, dauerte nicht lange. Es genügte ihnen nicht, dass ich, meine Mappe über dem Kopf haltend, langsam, tiefer sackend vor ihnen im morastigen Graben stand. Und als Heini Bunje nach Ziegelbrocken suchte, spannte Jobst einen Gummiring zwischen Daumen und Zeigefinger, zog eine Heftklammer ein, schoss gezielt auf meine Arme. Als Jobst anfing, mit Heftklammern auf mich zu schießen, schützte ich mit der Mappe meinen Kopf und wartete mühsam, mich in den Hüften drehend, zum jenseitigen Ufer des Grabens, zog mich raus, rutschte ab, zog mich noch einmal raus, alles unter dem Sirren und Zirpen der Heftklammern. Und ich hörte sie lachen über meine schlammbedeckten Schokoladenbeine, von denen das bräunlich troff. Ich lag auf der Böschung, als mich die erste Klammer erwischte. Sie traf mich am Hals. Ein Schlag, ein Brennen, ein kurzer Biss. Und ich schrie auf und achtete nicht mehr auf Deckung, sondern zog mich die jenseitige Böschung hinauf und kletterte, wieder getroffen, durch den Stacheldraht, in dem Fetzen von Schafwolle hingen, und lief in Zickzacksprüngen zu den Torfteichen. Gaben sie auf? Sie gaben nicht auf. Sie durchschauten meinen Plan sofort, liefen vor in Richtung Rugbüll, wobei sie von Zeit zu Zeit bückten, um besonders geeignete Ziegelbrocken aufzulesen. Bis zur ersten Schleuse liefen sie, und dort setzten sie sich auf die hölzerne Sperrwand und gaben sich mit dem Gedanken zufrieden, dass sie mir den Weg abgeschnitten hatten. Ich weiß noch, dass ich lief und lief. Das Brennen am Hals weiß ich noch und das Brennen am rechten Schenkel. Und ich weiß noch meine Angst, die sich nicht zufrieden gab, die mir kein Ausruhen erlaubte, sondern immer nur Sprünge forderte. Und wenn Zäune mich aufhielten, warf ich zuerst meine Schulmappe hinüber und war dann gezwungen, ihr nachzuspringen, so gut es ging. Auf einmal hörte ich Stimmen. Da rief ein Mann, eine Frau lachte. Die Stimmen kamen von den Torfgruben, von den musterhaften Spalieren der Torftürme, zu denen die gestochenen und zum Trocknen bestimmten Batzen geschichtet wurden. Es war niemand zu sehen, obwohl der Mann noch einmal rief, die Frau noch einmal lachte. Ich ging den sacht ansteigenden Boden zu den Torfgruben hinauf, und noch bevor ich den Rand erreichte, sah ich ein nasses, blinkendes Stecheisen in halbkreisförmiger Bewegung. Dicht über dem Boden tauchte es auf, beschrieb einen Bogen, verschwand. An einen Zeiger erinnerte mich das Stecheisen, der nur von Viertel vor bis Viertel nach anzeigte und so weiter. Ich trat an den Rand der Torfgrube und sah hinab. Eine Schubkarre, ein Laufbrett, gewinkelte Schatten, dunkle Terrassen aus Torf. Hilde Isenbüttel war mit ihrem Belgier beim Torfstechen. Er, Leon, der Belgier, stand mit nacktem Oberkörper auf der untersten Terrasse, drückte das Stecheisen wie einen Spaten in den feuchtglänzenden Boden, hob einen von der Leitschiene geformten Batzen heraus, warf den etwa ziegelsteingroßen Batzen geschickt Hilde Isenbüttel zu, nutzte den Schwung, um das Stecheisen zurückzuziehen, wobei es über dem Rand der Grube sichtbar wurde, und drückte es von Neuem in den saftigen Grund. Hilde Isenbüttel sah den Batzen entgegen, fing sie, indem sie weich in den Knien nachgab, und schichtete sie auf der Schubkarre auf, die schwarz war von klebenden Brocken und Feuchtigkeit. Beide, der Mann und die Frau, trugen Hosen. Der Belgier eine schwarze Bretscheshose, sie eine graue Tuchhose mit breiten Aufschlägen. Vermutlich stammten beide Hosen aus dem Schrank von Albrecht Isenbüttel, der seit einigen Jahren Leningrad belagerte. Beide trugen Holzschuhe. Doch vermutlich trug nur der Kriegsgefangene Leon die Holzschuhe von Albrecht Isenbüttel. Der Belgier stach so lange, bis die Karre voll war. Dann hieb er das Eisen in den Boden, sprang von der Terrasse ab, hob Hilde Isenbüttel von den Beinen, setzte sie auf die Karre und schob an, schob die Karre über ein breites, wippendes Brett an Löchern vorbei, die sich mit dunklem Wasser füllten, bezwang eine leichte Steigung, erreichte mit genauem Schwung ein anderes Brett und ließ die Karre ausrollen vor dem Spalier der zum Trocknen geschichteten, hüfthohen und sich zur Spitze hin verjüngenden Stapel, die da in Sechserreihe aufgestellt waren und von fern oder in der Dämmerung oder bei Nebel zu einem einzigen naheliegenden Vergleich verführten. Es fielen einem jedes Mal nur Soldaten ein. Hilde Isenbüttel erhob sich vom Rand der Karre und beide schichteten zuerst eine ringförmige Basis, luftig und auf Fuge gesetzt. Errichteten sie den Turm, der durch seine Beziehung und durch den Abstand zu anderen Türmen, vor allem aber bei entsprechender Stimmung, an einen Soldaten erinnerte. Gebückt arbeiteten sie und schweigend, hoben die Batzen mit beiden Händen von der Karre, klopften sie mit beiden Händen fest. In den letzten Batzen, den Leon auflegte, steckte er eine Feder, ich nehme an, eine Entenfeder, die er neben seinem Holzschuh fand. Er grüßte militärisch den neu entstandenen Turm, brach den Gruß aber plötzlich ab und rieb sich mit verzerrtem Gesicht den Rücken. Es ist möglich, dass ihn mitten im Gruß ein Insekt gestochen hatte. Dann setzte er sich auf die leere Schubkarre, verschränkte die Arme vor der Brust und wartete, bis Hilde Isenbüttel die Karre hob und anschob. Und jetzt spielte er, während sie zur Grube zurückrollten, aussichtsreiche Spazierfahrt. Einem unsichtbar neben ihm Sitzenden erläuterte der Belgier stumm die Landschaft. Er grüßte häufig nach beiden Seiten, erwiderte Grüße, die er von beiden Seiten erfuhr. Aufsehend zum Rand der Torfgrube entdeckte er mich, winkte mir, was Hilde Isenbüttel jedoch nicht bewog, anzuhalten und zu mir aufzublicken, da sie von Leons Winken glaubte, es gelte seinen eingebildeten Passanten oder Zuschauern. Erst auf dem Grund der Grube, neben dem Korb, hielt sie an. Auf sein Zeichen blickte sie zu mir herauf. Sie erkannte mich. Sie rief, komm, Sigi, kannst helfen. Und ich sprang von Terrasse zu Terrasse, die lockere Torfwand erschütternd zu ihnen hinunter. Beide sahen meine feuchte Hose mit den trockenen Schlammfäden. Doch weder der Mann noch die Frau verloren ein Wort darüber. Sie fragten auch nicht, warum ich meine Schulmappe bei mir hatte. Sie begrüßten mich. Der Belgier hob den Korb auf und Hilde Isenbüttel kramte in ihm herum und fand ein Schinkenbrot und eine Scheibe Sandkuchen, die sie mir zur Auswahl hinhielt. Da ich mich in solchen Fällen schwer entscheiden kann, nahm ich beides und hatte nichts dagegen, dass sie sich in ironischer Anerkennung zuzwinkerten. Sie ließen mich essen und teilten mir dann eine Arbeit zu. Ich sollte die Torfbank, die der Belgier demnächst mit seinem Stecheisen verkleinern würde, säubern und alles zum Abstich fertig machen. Ich sollte ihm vorarbeiten. Und mit einer Schaufel räumte ich zunächst die Grasschicht ab und eine andere Schicht von getrockneten, dunklen, aber noch nicht zersetzten Pflanzen. Denn der Torf, den wir stechen, muss einwandfrei zersetzt sein. Generationen von Pflanzen müssen dadurch eigenen Druck und Schwere zusammengesunken sein, müssen sich, gasige Produkte bildend, unter Blähungen und dem Einfluss von Kohlensäure aufgelöst und zersetzt haben, damit der Torf backt und brauchbar ist und nicht zu schnell im Ofen verbrennt. Ich riss Zweige und Erlen und Weiden aus dem Boden. Baumreste fand ich, die sahen aus, als ob die Kinder des Spukkönigs sie zum Spielen benutzt hätten. Wachsglänzende Wurzeln, Schilfreste, faserige Substanzen, die sich nicht bestimmen ließen. Plankenholz, vermutlich eine Bootsplanke. Ich zerrte, riss und grub alles aus, doch was ich insgeheim zu finden hoffte und sehr gern in meiner Mühle gehabt hätte, eine handliche, transportable, zu Pergament gepresste Moorleiche kam nicht zum Vorschein. Nicht mal das Skelett eines Vogels bot sich an, geschweige denn eine vorzeitliche Waffe. Es roch nach Schwefel, Ammoniak, nach Gas roch es. Freiwillig zurückgekehrt hinter die Gitter meiner Vergangenheit, sehe ich Leon wieder vor mir im Torf. Und ich sehe die lachende oder doch lachbereite Frau mit dem bedruckten Kopftuch, höre ihr stoßartiges Seufzen, mit dem sie die nassen Soden auffing. Ab und zu linste ich über die Teiche in Richtung Ruchbüll, doch da näherte sich niemand, nur Kühe und Schafe gingen auf der Weide. Kühe und Schafe, das schreibt sich so hin. Und dennoch muss ich sie im Hintergrund aufbauen, schwarz-weiß gefleckt, grau, verzottelt und ineinander übergehend, sodass nicht zu entscheiden ist, wo ein Schaf aufhört, das andere beginnt. Denn ich möchte vermeiden, dass meine Ebene mit einer anderen Ebene verwechselt wird. Ich erzähle nicht von irgendeinem, sondern von meinem Ort. Suche nicht nach irgendeinem Unglück, sondern nach meinem Unglück überhaupt. Ich erzähle keine beliebige Geschichte, denn was beliebig ist, verpflichtet zu nichts. Deshalb bestehe ich auf einem drückenden Himmel, auf verschleierter Luft und schwacher Sonne. Ich lasse uns arbeiten unter den Geräuschen einer gemäßigten Brandung. Das Schilf rauscht, ein Vogelzug formiert sich, das Moor kocht seine blasige Suppe. Ich saß und ruhte mich aus. Ich horchte auf das singende Motorengeräusch, das sich von der Nordsee näherte. Es ist möglich, dass sowohl der Mann als auch die Frau auf dem Grund der Grube das Geräusch nicht wahrnahmen. Es ist aber auch möglich, dass sie es hörten und ihm nur deshalb keine Bedeutung beimaßen, weil Flugzeuge zu oft über uns hinwegzogen Richtung Kiel, Lübeck, Swinemünde. Das Geräusch näherte sich so schnell, dass ich zum Deich hinübersah, dass ich ein Auge zukniff und mit Hilfe der vier übereinanderlaufenden Telefondrähte den Horizont über dem Deich, sagen wir mal, in Scheiben schnitt, um die Flugzeuge, die gleich über den grünbraunen Wulst springen würden, sofort erfassen zu können und in meinem privaten Visier zu haben. Meine Kanone, ich schwenkte auch meine heimliche Kanone Doppellafette gegen den Deich. Nun durften sie kommen. Sie mussten sehr tief liegen, knapp über dem Wasser. Sie schienen sich im Schutz des Deiches heranzupirschen und dann sprangen sie über den grünblauen Wulst mit blitzenden Propellerkreisen, sprangen über die Telefondrähte und kurften sofort auf uns zu. Zwei Flugzeuge, zwei von diesen gedrungenen Mustangs. Immer tiefer senkten sie sich im Anflug herab. Ich kannte einen Büffelkopf auf dem Bug der ersten Maschine, einen zottigen, gesenkten Schädel, der blind angriff, nur seiner gewitternden Kraft vertrauend. Und auch das Gesicht des Piloten, den Piloten glaubte ich auch zu erkennen unter seinem Glasdach. Ruhig steuerte er den Büffelkopf, zielte mit ihm, drückte ihn noch mehr nach unten und schräg hinter dem ersten Flugzeug kurfte das zweite heran, jede Bewegung, jedes Manöver wiederholend, gerade so, als wären beide Flugzeuge miteinander verbunden und als genügte ein einziger Befehl für sie beide. Ich riss die Arme hoch und zog ab. Sie schossen gleichzeitig zurück. Das flammte, sprühte, züngelte nur so von oben herab. Glühende Fäden spannten sich blitzschnell zur Erde und im Moor schwappte und blaffte es, wenn die Geschosse hineinsickten. Und die Türme, die braunen Torftürme, die Leon und Hilde Isenbüttel gesetzt hatten, flogen spritzend auseinander, explodierten, stürzten seitlich oder brachen zusammen. Die Torfsoden platzten und zerstoben. Eine Feuerschlange lief durch das trockene Moorgras. Torfkrümel regneten plötzlich auf uns herab, aber da lag ich schon, auf einmal lag ich auf dem feuchten Grund der Grube und spürte nichts als das Gewicht von Leons Körper und seinen Atem an meinem Hals und den festen, aber nicht schmerzhaften Griff seiner Arme. Leon bedeckte mich, während vor meinen Augen immer noch Feuerräder rotierten, leuchtende Graben umherfächerten und ich sah auch, wie einige Geschosse in die gegenüberliegende Torfwand einschlugen, ziemlich wirkungslos, das muss ich sagen, denn sie rissen unscheinbare Löcher in die hellbraune, nach unten zu, immer mehr ins Schwarze übergehende Wand. Zu lange. Mir kam es vor, dass Leon viel zu lange über mir lag, denn die Flugzeuge, die knapp über uns hinweggeflitzt waren, kurften schon wieder heran. Hoch winkelten sie an, stellten sich da fast auf eine Tragfläche, stürzten, fingen den Sturz auf und kamen zu uns herab. Und wenn nicht auf uns, so doch auf das zwar gelichtete, aber immer noch Disziplin und Ausdauer verratende Spalier der Torftürme. Die Torftürme reizten sie. Gegen ihre Disziplin hatten sie etwas. Denn sie liefen nicht auseinander, suchten keine Deckung, kümmerten sich offenbar nicht einmal um die Getroffenen und so weiter. Auf die Torftürme, die stur und ausgerichtet, etwa in Bataillonsstärke im Moor standen, hatten sie es abgesehen. Wir kletterten nach oben, nachdem die Flugzeuge in Richtung Husum abgedreht hatten, wo es ganze Divisionen von Torftürmen gab, wo ganze Armeen in verhängnisvoller Disziplin erstarrt waren. Der Belgier. Was tat der Belgier? Leon schüttelte eine Faust gegen die niedrig davonflitzenden Flugzeuge und lachte. Leon rief Pfennigscheißer, was sich bei ihm anhörte wie Penchidär. Leon wies über den verwüsteten Spalierplatz, zog Hilde Isenbüttel am Zipfel ihres Kopftuchs zu sich heran, küsste sie lachend, machte eine wegwerfende Geste gegen die total schwer und leicht beschädigten Torftürme und sagte, das machen wir alles wieder zurecht, wir haben Zeit. Leon hieb mir auf die Schulter und sagte, das wollen wir, mein Kleiner, nicht wahr? Und danach begann er auch sogleich, Ordnung in das heimgesuchte Spalier zu bringen, indem er die unzerstörten Batzen zusammensuchte, sie schichtete und zu neuen Türmen hochzog. Wir halfen ihm. Hilde Isenbüttel und ich, wir suchten und schleppten unversehrte Soden zusammen und überließen es Leon, sie auf Fuge zu setzen, dem kriegsgefangenen Belgier, der nichts zu entbehren schien, weder seinen Schuhmacher Dreifuß noch seine Verlobte. Er pfiff bei der Arbeit. Er trieb uns an und pfiff. Und vielleicht lag es daran, dass er nicht das Wimmern hörte, das auf einmal zwischen den Torftürmen zu vernehmen war. Das heißt, ich bemerkte auch nichts. Vielmehr war es die Frau, die es zuerst hörte, lauschte, dann jedoch weiterarbeitete, bis sie uns plötzlich ein Zeichen gab, still zu sein. Und während wir sie anblickten, konnten auch wir das Wimmern hören und ein gleichmäßiges, schwaches Stöhnen unten zwischen den zusammengesackten Torftürmen. Leon rief, er bekam keine Antwort. Er rief noch einmal und dann gingen wir alle zwischen den Resten ab und ich weiß nicht, was wir erwarteten, worauf wir gefasst waren. Es war nichts mehr zu hören und wir streiften langsam durch den zerschossenen Torf hinab und dort, wo das Spalier endete, fanden wir Klaas. Er lag auf dem Rücken, er rührte sich nicht, er sah uns nicht entgegen. Sein Gesicht war entspannt. Die Hände, die waren offen. Unter seinem Nacken lag eine trockene Torfsode. Klaas hatte einen Bauchschuss. Er trug sein Koppel. Nein, das ist nicht richtig. Dort, wo sonst das Koppelschloss saß, war das Geschoss in ihn eingedrungen. Der Blutfleck war größer als eine Zinje. Dies vor allem muss ich feststellen. Und wenn ich jetzt daran denke, dann fällt mir die Ruhe auf, mit der wir ihn zuerst umstanden. Kein Aufschrei, kein dramatisches Nein oder Nein, Nein, kein überstürztes Hinknien und Betasten und Vergewissern, auch kein Anrufen, nicht einmal eine hastige Untersuchung der Wunde. Nur dastehen sehe ich uns, so als sei alles zu spät. Leon war der Erste, der sich über Klaas beugte und mit einer wischenden Bewegung Torfkrümel und Brocken entfernte, mit denen mein Bruder bedeckt war. Er putzte ihn ab, das war alles. Ich tat es ihm nach. Und dann fing ich an, Klaas zu rufen, aber er hörte mich nicht. Hilde Isenbüttel hob mich auf und zog mich an sich. Und dann flüsterte sie mit dem Belgier, weihte ihn sogleich ein und beratschlagte sich mit ihm. Und der Belgier stieg in die Grube hinab, zog sich an und kam mit der Schubkarre zurück. Er fuhr die Schubkarre neben Klaas. Er säuberte sie und breitete seine Jacke auf der Ladefläche aus. Behutsam hob er meinen Bruder auf und bettete ihn so auf der Karre, dass die schräge Rückwand seinen Kopf stützte. Ich sagte zum Maler, wir müssen ihn zu Onkel Nansen bringen, er will das. Die Frau schüttelte den Kopf. Die Frau sagte, wie das nur passieren konnte. Er muss nach Hause, mein Junge. Hier gibt es nichts anderes, sei ganz ruhig. Er muss nach Hause. Aber Klaas, sagte ich, Klaas will, dass wir ihn zum Maler bringen. Ins Lazarett muss er, sagte Hilde, zuerst nach Haus und dann ins Lazarett. Wie das nur passieren konnte, mein Gott. Sie wies in Richtung Rugbüll. Der Belgier nickte und packte die Stangen der Schubkarre. Ich durfte den Korb tragen. So zogen wir los aus dem Moor.
0: Siegfried Lenz las die 14. von 40 Folgen seines Romans Deutschstunde. Der Autor las, 1995 war das, vor Live-Publikum im Hessischen Rundfunk. Wir wiederholen die heutige Folge um 14.30 Uhr und morgen geht es an dieser Stelle dann wieder weiter.

0: wie so häufig bei Kompositionen von Rinaldo Hahn, ein sehr starker, melancholischer Ton dominiert sie. Sie hörten L'Heure Exquise von ihm komponiert und es spielte das Ensemble Convergence mit Romain Lelieux als Trompeter. 3:10 ist es. Was bringt der Vormittag? Das weiß meine Kollegin Christiane Hildebrandt. Ja, was sind die Inhalte?
1: Ja, es geht unter anderem um ein Buch von Haruki Murakami, ein japanischer Autor von Romanen, Erzählungen und Sachbüchern. Aber bevor er Bücher schrieb, der betrieb einen Jazzclub in Tokio und die Musik, die spielt für ihn auch beim Bücherschreiben eine ganz wichtige Rolle. Also er strukturiert zum Beispiel Erzählungen nach musikalischen Kriterien und wir stellen ein Buch von Florian Westhorn vor, das sich mit diesem Phänomen beschäftigt. Und wir hören nochmal rein in das Gespräch mit dem Historiker und Publizisten Ilko Sascha Kowalczuk über sein Buch »Faschismus ist keine Meinung«.
0: Das sind doch ein paar sehr markante, interessante Punkte. Dankeschön, Christiane Hildebrandt, für den Ausblick auf die Zeit nach 10 bei uns im Programm. Die Zeit vor 10, die endet so langsam. Ich darf mich schon verabschieden. Ich verabschiede mich mit Musik noch von Louis Moreau Gottschalk. Sie hören dann noch ein Stück von ihm, ein aus einer Ballade, aus der mit der Nummer 6. Katharine Cordelatze sitzt am Klavier. Ich darf mich verabschieden. Vielen Dank für Ihr Zuhören. Ich wünsche Ihnen einen erfüllten Tag. Tschüss, sagt Martin Maria Schwarz.

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1: 10 Uhr. EU dringt auf Ende deutscher Grenzkontrollen. Bundesregierung legt Aktionsplan gegen Steuerbetrug vor. Zahl der Unfälle mit E-Scootern ist deutlich gestiegen. Das Wetter sonnig, später auch Schauer oder Gewitter, 27 bis 33 Grad. Mein Name ist Katja Irle. Die EU fordert weiter ein Ende der deutschen Grenzkontrollen. Migrationskommissar Brunner sagte, es sei jetzt an der Zeit, die innereuropäischen Kontrollen abzuschaffen, auch weil seit Juni die neuen, strengeren EU-Asylregeln gelten. ARD-Hauptstadtkorrespondent Georg Schwarte.
2: Brunner verwies unter anderem darauf, dass die EU-Außengrenzen besser geschützt würden, die Zahlen illegaler Einreisen dramatisch zurückgegangen seien. In Deutschland gibt es seit 2024 per Ausnahmeregelung Kontrollen an den Landesgrenzen. Innenminister Dobrindt hatte diese im Mai des Vorjahres weiter intensiviert und seither mehrfach verlängert. Eigentlich sind solche Kontrollen an den EU-Binnengrenzen nur in Ausnahmefällen und lediglich vorübergehend erlaubt.
1: Um das Thema geht es heute auch beim Treffen der EU-Innenminister in Dublin. Die Bundesregierung will härter gegen Steuerbetrug vorgehen. Finanzminister Klingbeil und Justizministerin Hubig stellen heute einen entsprechenden Aktionsplan vor. ARD-Hauptstadtkorrespondentin Lissy Kaufmann.
3: Im Haushaltsentwurf für das kommende Jahr heißt es, dass Bund und Länder stärker zusammenarbeiten sollen bei der Nutzung von Daten. Auch soll stärker auf IT gesetzt werden. Die Finanzverwaltung soll effizienter und effektiver werden. Künftig soll außerdem die Selbstanzeige nicht mehr automatisch dazu führen, dass die Person straffrei bleibt. Durch das härtere Vorgehen gegen Finanz- und Steuerkriminalität und der Einführung einer Kryptobesteuerung rechnet der Bund mit Mehreinnahmen von 1 Milliarde Euro.
1: Der Deutsche Städtetag ruft dazu auf, wegen der anhaltenden Trockenheit bewusster mit Wasser umzugehen. Hauptgeschäftsführer Schuchardt sagte den Funke-Medien, früher sei Wasser für viele eine unbegrenzte Ressource gewesen, das sei aber nicht mehr so. Die Wasserversorgung in Deutschland sei zwar sicher, die vergangenen heißen Sommer hätten aber gezeigt, dass es auch hier zumindest vorübergehend zu einer Wasserknappheit kommen könne. In Deutschland sind im vergangenen Jahr mehr Menschen bei E-Scooter-Unfällen verletzt oder getötet worden. Insgesamt gab es rund 16.500 solcher Unfälle, meldet das Statistische Bundesamt. Das seien etwa 38% mehr gewesen als 2024. Insgesamt würden E-Scooter aber nur eine geringe Rolle bei den Unfällen insgesamt einnehmen. HR-Reporter Alexander Schmidt.
4: Im vergangenen Jahr sind demnach 38 Menschen bei Unfällen mit E-Scootern gestorben. Im Jahr davor waren es noch 27 Tote gewesen. Gut 18.000 Menschen wurden nach Angaben der Statistiker im vergangenen Jahr leicht oder schwer verletzt. Die allermeisten Verunglückten seien selbst mit einem E-Scooter unterwegs gewesen. Gut 5,5% waren Mitfahrerinnen und Mitfahrer.
1: Die AOK Hessen hat mehr Hinweise auf Abrechnungsbetrug als je zuvor. Das geht aus einem internen Bericht hervor, der der Deutschen Presseagentur vorliegt. Darin heißt es, es werde vor allem bei der Pflegeversicherung und der häuslichen Krankenpflege betrogen. In den vergangenen beiden Jahren geht es um rund 1200 Fälle, 10% mehr als im Zweijahreszeitraum davor. Am häufigsten würden falsche Rezepte eingereicht oder Leistungen abgerechnet, die nie erbracht wurden. Eröffnungsfeier bei Merck in Darmstadt. Der Pharmakonzern nimmt heute ein neues Prüfzentrum in Betrieb. Dort soll getestet werden, ob neue Medikamente den EU-Richtlinien entsprechen. Noch vor ihrer offiziellen Freigabe. Merck will solche Prüfungen auch für andere Pharmaunternehmen anbieten. Das Zentrum hat nach Konzernangaben 25 Millionen Euro gekostet. Bei der Fußball-WM steht Argentinien als zweiter Finalist fest. Der Titelverteidiger gewann gestern Abend mit 2:1 gegen England und drehte dabei in der Schlussphase einen Rückstand. Aus dem ARD-WM-Team Felix Gerhardt.
5: Im Finale am Sonntag treffen die Argentinier auf Spanien. Bei den Engländern steht Trainer Thomas Tuchel unter Druck. Medien und Experten machen Tuchels Defensivtaktik nach dem Führungstor dafür verantwortlich, dass die Three Lions das Spiel in der Schlussphase doch noch verloren. Trotzdem berichten mehrere Medien übereinstimmend, Tuchel solle bis zur Europameisterschaft 2028 in England, Schottland, Wales und Irland Trainer bleiben. Tuchel selbst übernahm nach dem Spiel die Verantwortung, sagt aber auch, dass er nichts bereue.
1: Das waren die Nachrichten. Das Wetter. Heute ist es erstmal sonnig. Ab dem Nachmittag kann es dann vor allem in Südhessen einzelne Schauer und teils kräftige Gewitter geben. Das alles bei 27 bis 33 Grad maximal. In der Nacht kühlt es dann ab auf 20 bis 14 Grad. Morgen mehr Wolken als Sonne und sehr schwül. Gebietsweise Schauer und Gewitter, 23 bis 28 Grad. Die weiteren Aussichten: am Samstag meist trocken, maximal 27 Grad. Und am Sonntag Sonne und Wolken, im Norden von Hessen auch mal etwas Regen, nur noch bis 25 Grad. Die Zeit, es ist 5 nach 10.
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6: Dazu begrüßt Sie heute Morgen Christiane Hillebrand und wir starten mit einer Oboensonate von Georg Philipp Telemann.

0: Die Oboen-Sonate in A-Moll von Georg Philipp Telemann, Telewerkverzeichnis 40. Bart Schneemann, der australische Oboist und Dirigent, hat hier die Oboe gespielt. Peter Wispelwey Cello und Menno van Delft Cembalo. Der japanische Autor Haruki Murakami arbeitet in seinen Romanen immer wieder mit Bezügen zu Musik und er verknüpft seine Geschichten eng mit klingenden Elementen. Florian Besthorn hat sich in seiner Analyse Musik hinter den Worten jetzt ausführlich mit diesen schriftlich-akustischen Welten auseinandergesetzt. Und Hanna Schmidt stellt uns das Buch vor.
1: Haruki Murakamis Texte klingen. Nicht wie Stimmen, nicht wie ein Song oder eine Sinfonie, das ist schon klar. Es sind ja erst einmal nur Buchstaben auf Papier oder einem Bildschirm. Der japanische Autor nutzt Beschreibungen von Musik und Klang aber als zentrale Elemente für seine Erzählungen. Und er strukturiert, er komponiert seine Texte nach musikalischen Kriterien. Er schreibt selbst:
2: Ich bin ein Jazzliebhaber. Deshalb lege ich zuerst einen Rhythmus fest. Dann füge ich Akkorde hinzu und beginne zu improvisieren, wobei ich mir alles spontan ausdenke. Ich schreibe so, als würde ich Musik machen.
1: Für Florian Besthorn ist Haruki Murakami ein Sprachmusiker. Das beschreibt er in seinem Buch Musik hinter den Worten, das jetzt erschienen ist.
3: Es gehört seit Jahrzehnten zu einem seiner Textmerkmale, dass seine Werke nicht nur inhaltlich, sondern auch in Bezug auf den Klang höchst fantasievoll gestaltete Welten präsentieren. Zudem macht er Wechselbeziehungen zwischen dem Musikhören und Schreiben aus, wenn er davon ausgeht, dass sich genaues Zuhören positiv auf den Schreibstil auswirkt und die Textarbeit zugleich auch das Ohr schult. Murakami geht sogar noch weiter, wenn er davon ausgeht, dass er persönlich die Fähigkeit, Romane zu schreiben, eigentlich durch das viele Hören von Musik gewonnen habe.
1: Auf über 300 Seiten untersucht Florian Besthorn die unterschiedlichen Ebenen, auf denen Haruki Murakami in seinen Romanen mit Musik arbeitet und wie und zu welchem Zweck er das tut. Es geht ihm dabei aber nicht darum, einen wie auch immer gearteten musikalischen Schreibstil zu analysieren. Eigentlich, schreibt er, möchte er untersuchen, welche Bedeutung Murakami den ausgewählten Musikwerken in seinen Texten gibt.
3: Sein Umgang mit Kompositionen ist hierbei vergleichbar mit demjenigen von Regisseuren wie Wim Wenders oder Stanley Kubrick, die ihre Filme teils anhand von präexistenter Musik entwickelten, um diese bewusst als Fundament für ihre eigenen neuen Aussagen zu nutzen. Bei Murakami wird die Zeitkunst Musik ähnlich eingesetzt und hilft etwa dabei, Erinnerungen wachzurufen oder Zeitreisen zu ermöglichen.
1: In Murakamis Roman Die Pilgerjahre des farblosen Herrn Tazaki zum Beispiel blickt der Protagonist immer wieder nostalgisch auf seine Schulzeit zurück und verbindet diese Erinnerung mit einem besonderen Musikstück, Franz Liszts Le Mal du Pays. Murakami schreibt:
2: Die Melodie war von einer stillen Sehnsucht erfüllt. Ein einprägsames, ruhiges Thema, das eingangs monoton gespielt wurde. Dann eine leichte Variation. Erfüllt von einer sanften Traurigkeit, aber nicht sentimental. Die ruhige, melancholische Melodie verlieh der unbestimmten Traurigkeit, die sein Herz umfangen hielt, nach und nach einen Umriss. Als würde sich feinster Blütenstaub auf der Oberfläche eines transparenten Lebewesens niederlassen, sodass dessen gesamte Gestalt nun vor ihm auftauchte.
1: An dieser Stelle, das arbeitet Florian Besthorn heraus,
3: greift Murakami Liszts Ansatz einer poetischen Musik auf, bei der Töne viel mehr als Worte geeignet erscheinen, um die unzugänglichen Tiefen unstillbarer Sehnsucht auszudrücken, wie der Komponist häufig zitiert wird.
1: Um Gedanken wie diesen zu veranschaulichen, stellt Florian Besthorn immer wieder auch Notenbeispiele zu seinem Text. Sowohl von existierenden Werken als auch von imaginären Stücken und musikalischen Suchen, die Haruki Murakami in seinen Romanen beschreibt.
2: Wieder und wieder drücke ich die Knöpfe eines alten Akkordeons und versuche, eine Melodie zu erzeugen.

0: Heraus kommt aber immer nur eine bedeutungslose Abfolge von Tonleiternoten, die mich nirgendwo hinführt.
1: Am Ende entwickelt sich aus dieser Suche aber die Melodie von Danny Boy, an die sich der Protagonist in einer Aufnahme von Bing Crosby gut erinnert.
2: Oh Danny Boy, the pipes are calling.
1: Florian Besthorn stützt sich in seiner Analyse auf die deutschsprachigen Übersetzungen von Haruki Murakamis Roman. Das ist eine Schwäche und eine Stärke zugleich. Einerseits fehlt so natürlich der Zugang zu den originalen Formulierungen und etwa dem Sprachrhythmus, den der Autor wählt. Andererseits beweist Besthorn damit aber, dass Murakamis Texte eben durch ihren Bezug auf überwiegend westliche Kunst- und Popmusik international intuitiv verständlich und anschlussfähig sind. Murakami überwindet die Sprach- und Übersetzungsbarriere durch musikalische Bezüge. Und das ist überaus clever.
3: Kann die eigentlich intendierte Musikalität bei einer Übersetzung nur in Kompromissen wiedergegeben werden, eröffnet das eingeflochtene musikalisch-intertextuelle Netzwerk die Möglichkeit einer 1:1-Wiedergabe. Vielleicht könnte der globale Erfolg des Autors sogar damit zusammenhängen, dass es Übersetzerinnen aufgrund der durch die Musik beschriebenen Atmosphären besser gelingt, dessen Ton in ihren Versionen wiederzugeben.
1: Selbst wer bisher noch in keine oder nur wenige von Haruki Murakamis Romanen eingestiegen ist, durch Florian Besthorns schlaue, kleinteilige und unglaublich genaue Analysen bekommt er mit Sicherheit große Lust, sie zu lesen. Gleichzeitig schärft seine Herangehensweise auch den Blick für andere Texte und ein Bewusstsein dafür, welche enorme Kraft musikalische Bezüge selbst in schriftlicher Form entfalten können.
4: Hanna Schmidt über das Buch Musik hinter den Welten von Florian Besthorn, erschienen im Fachverlag Edition Text und Kritik. Florian Besthorn analysiert hier mal die schriftlich-akustischen Welten, die der Autor, der japanische Autor Haruki Murakami verwendet, wie ihn Musik auch zu seinen Romanen inspiriert. Und da ist auch die Musik von Franz Liszt erwähnt. In seinem Roman Die Pilgerjahre des farblosen Herrn Tasaki, da dient Franz Liszt das Klavierstück Le Mal du Pays als zentrales Sinnbild für das abrupte Ende der Jugend und vieles mehr. Und dieses Stück von Franz Liszt, das hören wir jetzt, gespielt von Roger Muraro.

Le Mal du Pays, so heißt dieses Stück von Franz Liszt, was so viel heißt wie Heimweh oder grundlose Schwermut. Ja, so war eben auch der Charakter dieser Musik. Roger Muraro hat hier gespielt. Es folgt jetzt eine Symphonie von Joseph Haydn. Das schwedische Kammerorchester spielt unter Leitung von Bello Drohosch. Und es ist die Symphonie Nummer 50, die auf dem Programm steht. Eine Symphonie, die ja besonders ist wegen des langsamen Einleitungssatzes. Das ist ein sehr majestätischer Beginn und umso schwungvoller dann der Schluss der Symphonie, die übrigens für das Marionettenspiel Der Götterrat entstanden ist. Nicht die ganze Symphonie, sondern die ersten beiden Sätze dienten als Ouvertüre für dieses Marionettenspiel.

0: Die Sinfonie Nummer 50 in C-Dur von Joseph Haydn haben wir hier gehört. 10.45 Uhr ist es jetzt. Demokratische Gesellschaften geraten gerade unter Druck. Autoritäre und populistische Strömungen gewinnen immer mehr an Einfluss. Das ist auf der ganzen Welt zu beobachten. Der Historiker und Publizist Ilko Sascha Kowalczuk ist wissenschaftlicher Berater der Geschäftsführung des DDR-Museums in Berlin. In seinem neuen Buch »Faschismus ist keine Meinung« plädiert er dafür, sich einzumischen. Meine Kollegin Katrin Mund hat mit ihm gesprochen und ihn gefragt, welche Konsequenzen der von ihm beschriebene Wandel Europas und anderen Demokratien hin zu stärkeren autoritären Tendenzen denn hat.
1: Also ich sage mal ein ganz aktuelles Beispiel, ein erschreckendes Beispiel. Gestern fand in Sachsen-Anhalt eine Wahlkampfveranstaltung der AfD statt. In Sachsen-Anhalt sind bekanntlich Anfang September Landtagswahlen. Daran nahm der sozusagen nach eigener Auskunft Ministerpräsident in Spe Siegmund teil, der AfD-Vorsitzende Krupalla und der DDR-Nostalgiker, Kreml-Freund und Kabarettist, lustig ist der nicht, Uwe Steimle. Uwe Steimle machte dort drei Sachen. Unter dem Gelächter des Publikums sagte er, ohne dass jemand widersprochen hätte, wenn er Bundeskanzler Merz sieht, dann fragt er sich, wo Stauffenberg ist, wenn man ihn mal braucht. Das muss man sich mal vorstellen. Also der verharmlost nicht nur sozusagen auf offener Bühne den Nationalsozialismus, sondern ruft praktisch zum Mord an unserem Bundeskanzler auf, zu dem man stehen kann, wie man will. Dann kommentiert er das Bild der Altbundeskanzlerin Angela Merkel und sagt sozusagen, ja, das hängt da jetzt, aber bald wird sie an die Wand gestellt. Und damit das alles noch nicht sozusagen, damit die Botschaft immer noch nicht angekommen ist, intoniert er, als der Krupalla sagt, am Ende unserer Veranstaltung singt wir wie immer üblich die Nationalhymne, dann unterbricht er den und fängt an, die DDR-Hymne zu singen und der Saal stimmt ein und Krupalla und der zukünftige angebliche Ministerpräsident Sachsen-Anhalts stehen dabei und lachen sich halt tot. Das ist kein Zufall, das ist auch nicht alles irgendwie gewissermaßen eine Einzelerscheinung, sondern das ist das, was wir seit Wochen, Monaten und Jahren beobachten müssen, eine Radikalisierung, eine Gewaltorientierung, eine Faschisierung der AfD. Und die öffentliche Meinung tut so, als wenn es hier um irgendwelche WutbürgerInnen gehen würde.
2: Sie schreiben ja auch, und dass es sehr problematisch ist, faschistische Positionen als bloße Meinungsäußerungen zu sehen. Wie genau meinen Sie das? Inwiefern steckt da mehr dahinter?
1: Naja, ich meine, wir haben ein Grundgesetz, was die klaren sozusagen auch Schlussfolgerungen aus der nationalsozialistischen Diktatur gezogen hat. Es gibt die Grundrechte, die auch für jeder Mann und jeder Frau gelten. Und die AfD hat ganz klar, so wie andere faschistische Bewegungen in der westlichen Welt erklärt, diese Grundrechte für einen Teil der Menschen außer Kraft setzen zu wollen. Und insofern ist das sozusagen etwas, was eben nicht verhandelbar eigentlich ist, weil diese Grundrechte im Grundgesetz nicht verhandelbar sind. Die dürfen gar nicht verändert werden. Und das ist eine Situation, mit der ich mich halt auseinandersetze. Ich finde, dass das in der Öffentlichkeit viel zu stark alles bemäntelt wird. Und ich nehme halt die WählerInnen der AfD auch ernst, indem ich sage, die wissen, was sie tun. Ich kann nicht BürgerInnen unseres Landes unterstellen, dass sie nicht wissen, was sie tun, dass sie nicht wissen, wen sie mit welchen Absichten dort wählen. Und das ist sozusagen mein Plädoyer. Und ich bleibe aber nicht bei dieser Analyse stehen, sondern sage, liebe Leute, bitte schaut mal aus dem Fenster. Wir leben in einem der reichsten, der politisch stabilsten, der wirtschaftlich stärksten, der sozialsten Länder der Welt. Auf der Welt leben aktuell weniger als 5% der Menschen in solchen Verhältnissen wie wir. Und das wollen wir solchen Leuten in die Hand geben, anvertrauen, damit sie das zerstören. Nein, wir müssen positive Narrative über unsere Gegenwart dem entgegenhalten, was die AfD dort verbreitet. Wir haben allen Grund dazu, eben auch das positiv zu erwähnen, was es zu verteidigen gilt. Und dann daraus können wir auch die Kraft schöpfen, die vielen Aufgaben, die vor uns liegen, die Überbürokratisierung abzuschaffen, die Infrastruktur zu verbessern, die Digitalisierung voranzubringen und vieles andere. Aber das bringt dann sozusagen ein anderes Selbstbewusstsein, als wenn man immer so tut, als wenn wir am Abgrund leben, im freien Fall in eine Diktatur. Freiheit und Demokratie heißt, sich einzumischen, heißt, sich einzubringen, heißt, sich in gesellschaftspolitisch kritischer Absicht einzubringen und die Dinge nach vorne zu bringen und sich eben nicht willenlos hilflos und geradezu ohnmächtig, den Faschisten zu ergeben und zu überlassen.
2: Gegner sagen natürlich ganz schnell, na ja, das ist Demokratie, jeder muss doch seine Meinung sagen dürfen. Woran erkennen wir denn im Alltag, wann aus einer politischen Meinung eine Gefahr für die Demokratie wird?
1: Naja, ich glaube, man erkennt das sehr gut daran, wenn es darum geht, die Grundrechte, die allen Menschen zustehen und die, auf die sich alle Menschen berufen können, wenn die eingeschränkt werden sollen, beziehungsweise wenn sie nur für einen Teil der Gesellschaft gelten. Die AfD ist eine zutiefst rassistische Partei. Rassismus ist das Band, was die Partei zusammenhält. Und wenn sich nicht nur Höcke, sondern auch andere Teile der AfD hinstellen und sagen, dass 20 bis 30 Millionen Menschen aus Deutschland deportiert werden können, dass man auf die verzichten werden könne, dann weiß ich gar nicht, worüber wir hier überhaupt immer noch reden. Das ist keine Einzelmeinung innerhalb der AfD, dass diese sogenannte Remigration, wie die Deportation gewissermaßen, die geplanten Deportationen beschwichtigend nennen, wenn wir das irgendwie sozusagen als eine legitime politische Handlung ansehen. Das sind schwere, geplante Menschenrechtsverletzungen, das sind Verbrechen. Und wenn wir uns jetzt mal die Programmatik anschauen, mit der die AfD in Sachsen-Anhalt oder in Mecklenburg-Vorpommern zu den geplanten Landtagswahlen antritt, dann sind das genau die Punkte, die dort auch bereits enthalten werden. Es gibt auch ganz andere Dinge, Angriff auf die politische Bildung. Es sollen bestimmte politische Spektren praktisch ausgehöhlt werden und. Und diese Menschenfeindlichkeit, der kann auch jeder im Alltag begegnen, nämlich wenn man solche menschenfeindlichen Überlegungen und Sprüche an der Kasse beim Supermarkt hört, dann kann man einschreiten und sagen, stopp, hier nicht.
0: Sagt der Historiker und Publizist Ilko Sascha Kowalczuk. Sein Buch »Faschismus ist keine Meinung« ist beim CH Beck erschienen und ab sofort in den Buchhandlungen erhältlich. Musik von Johannes Brahms haben wir jetzt für Sie, zwei Rhapsodien, Opus 79, und es spielt Ragnar Schirmer.

Ragnar Schirmer war das mit zwei Rhapsodien, Opus 79 von Johannes Brahms. 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

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Und wir hören jetzt ein Violinkonzert von Thomas Shaw. Elizabeth Wallfisch wird hier zusammen mit The Parley of Instruments spielen.

0: Ein Violinkonzert von Thomas Shaw, das Violinkonzert in G-Dur. Solistin war Elizabeth Wallfisch. Ach, könnte man die Kriege der Welt doch so leicht beenden. Die Frauen gehen einfach in den Sexstreik, so lange, bis ihre Männer das Kriegen aufgeben. Soweit die jahrtausendealte Idee von Aristophanes in seiner Komödie Lysistrata, die er 411 vor Christus verfasst hat. Autorin Amanda Lasker-Berlin hat sich das alte Stück für die Festspiele in Bad Hersfeld vorgenommen und überschrieben. Lysistrata oder die Fantasie von Frieden hat sie ihre Version genannt. Am 3. Juli war die Uraufführung und Vera John hat sich das Ganze angesehen. Martin Maria Schwarz hat heute Morgen mit ihr gesprochen in unserer Frühkritik und er wollte zunächst von Vera John wissen, wie man sich diese umgeschriebene Lysistrata vorstellen muss.
1: Als eine Melange. Zum einen ist die Grundstory von Aristophanes geblieben, also der Konflikt zwischen Athen, Sparta und Korinth. In dieser Zeit spielt das Stück auch weiterhin. Auf der anderen Seite pflicht Amanda Lasker-Berlin Geschehnisse aus späteren Zeiten ein. Mal einfach als Witz, da sagt eine Frau zum Beispiel, wir müssen ein Feuerwerk entzünden. Und die andere antwortet lapidar, Feuerwerk gibt es in Europa erst seit dem 13., 14. Jahrhundert. Ja, passt da nicht so ganz zu Aristophanes. Die Autorin gestaltet aber auch ernsthafte Szenen, in denen die Darsteller aus Aristophanes' Komödie heraustreten und von ihren Erfahrungen in modernen Konflikten sprechen. Und sie setzt jede Menge friedensbewegte Musik ein.
2: Oha, das könnte ein Gelände sein, wo es ein bisschen glatt wird. Ja, welche friedensbewegte Musik wird hier zum Beispiel geboten?
1: Ja, also besonders eindrücklich finde ich eine Szene, in der sich die fünf weiblichen Hauptcharaktere um ein Klavier versammeln und eine beginnt leise zu singen, sag mir, wo die Blumen sind. Und du hast es ja schon gesagt, ne, so erster Impuls, oh nein, nicht dieser alte Friedenssong schon wieder, der ist doch schon viel zu oft gespielt worden. Aber dann übernimmt die nächste und in der letzten Strophe singen sie dann fünfstimmig, sag mir, wo die Gräber sind. Und auf einmal spürt man wieder diese ganze Kraft dieses einfachen Antikriegslieds. Und ja, diese fünf klaren Stimmen tragen die dann auch wirklich bis zum letzten Platz in der gewaltigen Stiftsruine.
2: Apropos Stiftsruine, die ist ja schon spektakulär als Kulisse, spektakulär genug. Aber natürlich wird für jedes Stück auch nochmal ein eigenes Bühnenbild geschaffen. Wie sieht dieses hier denn aus?
1: Also ich finde es sehr gelungen, weil die Bühnenbildnerin Christine Teunert, die nutzt wirklich diesen ganzen tiefen Raum, den die Stiftsruine bietet. Bis hinten in den Chor sind Trümmer aufgeschüttet, Säulen, Steinbrocken und über diese Ruinen kommt Joa Osthoff als Lysistrata dann mit ihren Mitstreiterinnen auf die Bühne. Sie tragen bunte Pyrofackeln in den Händen, tanzen und tragen fließende Gewänder in starken Farben, also so irgendwo zwischen Tunika und Flower Power Strandkleid. Ja, und das Publikum, das wird dann auch gleich zu Unterstützerinnen der Bewegung gemacht. Lysistrata teilt auf.

0: oft. Der linke Block ist Korinth, der mittlere Sparta, der rechte Athen. Und ja, je nachdem, wo wir sitzen, rufen wir dann laut unsere Stadtnamen mit.
1: Herr Rayon, ich nehme mal an, mit der Versform von Aristophanes muss man sich hier nicht auseinandersetzen. Das hat die Autorin wahrscheinlich umgewandelt, oder?
0: Genauso ist es. Da ist wirklich gar nichts mehr von da. Sie hat 5 Hauptcharaktere geschaffen, die für bestimmte Eigenschaften stehen. Also da ist Lysistrata, die Leidenschaftliche, die für den Frieden wirklich brennt. Die Spartanerin Lampito, die treibt den Streik so mit Strenge an. Kalonike ist vor allem auf ihren Vorteil bedacht und Myrine ist mit kindlich fröhlicher Begeisterung dabei. Die wird von Christine Steffen gespielt und hat mich wirklich am meisten mitgerissen, wie sie hüpft und lacht und ihre Gefühle wirklich in den Zuschauerraum perlen lässt. Das ist fantastisch. Ja, und dann ist da noch die Chorführerin. Die bringt so ein bisschen die nötige Skepsis mit. Ihr alter, sexmüder Mann, ja, der könnte die Aktion vielleicht nicht als Streik verstehen, sondern als Urlaub.
1: Der Gag ist nicht schlecht.
0: Ja.
1: Wo wir gerade bei den Männern sind, das ist ja auch ein Debattenthema von heute, jedenfalls in diversen Milieus. Wie werden die denn dargestellt? Wie gut, wie schlecht kommen sie weg?
0: Nicht so gut. Also Regisseurin Marlene Anne Schiefer, die lässt sie als dunkle Truppe auftreten. Die tragen schwarze Anzüge, schlagen mit langen Stöcken rhythmisch auf den Boden. Ja, und die können sich auch gar keine Alternative zum Krieg ausmalen, außer den Sieg des eigenen Stadtstaats. Schade ist, dass gerade zu Beginn vieles, ja, doch sehr schwarz-weiß dargestellt wird. Die Witze werden meist auf Kosten der Männer gemacht und es droht dann so ein bisschen in eine klamaukige Boulevardkomödie abzurutschen. Aber zum Glück kommt dann der erste leise Moment, der uns aus dem Geschehen heraus eben in eine andere Zeit holt.
1: Und wie wird das realisiert? Wie funktioniert das da genau auf der Bühne?
0: Die wird erstmal in blaues Licht getaucht und alle erstarren in ihren Bewegungen. Nur eine Person tritt heraus, Lampito zum Beispiel. Die berichtet von ihrem Sohn, der bei einem Massaker getötet wurde. Sie selbst musste fliehen und Jahrzehnte später schöpft sie dann Hoffnung, ihr Kind zumindest beerdigen zu können. Denn sie sieht im Fernsehen einen Bericht, in dem das Skelett eines Jungen gefunden worden ist.
1: Und die Männer, haben sie noch eine Chance auf Gnade? Kommen sie aus ihrer Stereotypenzeichnung vielleicht auch noch heraus?
0: Ja, zum Glück ja. Und auch hier beeindruckt besonders so ein stiller Moment. Der junge Schauspieler Lukas Samuel Müller, der tritt aus dem Chor heraus und erzählt dann auch von seinem Auslandseinsatz, bei dem er 8 Terroristen getötet hat und wie er ja daran zerbricht.
1: Verion, ich glaube, so wenn ich Ihnen folge, Sie sind so hin und her gerissen.
0: Ja.
1: Gell? Es gibt viel Wohl und viel Wehe. Es gibt viel Gut und viel, naja.
0: Genau, Sie sagen es. Für mich hat Amanda Lasker Berlin den alten Stoff schon gekonnt in unsere Zeit geholt. Es wird halt manchmal ein bisschen zu klamaukig. Aber gut, Sexstreik ist halt auch ein abstruses Mittel, um Frieden zu schaffen. Und dagegen stehen dann diese stillen Momente, eben der Ausbruch aus der Haupthandlung. Und der ist gelungen. Bei Lasker Berlin verkörpert Lysistrata eben die Idee, dass Frieden nach so viel Hass und Kampf überhaupt erstmal wieder denkbar sein muss. Ja, eine Fantasie, die nach dem Zweiten Weltkrieg bei uns in Europa ja lange geglaubt worden ist, die aber ja immer mehr Risse bekommen hat, angefangen mit dem Balkankrieg in den 90ern, ja, bis zum Ukraine-Krieg heute und den vielen weiteren Auseinandersetzungen. Ja, und auch auf der Bühne in Hersfeld wird am Ende klar, ein Krieg hinterlässt Spuren und kein Friede dauert für immer.
2: Das sagt Vera John über die Uraufführung des Stückes Lysistrata in der Fassung, die jetzt gerade in Bad Hersfeld in der Stiftsruine zu sehen ist. Die nächste Vorstellung ist am 18. Juli. Es gibt noch weitere Vorstellungen im Juli und August, aber schauen Sie am besten nach. Es gibt nur noch wenige Karten, für welche Veranstaltungen es überhaupt noch Restkarten gibt.

Das war die Nussknacker-Suite von Peter Tschaikowski. Und das war hier eine sehr leidenschaftliche Interpretation. Wir haben hier die New Yorker Philharmoniker gehört, unter Leitung von Leonard Bernstein. Angela Hewitt setzt sich jetzt ans Klavier für Musik von Johann Sebastian Bach. Und da hören wir die Präludien und Fugen Nummer 1 bis 3 aus dem ersten Teil des wohltemperierten Klaviers von Johann Sebastian Bach, Bachwerkeverzeichnis 846 bis 848.

Angela Hewitt war das mit den Präludien und Fugen Nummer 1 bis 3 aus dem ersten Teil des wohltemperierten Klaviers von Johann Sebastian Bach, Bachwerkverzeichnis 846 bis 848. 6:46 haben wir es jetzt mit Musik von Louis Spohr. Geht diese Stunde zu Ende. Das Ensemble Villa Musica spielte noch das Nonett in F-Dur, Opus 31, das Finale daraus. Den Schluss hören Sie jetzt also noch. Und nach den 12-Uhr-Nachrichten, da geht es weiter mit dem Doppelkopf. Heute ist Lia Yu zu Gast, Politikwissenschaftlerin, und sie sagt, nur wenn wir verstehen und akzeptieren, dass unsere Gehirne unterschiedlich auf Realitäten reagieren, können wir auch wieder auf Augenhöhe miteinander ins Gespräch kommen. Mehr dazu also gleich nach den 12-Uhr-Nachrichten.

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2: 12 Uhr. Klingbeil und Hubich stellen Plan gegen Steuerbetrug vor. EU dringt auf Ende deutscher Grenzkontrollen. Uber übernimmt Delivery Hero für Milliardensumme. Das Wetter meist sonnig, am Nachmittag auch Schauer oder Gewitter, 27 bis 33 Grad. Mein Name ist Daniel Skondo. Wer bei Steuern betrügt, soll nicht mehr so einfach davonkommen. Finanzminister Klingbeil und Justizministerin Hubich stellen gleich vor, wie sie härter gegen Steuerbetrug vorgehen wollen. Aus Berlin, Lissy Kaufmann.
3: Im Haushaltsentwurf für das kommende Jahr heißt es, dass Bund und Länder stärker zusammenarbeiten sollen bei der Nutzung von Daten. Auch soll stärker auf IT gesetzt werden. Künftig soll außerdem die Selbstanzeige nicht mehr automatisch dazu führen, dass die Person straffrei bleibt. Durch das härtere Vorgehen gegen Finanz- und Steuerkriminalität und der Einführung einer Kryptobesteuerung rechnet der Bund mit Mehreinnahmen von 1 Milliarde Euro.
2: EU-Migrationskommissar Brunner hat noch einmal ein Ende der Kontrollen an den deutschen Grenzen gefordert. Beim Treffen der EU-Innenminister in Brüssel sagte Brunner, die Außengrenzen würden inzwischen besser geschützt und die Zahl illegaler Grenzübertritte sei dramatisch zurückgegangen. Da sei es an der Zeit, die Kontrollen an den Binnengrenzen schrittweise abzuschaffen. Bundesinnenminister Dobrindt hatte dagegen gestern bekräftigt, an den deutschen Kontrollen festzuhalten. Der CSU-Politiker hatte sie verstärkt und mehrmals verlängert. Es ist eine der größten Übernahmen in der europäischen Lieferbranche. Der US-Fahrdienstleister Uber will den deutschen Essenslieferdienst Delivery Hero schlucken, mit einem Milliardengeschäft. Das hat Delivery Hero jetzt bestätigt. Aus Berlin, Sören Hinze.
4: Uber hielt zuletzt schon mindestens 25% der Anteile von Delivery Hero. Um die volle Kontrolle zu übernehmen, kauft Uber nun weitere Papiere. Der Großaktionär Prosus hat bereits zugestimmt, sein Paket von rund 17% abzugeben. Da beide Konzerne weltweit riesige Liefernetzwerke betreiben, dürfte die geplante Übernahme ein Fall für die internationalen Wettbewerbshüter und das Kartellamt werden. Delivery Hero wurde 2011 in Berlin gegründet und hat dort weiterhin seinen Hauptsitz. Operativ ist das Unternehmen in Deutschland allerdings nicht mehr tätig.
2: In Deutschland sind im letzten Jahr mehr Menschen bei E-Scooter-Unfällen verletzt oder getötet worden. Insgesamt gab es rund 16.500 solcher Unfälle, meldet das Statistische Bundesamt. Das seien etwa 38% mehr gewesen als 2024. Insgesamt würden E-Scooter aber nur eine geringe Rolle bei den Unfällen insgesamt einnehmen. HR-Reporter Alexander Schmidt.
5: Im vergangenen Jahr sind demnach 38 Menschen bei Unfällen mit E-Scootern gestorben. Im Jahr davor waren es noch 27 Tote gewesen. Gut 18.000 Menschen wurden nach Angaben der Statistiker im vergangenen Jahr leicht oder schwer verletzt. Die allermeisten Verunglückten seien selbst mit einem E-Scooter unterwegs gewesen. Gut 5,5% waren Mitfahrerinnen und Mitfahrer.
2: Ab Sonntag berät ein Komitee über Neuaufnahmen in die UNESCO-Welterbeliste. Mehr als 30 Kultur- und Naturdenkmäler weltweit sind für die Aufnahme nominiert. Die einzige deutsche Nominierung in diesem Jahr ist die Waldsiedlung in Berlin, eine Wohnsiedlung aus den 1920er Jahren. Die letzte hessische Neuaufnahme war die Mathildenhöhe in Darmstadt 2021. In Hessen gibt es insgesamt 7 UNESCO-Welterbestätten. Das waren die Nachrichten. Das Wetter. Viel Sonne, am Nachmittag kann es dann vor allem in Südhessen einzelne Schauer und auch teils kräftige Gewitter geben, bei Höchstwerten zwischen 27 und 33 Grad. Morgen gibt's mehr Wolken als Sonne, hier und da Schauer und Gewitter bis 28 Grad. Die weiteren Aussichten am Samstag meist trocken bis 27 Grad und am Sonntag Sonne und Wolken, im Norden von Hessen auch mal etwas Regen bis 25 Grad. Die Zeit 12.04 Uhr.
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6: Heute mit Philipp Engel. Und mein Gast ist eine Wissenschaftlerin und Autorin, die sagt, die Demokratie ist nicht zuletzt deshalb in der Krise, weil sich unsere Gehirne sehr schwer tun mit komplexen demokratischen Prozessen, weshalb auch moralische Appelle wenig bewirken. Wer die Demokratie aus der Krise führen will, sollte sich lieber damit beschäftigen, wie unsere Hirne funktionieren. Das machen wir jetzt. Herzlich willkommen, Lia Jo.
7: Guten Tag, ich freue mich sehr.
6: Bevor wir im Detail auf unsere Hirne zu sprechen kommen und wie die so ticken im Zusammenhang mit der Demokratie, erstmal ein paar Eckpunkte vielleicht zu Ihnen. Sie sind promovierte Politikwissenschaftlerin und bezeichnen sich als neuropolitische Philosophin. Was ist das?
7: Ja, das klingt erstmal etwas merkwürdig, aber das ist tatsächlich ein neues interdisziplinäres Feld, das ich mit begründet habe. Und ich habe mich in meiner Promotion, aber auch in meiner Lehre immer damit auseinandergesetzt, was das Hirn macht, wenn wir Politik tun. Also das heißt, ich habe mich mit neurowissenschaftlicher Forschung und auseinandergesetzt und mit denen auch gearbeitet. Ich habe aber politische Fragen gestellt, also Fragen, die man normalerweise nicht ans Hirn stellt.
6: Mhm. Und diese Verknüpfung ist dann die Neuropolitik.
7: Genau, das ist die Neuropolitik.
6: Also wie reagiert unser Gehirn auf Politik oder warum treffen wir bestimmte Entscheidungen aus unserer Hirnstruktur heraus, Politik betreffend?
7: Genau, das klingt jetzt sehr abstrakt, wenn wir es so beschreiben, aber ich würde tatsächlich die Zuhörerinnen und Zuhörer fragen, haben Sie jemals schon die Erfahrung gemacht, dass Sie selber etwas anderes sagen, als Sie eigentlich denken oder anders handeln, als Sie eigentlich fühlen? Mhm. Also das heißt, unterbewusst macht unser Gehirn oft Dinge, die wir so gar nicht sprachlich oder in unserem Handlungsvermögen zum Ausdruck bringen. Und wenn Sie jemals diese Erfahrung gemacht haben oder bei anderen beobachtet haben, dann sind Sie eigentlich schon mitten in der Neuropolitik drin.
6: Jetzt könnte man natürlich sagen, Sozialpsychologie, das gibt es ja eigentlich seit Ende des 19. Jahrhunderts mit Freud, mit Erich Fromm, mit Theodor W. Adorno, bis heute Harald Welzer. Also was ist der Unterschied zur Sozialpsychologie, die sich ja auch mit menschlichem psychologischen Verhalten in Bezug auf Gesellschaft und Politik beschäftigt?
7: Das ist eine sehr gute Frage, die kann ich auf zwei Wege beantworten. Einmal methodologisch, ja, also um das ganz platt zu sagen, in der Neuropolitik verwenden wir nicht hauptsächlich Umfragen oder wir beobachten, wie sich Menschen verhalten, sondern wir verwenden Hirnscans. Also wir schauen wirklich, was macht das Hirn, sagen wir mal zum Beispiel bei Rassismus. Sehr wenige Menschen geben gerne von sich zu, dass sie Rassisten sind, ja. Und eine sozialpsychologische Methode könnte nicht auf dieselbe Weise quasi das aufzeigen, was kognitiv im Gehirn vor sich geht. Also zum Beispiel bei Rassismus ist die Amygdala oder die Insula für Ekel, die Amygdala für Furcht aktiv. Das könnte man gar nicht nachweisen. Mhm. Und es ist aber interessant zu sehen, wie die beiden Felder sich natürlich überschneiden. Also die soziale Neurowissenschaft und die politische Neurowissenschaft kommen ja teilweise aus den USA.
6: Aber da muss ich jetzt gleich mal nachfragen, weil das interessiert mich. Sie sagen, bei Rassismus sind bestimmte Hirnregionen sichtbar auf dem Hirnscan. Woher wissen Sie denn, dass der Mensch in dem Moment rassistisch ist, der da im Hirnscan liegt?
7: Also man zeigt tatsächlich, also wie gesagt, die Hirnforschung kommt großteils aus den USA, wo diese große Fragen zu Rassismus nach der Sklaverei und auch nach der Bürgerrechtsbewegung einfach viel präsenter sind als hier bei uns. Und da geht es tatsächlich um verschiedene Hautfarben, ja. Also ob man weißen Menschen zum Beispiel stereotypisierte Bilder von gewalttätigen jungen schwarzen Männern zeigt, das kann schon etwas testen. Und tatsächlich, ich habe gerade von Bürgerrechtsbewegung gesprochen, also Sozialpsychologen zu dem Zeitpunkt hatten eigentlich schon den, sagen wir mal, neuropolitischen Instinkt zu hinterfragen, wie man Rassismus noch messen kann, wenn es langsam politisch tabu wird. Also dem wurde quasi klar, ne, mit Martin Luther King, mit der Bürgerrechtsbewegung, es wird langsam nicht mehr in Ordnung sein, öffentlich zumindest, Rassist zu sein. Aber trotzdem besteht Rassismus und wie kann man das messen? Und diese ersten Studien, die sie gemacht haben, waren quasi Schweißdrüsenstudien. Also wirklich zu schauen, inwieweit weiße Menschen schwitzen, wenn sie eine schwarze Person sehen, die in den Raum kommt. Und so müssen sie sich das auch ein bisschen vorstellen mit den Hirnscans. Also wir schauen quasi, was macht das Hirn, wie schwitzt das Hirn, ja, wenn es mit sozialen und politischen Phänomenen konfrontiert ist, die heikel sind.
6: Mhm. Warum haben Sie sich jetzt entschieden, genau dieses Feld, also die Neuropolitik, zu Ihrem Forschungsschwerpunkt zu machen?
7: Wissen Sie, ich habe durch meinen deutschen Hintergrund, ich bin ja asiatische Deutsche, aber auch durch den migratorischen Hintergrund meiner Eltern, die aus China kommen, Politik immer von der Katastrophe her gedacht. Also meine Eltern haben den maoistischen Terror überlebt. Ich als Deutsche fühle mich sehr verantwortlich nach dem Faschismus, den Deutschland überlebt hat, und denke, dass liberale Ordnung immer unheimlich fragil sind. Und da habe ich mich vor allem an einen politischen Philosophen, einen englischen politischen Philosophen, Thomas Hobbes, an dem habe ich mich orientiert in meiner Undergraduate-Zeit in England, weil der tatsächlich auch gefragt hat, obwohl er natürlich nicht die Hirnscans hatte, ja, aber er hat gefragt, was sind eigentlich die kognitiven Bedingungen, die dazu führen, dass wir aus dem Naturzustand herauskommen? Also es das heißt, uns nicht gegenseitig umbringen. Mhm. Und wie wir auch dann gut kooperieren können. Was sind eigentlich diese kognitiven Bedingungen? Also das war einmal meine Erfahrung, also oder meine Verantwortung, ja, zu fragen, was sind eigentlich die Bedingungen im Hirn, die da sein müssen, damit Demokratie überhaupt geschaffen werden kann, weil alles so fragil ist?
6: Waren es auch persönliche Erfahrungen?
7: Genau, und es waren auch persönliche Erfahrungen. Also ich bin tatsächlich als asiatische Frau in einem Fachgebiet, politische Philosophie und Politikwissenschaften, es ist sehr weiß und männlich. Und es werden auch viele weiße männliche Autoren gelesen, was ja in Ordnung ist zum gewissen Grad. Aber ich habe mich da körperlich quasi nicht wiedergefunden. Und ich habe auch oft die Dissonanzerfahrung gemacht, dass Menschen einfach wunderschöne Sachen sagen konnten bezüglich Moral und Menschenrechten, aber mich dann als asiatische Frau entmenschlicht haben. Ja? Und da wollte ich nicht nochmal eine Theorie schaffen, die einfach von dieser Opferrolle oder von der Minderheitsposition argumentiert, sondern ich wollte mein menschliches Hirn, das ja unter der Schädeldecke eines jeden liegt und das Sie und ich auch teilen. Ja? Also wir sitzen hier, wir haben verschiedene Lebensläufe, wir sehen ganz anders aus, aber wir teilen dieses menschliche Hirn. Und ich wollte eine universelle Basis finden. Also ich bin in dem Moment, in dem Sinne auch, fühle mich der Moderne sehr verbunden.
6: Das heißt, Sie haben die Erfahrung gemacht, der andere sagt zwar, sagen wir mal, Sachen, die politisch korrekt sind, aber er handelt nicht so. Also diese Dissonanz.
7: Genau.
6: Irgendwas geht in dessen Hirn scheinbar trotzdem vor,
7: genau,
6: was mich als asiatische Frau abwertet.
7: Ja.
6: Das war Ihre Erfahrung und das wollten Sie erklären. Wie kommt es zu dieser Dissonanz in einer Zeit, in der es nicht mehr angebracht ist, offen rassistisch zu sein, aber Sie die Erfahrung machen, Menschen sind trotzdem irgendwie rassistisch.
7: Genau.
6: Jetzt sagen Sie, unser Gehirn hinkt der modernen Welt hinterher im Prinzip. Das ist dafür gar nicht so unbedingt gemacht, um Demokratie zu ertragen. Das muss ich erstmal verstehen.
7: Ja, also ich argumentiere ja, dass sich alles im Moment so schwierig anfühlt politisch, weil unser Hirn, die Fähigkeiten unseres sozialen Gehirns, den Anforderungen einer liberalen Demokratie nicht nachkommt. Also was sind die Anforderungen? Ja, und einer globalisierten Welt, muss man dazu sagen. Die Anforderungen sind Toleranz. Die Anforderungen sind, mit Gruppen zu kooperieren, die man kulturell oder religiös oder ethnisch, mit denen man eigentlich nicht kann. Die Anforderungen sind in einer globalisierten Welt, ja, wir sitzen hier in Frankfurt, es laufen Menschen rum mit verschiedenen Hautfarben, verschiedenen Hintergründen, mit in einer globalisierten Welt, tagtäglich mit anderen Menschen kooperieren zu müssen, damit man erfolgreich ist. Mhm. Also all das fällt

0: Hört mal, wir alle haben doch Gehirne, die können ausgrenzen. Und wir alle haben Gehirne, die eigentlich mit dem Wertediskurs, den wir momentan anstreben und den ich auch absolut in meiner Theorie anstrebe. Ja, also mein neues Buch heißt ja Hirn statt Moral. Ich meine damit nicht, dass wir die Moral nicht brauchen, sondern dass wir uns einfach nicht gut genug strategisch überlegt haben, wie wir da hinkommen. Dass wir da einfach sagen, es gibt nicht nur uns die Guten und ihr die Bösen, sondern wir alle haben gewisse Schwächen und Fähigkeiten im Gehirn. Und lasst uns doch einfach mal ganz neu drüber sprechen.
1: Und so den moralischen Druck rauszunehmen. Auf der anderen Seite denke ich mir dann, entschuldige ich damit nicht ganz viel nach dem Motto, tja, ich kann halt nicht anders als rassistisch sein, mein Hirn ist so.
0: Ja, aber da sehen Sie, kommt die politische Theorie rein, ja, also oder den Gesellschaftsvertrag, den ich ja auch in meinen Büchern beschreibe. Was bedeutet, wir müssen zusammen als Gesellschaft entscheiden, was wollen wir eigentlich? Was für ein Leben wollen wir? Was für eine Gesellschaft wollen wir? Klar, wenn wir eine rassistische Gesellschaft wollen, wenn wir eine ungleiche Gesellschaft wollen, dann müssen wir uns um diese Gehirne nicht scheren. Aber wenn Sie mal wirklich fragen, also und damit meine ich die große politische Mitte in Deutschland, aber auch in vielen Demokratien weltweit, was wollt ihr eigentlich? Da sagen Leute eigentlich parteiübergreifend, sie möchten nicht ungerecht im Justizsystem behandelt werden. Sie möchten nicht in Armut leben. Sie möchten nicht in einer verschmutzten Umwelt leben. Wie wir da hinkommen, da haben die Parteien natürlich verschiedene Ansätze. Aber ich glaube, wir müssen doch mehr daran appellieren, was uns verbindet, was wir wollen und dann zu fragen, wie kommen wir da mit dem Gehirn hin? Also quasi die Hirnforschung, die Hirndaten, ja, ich sage das immer, das dürfen wir nicht ontologisch denken. Also es das heißt, ein Hirnscan kann uns nicht erklären oder sagen oder vorschreiben, wer wir sein sollen. Wir müssen das schon selbst entscheiden. Und ich glaube, das Hirn ist weder gut noch böse. Also es ist grau. Es hat, und sehen wir auch in der menschlichen Geschichte.
1: Jetzt gucken wir uns das Hirn mal genauer an. Was passiert im Hirn, in unserem Hirn, wenn wir Schwierigkeiten mit Demokratie haben, wenn wir Schwierigkeiten haben mit der Komplexität der Gegenwart, wenn wir Schwierigkeiten haben, andere Gruppierungen zu akzeptieren?
0: Also ich gebe Ihnen vielleicht ein Beispiel und das ist die Zukunft. Also wir tun uns tatsächlich mit einer liberalen Zukunft schwer. Und Rechtspopulisten momentan fokussieren sich sehr stark darauf, Menschen eine fatalistische, aber irgendwo sicherheitsumwobene, autokratische Zukunft zu offerieren. Also zu sagen, wir verstehen, wie man die Zukunft planen muss und wir geben euch diese Sicherheit. Was wir in der liberalen Demokratie haben, ist unheimlich fragil, aber trotzdem wertvoll und das ist Freiheit. Freiheit kann beängstigend sein. Also im Gehirn tun sich tatsächlich viele Menschen damit schwer, zum Beispiel Ambiguität auszuhalten.
1: Also dass Dinge so und so sein.
0: Genau, die Zukunft könnte so oder so sein. Oder lass uns doch mal das ein Risiko eingehen. Also auch von, wenn man von Unternehmensgeist spricht. Ja, lass uns das auch einfach mal versuchen und schauen, was passiert. Damit tut sich unser Gehirn schwer. Und es gibt sogar eine Studie, die bezeugt, dass Menschen, die sich selbst als liberal bezeichnen, tatsächlich mehr graue Hirnmasse im sogenannten Anterior Cingulate Cortex haben, der für Ambiguitätstoleranz zuständig ist.
1: Also wir haben unterschiedliche Gehirne. Das gucken wir uns gleich noch mal ein bisschen genauer an. Ich frage mich nur, ob, sagen wir mal, sowas wie Blasenbildung nicht auch was mit sozialen Medien zu tun hat oder dass wir immer weniger Räume haben, wo wir uns begegnen können. Also ist das allein so rein biologistisch auf unser Hirn zurückzuführen?
0: Also bei sozialen Medien, wissen Sie, sehe ich die auch eher als entweder oder. Also soziale Medien sind nicht nur schlecht. Das Internet ist nicht nur schlecht. Es kann gut oder schlecht sein. Es hat Potenzial, unsere Bubbles auch zu erweitern. Ja, also Menschen treffen auch teilweise durch soziale Medien, sehen oder treffen andere Lebensrealitäten, die sie normalerweise gar nicht nur zu Hause oder in ihrem Berufsumfeld erleben würden. Aber natürlich können soziale Medien schon dazu führen, dass wir dieses In-Gruppen-Sein, also was ich gerade erwähnt habe, dass wir das so stark verstärken, dass wir uns gar nicht mehr im echten Leben mit Menschen auseinandersetzen oder treffen, die mit uns nichts zu tun haben.
1: Also spielen die der Hirnstruktur in die Karten, wenn man so will.
0: Genau, also sie spielen schon der Hirnstruktur in dem Sinne von, also auch hormonell, Dopamin, Adrenalin, also all das, kurze Aufmerksamkeitsspannen, all das spielt natürlich dem Hirn in die Karten. Aber selbst da denke ich, also Social-Media-Verbot ist, denke ich, auch nicht die Lösung. Mhm. Also wir müssen eher lernen, unser Gehirn, also ich sehe das ganz kantianisch quasi, wir müssen das aufklärerisch lernen, unser Gehirn autonom zu beherrschen. Und ich glaube daran, dass wir das können, wenn wir verstehen, wie unser Gehirn tickt.
1: Also, dass wir sozusagen verstehen, aha, wir haben da eine Schwäche, was die Demokratie angeht. Und lass uns mal überlegen, wie wir damit umgehen.

0: Sie sagen zum Beispiel schon kleine Kinder, das fand ich spannend in Ihrem Buch, grenzen aus. Ich dachte mal, ja, kleine Kinder sind so tolerant, die grenzen überhaupt niemanden erstmal aus, will sagen, sowas wie Rassismus ist erlernt.
1: Ja.
0: Sie sagen, bedingt.
1: Ja, also Säuglinge schon im 9. Lebensmonat können zwischen der Hautfarbe ihrer eigenen Mutter und anderen Hautfarben unterscheiden. Und nicht nur das, sie können die Hautfarbe der eigenen Mutter, also diese Innengruppe, sehr viel besser individualisieren, also sprich humanisieren. Und dann bis zum 5. Lebensjahr ist das schon ganz fest verankert, ja. Man kann tatsächlich, also mein Buch fängt ja auch damit an zu fragen, können Kinder rassistisch sein? Mhm. Und wenn Sie die Frage in Deutschland stellen politisch, kommt eigentlich von linksliberaler Ecke die Antwort nein. Also wie Sie schon gesagt haben, es ist sehr stark marxistisch geprägt zu sagen, das System ist schuld. Ja, und dann, man muss das System ändern. Wenn man das System ändert, dann ändern sich die Menschen. Und das stimmt natürlich, dass das System, also dass Rassismus durch das System weiterlebt und stützt. Das stimmt absolut. Aber wir haben uns viel zu wenig Gedanken darüber gemacht, wer eigentlich diese Individuen und Menschen in diesen Systemen sind.
0: Das heißt, ein kleines Baby lernt, das sind meine Leute.
1: Ja.
0: Ja? Die sehen so ähnlich aus.
1: Ja.
0: Und andere Leute sind nicht meine Leute. Ne? Also sozusagen, es ist so ein Überlebensding vielleicht?
1: Absolut, das ist evolutionär bedingt. Das würde ich eben gar nicht moralisch verteufeln. Aber wir wissen auch, und da kann man wirklich Bildungsarbeit leisten und selbst in Kita schon diesbezüglich tolle Strategien entwickeln. Kinderhirne sind natürlich auch plastisch. Und wir können diese Innengruppenerweiterung, für die ich plädiere, also sprich, dass ich die Grenzen meiner eigenen Innengruppe erweitere, das kann man schon ganz früh trainieren.
0: Und wenn ich jetzt eine Innengruppe habe, Sie sagen, die werden humanisiert, also die erkenne ich als Menschen, als schützenswerte Individuen damit letztendlich.
1: Ja.
0: Und was mache ich mit den anderen?
1: Ja, also die anderen werden tatsächlich entmenschlicht und dehumanisiert. Und im Gehirn schaut das tatsächlich aus, wie wenn ich einen Stuhl anschaue. Ja, also wenn ich eine entmenschlichte Gruppe, zum Beispiel, um ein Beispiel zu geben, in vielen Gesellschaften sind das obdachlose Menschen. Wenn ich die betrachte, dann ist in meinem Gehirn quasi so viel los, wie wenn ich einen Stuhl oder ein Keyboard anschaue, um das mal ganz brutal zu sagen. Und das spiegelt sich natürlich auch in der Handlung wieder. Also ich bin entweder aggressiv oder diese Menschen sind mir so wenig wert, dass ich mich gar nicht mit denen auseinandersetze.
0: Und das ist mein Hirn erstmal, dass mir das sozusagen als Überlebensstrategie, weil ich nicht mit jeder Gruppe Mitleid haben kann vielleicht.
1: Absolut. Also unser Hirn, wir beide quasi, bevor wir jetzt hier uns im Studio schon getroffen haben und auch die Zuhörerinnen und Zuhörer, haben heute schon jemanden dehumanisiert oder entmenschlicht. Das klingt jetzt erstmal...
0: Klingt ein bisschen hart, muss ich
1: ehrlich sagen.
0: Klingt
1: ein bisschen
0: hart,
1: ja? Es klingt sehr hart, genau. Aber ich meine das wirklich neuropolitisch, also wirklich auf Hirnebene. Was passiert, was muss im Gehirn passieren, damit ich jemandem Menschlichkeit zuschreibe? Und da sind einige Dinge, die müssen im Spiel, also die müssen vorhanden sein, ja. Erstmal muss ich dieser Person sehr komplexe Emotionen zuschreiben können. Dann muss ich mich in diese Person hineinversetzen können, in deren Gedanken- und Gefühlsfeld, das heißt Mentalität.
0: Ist das dasselbe wie Empathie?
1: Das ist eine sehr gute Frage. Tatsächlich nein. Also das ist sehr viel fundamentaler als Empathie. Das Mentalisierung ist eine Fähigkeit, die entwickeln wir alle kulturübergreifend spätestens bis zum 4. Lebensjahr. Außer Menschen auf dem autistischen Spektrum, aber das ist nochmal ein anderes Thema. Und es geht dann nicht darum, den Schmerz eines anderen Menschen nachzuempfinden.
0: Das wäre Empathie.
1: Absolut, das wäre genau. Und dazu gibt es auch faszinierende neurowissenschaftliche Forschung von Leuten, wie Tanja Singer. Aber Mentalisierung ist quasi much more basic. Und das ist nicht vorhanden, wenn ich jemanden nicht humanisiere auf Hirnebene.
0: Das heißt, der ist wie ein Stück Stuhl für mich oder so, um den muss ich mich nicht weiter kümmern. Und mentalisieren heißt, ich stelle mir vor, Moment mal, das ist kein Stuhl, das ist ein Mensch.
1: Das ist ein Mensch. Und mentalisieren braucht man tatsächlich auch in einer guten, Geschäftsverhandlung oder selbst in geopolitischen Situationen, wo ich meinen Gegner verstehen muss. Mhm. Also man kann tatsächlich sagen, dass, um den Irankrieg als Beispiel zu nehmen, dass Israel und die USA Iran nicht genug mentalisiert haben. Es gibt da auch Stimmen dazu in den USA, zum Beispiel General Stanley McChrystal, der das argumentiert, weil sie gar nicht davon ausgegangen sind, dass Iran so reagieren wird, wie es reagiert. Also Sie sehen, was ich hier erklären möchte. Mentalisierung heißt nicht, ich bin mal nett zu jemandem und ich versetze mich in den Reihen, sondern Mentalisierung ist überlebenswichtig, vor allem in unserer Welt, wo so viele Menschen mit verschiedenen Ideen in ihren Köpfen rumlaufen. Aber gerade diese Fähigkeit, das argumentiere ich, verlieren wir heutzutage immer mehr.
0: Wir reden da gleich weiter. Unter anderem interessiert mich auch sehr, wie sich die Hirne konservativer Menschen und progressiver Menschen unterscheiden. Vorher haben Sie uns Musik mitgebracht. Was haben Sie uns mitgebracht?
1: Ich habe ein Stück mitgebracht der Berliner Künstlerin Pegelia Gold. Und das heißt Human is a Concept. Und ich bin ein ganz großer Fan ihrer Musik. Und in diesem Stück geht es tatsächlich um Humanisierung, wie wir uns Menschlichkeit selbst definieren, erschaffen. Ich mag besonders eine Zeile darin, die heißt Our story is our religion. Also unsere eigene Geschichte wird unsere eigene Religion. Und da können wir später noch drüber sprechen. Ich glaube, dass wir in unserem postaufklärerischen Zeitalter alle kulturell, existenziell verwaist sind auf eine Art und Weise und uns unsere Menschlichkeit und ja unsere Geschichte, our story selbst definieren müssen. Und da finde ich das Stück sehr bemerkenswert.

0: Der HR2 Doppelkopf, mein Gast heute, die Politikwissenschaftlerin, Autorin und neuropolitische Philosophin Lia Yu. Sie hat uns schon ein bisschen erzählt, worum sich die Neuropolitik kümmert, nämlich um unser Gehirn im Zusammenhang mit der Demokratie, mit unserem Zusammenleben. Und sie sagt, wir haben da eine gewisse Bürde, weil unser Hirn zum Beispiel dazu tendiert, in Innengruppen und Outgruppen zu sortieren. Und Outgruppen werden dehumanisiert. Das heißt, sie werten die Menschen ab oder nehmen sie einfach gar nicht als Menschen wahr. Und das ist natürlich dann ein Problem, wenn wir miteinander ins Gespräch kommen wollen. Was passiert eigentlich mit den Menschen, die dehumanisiert werden?
1: Das ist eine sehr gute Frage. Da gibt es Studien, die zeigen, dass diese Menschen politisch, wenn sie sich dehumanisiert fühlen, weniger bereit sind, in Friedensverhandlungen einzutreten, dass sie sich aggressiver verhalten und dass tatsächlich, also in der ganzen Ausgrenzung, sage ich mal, Diskriminierungsforschung aus neurowissenschaftlicher Sicht, dass quasi das sich entmenschlicht fühlen als ganz, ganz schlimm empfunden wird. Also viel schlimmer, als wenn man sich nicht gemocht fühlt von jemandem oder wenn man einfach nur stereotypisiert wird, also in eine Kategorie geschoben wird. Was wirklich, wirklich wehtut quasi, ist nicht als Mensch gesehen zu werden.
0: Wenn unser Bundeskanzler sagt, wir haben im Stadtbild ein Problem, ist das Dehumanisierung?
1: Damit schießt sich Friedrich Merz oder seiner Politik quasi selber ins Bein, weil er möchte ja Migration ansprechen, ja, mit diesem kontroversen Ausspruch. Und gleichzeitig fühlten sich aber viele, also erfolgreich quasi assimilierte Migranten in Deutschland oder Deutsche mit migrantischem Hintergrund dehumanisiert. Also er hat erstmal eine Gruppe quasi ganz pauschal abgegrenzt und dann hat er da quasi neuropolitisch mit einer Schwäche unseres Gehirns gearbeitet und zwar ist das die visuelle Schwäche. Also unsere menschlichen Gehirne sind hochvisuell veranlagt. Das heißt, wenn ich in Frankfurt jetzt am Hauptbahnhof vorbeilaufe und das Stadtbild für mich problematisch ist, weil ich, sagen wir mal, eine Gruppe migrantischer, dunkelhäutiger Jugendliche sehe, dass mein Gehirn dann visuell sofort denkt, ach, da ist Gefahr. Ja? Und Herr Merz' Aussage bestärkt das, verstärkt das nur, anstatt einfach mal ehrlich über Migration zu sprechen, weil ich denke, damit würde man sehr viel eher gegen die AfD vorgehen können. Also auch Realitäten anzusprechen, die hart sind, gewisse Kriminalstatistiken, auch Dinge anzusprechen wie Migranten, die AfD wählen. Also quasi Migranten, die sich von den Strategien und dem Diskurs zu Migration entfremdet fühlen. Das wäre viel besser gewesen, als wenn er es so gemacht hätte. Und was er natürlich auch damit vermeidet, ist, über Gefahren zu sprechen, die unser visuell veranlagtes Gehirn nicht so gut sieht. Also zum Beispiel White-Collar-Crime. Ja? Wenn ich in Frankfurt am Bahnhof jetzt einen Mann im Anzug und weißem Hemd entlanglaufen sehe, der jetzt aber irgendwie Steuerhinterziehung begangen hat, dann würde mein Gehirn das aber natürlich visuell nicht sofort registrieren, weil mein Gehirn schaut auf die migrantische jugendliche Gruppe, ja, die vielleicht da nur abhängt, weil sie am Wochenende sich trifft. Also, was ich damit sagen will, ist, dieses Stadtbild, dieses Triggern, ja, von Stadtbild und Gefahr und die Zusammensetzung davon, das ist ganz neuropolitisch ganz, ganz unglücklich gelaufen. Und ich würde Herrn Merz raten, die Realität, die gelebte kognitive Realität der Menschen bezüglich Migration besser zu beschreiben, weil da würde er sehr viel mehr WählerInnen bekommen.
0: Das interessiert mich noch. Gibt es unterschiedliche Gehirne?
1: Genau. Also dort, ich habe ja gerade schon von liberalen Gehirnen gesprochen, also die mehr graue Hirnmasse in Bereichen haben, die mit Ambiguität zu tun haben. Bei sogenannten konservativen Gehirnen oder selbst autoritären Gehirnen geht es wirklich darum, dass Menschen oft mit Triggern wie Furcht oder Katastrophen oder Gefahren sehr viel schlechter umgehen können. Also sprich, wenn ich eine konservative Person habe und ich zeige der und auch einer liberalen Person ein Szenario, ja, ein Zukunftsszenario, das potenziell gefährlich sein könnte, dann sehen die konservativen Gehirne eher die Gefahr. Also die fokussieren sich auf das potenziell Negative. Und das hat evolutionär mal Sinn gemacht. Also ich möchte es überhaupt nicht verteufeln, da in einer sehr vormodernen, gefährlichen Welt nach Gefahren Ausschau zu halten. Ja? Mhm. Aber das möchte ich ihm damit sagen, unsere Gehirne hinken der Realität unserer modernen Welt hinterher. Also wo sind denn unsere Gefahren? Viele Gefahren sieht man nicht so direkt. Und gleichzeitig viele Sicherheiten, die wir haben, die wir uns errungen haben als Menschheit und die wir auch erst seit kurzer Zeit erst haben. Also ich denke jetzt nur mal an die Medizin, ja, und an Medikamente oder Impfungen. Impfung, die wir für Kinder haben, die zu weniger Kindersterblichkeit führen, all das sieht man oft nicht direkt. Mhm. Also das heißt, unser Gehirn ist eigentlich sehr schlecht darin, zu verstehen, was ist eigentlich wirklich gefährlich für mich und was ist nicht gefährlich für mich.
0: Jetzt würde mich das aber schon nochmal näher interessieren. Heißt das, wenn ich jetzt ein konservatives Gehirn in den Hirnscan lege, sind andere Hirnareale vielleicht kräftiger ausgebaut als bei einem progressiven Gehirn, wo dann wieder andere Hirnanteile stärker geformt sind?
1: Ja, also die neueste Forschung zeigt tatsächlich, es ist jetzt nicht so, das hat man davor geglaubt, dass konservative Hirne, sagen wir mal, mehr Aktivität in der Amygdala aufzeigen. Also es ist ein sehr altes Areal, das wird bei Emotionen und auch vor allem bei Furcht getriggert, sondern dass konservative Gehirne sich eher schwieriger tun mit regulatorischen Mechanismen. Sprich, wenn ich jetzt einen Reiz habe, der diese Furcht triggert, ja, ist das nicht so, dass Konservative unbedingt eine größere Amygdala haben, aber die Regulatoren im Gehirn, die oft im präfrontalen Kortex sitzen, die sind schwächer. Also die sind weniger ausgebildet. Das heißt, die können einfach schwieriger oder schlechter oder tun sich schwerer mit den Herausforderungen einer komplexen, oft angsteinflößenden Welt umzugehen.
0: Warum sind Hirne unterschiedlich? Ist das angeboren?
1: Jein. Also ich sage nie, dass jemand mit einer Art von Hirn geboren ist, ja, und dass dann das ein Leben lang so bleibt. Unsere Gehirne sind unheimlich plastisch. Und unsere Gehirne haben zwar ein gewisses Potenzial, sag ich mal. Also ich habe jetzt vorher schon von dieser Dehumanisierung und Innengruppenbildung gesprochen, aber das kann alles flexibel erweitert werden. Und das heißt auch die Art und Weise, wie ich die Realität wahrnehme, weil darum geht's ja letztendlich. Mhm. Also ich argumentiere ja auch, dass Rechtspopulisten neuropolitische Meister darin sind, den, ich nenne es, Realitätskampf zu gewinnen. Also es gibt viele Menschen, die Rechtspopulisten wählen, weil sie einfach ihre eigene Realität bestätigt sehen. Und liberales Gehirn, konservatives Gehirn, extremistisches Gehirn, das sind alles verschiedene Arten und Weisen, sich die Realität zu erschließen. Und das ist eine tatsächlich tief philosophische Frage. Es geht um Phänomenologie, es geht um Epistemologie in dem Sinne von, wie nehme ich eigentlich Risiken wahr? Wie nehme ich Wohlstand wahr? Wie nehme ich Kooperation wahr? Also das sind ganz, ganz tiefe Fragen. Und in meinem Buch argumentiere ich eben, dass das eigentlich unser Menschenbild also revidiert teilweise oder korrigiert. Also wir hatten tatsächlich, würde ich mal sagen, nach der Aufklärung ein gewisses rationalistisches Menschenbild, mit dem wir gearbeitet haben. Und das noch nachhalt, auch in Deutschland, in der Nachkriegszeit, auch nach der Wende, wo wir irgendwo davon ausgehen, okay, wir sind eigentlich alle ziemlich rational in dem Sinne von, wenn ich jetzt die richtigen Infos habe, wenn ich die Wahrheit weiß, wenn ich gebildet werde, dann werde ich schon die richtigen Entscheidungen treffen. Und das Gehirn ist tatsächlich nicht in dem Sinne rational. Also ich plädiere dafür, dass wir dieses Menschenbild, das wir uns von uns selbst haben, dieses hyperrationalistische, revidieren müssen, aber trotzdem auch nicht die Hoffnung aufgeben müssen.
0: Jetzt stelle ich es mir und dann komme ich jetzt wieder auf den Diskurs zurück. Ja, also weil sozusagen Ihr Ziel ist ja, dass wir uns als Gesellschaft nicht in kleine Gruppierungen zersplittern, sondern wieder miteinander ins Gespräch kommen, aber eben nicht über den moralischen Appell, sondern über das Verständnis, wie wir oben funktionieren. Jetzt stelle ich mir das relativ schwierig vor, wenn ich mit meinem konservativen Kollegen, Schwiegervater, Freund, wem auch immer, im Gespräch bin und merke, ups, der tickt da ganz anders. Wenn ich ihm sage, du, dein Hirn scheint ja ein bisschen konservativ zu sein, du kommst ja mit der Gegenwart offensichtlich nicht zurecht, du müsstest mal ein bisschen an deinem Hirn arbeiten, da wird ja wahrscheinlich das Gespräch nicht direkt gut in Gang kommen.
1: Ja, dann ist der Kaffeeklatsch zu Ende. Mhm. Nein, also so würde ich das auch nicht empfehlen. Das wäre ja auch wieder sehr moralisch, sondern ich habe vorher von Humanisierung gesprochen. Und ich glaube, viele Menschen in Deutschland, die wir momentan politisch verlieren, auch Menschen wie Verschwörungstheoretiker, da gibt es auch Hirnforschung zu, ja, also dass das evolutionär auch mal Sinn gemacht hat, überall Strukturen zu sehen, teilweise dort, wo es sie nicht gibt. Viele dieser Gruppen, Menschen in Deutschland, die sich politisch abklinken momentan, die fühlen sich nicht voll als Menschen anerkannt. Und da gibt es tatsächlich Studien, die zeigen, dass wenn ich, also jetzt gerade, Sie haben es genannt, einen Familienangehörigen oder einen guten Freund, der mit mir politisch eigentlich nicht auf derselben Wellenlänge ist, wenn ich da erstmal sage, du, ich verstehe, dass du überhaupt zu so einer Auffassung kommen kannst, auch wenn ich mit dir nicht übereinstimme, weil das ist deine Realitätswahrnehmung und das ist auch völlig quasi menschlich, ja. Und ich verstehe auch, dass du Interessen dahinter hast. Also wenn man nämlich mal Migranten zum Beispiel fragt, die AfD wählen oder auch Migranten, die Trump wählen, das habe ich in meiner Zeit in den USA auch erforscht, sie sind interessengeleitet, ja. Die glauben, dass ihre Interessen, ihre migrantischen Interessen gegen andere migrantische Gruppen von der AfD oder von Trump am besten vertreten werden. Das ist aber, verstehen Sie, was ich hier mache, ist, wir nehmen die politisch ernst. Also anstatt nur zu sagen, ihr seid dumm und ihr seid böse, was ja auch oft, was oft moralisch dann von oben kommt, und wir sind die Guten, zu sagen, okay, ich stimme mit dir nicht überein, aber ich verstehe, ich kann mentalisieren, wie du zu diesem Punkt kommst und ich kann auch anerkennen, dass du hier quasi um deine politischen Interessen kämpfst. Es geht dir um deine Familie, es geht dir um deinen Arbeitsplatz, es geht dir um deine Auffassung der Welt. Und das schafft einfach eine Atmosphäre, würde ich mal sagen, einen Ton, der macht es zumindest möglich, ins Gespräch zu kommen. Mhm. Aber es ist viel Arbeit.
0: Wir reden gleich weiter über Hirnforschung und Demokratie. Sie haben uns noch ein bisschen Musik mitgebracht.
1: Ja, mein nächstes Stück ist von Gustav Mahler, einer meiner Lieblingskomponisten. Ich bin der Wiener Moderne auch sehr verbunden, also das Menschenbild dort, das die versucht haben zu schaffen. Und es ist aus einer 8. Symphonie der Anfang, also Sie werden es gleich hören, Veni Creator Spiritus, also ist der Schöpfergeist wird hier genannt, wird hier beschworen. Es ist religiös, aber Mahler, denke ich, hat das modern reinterpretiert. Also es geht darum, in einer Welt, in der viel Verzweiflung, also bei ihm herrscht viel Verzweiflung, viel Ambiguität, viel Ungewissheit, da zu sagen, als Menschen, lasst uns doch eine neue Lebenslust erwecken, ja, eine neue Kreativität. Und darin geht es eigentlich auch in meiner Arbeit. Deshalb liebe ich dieses Stück.

0: Der HR2 Doppelkopf. Mein Gast heute, Lia Yu. Sie ist Politikwissenschaftlerin und beschäftigt sich mit unseren Gehirnen und der Frage, was haben unsere Gehirne mit der Krise der Demokratie zu tun? Sie haben uns erzählt sehr viel, weil wir die Realität ganz unterschiedlich wahrnehmen. Und wenn wir das nicht wissen und nicht auf dem Schirm haben, werden wir nie miteinander ins Gespräch kommen, wenn wir unterschiedliche Meinungen haben. In Ihrem Buch schreiben Sie zum Beispiel, dass wir mit Moral und Cancel Culture, mit dem Verbieten, das sagt man nicht, das macht man nicht, mit diesen rigiden Verhaltens- und Sprachvorschriften, das ist rassistisch, du bist rassistisch, wenn du so und so redest, dass wir damit nicht weiterkommen. Warum, würde einer fragen vielleicht, der sagt, doch, genau so kommen wir weiter, man muss Klartext reden.
1: Also Klartext reden muss man. Das ist, bei Cancel Culture geht es aber nicht nur um Klartext. Also es geht, also ich sage das auch selber wirklich als jemand, der aktivistisch, antirassistisch, aktivistisch aktiv war, sagen wir mal während der Pandemie bezüglich asiatischer Rassismus. Also ich sehe, wie aus den Ecken, wo das kommt, wie auch untereinander gecancelt wird, also wie das quasi zu toxischen Verhaltensregulierungen führt, die teilweise entmenschlichend sind. Ja, also es geht mir, also Cancel Culture, das Hauptmerkmal, ich habe es ja auch zu dem Zeitpunkt, als ich in den USA war, ich habe die ersten zwei Obama-Amtsperioden miterlebt, dort gelebt und es kam ja teilweise aus den USA, also von den Universitätscampusen. Cancel Culture zeichnet sich hauptsächlich durch Ungeduld aus. Also ich verstehe absolut in der antirassistischen, aktivistischen Bewegung im Kontext von Black Lives Matter zum Beispiel, dass man wirklich diesen Rassismus überwinden möchte oder Diskriminierung überwinden möchte und mit einem Mal, ja, ein für alle Mal quasi abschaffen möchte. Das ist ja Canceling, ne? Also es ist ja sehr final. Aber ich denke immer politisch und ich frage mich, wie effektiv ist das wirklich politisch? Und letztendlich, was Sie in den USA momentan sehen, ist J.D. Vance und die Bewegung dahinter, eine quasi Gegenbewegung zu Cancel Culture, die sich selbst bis in das Extreme getrieben hat. Also was ich damit sagen will, ist, es kann auch hinten losgehen, weil man kann tatsächlich viele Leute damit nicht mitnehmen und die verhalten sich dann reaktionär, quasi einfach nur out of spite. Ne? Mhm. Und was ich wirklich problematisch mit Canceling finde, ist eben zum Beispiel dieses Fehlen an der Humanisierung des Gegners. Also man kann seinen Gegner immer bekämpfen, natürlich muss man auch. Aber den quasi als Mensch sozial auch ausmerzen zu wollen, das ist ja auch Canceln, ne? Also man ist ja, das ist ja ein sozialer Tod quasi. Das kann man mit ein paar Leuten machen, aber dann, wenn man es mit noch mehr Leuten in der Gesellschaft macht und dann, wenn das noch mehr Leuten angedroht wird, dann machen viele nicht mehr mit.
0: Finde ich super spannend. Gehen wir mal noch einen Schritt weiter. Was können Medienmacherinnen und Macher tun?
1: Ja, also da gibt es auch Forschung, die zeigt, wenn ich, eine norwegische Studie, die zeigt, also medial, wenn ich gewisse Minderheitsgruppen, in der Studie ging es um Sinti- und Roma-Gruppen, wenn ich die ekelbehaftet beschreibe, ja, also wirklich nur in dem Sinne von, tragen Krankheitserreger mit sich oder sie sind nicht hygienisch und so weiter, also etwas, das ich jetzt moralisch gesehen, würde man sagen, das ist jetzt nicht so nett, ne, aber doch nicht so schlimm, da zeigt sich, dass das wirklich Auswirkungen hat, weil Ekel wird in der Insula Gehirn getriggert. Und Ekel, das wissen wir, mittlerweile ist verbunden mit Dehumanisierung. Also Ekel, selbst wenn ich, wenn ich eine Person, ein Bild von einer Person neben einer ekligen Mülltonne hinstelle, assoziiert mein Gehirn diesen Ekel mit der Person und ich dehumanisiere diese Person sehr viel leichter. Mhm. Ja? Medial kann man eben aufpassen, wie man Menschen framet. Ne? Also Ekelbeschreibung oder gewisse Wörter, die Humanisierung nicht fördern, die Mentalisierung nicht fördern. Das hilft nicht weiter. Oder was positiv weiterhilft, ist sogenannte multiple Kategorien. Also in der italienischen Studie konnten die zeigen, dass anstatt jemanden nur als schwarzen Flüchtling zu beschreiben, kann ich den stattdessen in mehreren Kategorien als Vater, als Bruder, als Gitarrenspieler, als IT-Fachmann und so weiter auch beschreiben. Und das führt zu einer viel stärkeren Humanisierung.
0: Weil ich merke, Sie hatten das am Anfang gesagt, das ist kein Stuhl, das ist ein Mensch, der Vorlieben hat, der Vater ist, der ein Instrument spielt. Ja. Oder er ist eben nicht nur in Anführungsstrichen der Flüchtling.
1: Ja, genau. Ja?
0: Es gibt ja Gruppierungen in der Gesellschaft, die zum Beispiel den öffentlich-rechtlichen Medien nicht sehr wohlgesonnen sind. Mhm. Wie sollen wir denn mit denen umgehen? Was würden Sie uns da empfehlen? Was machen wir vielleicht sogar falsch?
1: Also sich nicht auf dieselbe Ebene zu begeben, ist schon mal wichtig. Aber gleichzeitig, wie ich das vorher schon benannt habe, die Realität so zu beschreiben, dass Menschen fühlen, oh, bei den öffentlichen Rechtlichen, da lohnt es sich einzuschalten, weil die, und darum geht es ja, nicht unbedingt wertend die Realität beschreiben, wie sie empfunden wird und auch durchaus, wenn es manchmal kontrovers wird. Also ich glaube, da müssen die öffentlich-rechtlichen Medien mutiger sein, diese Realität auch zu beschreiben, auch wenn es kontrovers ist und gleichzeitig sich nicht auf diese dehumanisierenden Ebenen herabzulassen. Und auch, das muss man dazu sagen, nicht moralisch immer mit dem Zeigefinger zu zeigen. Also es wird ja auch oft auf Social Media, merke ich das, verglichen jetzt mit meiner Erfahrung in England zum Beispiel, BBC wird das oft gemacht. Da wird oft der moralische Zeigefinger gehoben, auch in den Kommentarspalten und gesagt, so dürft ihr nicht kommentieren und das dürft ihr nicht sagen von den Öffentlich-Rechtlichen. Mhm. Ja? Anstatt zu sagen, okay, die Leute, wir haben hier Meinungsfreiheit, das können wir aushalten. Ja, es ist, auch wenn es manchmal unangenehm ist für eine gewisse Gruppe, es ist besser, das rauszulassen, also in dem öffentlichen Raum zu debattieren, als dass die Leute hier in ihr stilles Kämmerchen gehen und wir im öffentlich-rechtlichen Diskurs quasi einen sterilisierten, schön moralischen Diskurs haben.
0: Mhm. Eher verstehen, warum kommen Menschen zu bestimmten Haltungen, als ihnen zu sagen, wie sie zu sein haben.
1: Wie sie zu sein haben und ich denke auch wirklich bezüglich Meinungsfreiheit in Deutschland, also gibt es jetzt auch momentan das Buch von Rune Steinke, da müssen wir wieder uns viel Freiheit zurückholen und in einer liberalen Demokratie geht es auch darum, Meinungen auszuhalten, mit denen man nicht übereinstimmt. Mhm. Also das ist wirklich sehr wichtig.
0: Last not least, die Politik, was kann die tun?
1: Also die Politik, bei Politik geht es immer um Machterhalt, um Machtverteilung. Die Politik muss sich natürlich, also die politischen Parteien, die die AfD, sagen wir mal, als Gegner sehen, müssen natürlich ihr Bestes versuchen, diesen Gegner zu bekämpfen und sich die Macht zurückzuholen, die sich die AfD teilweise geholt hat durch Stimmen. Also die AfD wurde auch demokratisch gewählt, das muss man dazu sagen, das muss man auch anerkennen im Sinne, dass viele Menschen in diesem Land sie gewählt haben. Erstmal damit anzufangen, ja, und nicht so zu tun, als gäbe es diese Leute nicht, die sie nicht gewählt haben und dass diese Leute echte Menschen sind und echte Interessen haben. Und dann das plädiere ich immer weniger zu sagen, die AfD ist böse, sondern die AfD liegt falsch. Und da wird viel zu wenig richtig argumentiert, zu sagen, hey, die AfD ist natürlich populär, weil sie Themen anspricht, die Menschen beschäftigen und die wirklich auch existenziell sind. Ja, also so beschreiben sie es ja auch. Es geht um die Zukunft, es geht um das Land, es geht um das Überleben eines ganzen Volkes. Also es wird natürlich absichtlich so populistisch propagiert, aber zu sagen, quasi wir nehmen euch als Gegner ernst. Das ist wichtig. Und ich glaube nicht, dass das politisch auf vielen Ebenen, vor allem auf Bundesebene, zu Genüge geschieht.
0: Lia Yu, schade. Unsere Zeit ist um. Das war sehr, sehr spannend. Ich habe viel gelernt über das Gehirn, wie es tickt und wie es uns dann auch steuert, oft sehr, sehr unbewusst. Und warum das zu wissen wichtig ist, damit wir im gesellschaftlichen Diskurs weiter vorankommen. Hirn statt Moral heißt Ihr Buch. Wer also nochmal genauer nachlesen möchte, ist erschienen bei Econ. Ansonsten finden Sie das Gespräch jederzeit bei ARD Sounds nochmal zum Nachhören. Mein Name ist Philipp Engel. Ihnen vielen Dank und Sie haben uns zum Schluss noch was mitgebracht musikalisch.
1: Ich habe tatsächlich als letztes Stück ein eigenes Stück mitgebracht. Ich hatte nämlich in Taiwan während der Pandemie eine Metal-Band, die hieß Neuropathic oder die heißt Neuropathic. Und da haben wir von der Dunkelheit des Gehirns gesungen. Also es ging um Depression, um Schizophrenie, um all die, um Dehumanisierung, um all die Aspekte unseres Gehirns, die wir oft nicht ansprechen, aber die trotzdem Realität sind. Und das Stück heißt Cut Katzengeister und es ist tatsächlich direkt zitiert aus Faust. Natürlich Mephistopheles spricht es aus und sein Gehirn verliert sich in dem Moment so ein bisschen. Also es ist auf Mandarin, Chinesisch und Deutsch geschrieben und von mir gesungen und es hat so eine zerstörerische Macht und in dem Stück wollten wir das aufgreifen und wollten durch Kunst auch die dunklen Seiten unseres Gehirns beleuchten, die oft in der Politik nicht zum Vorschein kommen.

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1: 13 Uhr. Bundesregierung will Kampf gegen Steuerbetrug verschärfen. Schüler beklagen Mängel beim Hitzeschutz an Schulen. Online-Kündigung beim Fitnessstudio muss laut Urteil unkompliziert sein. Das Wetter meist sonnig, später teils auch Schauer oder Gewitter bis 33 Grad. Mein Name ist Daniel Skondo. Bundesfinanzminister Klingbeil und Bundesjustizministerin Hubig wollen künftig härter gegen Steuerbetrug vorgehen. In Berlin haben sie vorgestellt, was konkret geplant ist. Es geht um Abschreckung, eine bessere Zusammenarbeit der Behörden und mehr Pflichten für Unternehmen. Hauptstadtkorrespondent Jakob Mayer.
2: Zum Beispiel soll der Strafrahmen für organisierte Steuerkriminalität auf bis zu 15 Jahre Freiheitsstrafe erhöht werden. Die Straffreiheit bei Selbstanzeigen in der heutigen Form wird abgeschafft, also Kriminelle sollen sich nicht mehr so einfach freikaufen können. Es wird nach dem Vorbild des gemeinsamen Terrorismusabwehrzentrums auch ein gemeinsames Zentrum gegen Steuer- und Finanzkriminalität geschaffen. Die Aufbewahrungsfrist für Buchungsbelege wird auf 15 Jahre verlängert und es wird eine Registrierkassenpflicht eingeführt, um in bargeldintensiven Branchen den Steuerbetrug zu erschweren.
1: Beim Hitzeschutz an Schulen sieht die Bundesschülerkonferenz massive Versäumnisse der Politik. Die Schülerinnen und Schüler fordern jetzt Gegenmaßnahmen. Aus der Nachrichtenredaktion Leon Groß.
3: Kühlungssysteme in allen Gebäuden, deutschlandweit einheitliche Regeln für hitzefrei und notfalls Homeschooling. Das schlägt die Bundesschülerkonferenz vor. Die Schülerinnen und Schüler kämen in der aktuellen Debatte nicht vor, obwohl sie jeden Tag in viel zu heißen Gebäuden lernen müssten. Die Gewerkschaft Erziehung und Wissenschaft kritisiert die aktuellen Hitzeschutzpläne der Länder. Korrektes Lüften reiche nicht aus. Wie heiß es in deutschen Klassen aktuell ist, kann man auf Online-Portalen wie Schulheatmap sehen. Da sind Temperaturen bis zu 45 Grad verzeichnet.
1: Die Ukraine hat einen neuen Regierungschef. Das Parlament in Kiew hat den bisherigen Chef des staatlichen Energiekonzerns Naftogaz, Serhii Koretzki, mit deutlicher Mehrheit bestätigt. Er ist der dritte Regierungschef des Landes seit Beginn des russischen Angriffskriegs im Frühjahr 2022. Koretzki sagte, als seine wichtigsten Aufgaben sehe er die Verteidigung der Ukraine, die wirtschaftliche Stabilität und den angestrebten Beitritt zur Europäischen Union. In Niederau-Windecken im Main-Kinzig-Kreis hat es am Vormittag einen Zugunfall gegeben. Laut Bahn und Bundespolizei sind nahe des Bahnhofs zwei Waggons eines Güterzuges entgleist. Warum, ist noch unklar. HR-Reporterin Saskia Klingelschmidt.
4: Polizei und Deutsche Bahn haben dem HR mitgeteilt, dass niemand verletzt wurde. Die entgleisten Waggons haben allerdings einen großen Sachschaden in noch unbekannter Höhe, unter anderem am Bahnsteig hinterlassen. Hier sind mehrere Betonteile herausgerissen worden. Die Deutsche Bahn sagt, dass die Strecke Hanau-Friedberg mindestens heute und morgen gesperrt ist, eventuell auch am Wochenende.
1: Ein Fitnessstudio muss die Online-Kündigung so unkompliziert wie möglich machen. Das hat der Bundesgerichtshof entschieden. Danach können auf der Bestätigungsseite direkt nach der Kündigung nur Angaben erfasst werden, die für diese Kündigung notwendig sind. Ein Hinweis auf Alternativen dürfe dort nicht stehen, also zum Beispiel, dass Kunden ihren Vertrag auch kostenfrei pausieren können. Der BGH gab damit den Verbraucherzentralen recht, die gegen eine Fitnesskette geklagt hatten. Das waren die Nachrichten. Das Wetter: Sonne und einige Quellwolken. Später kann es einzelne Schauer oder Gewitter geben, bei Höchstwerten zwischen 27 und 33 Grad. In der Nacht oft trocken, es kühlt ab auf 20 bis 14 Grad und morgen viele Wolken, etwas Sonne, am Nachmittag einige teils kräftige Schauer und Gewitter bis 28 Grad. Die weiteren Aussichten: Samstag Sonne und Wolken bis 27 Grad und am Sonntag im Süden und Norden von Hessen auch mal etwas Regen bis 24 Grad. Die Zeit 13.04 Uhr.
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5: Dazu begrüßt sie jetzt noch einmal Christiane Hillebrand mit Musik von Antonio Vivaldi.

Reinhold Friedrich und Laura Vukobratovic waren die beiden Solisten in diesem Konzert für zwei Trompeten, Streicher und Basso Continuo von Antonio Vivaldi. Das war das Konzert in C-Dur, Triumphverzeichnis 537. Die beiden wurden begleitet von der Capella Istropolitana unter Leitung von Holger Speck. Und damit herzlich willkommen zu HR2 Kultur am Donnerstagmittag. Der Pianist Rudolf Buchberger hat die Tänze von Franz Schubert eingespielt. Das Album, das stellen wir Ihnen an diesem Mittag vor. Außerdem hören Sie Musik von Johann Nepomuk Hummel oder auch von Dora Pejacevic. Und als nächstes Musik von Antonin Dvorak, und zwar seine 8. Sinfonie in G-Dur, Opus 88. Sie hören hier eine Aufnahme mit der Philharmonia Zürich unter Gianandrea Nocera.

0: Die 8. Symphonie von Antonín Dvořák in G-Dur, Opus 88, zweifellos seine heiterste Symphonie. Wir haben ja eine Aufnahme mit der Philharmonia Zürich gehört unter Gianandrea Nusseder. Schuberts Tänze begleiten den Pianisten Rudolf Buchbinder seit seiner Kindheit. Am 1. Dezember feiert er seinen 80. Geburtstag und hat diese Werke nun erstmals aufgenommen als eine Art eigenes Geburtstagsgeschenk.
1: Auch kleine Dinge können uns entzücken, auch kleine Dinge können teuer sein. Diese Zeilen hat der Komponist Hugo Wolf vertont. Sie könnten sich auch auf die Tänze von Franz Schubert beziehen. Diese kleinen Werke sind oft nur wenige Takte kurz und doch klingende Juwelen. Rudolf Buchbinder hat alle zu Schuberts Lebzeiten veröffentlichten Tanzzyklen eingespielt. 160 Tracks, zusammen 2 Stunden. Doch viele Stücke sind manchmal nur eine halbe Minute lang. 2 Minuten sind seltene Ausnahmen. Dass dem Wiener Buchbinder diese wienerische Musik zutiefst vertraut ist, merkt man seinem Spiel sofort an. Ein Walzer steht üblicherweise im Dreivierteltakt. Doch für den Wiener Walzer ist die berühmte 2 typisch. Der 2. Ton kommt immer eine Winzigkeit zu spät. Dieses wienerische Schlampern beherrscht Buchbinder aus dem FF. Daher jetzt der Beginn dieses Astur-Walzers gleich noch einmal. Neben Walzern gibt es auch Galopps, deutsche Tänze, Ekossäsen. Doch bei weitem nicht alle dieser Werke klingen schwung- und elanvoll. Schubert wäre nicht Schubert, hätte er nicht auch eine zarte Form von Melancholie in viele Stücke eingewoben. Buchbinder fängt diese Wehmut behutsam ein, glücklicherweise ohne jede Tränendrüse. Auch wenn Schubert einige seiner Walzer mit dem Zusatz Noble oder Sentimental versieht, weiß Rudolf Buchbinder mit diesen Vorgaben stilsicher umzugehen. Schuberts Tänze sind Mikrokosmen und Buchbinder legt sie auf natürliche Weise unter das Mikroskop. Er bringt ihre feinen Strukturen zur Geltung, ihre hauchzart gesponnenen Melodien, die eleganten Begleitstimmen und gelegentlich auch ihren majestätischen Charakter.

0: Man kann in diese Sammlung mit Tänzen von Franz Schubert hineinhören, wo man will. Nirgends verlässt Rudolf Buchbinder die von ihm erkannten Bahnen. Er bläht nichts auf, er verzuckert nicht, er motorisiert nicht. Buchbinder holt Schubert schlichtweg bei Schubert ab. Das macht diese Sammlung so liebenswert. Und wer meint, von Schuberts Musik alles zu kennen, hier findet sich garantiert noch Verborgenes.
1: Die Tänze von Franz Schubert, eingespielt von Rudolf Buchbinder. Christoph Fratz hat uns das Album vorgestellt. Treasures, Tänze von Franz Schubert, 36 Originaltänze. Wir hören jetzt noch aus dem Album einen der Tänze, Écossaise Nummer 1 in Astur. Und dies, und ja, aus den Tänzen hören wir die Écossaise Nummer 1.

Tänze von Franz Schubert, gespielt von Rudolf Buchbinder, aus den 12 Walzern, 17 Ländern, Ländlern und 9 Ekossäsen für Klavier, Deutschverzeichnis 145, Opus 18, waren das hier nicht nur die Nummer 1, sondern die Ekossäsen Nummer 1 bis 9, lauter kurze Klavierstücke. Ein Klaviertrio haben wir jetzt im Programm von Johann Nepomuk Hummel. Das Klaviertrio in G-Dur Opus 65, Andreas Steyer, Pianoforte, Daniel Zeppek, Violine und Jean-Guyen Kras, Cello.

0: Musik von Johann Nepomuk Hummel haben wir hier gehört, das Klaviertrio in G-Dur Opus 65. Andreas Steyer, Daniel Seppek und Jean-Guyen Keras haben gespielt. Es ist jetzt 14.11 Uhr und wir schauen schon mal, was in der 15 Uhr Stunde hier passiert. Nach den 15 Uhr Nachrichten gibt es wieder den Podcast mit Natascha Freundl, der zweite Gedanke. Heute diskutieren die Digitalisierungsexpertin Ingrid Brodnik und der Jurist und SZ-Journalist Ronen Steinke.
1: Das Grundgesetz, was also von der Freiheit, seine Meinung zu äußern, spricht, meint, wenn es Meinung sagt, nicht nur die netten und die einsichtigen Meinungen, sondern dezidiert alle Meinungen. Das heißt auch die Meinungen, die ich als Ressentiment bezeichnen würde.
2: 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Und die Meinungsfreiheit ist eben nicht grenzenlos. Sie endet zum Beispiel dort, wo jemand Volksverhetzung betreibt, wo jemand zum Beispiel zu Gewalt gegen gewisse Gruppen aufruft. 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
0: 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Und jetzt Musik von Georg Friedrich Händel, und zwar aus seinem Oratorium Saul.

In Sweetest Harmony They Light war das aus dem Oratorium Saul von Georg Friedrich Händel und gesungen hat hier die belgische Sopranistin Sophie Juncker. Begleitet wurde sie vom Ensemble Le Concert de l'Hostel Dieu. 14.19 Uhr haben wir es jetzt und es folgt Musik der Komponistin Dora Pejacevic. Dora Pejacevic wurde in Budapest geboren im Jahr 1885. In Slawonien ist sie aufgewachsen. Sie ist dann nach

Dresden und München gegangen, 1923 in München gestorben. Sie war eine komponierende Gräfin und sie wird in ihrer Heimat in Kroatien noch heute gefeiert. In ihrer Wahlheimat München kennt sie kaum jemand, aber sie gilt als eine der wichtigsten Komponistinnen des beginnenden 20. Jahrhunderts. Sie hat knapp 60 Werke hinterlassen nach ihrem frühen Tod. Wir hören jetzt ein Stück von ihr, und zwar die Ouvertüre in D-Moll, Opus 49. Und hier spielt das HR-Symphonieorchester unter Leitung von Ivan Repuschik.

Die Ouvertüre in D-Moll, Opus 49 von Dora Pejacevic, und dirigiert hat hier der kroatische Dirigent Ivan Repucic, so heißt er richtig. Das Sinfonieorchester haben wir hier gehört. 3:04 haben wir es jetzt, nach den um 2:30 geht es weiter mit der Lesung. Und da hören Sie wieder die Deutschstunde von Siegfried Lenz. Bis dahin jetzt noch Musik von Gioachino Rossini, Bolero Tartar aus dem Album de Chateau, Band 8. Und wir hören hier Paolo Giacometti.

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2: Wir schlagen wieder die Deutschstunde auf, den Roman von Siegfried Lenz, in dem sich unser Erzähler Sigi weiterhin an seine Kindheit zur Zeit des Nationalsozialismus auf der Insel Rugbühl erinnert. Er denkt daran, wie er als kleiner Junge das Bild vom Mann im roten Mantel, das der Maler selbst zerrissen hatte und dessen Fetzen sein Vater beschlagnahmt hatte, wieder zusammenfügt. Daran, wie er das Bild neu aufzieht und in die alte Mühle bringt, wo ihn sein flüchtiger Bruder überrascht. Doch bevor die Erzählung den Bogen zu Klaas zurückschlägt, denkt Sigi noch an eine Begebenheit aus seiner Schulzeit. Siegfried Lenz liest weiter.
3: Heimkehr. Er, Jobst, konnte mich nicht leiden. Ich, Sigi, konnte ihn nicht leiden. Doch er hatte mehr davon. Kaum hatte Lehrer Plönjes mir meine Zeichnung vom Fischdampfer zurückzugeben, kaum hatte ich das Blatt, das der stumpfen Bande zeigen sollte, wie sie sich einen Fischdampfer beispielhaft vorzustellen hat, ordentlich in meine Schulmappe gelegt, kaum hatte Lehrer Plönjes, er war ein wortkarger Mann, der es im Krieg auf zwei Verschüttungen gebracht hatte, das Ende des Unterrichts verkündet, da ging es auch schon los mit schnellen Tritten in die Kniekehlen, mit gezielten Papierkugeln, Rempeleien und hastigen, oft unbeweisbaren Knuffen. Ich brauchte mich nicht umzusehen, um zu erfahren, dass er mir am nächsten war. Jobst, fett und beweglich, große, womöglich verstellbare Segelohren, Speckfalten am Hals, an den Handgelenken aufgeworfene Lippen, braune Augen, die leer und zufrieden blickten. Er mit knielanger Manchesterhose, mit seiner Armbanduhr, die kein Werk mehr besaß und immer nur 20:05 anzeigen konnte. Jobst war gleich hinter mir, sobald die Pause begann oder der Unterricht vorüber war. Und ich glaubte manchmal, dass er überhaupt nur zur Schule kam, um sich mit mir zu beschäftigen. Wenn er sich hinsetzte, bestand er nur aus Falten, die am Hals begannen und sich bis zu den fetten Kniekehlen hinzogen. Zwängte er sich mit seinem runden, breiten, die Hosennaht gefährdenden Arsch aus der Bank und richtete sich wackelnd auf, dann erinnerte er mich an eine zu prall aufgeblasene, leicht schwankende Gummifigur, die man mit einem einzigen Nadelstich schrumpfen lassen konnte. Ging er hinter mir her, vielleicht mit einem Lineal in der Hand oder mit einem Gummiring und den dazugehörigen Heftklammern, dann hörte man nichts als seinen schnaufenden Eifer und ein hohes, luftarmes Lachen, womit aber nicht gesagt sein soll, dass es ihm an Ausdauer fehlte. Kaum hatte uns der Lehrer Plönjes entlassen, da war Jobst schon hinter mir und drängte mich, seine Knie blitzschnell in meine Kniekehle stoßend, zur Tür und über den Korridor, schubste mich die beiden Steinstufen hinab, ließ mich auf den baumlosen, mit Kies ausgeschütteten Schulhof sein Lineal schmecken, wandte sich entgeistert um, wenn ich mich umwandte, so als hielt er selbst Ausschau nach einem, der es gewesen sein könnte, überquerte nach mir die Husumer Chaussee, interessierte, als wir in den Ziegelweg einbogen, Heini Bunje für das Spiel, der auch gleich mitmachte, der gleich mit Jobs zusammen versuchte, mich von dem Weg in den morastigen, ölig schimmernden Graben abzudrängen. Auf ein Kommando, das Jobs gab, nahmen sie mich in die Zange, drängten mich mit der Aufforderung, ihnen gefälligst Platz zu machen, an die andere Straßenseite, schubsten diesmal nicht, sondern drückten mich stetig die Böschung hinunter, so lange, bis ich mich nicht mehr halten konnte und in den Graben sprang. Der Sprung war berechnet, möchte ich mal sagen, denn ich tauchte senkrecht ein, geriet jedenfalls nicht unter Wasser. In der Mitte des Grabens stand ich, sackte langsam tiefer in den kühlen Schlamm, während aus dem Grund schillernd Blasen hochstiegen, die um mich herum platzten. Bis zur Hüfte reichte mir das torfbraune Wasser, es roch nach Faulnis und Verwesung, und vor mir sah ich einen Frosch heftig mit schulmäßigen Bewegungen dem verkrauteten Ufer zuschwimmen. Die Freude, die Jobst und Heini Bunje sich so verschafft hatten, dauerte nicht lange. Es genügte ihnen nicht, dass ich, meine Mappe über dem Kopf haltend, langsam, tiefer sackend vor ihnen im morastigen Graben stand. Und als Heini Bunje nach Ziegelbrocken suchte, spannte Jobst einen Gummiring zwischen Daumen und Zeigefinger, zog eine Heftklammer ein, schoss gezielt auf meine Arme. Als Jobst anfing, mit Heftklammern auf mich zu schießen, schützte ich mit der Mappe meinen Kopf und wartete mühsam, mich in den Hüften drehend, zum jenseitigen Ufer des Grabens, zog mich raus, rutschte ab, zog mich noch einmal raus, alles unter dem Sirren und Zirpen der Heftklammern. Und ich hörte sie lachen über meine schlammbedeckten Schokoladenbeine, von denen das bräunlich troff. Ich lag auf der Böschung, als mich die erste Klammer erwischte. Sie traf mich am Hals. Ein Schlag, ein Brennen, ein kurzer Biss, und ich schrie auf und achtete nicht mehr auf Deckung, sondern zog mich die jenseitige Böschung hinauf und kletterte, wieder getroffen, durch den Stacheldraht, in dem Fetzen von Schafwolle hingen, und lief in Zickzacksprüngen zu den Torfteichen. Gaben sie auf? Sie gaben nicht auf. Sie durchschauten meinen Plan sofort, liefen vor in Richtung Ruckbüll, wobei sie von Zeit zu Zeit bückten, um besonders geeignete Ziegelbrocken aufzulesen. Bis zur ersten Schleuse liefen sie, und dort setzten sie sich auf die hölzerne Sperrwand und gaben sich mit dem Gedanken zufrieden, dass sie mir den Weg abgeschnitten hatten. Ich weiß noch, dass ich lief und lief. Das Brennen am Hals weiß ich noch und das Brennen am rechten Schenkel. Und ich weiß noch meine Angst, die sich nicht zufrieden gab, die mir kein Ausruhen erlaubte, sondern immer nur Sprünge forderte. Und wenn Zäune mich aufhielten, warf ich zuerst meine Schulmappe hinüber und war dann gezwungen, ihr nachzuspringen, so gut es ging. Auf einmal hörte ich Stimmen. Da rief ein Mann, eine Frau lachte. Die Stimmen kamen von den Torfgruben, von den musterhaften Spalieren der Torftürme, zu denen die gestochenen und zum Trocknen bestimmten Batzen geschichtet wurden. Es war niemand zu sehen, obwohl der Mann noch einmal rief, die Frau noch einmal lachte. Ich ging den sacht ansteigenden Boden zu den Torfgruben hinauf, und noch bevor ich den Rand erreichte, sah ich ein nasses, blinkendes Stecheisen in halbkreisförmiger Bewegung. Dicht über dem Boden tauchte es auf, beschrieb einen Bogen, verschwand. An einen Zeiger erinnerte mich das Stecheisen, der nur von Viertel vor bis Viertel nach anzeigte und so weiter. Ich trat an den Rand der Torfgrube und sah hinab. Eine Schubkarre, ein Laufbrett, gewinkelte Schatten, dunkle Terrassen aus Torf. Hilde Isenbüttel war mit ihrem Belgier beim Torfstechen. Er, Leon, der Belgier, stand mit nacktem Oberkörper auf der untersten Terrasse, drückte das Stecheisen wie einen Spaten in den feuchtglänzenden Boden, hob einen von der Leitschiene geformten Batzen heraus, warf den etwa ziegelsteingroßen Batzen geschickt Hilde Isenbüttel zu, nutzte den Schwung, um das Stecheisen zurückzuziehen, wobei es über dem Rand der Grube sichtbar wurde, und drückte es von Neuem in den saftigen Grund. Hilde Isenbüttel sah den Batzen entgegen, fing sie, indem sie weich in den Knien nachgab, und schichtete sie auf der Schubkarre auf, die schwarz war von klebenden Brocken und Feuchtigkeit. Beide, der Mann und die Frau, trugen Hosen. Der Belgier eine schwarze Bretscheshose, sie eine graue Tuchhose mit breiten Aufschlägen. Vermutlich stammten beide Hosen aus dem Schrank von Albrecht Isenbüttel, der seit einigen Jahren Leningrad belagerte. Beide trugen Holzschuhe. Doch vermutlich trug nur der Kriegsgefangene Leon die Holzschuhe von Albrecht Isenbüttel. Der Belgier stach so lange, bis die Karre voll war. Dann hieb er das Eisen in den Boden, sprang von der Terrasse ab, hob Hilde Isenbüttel von den Beinen, setzte sie auf die Karre und schob an, schob die Karre über ein breites, wippendes Brett an Löchern vorbei, die sich mit dunklem Wasser füllten, bezwang eine leichte Steigung, erreichte mit genauem Schwung ein anderes Brett und ließ die Karre ausrollen vor dem Spalier der zum Trocknen geschichteten, hüfthohen und sich zur Spitze hin verjüngenden Stapel, die da in Sechserreihe aufgestellt waren und von fern oder in der Dämmerung oder bei Nebel zu einem einzigen, naheliegenden Vergleich verführten. Es fielen einem jedes Mal nur Soldaten ein. Hilde Isenbüttel erhob sich vom Rand der Karre und beide schichteten zuerst eine ringförmige Basis, luftig und auf Fuge gesetzt. Errichteten sie den Turm, der durch seine Beziehung und durch den Abstand zu anderen Türmen, vor allem aber bei entsprechender Stimmung, an einen Soldaten erinnerte. Gebückt arbeiteten sie und schweigend, hoben die Batzen mit beiden Händen von der Karre, klopften sie mit beiden Händen fest. In den letzten Batzen, den Leon auflegte, steckte er eine Feder. Ich nehme an, eine Entenfeder, die er neben seinem Holzschuh fand. Er grüßte militärisch den neu entstandenen Turm, brach den Gruß aber plötzlich ab und rieb sich mit verzerrtem Gesicht den Rücken. Es ist möglich, dass ihn mitten im Gruß ein Insekt gestochen hatte. Dann setzte er sich auf die leere Schubkarre, verschränkte die Arme vor der Brust und wartete, bis Hilde Isenbüttel die Karre hob und anschob. Und jetzt spielte er, während sie zur Grube zurückrollten, aussichtsreiche Spazierfahrt. Einem unsichtbar neben ihm Sitzenden erläuterte der Belgier stumm die Landschaft. Er grüßte häufig nach beiden Seiten, erwiderte Grüße, die er von beiden Seiten erfuhr. Aufsehend zum Rand der Torfgrube entdeckte er mich, winkte mir, was Hilde Isenbüttel jedoch nicht bewog, anzuhalten und zu mir aufzublicken, da sie von Leons Winken glaubte, es gelte seinen eingebildeten Passanten oder Zuschauern. Erst auf dem Grund der Grube, neben dem Korb, hielt sie an. Auf sein Zeichen blickte sie zu mir herauf. Sie erkannte mich. Sie rief, komm, Sigi, kannst helfen. Und ich sprang von Terrasse zu Terrasse, die lockere Torfwand erschütternd zu ihnen hinunter. Beide sahen meine feuchte Hose mit den trockenen Schlammfäden. Doch weder der Mann noch die Frau verloren ein Wort darüber. Sie fragten auch nicht, warum ich meine Schulmappe bei mir hatte. Sie begrüßten mich. Der Belgier hob den Korb auf und Hilde Isenbüttel kramte in ihm herum und fand ein Schinkenbrot und eine Scheibe Sandkuchen, die sie mir zur Auswahl hinhielt. Da ich mich in solchen Fällen schwer entscheiden kann, nahm ich beides und hatte nichts dagegen, dass sie sich in ironischer Anerkennung zuzwinkerten. Sie ließen mich essen und teilten mir dann eine Arbeit zu. Ich sollte die Torfbank, die der Belgier demnächst mit seinem Stecheisen verkleinern würde, säubern und alles zum Abstich fertig machen. Ich sollte ihm vorarbeiten. Um einer Schaufel räumte ich zunächst die Grasschicht ab und eine andere Schicht von getrockneten, dunklen, aber noch nicht zersetzten Pflanzen, denn der Torf, den wir stechen, muss einwandfrei zersetzt sein. Generationen von Pflanzen müssen dadurch eigenen Druck und Schwere zusammengesunken sein, müssen sich, gasige Produkte bildend, unter Blähungen und dem Einfluss von Kohlensäure aufgelöst und zersetzt haben, damit der Torf backt und brauchbar ist und nicht zu schnell im Ofen verbrennt. Ich riss Zweige und Erlen und Weiden aus dem Boden. Baumreste fand ich, die sahen aus, als ob die Kinder des Spukkönigs sie zum Spielen benutzt hätten. Wachsglänzende Wurzeln, Schilfreste, faserige Substanzen, die sich nicht bestimmen ließen. Plankenholz, vermutlich eine Bootsplanke. Ich zerrte, riss und grub alles aus, doch was ich insgeheim zu finden hoffte und sehr gern in meiner Mühle gehabt hätte, eine handliche, transportable, zu Pergament gepresste Moorleiche kam nicht zum Vorschein. Nicht mal das Skelett eines Vogels bot sich an, geschweige denn eine vorzeitliche Waffe. Es roch nach Schwefel, Ammoniak, nach Gas roch es. Freiwillig zurückgekehrt hinter die Gitter meiner Vergangenheit, sehe ich Leon wieder vor mir im Torf. Und ich sehe die lachende oder doch lachbereite Frau mit dem bedruckten Kopftuch, höre ihr stoßartiges Seufzen, mit dem sie die nassen Soden auffing. Ab und zu linste ich über die Teiche in Richtung Ruchpel, doch da näherte sich niemand, nur Kühe und Schafe gingen auf der Weide. Kühe und Schafe, das schreibt sich so hin. Und dennoch muss ich sie im Hintergrund aufbauen, schwarz-weiß gefleckt, grau, verzottelt und ineinander übergehend, so dass nicht zu entscheiden ist, wo ein Schaf aufhört, das andere beginnt. Denn ich möchte vermeiden, dass meine Ebene mit einer anderen Ebene verwechselt wird. Ich erzähle nicht von irgendeinem, sondern von meinem Ort. Suche nicht nach irgendeinem Unglück, sondern nach meinem Unglück überhaupt. Ich erzähle keine beliebige Geschichte, denn was beliebig ist, verpflichtet zu nichts. Deshalb bestehe ich auf einem drückenden Himmel, auf verschleierter Luft und schwacher Sonne. Ich lasse uns arbeiten unter den Geräuschen einer gemäßigten Brandung. Das Schilf rauscht, ein Vogelzug formiert sich, das Moor kocht seine blasige Suppe. Ich saß und ruhte mich aus. Ich horchte auf das singende Motorengeräusch, das sich von der Nordsee näherte. Es ist möglich, dass sowohl der Mann als auch die Frau auf dem Grund der Grube das Geräusch nicht wahrnahmen. Es ist aber auch möglich, dass sie es hörten und ihm nur deshalb keine Bedeutung beimaßen, weil Flugzeuge zu oft über uns hinwegzogen Richtung Kiel, Lübeck, Swinemünde. Das Geräusch näherte sich so schnell, dass ich zum Deich hinübersah, dass ich ein Auge zukniff und mit Hilfe der vier übereinanderlaufenden Telefondrähte den Horizont über dem Deich, sagen wir mal, in Scheiben schnitt, um die Flugzeuge, die gleich über den grünbraunen Wulst springen würden, sofort erfassen zu können und in meinem privaten Visier zu haben. Meine Kanone, ich schwenkte auch meine heimliche Kanone Doppellafette gegen den Deich. Nun durften sie kommen. Sie mussten sehr tief fliegen, knapp über dem Wasser. Sie schienen sich im Schutz des Deiches heranzupirschen und dann sprangen sie über den grünblauen Wulst mit blitzenden Propellerkreisen, sprangen über die Telefondrähte und kurften sofort auf uns zu. Zwei Flugzeuge, zwei von diesen gedrungenen Mustangs. Immer tiefer senkten sie sich im Anflug herab. Ich kannte einen Büffelkopf auf dem Bug der ersten Maschine, einen zottigen, gesenkten Schädel, der blind angriff, nur seiner gewitternden Kraft vertrauend. Und auch das Gesicht des Piloten, den Piloten glaubte ich auch zu erkennen unter seinem Glasdach. Ruhig steuerte er den Büffelkopf, zielte mit ihm, drückte ihn noch mehr nach unten und schräg hinter dem ersten Flugzeug kurfte das zweite ran, jede Bewegung, jedes Manöver wiederholend, gerade so, als wären beide Flugzeuge miteinander verbunden und als genügte ein einziger Befehl für sie beide. Ich riss die Arme hoch und zog ab. Sie schossen gleichzeitig zurück. Das flammte, sprühte, züngelte nur so von oben herab. Glühende Fäden spannten sich blitzschnell zur Erde und im Moor schwappte und blaffte es, wenn die Geschosse hineinsickten. Und die Türme, die braunen Torftürme, die Leon und Hilde Isenbüttel gesetzt hatten, flogen spritzend auseinander, explodierten, stürzten seitlich oder brachen zusammen. Die Torfsoden platzten und zerstoben. Eine Feuerschlange lief durch das trockene Moorgras. Torfkrümel regneten plötzlich auf uns herab, aber da lag ich schon, auf einmal lag ich auf dem feuchten Grund der Grube und spürte nichts als das Gewicht von Leons Körper und seinen Atem an meinem Hals und den festen, aber nicht schmerzhaften Griff seiner Arme. Leon bedeckte mich, während vor meinen Augen immer noch Feuerräder rotierten, leuchtende Graben umherfächerten, und ich sah auch, wie einige Geschosse in die gegenüberliegende Torfwand einschlugen, ziemlich wirkungslos, das muss ich sagen, denn sie rissen unscheinbare Löcher in die hellbraune, nach unten zu, immer mehr ins Schwarze übergehende Wand. Zu lange. Mir kam es vor, dass Leon viel zu lange über mir lag, denn die Flugzeuge, die knapp über uns hinweggeflitzt waren, kurften schon wieder heran. Hoch winkelten sie an, stellten sich da fast auf eine Tragfläche, stürzten, fingen den Sturz auf und kamen zu uns herab. Und wenn nicht auf uns, so doch auf das zwar gelichtete, aber immer noch Disziplin und Ausdauer verratende Spalier der Torftürme. Die Torftürme reizten sie. Gegen ihre Disziplin hatten sie etwas, denn sie liefen nicht auseinander, suchten keine Deckung, kümmerten sich offenbar nicht einmal um die Getroffenen und so weiter. Auf die Torftürme, die stur und ausgerichtet, etwa in Bataillonsstärke im Moor standen, hatten sie es abgesehen. Wir kletterten nach oben, nachdem die Flugzeuge in Richtung Husum abgedreht hatten, wo es ganze Divisionen von Torftürmen gab, wo ganze Armeen in verhängnisvoller Disziplin erstarrt waren. Der Belgier. Was tat der Belgier? Leon schüttelte eine Faust gegen die niedrig davonflitzenden Flugzeuge und lachte. Leon rief Pfennigscheißer, was sich bei ihm anhörte wie Benchiter. Leon wies über den verwüsteten Spalierplatz, zog Hilde Isenbüttel am Zipfel ihres Kopftuchs zu sich heran, küsste sie lachend, machte eine wegwerfende Geste gegen die total schwer und leicht beschädigten Torftürme und sagte, das machen wir alles wieder zurecht, wir haben Zeit. Leon hieb mir auf die Schulter und sagte, das wollen wir, mein Kleiner, nicht wahr? Und danach begann er auch sogleich, Ordnung in das heimgesuchte Spalier zu bringen, indem er die unzerstörten Batzen zusammensuchte, sie schichtete und zu neuen Türmen hochzog. Wir halfen ihm. Hilde Isenbüttel und ich, wir suchten und schleppten unversehrte Soden zusammen und überließen es Leon, sie auf Fuge zu setzen, dem kriegsgefangenen Belgier, der nichts zu entbehren schien, weder seinen Schuhmacher Dreifuß noch seine Verlobte. Er pfiff bei der Arbeit. Er trieb uns an und pfiff. Und vielleicht lag es daran, dass er nicht das Wimmern hörte, das auf einmal zwischen den Torftürmen zu vernehmen war. Das heißt, ich bemerkte auch nichts. Vielmehr war es die Frau, die es zuerst hörte, lauschte, dann jedoch weiterarbeitete, bis sie uns plötzlich ein Zeichen gab, still zu sein. Und während wir sie anblickten, konnten auch wir das Wimmern hören und ein gleichmäßiges, schwaches Stöhnen unten zwischen den zusammengesackten Torftürmen. Leon rief, er bekam keine Antwort. Er rief noch einmal und dann gingen wir alle zwischen den Resten hinab und ich weiß nicht, was wir erwarteten, worauf wir gefasst waren. Es war nichts mehr zu hören und wir streiften langsam durch den zerschossenen Torf hinab und dort, wo das Spalier endete, fanden wir Klaas. Er lag auf dem Rücken, er rührte sich nicht, er sah uns nicht entgegen. Sein Gesicht war entspannt, die Hände, die waren offen. Unter seinem Nacken lag eine trockene Torfsode. Klaas hatte einen Bauchschuss. Er trug sein Koppel, nein, das ist nicht richtig. Dort, wo sonst das Koppelschloss saß, war das Geschoss in ihn eingedrungen. Der Blutfleck war größer als eine Zinje. Dies vor allem muss ich feststellen. Und wenn ich jetzt daran denke, dann fällt mir die Ruhe auf, mit der wir ihn zuerst umstanden. Kein Aufschrei, kein dramatisches Nein oder Nein, Nein, kein überstürztes Hinknien und Betasten und Vergewissern, auch kein Anrufen, nicht einmal eine hastige Untersuchung der Wunde. Nur dastehen sehe ich uns, so als sei alles zu spät. Leon war der Erste, der sich über Klaas beugte und mit einer wischenden Bewegung Torfkrümel und Brocken entfernte, mit denen mein Bruder bedeckt war. Er putzte ihn ab. Das war alles. Ich tat es ihm nach. Und dann fing ich an, Klaas zu rufen, aber er hörte mich nicht. Hilde Isenbüttel hob mich auf und zog mich an sich. Und dann flüsterte sie mit dem Belgier, weihte ihn zugleich ein und beratschlagte sich mit ihm. Und der Belgier stieg in die Grube hinab, zog sich an und kam mit der Schubkarre zurück. Er fuhr die Schubkarre neben Klaas. Er säuberte sie und breitete seine Jacke auf der Ladefläche aus. Behutsam hob er meinen Bruder auf und bettete ihn so auf der Karre, dass die schräge Rückwand seinen Kopf stützte. Ich sagte zum Maler, wir müssen ihn zu Onkel Nansen bringen, er will das. Die Frau schüttelte den Kopf. Die Frau sagte, wie das nur passieren konnte. Er muss nach Hause, mein Junge, hier gibt es nichts anderes, sei ganz ruhig, er muss nach Hause. Aber Klaas, sagte ich, Klaas will, dass wir ihn zum Maler bringen. Ins Lazarett muss er, sagte Hilde, zuerst nach Haus und dann ins Lazarett. Wie das nur passieren konnte, mein Gott. Sie wies in Richtung Rugbüll. Der Belgier nickte und packte die Stangen der Schubkarre. Ich durfte den Korb tragen. So zogen wir los aus dem Moor.
2: Siegfried Lenz las die 14. von 40 Folgen seines Romans Deutschstunde. Der Autor las 1995 vor Live-Publikum im Hessischen Rundfunk. Morgen geht es hier weiter und wir begleiten die Lesung wie üblich in ARD Sounds. Dort finden Sie unter dem Titel Löst und Lenz 100 Chronisten aus Ost und West noch viele weitere Prosawerke von Siegfried Lenz und auch von Erich Löst. Beide Schriftsteller wären in diesem Jahr 100 Jahre alt geworden.

Francis Poulenc hat diese Musik komponiert, eigentlich für Singstimme und Klavier, Le Chemin de l'Amour, so heißt dieses Lied. Und hier haben wir eine Bearbeitung für zwei Violinen, Viola und Cello gehört. Und das Ensemble Quatuor van Kuik hat hier gespielt. 3:03 haben wir es jetzt. Nach den 15 Uhr Nachrichten geht es weiter mit dem Podcast Der zweite Gedanke. Bis dahin jetzt noch Musik von Louis-Théodore Gouvy, Caprice, Opus 59, Nummer 2 für Klavier zu vier Händen. Jara Thal und Andreas Gothäusen spielen. Und ich sage Tschüss an dieser Stelle. Mein Name ist Christiane Hillebrand. Ich wünsche Ihnen noch einen schönen Donnerstagnachmittag. Ja.

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1: 15 Uhr. 12 Jahre Haft wegen Brückeneinsturz in Genua. Regierung will Kampf gegen Steuerbetrug verschärfen. Plakataktion von Argentiniens Spielern könnte juristisches Nachspiel haben. Das Wetter meist sonnig, später teils Schauer oder Gewitter, 27 bis 33 Grad. Mein Name ist Christine Schumann. Urteil im Prozess um den Einsturz der Morandi-Brücke in Genua. Ein italienisches Gericht hat den Hauptangeklagten zu 12 Jahren Haft verurteilt. Er war damals Chef des verantwortlichen Autobahnbetreibers. Beim Einsturz der Brücke vor rund 8 Jahren waren 43 Menschen ums Leben gekommen. Nach den Ermittlungen war die Brücke mangelhaft gewartet worden. Das Unglück löste in Italien eine Debatte über marode Infrastruktur und die Verantwortung privater Autobahnbetreiber aus. Die Ehrlichen dürfen nicht die Dummen sein. Das hat Finanzminister Klingbeil gesagt, als er in Berlin vorgestellt hat, wie die Bundesregierung härter gegen Steuerbetrug vorgehen will. Mit mehr Abschreckung, besserer Zusammenarbeit der Behörden und mehr Pflichten für Unternehmen. Aus Berlin, Jakob Mayer.
2: Klingbeil möchte den Strafrahmen für organisierte Steuerkriminalität auf bis zu 15 Jahre Freiheitsstrafe erhöhen und Steuerhinterziehung wieder als Verbrechenstatbestand einführen. Die Straffreiheit bei Selbstanzeigen soll in heutiger Form wegfallen. Die zuständigen Behörden sollen verdächtige Vermögen besser ermitteln und einziehen können. Die Aufbewahrungsfrist für Buchungsbelege wird demnach auf 15 Jahre verlängert und eine Registrierkassenpflicht eingeführt. Klingbeil rechnet mit Einnahmen von mindestens 1 Milliarde Euro.
1: Im Müritz-Nationalpark in Mecklenburg-Vorpommern spitzt sich die Lage wegen des Waldbrandes weiter zu. Der betroffene Landkreis hat inzwischen eine Gefahrenmitteilung rausgegeben. Sämtliche Seen in dem Gebiet müssen geräumt werden, damit Hubschrauber dort Löschwasser tanken können. Heißt konkret, alle Menschen, Boote und Kanus müssen die Gewässer sofort verlassen. Mehr als 500 Einsatzkräfte kämpfen aktuell gegen die Flammen. Weltweit gibt es noch immer viele Menschen, die hungern. Laut dem Jahresbericht der Welthungerhilfe haben 670 Millionen Menschen nicht genug zu essen. Aus Berlin, Matthias Bertsch.
3: Die wichtigste Ursache seien dabei nach wie vor kriegerische Konflikte, so der Generalsekretär der Welthungerhilfe Matthias Mogge. Aber auch der Klimawandel mit Starkregen und Dürren spiele eine zunehmend wichtige Rolle. Um dem etwas entgegenzusetzen, setzt die Organisation auf ein strategisches Umdenken. Vom reinen Reagieren auf Wetterextreme zu vorausschauendem Handeln. So könne mit Hilfe meteorologischer Daten die Bodenfeuchte gemessen und damit frühzeitig eine sich anbahnende Dürre erkannt werden.
1: Das Halbfinale der Fußball-WM zwischen Argentinien und England könnte ein juristisches Nachspiel haben. Es gibt Ärger um eine Aktion nach der Partie. Aus dem ARD-WM-Team Hendrik Lückhoff.
4: Nach dem Spiel feierten einige Argentinier auf dem Platz mit einem weißen Plakat, auf dem stand, die Falklandinseln sind argentinisch. Damit nahmen sie auf den Falklandkrieg 1982 Bezug. Großbritannien kontrolliert die Inseln hunderte Kilometer vor der argentinischen Küste bis heute. Argentinien beansprucht sie nach wie vor für sich. Die britische Regierung erwartet nach dem Jubel mit dem Plakat eine Untersuchung der FIFA. Die FIFA verbietet Spielern und Offiziellen rund um die WM-Spiele politische Botschaften zu präsentieren. Argentinien könnte deswegen Ärger drohen.
1: Das waren die Nachrichten. Das Wetter, Sonne und Quellwolken, einzelne Schauer und Gewitter, später bei Höchstwerten zwischen 27 und 33 Grad. In der Nacht kühlt es ab auf 20 bis 14 Grad. Morgen dann viele Wolken, etwas Sonne, am Nachmittag wieder teils kräftige Schauer und Gewitter bis 28 Grad. Die weiteren Aussichten am Samstag, Sonne und Wolken bis 27, am Sonntag auch mal Regen bis 24 Grad. Die Zeit 15.04 Uhr.
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5: Das Grundgesetz, was also von der Freiheit, seine Meinung zu äußern, spricht, meint, wenn es Meinung sagt, nicht nur die netten und die einsichtigen Meinungen, sondern dezidiert alle Meinungen. Das heißt auch die Meinungen, die ich als Ressentiment bezeichnen würde.
6: In unseren Demokratien in Deutschland und Österreich gibt es klare Grenzen der Meinungsfreiheit. Und die Meinungsfreiheit ist eben nicht grenzenlos. Sie endet zum Beispiel dort, wo jemand Volksverhetzung betreibt, wo jemand zum Beispiel zu Gewalt gegen gewisse Gruppen aufruft. Und da kann man sich strafbar machen.
7: Jeder hat das Recht, seine Meinung in Wort, Schrift und Bild frei zu äußern und zu verbreiten und sich aus allgemein zugänglichen Quellen ungehindert zu unterrichten. Die Pressefreiheit und die Freiheit der Berichterstattung durch Rundfunk und Film werden gewährleistet. Eine Zensur findet nicht statt. Artikel 5.1 Grundgesetz der Bundesrepublik. Klingt großartig, wird aber in Zeiten von Hate Speech und Fake News immer komplizierter. Wie frei ist unsere Meinungsfreiheit? Darum geht es heute im zweiten Gedanken, den wir am 22. April 2026 aufzeichnen. Und ich freue mich sehr, dass ich darüber mit Ingrid Brodnik und Ronen Steinke diskutieren und vielleicht auch streiten kann. Herzlich willkommen.
5: Danke für die Einladung.
6: Guten Tag, hallo.
7: Die Autorin und Journalistin Ingrid Brodnik lebt im schönen Wien und ist uns von dort zugeschaltet. Wer sich für die Kommunikation im Internet und ihre Fallstricke interessiert, der kommt an Brodniks Büchern nicht vorbei. Hass, Lügen, Verschwörungsmythen, Fake News und Verrohung sind die Themen ihrer Bücher. Aktuell im Brandstätter Verlag Feindbild Frau, wie Politikerinnen im Netz bedroht, beleidigt und verdrängt werden und was wir alle dagegen tun können. Ingrid Brodnik, werden Frauen stärker bedroht und beleidigt, seit es Social Media gibt?
6: Ja klar, also für mein aktuelles Buch habe ich speziell mit Politikerinnen gesprochen und auch manche, die seit Jahrzehnten in der Politik sind. Und die sind eine gute Gruppe an sichtbaren Frauen. Und etliche Mal ist mir erzählt worden, das habe ich noch nie offline erlebt. Zum Beispiel erleben Politikerinnen oder auch andere Frauen Vergewaltigungsdrohungen. Und das kommt selten per Brief oder selten in einem persönlichen Gespräch, aber über Social Media passiert das leider häufig. Also es passiert gerade diese extreme Gewalt leichter.
7: Ronen Steinke ist Jurist und Redakteur im Politikressort der Süddeutschen Zeitung, außerdem Sachbuchautor und damit immer mal wieder zu Gast im zweiten Gedanken. Und deswegen duzen wir uns auch und wir haben, weil es praktischer ist, beschlossen, dass wir uns alle drei duzen. Wir haben hier schon, Ronen, über deine Fritz-Bauer-Biografie gesprochen und über die juristische Aufarbeitung der NS-Diktatur. Wir haben gesprochen über dein Buch zum Verfassungsschutz und über Jura Not Alone, das du mit Nora Markert geschrieben hast, 12 Ermutigungen, die Welt mit den Mitteln des Rechts zu verändern. Dein neues Buch heißt Meinungsfreiheit, wie Polizei und Justiz unser Grundrecht einschränken und wie wir es verteidigen. Verstehe ich das richtig, dass du hier eigentlich davor warnst, dass unser Grundrecht auf Meinungsfreiheit mit den Mitteln des Rechts verändert wird?
5: Ja, also ich teile die Analyse von Ingrid Brodnik, dass wir derzeit ein wirklich demokratiegefährdendes Problem haben mit Beschimpfungen, mit Bedrohungen, die sich nicht zufällig vor allem gegen Frauen richten. Und man könnte hinzufügen, auch gegen Menschen mit Migrationshintergrund. Das ist etwas, was, wenn man es laufen ließe, und oft wird es leider laufen gelassen, wirklich den Diskurs verzerrt, weil es Leute dazu verleitet, sich aus dem Diskurs zurückzuziehen. Aber ich möchte meine Besorgnis teilen mit meinem Buch, dass die Medizin, die wir dagegen derzeit verwenden, nämlich den Staat zu rufen, die Polizei zu rufen, nach mehr Strafverfolgung zu verlangen, dass die auch Nebenwirkungen hat. Und ich habe manchmal den Eindruck, dass die vielleicht unterm Strich für unseren Diskurs an manchen Stellen schädlicher sind als das ursprüngliche Problem.
7: Du schreibst, noch nie hat es hierzulande so viele Ermittlungen wegen bloßer Worte gegeben. Und Ingrid, du schreibst in deinem Buch, Betroffene von Gewalt, und das inkludiert digitale Gewalt, haben ein Recht auf gesellschaftlichen Schutz. Jetzt ist mein erster Gedanke die Frage, wie unterscheiden wir bloße Worte von digitaler Gewalt, Ingrid?
6: Also, ich muss ganz ehrlich sagen, das ist eine falsche Dichotomie. Falsche Dichotomie heißt, wenn man sagt, zwei Dinge sind ein Gegensatz oder es gibt nur diese zwei Optionen, vielleicht gibt es auch mehr Optionen oder vielleicht ist das gar kein Widerspruch, nämlich digitale Gewalt sind immer nur bloße Worte. Ich würde es umdrehen. Wenn wir Menschen kommunizieren, sind das immer Worte. Und zu einer aufgeklärten Demokratie gehört dazu, dass wir uns die Arbeit machen, zu schauen, was für Worte sind das? Sind das Worte, die vielleicht sogar uns bereichern, sind es Worte, die halt Blödsinn sind, die mal ein bisschen schnell hingesagt, oder ist das etwas, zum Beispiel, das ganz offensichtlich darauf ausgerichtet ist, Menschen in Unruhe, in Angst und Unruhe zu versetzen. Und wenn zum Beispiel eine Frau ein E-Mail bekommt, wo im Betreff drin steht, ich werde dich hinrichten, oder oft ist es nicht ganz so deutlich in Ich-Botschaft formuliert, du gehörst vergewaltigt, dann ist das ganz offensichtlich darauf ausgerichtet, diese Frau in Angst und Unruhe zu versetzen. Und ich glaube, dass diese Art des Ausdrucks, dass die sehr wohl verfolgt werden müssen und dass wir uns als Gesellschaft halt immer anschauen müssen, wo ist die Grenze? Und das ist, ich glaube, das ist juristisch eines der schwierigsten Gebiete, das es gibt, aber dass man mal damit beginnt, was löst das aus? Und gibt es auch eine Deutung, die quasi harmlos ist? Bei manchen Kommentaren gibt es keine Deutungsmöglichkeit, die harmlos ist. Da müssen wir schon ernsthaft hinschauen.
7: Also Bedrohung des Lebens oder der körperlichen Unversehrtheit. Das sind einerseits eben bloße Worte und andererseits ist es verbale Gewalt. Wie siehst du das, Ronen Steinke?
5: Ja, also die Beispiele, die Ingrid gerade angeführt hat, die sind welche, über die man sich gar nicht den Kopf zerbrechen muss. Die sind sehr, sehr einfach zu beantworten. Jede Form von Bedrohung, sei es mit einer Vergewaltigung, sei es mit Hinrichtung, wie es gerade gesagt wurde, ist selbstverständlich gegen das Gesetz. Da muss man nicht lange, das ist nicht neu. Ja, also das war schon immer verboten, das gehört auch verfolgt. Da bin ich auch dafür, dass die Polizei diese Räume, die virtuellen Räume bestreift und da genauso wie im analogen Raum Grenzen zieht. Das ist nicht das, worüber wir uns, glaube ich, intensiver unterhalten müssen, sondern die Grenzbereiche, die neu sind, wo die Justiz einen zunehmend strengen Ton anschlägt, jedenfalls in Deutschland nehme ich das wahr. Das sind die Bereiche, wo inhaltlich Kritik geäußert wird in überspitzter Form. Ich will mal ein Beispiel sagen. Wenn, um eine Frau zu nennen, ja, eine prominente Politikerin der FDP in Deutschland, Marie-Agnes Strack-Zimmermann, die also für die FDP Verteidigungspolitik macht und sehr, sehr sich stark macht für Waffenlieferungen an die Ukraine. Wenn die im Netz als Kriegstreiberin beschimpft wird oder als Kriegstreiber-Truller, das sind so Beispiele, die sind real, ja, sowas kommt vor, sowas bekommt die jeden Tag dutzendfach in ihre Timeline gespült. Ich halte das für eine Form von Kritik, die in der Demokratie durchaus ihren Raum haben muss. Es ist nicht schön, ich bin mir sicher, es ist nicht angenehm und gerade in der Masse, wenn es Dutzende oder Hunderte von solchen Nachrichten sind, ist es schon auch etwas, wo man schluckt und wo es sicherlich eine Menge auch an Adrenalin oder an Stress auslöst. Aber ich glaube, das muss drin sein. Wir reden über ernste Themen, Krieg und Frieden, Nahost, Russland. Da muss auch ein ernster Ton drin sein und da können wir nicht anfangen, Politikerinnen, Politiker davor zu beschützen, dass Menschen ihre Unmut ihnen ins Gesicht sagen.
7: Also ich glaube, ich habe hier bei euch beiden eine große Ernsthaftigkeit wahrgenommen und vielleicht müssen wir ein bisschen diesen Begriff Meinungsfreiheit versuchen besser zu verstehen und auch die Bedeutung dieser Meinungsfreiheit. Ich habe ja in der Anmoderation den ersten Absatz zum Grundgesetz Meinungsfreiheit zitiert. Aber schon im zweiten Absatz ist von den Schranken der Meinungsfreiheit die Rede und im dritten von der Freiheit der Kunst und Wissenschaft, Forschung und Lehre. Und, Zitat, die Freiheit der Lehre entbindet nicht von der Treue zur Verfassung. Kann man allgemein sagen, dass unsere Meinungsfreiheit immer verfassungstreu sein muss, zum Beispiel auch in Bezug auf den Paragraphen 1 der die Menschenwürde betont. Ingrid.
6: Ich würde so sagen, ich bin ja keine Juristin, aber wenn ich mir Fälle ansehe, wo ein Gericht entscheiden muss, ist das jetzt zum Beispiel ein Tatbestand wie die Bedrohung, ist es eine Beleidigung etc., dann kommt es ja oft zu einer Güterabwägung. Das heißt, es gibt oft kollidierende Interessen, das Interesse, die Meinung sagen zu können, das Recht, die Meinung sagen zu können, auch Machtkritik zu üben, aber auch das berechtigte Interesse von Personen, dass sie nicht diskreditiert werden, wenn sie nichts Falsches gemacht haben, wenn ihnen etwas so Übles vorgeworfen wird, dass sie auch zur Persona non grata gemacht werden oder dass sie nicht bedroht werden. Da gibt es viele Aspekte. Und das heißt, das Interessante ist, das Recht regelt eigentlich diese Kollisionen. Und es kann sein, was Ronen Steinke, glaube ich, in vielen Punkten im Buch ja beschreibt, nämlich, dass es dann Urteile gibt, die, ja, wo man sich wundert, dass das schon so streng ausgelegt wird. Ich komme aber genau von der Gegend.

0: dass es in manchen Fällen so überbordende Urteile gibt oder Urteile, wo man sich denkt, war das jetzt wirklich so schlimm? Das kann ich nachvollziehen. Aber wissen Sie was? In vielen Fällen ist das für die Betroffenen so, dass die sich wundern, wie rasch Dinge eingestellt werden. Und zum Beispiel in meinem Buch, ich schreibe von Yvonne Marquas, frühere Vize-Bundestagspräsidentin, der hat jemand mit dem Galgen gedroht, eingestellt.
1: Die Paragraphen, die sich gegen Bedrohungen richten, sind in Deutschland in den letzten Jahren so scharf gemacht worden, dass also absolut die Instrumente bereit liegen. Nicht nur Vergewaltigungsdrohungen, ich werde dir das und das antun, sondern auch ich wünsche, jemand anderes wird dir das antun. Also all diese Dinge, all diese Konstellationen sind inzwischen strafrechtlich abgedeckt. Das finde ich richtig, da habe ich mich immer für ausgesprochen. Das ist auch etwas, wo es einen breiten Konsens gibt. Und wenn es da hier und da Ermittler gibt, die vielleicht auch, weil die digitale Welt sie überfordert, noch nicht auf Zack sind, dann ist das ein Missstand, an dem aber, glaube ich, alle guten Willens gerade arbeiten. Strittiger ist der Bereich der Beleidigung. Und da ist es wirklich so, wie Ingrid Brodnich gerade sagt, dass es eine Abwägung gibt. Übrigens bei der Bedrohung gibt es diese Abwägung gar nicht. Bei der Bedrohung ist es eine klare Sache. Bei der Beleidigung gibt es wirklich diese Abwägung zwischen, ist das eine wertvolle Kritik oder ist das mehr sozusagen überwiegend einfach ein Herunterputzen einer Person, einfach nur ein Herabwürdigen. So, und das ist eine Abwägung. Man staunt, je nachdem, an welche Richterin, an welchen Richter man gerät, was dabei rauskommt. Das ist eine, ich würde sagen, verunsichernde Situation. Wenn ich staune, ja, wenn andere staunen, dann heißt es ja, dass wir uns da nicht drauf verlassen können, dass wir überrascht werden, dass wir uns auch nicht daran orientieren können, was das Gesetz von uns verlangt. Und da könnte man jetzt sagen, ja gut, Mai, dann schimpfen Leute halt weniger. Ja, wenn man verunsichert ist, wie viel schimpfen darf ich, dann schimpft man halt im Zweifel weniger. Das schadet ja dem Diskurs überhaupt nicht. Aber das, glaube ich, hielte ich für ein bisschen kurzsichtig. Es ist nämlich sehr wohl wertvoll für unseren Diskurs, wenn die Menschen schimpfen. Ja, auch wenn sie mal schimpfen aus einer Ecke, die einem nicht passt, bis hin zur Grenze des Strafbaren, ist das wertvoll.
2: Du beschreibst rund eine Verunsicherung in der Breite der Gesellschaft, was ja auch Umfragen zeigen, die dann behaupten, man könne nicht mehr sagen, was man denkt. Also, dass der Meinungskorridor eingeschränkt wird. Wenn ich dich richtig verstehe, Ingrid Brodnich, in Wien betonst du eine Verunsicherung, insbesondere bei Frauen, die das Gefühl haben, sie sind in der digitalen Welt gewissermaßen freiwillig und erleben es oft, auch wenn Dinge zur Anzeige gebracht werden, dass dann eben keine strafrechtlichen oder auch zivilrechtlichen Folgen daraus kommen, richtig?
0: Genau, also ich habe zum Beispiel einen Fall von Anke Domscheit-Berg, früherer Netzpolitikerin, und die ist zum Beispiel mal über ihr Blog bedroht worden, beziehungsweise juristisch wird das dann nicht unbedingt als Bedrohung immer gewertet, dass sie von einem N-Wort tot gefickt werden soll. Sie hat das angezeigt. Der Täter ist für dieses Verfahren, für diesen Fall nicht verurteilt worden, weil er für andere Sachen verurteilt worden ist. Das ist etwas in Deutschland Spezifisches. Oder sie erzählt zum Beispiel auch von subtileren, sie nennt das subtile Drohungen. Und das ist ja wirklich ein Problem, dass Frauen das oft erleben, dass diese Art des Unmut- und Angsteinjagens oft sehr viel verklausulierter passiert. Zum Beispiel, wahrscheinlich erinnert ihr euch, vor einigen Jahren gab es diesen schrecklichen Fall in Indien, wo eine junge Frau in einem Bus gruppenvergewaltigt worden ist, schwer misshandelt und dann gestorben. Und als es eine große Debatte darüber gab, zu dieser Zeit hat jemand auf Twitter damals, Anke Domscheit-Berg, geschrieben, ja, er würde ja gern eine Busfahrt durch Indien spendieren. Sowas, wenn sowas Betroffene sich da juristisch informieren, kriegen die nicht unbedingt die Info, ja, das hast du super Karten und mach das. Das heißt, das ist einerseits sehr frustrierend und hier gibt es eben die Komponente, dass das eine, obwohl das nicht so deutlich formuliert ist und man auch nicht Angst haben muss, dass diese Person morgen die Frau vergewaltigt, das hat eine bremsende Wirkung auf Frauen. Anke Domscheit-Berg hat mir erzählt, ich glaube, das hat sie da zum ersten Mal auch öffentlich gesagt, sie ist als junge Frau selbst vergewaltigt worden. Und jedes Mal, wenn sie eine Vergewaltigungsdrohung bekommt, fragt sie sich, wie wäre es, wenn das wieder passiert. Und die Realität der Betroffenen bis heute, also bis zum Jahr 2026, ist nicht, dass die sexualisierte digitale Gewalt erleben und das Gefühl haben, hui, in Deutschland werde ich super beschützt. Also das kann mir jetzt wirklich niemand einreden. Oder dass Colleen Fernandes, ich meine, da haben wir etliche besondere Auslagerungen dieses Fall, aber dass Colleen Fernandes zum Beispiel in Spanien die Anzeige einbringt, sagt schon was aus. Also dass wir so ein

0: tollen Schutz hätten von Betroffenen digitaler Gewalt, gerade in einer gegenderten Richtung, ja, das würde ich so nicht erkennen können.
1: Ich komme aus dem Nicken nicht heraus bei den Beispielsfällen, die Ingrid gerade schildert, weil das ganz klare Fälle von Gewalt sind. Und wenn da Colleen Fernandes, ja, wo es darum geht, dass da die sexuelle Selbstbestimmung von einer Person im Netz mit Füßen getreten worden ist, da bin ich also, glaube ich, sehr vernehmbar in den letzten Tagen, auch in den Medien. Jemand, der auch dafür eintritt, dass da eine schärfere Reaktion des Staates notwendig ist. Aber bevor wir jetzt zueinander vorbeireden, das sind halt vielleicht zwei verschiedene Baustellen. Die Grenze, vielleicht sind wir uns da schon mal einig, die Grenze ist alles, was mit Gewalt zu tun hat, mit physischen Übergriffigkeiten. Also ob es jetzt gegen die sexuelle Selbstbestimmung ist, ob es einfach nur Mord oder Verprügelungsdrohungen sind. Und ich glaube, da brauchen wir nicht miteinander streiten. Ich glaube, was eine Problematik ist, wo wir wirklich als Demokratie uns die Frage stellen müssen, ob wir da nicht übers Ziel hinausschießen, jedenfalls in Deutschland, ist, ob auch bei Dingen, die lediglich, würde ich sagen, die Gefühle strapazieren, ja, wie überspitzte Kritik, wie Polemik, wie Spott, ob wir nicht da vorsichtig sein müssen, das auch unter das Wort Gewalt voreilig zu fassen.
2: Wir sind ja in der jüngsten Zeit sensibler geworden und ich meine aus guten Gründen sensibler, wo die Grenzen der Meinungsfreiheit liegen sollten. Stichwort eben Hassrede, Antisemitismus, Rassismus. Du hast in deinem Buch und in Steinke so einige Beispiele, die das aber in Frage stellen. Also du zitierst den viel gebrauchten Satz, Hass ist keine Meinung. Darunter fällt ja auch Frauenhass. Oder Rassismus ist keine Meinung, Antisemitismus ist keine Meinung und problematisierst die sich ausgebreitete Überzeugung, dass das richtige und gute Sätze sind. Also du stellst das in Frage und ich möchte euch beide fragen, ist ein Satz wie Hass ist keine Meinung, ist das ein wahrer Satz oder auch nur eine Meinung, Ronen?
1: Nein, das ist natürlich Quatsch. Also ich kann sagen, ich hasse Brokkoli. Also es ist vollkommen legitim, auch zu hassen. Und es ist ja auch einfach soziologisch eine Tatsache, auch was Rassismus betrifft, Antisemitismus betrifft, dass das ganz existente Haltungen sind in der Bevölkerung. Ja, also ich beklage das und ich bemühe mich dagegen anzukämpfen, so gut ich kann. Aber das ist erstmal eine Tatsache. Und das Grundgesetz, was also von der Freiheit, seine Meinung zu äußern, spricht, meint, wenn es Meinung sagt, nicht nur die netten und die einsichtigen Meinungen, sondern dezidiert alle Meinungen. Das heißt auch die Meinungen, die ich als Ressentiment bezeichnen würde. Nicht deswegen, weil eine liberale Ordnung wie das Grundgesetz leichtgläubig oder naiv wäre oder weil man irgendwie so dem Irrtum erlegen sei, alle Meinungen sind gleich gut und du bist okay, ich bin okay. Nein, Rassismus ist überhaupt nicht okay. Ja, gar keine Frage. Frauenhass genauso ist nicht okay. Sondern weil liberale Demokratien der weisen Einsicht folgen, ich meine weise Einsicht, dass es sinnvoller ist, ins Gespräch zu kommen. Das ist die einzige Chance, wie man ein ja, verhärtetes Ressentiment vielleicht aus der Reserve locken kann. Das ist die ganze Idee einer offenen Gesellschaft. Ich will mal ein Beispiel sagen, wo ich mir wirklich, also wo es für mich auch Schmerzpunkte betrifft. Und wo ich trotzdem finde, die Gegenseite sollte ihre Meinung an der frischen Luft ventilieren dürfen. Es gab nach dem 7. Oktober 2023, also nach dem entsetzlichen Terrorübergriff der Hamas auf Israel, auf israelische Dörfer und Städte, wo also Hunderte von Zivilistinnen und Zivilisten ermordet worden sind, auf verbrecherische Weise, gab es Leute, die hierzulande im Internet am nächsten Tag geschrieben haben, boah, ein toller Tag des Widerstands. Entsetzlich, ja, wenn du mich fragst. Aber was bringt es uns denn, dass da dann am nächsten Morgen die Polizei um 6 Uhr morgens klingelt? So war es real in München. Amtsgericht München hatte das angeordnet und den Menschen zur Rede stellt und ihm klar macht, jetzt gibt's ein Strafverfahren. Was bringt das? Wird das den davon abbringen, seine Haltung zu haben? Ich glaube, es brächte mehr, wenn man mit dem irgendwie ins Gespräch kommt. Ich habe nicht die Illusion, dass man alle Leute mit einem Gespräch dann irgendwie umdrehen kann. Schon klar, ja, also bestimmt bei vielen hat es keinen Sinn. Aber bei manchen schon. Ja, manche sagen solche entsetzlichen Dinge nicht, weil sie schon 100% verhärtet sind, sondern weil sie vielleicht nachplappern oder weil sie glauben, das wird von ihnen erwartet oder sonst was. Und es hat dann manchmal Sinn, wenn man mit denen redet, zumindest für die Zuhörenden, die das in sozialen Medien mitlesen.
2: Aber wie soll ich mit dieser Person reden, die das ja auch auf den sozialen Plattformen dann am schnellsten veröffentlichen und irgendwohin in die Breite schicken? In den sozialen Plattformen werden keine besonders aufklärenden Gespräche geführt, oder Ingrid?
1: Naja.
2: Ich gebe das mal weiter an diejenige, die sich seit vielen Jahren mit dem System soziale Medien beschäftigt.
0: Also vielleicht auch grundsätzlich, ich möchte auch was zum Satz Hass ist keine Meinung sagen. Ich glaube nämlich, dass Roland Steinke und ich bei der Bewertung einzelner Fälle sehr ähnlich in der Einstufung oft sind, aber dass wir aus so anderen Perspektiven dieses Thema sehen oder uns annähern. Ich mag den Satz Hass ist keine Meinung, weil er eigentlich eine Haltung ausdrückt. Eine Haltung im Grunde, was wünschenswert oder was ein wertvoller Beitrag zur Debatte ist. Aus juristischer Sicht verstehe ich diesen Einwand, aber dieser Satz baut darauf auch auf, in meinen Augen, in unseren Demokratien in Deutschland und Österreich gibt es klare Grenzen der Meinungsfreiheit. Und die Meinungsfreiheit ist eben nicht grenzenlos. Sie endet zum Beispiel dort, wo jemand Volksverhetzung betreibt, wo jemand zum Beispiel zu Gewalt gegen gewisse Gruppen aufruft. Und da kann man sich strafbar machen. Drum ist in meinen Augen dieser verkürzte Satz, Hass ist keine Meinung, der hat einen wahren Kern, ist natürlich aber eine Zuspitzung. Und zur Frage Social Media, das ist ein ganz wichtiger Punkt. Wir werden diese aufgeklärten Debatten dann gerade auf Social Media nicht haben. Und ich glaube, da kommen wir zu was Interessantem, nämlich, wenn uns das irritiert, wie viel wirkliche Hasskommentare es gibt, dann haben wir eigentlich mehrere Ebenen. Das eine ist die Ebene der Person, die das schreibt, wo es durchaus sein kann, dass manche dafür Geldstrafen bekommen, vielleicht sogar ins Gefängnis müssen. Da muss man dann oft schon sehr viel erfüllt haben, dass das passiert. Aber die andere Ebene ist auch, ich glaube, wir müssen zum Beispiel auch auf einer juristischen Ebene über die Plattformen reden, nämlich nicht, dass die alles löschen müssen oder unsichtbar machen müssen, was gepostet wird. Auch das wäre der falsche Schluss, sondern ich würde so umdrehen, wir haben ein paradoxes System, wir haben nämlich das genaue Gegenteil, wenn jemand hasserfüllt postet, zu ganz viel Aggression gegenüber manchen Gruppen aufruft, kann sogar sein, dass die Person begünstigt wird durch digitale Mechanismen. Und darum würde ich sagen, wir haben auf Social Media leider nicht oft die Chance, dass da ein sachlicher Austausch stattfindet. Wenn man sich ansieht, was geht oft Hand in Hand mit großer Viralität, ist das zum Beispiel negative Posts, sind das gewisse Emotionen wie Wut schüren, moralische Empörung über die andere Seite. Und einerseits ist das menschlich, dass wir auf sowas eher einsteigen. Und andererseits gibt es die Frage, ob Algorithmen so gebaut sind, dass sie das verstärken. Also dass leider das, was eher ein bisschen härter ist, vielleicht oder ein bisschen aufwühlender, bessere Karten hat. Und ich glaube, das Strafrecht zum Beispiel ist in dieser Problematik ein Teil der Lösung, aber abseits dessen brauchen wir auch ein bisschen Einfangen von Social Media und ganz viel einfach gesellschaftliche Aufklärung, wie ein Diskurs aussehen soll. Ich glaube, dass der Roden und ich das sehr ähnlich sehen, nämlich dieses Lernen, eine Meinung auszudrücken, eine Position auszudrücken, ohne so brutal zu sein, das ist eigentlich eine Grundvoraussetzung für eine funktionierende oder hoffentlich in Zukunft besser funktionierende Demokratie.
2: Ich würde gern auf ein konkretes und inzwischen historisch gewordenes Beispiel kommen, das auch in euren jeweiligen Büchern eine große Rolle spielt. Das dreht sich um die Grünen-Politikerin Renate Künast, deren Buch, wo sie ihre Erfahrungen mit Hasskommentaren auf Social Media unter anderem auch aufgreift, ja auch diesen Titel trägt. Hass ist keine Meinung. Dieser Fall, den greifst du auch auf, Roland Steinke, in deinem Buch. Du hast ja gewissermaßen, du machst so ein Ratespiel mit deinen Leserinnen und Lesern, also zitierst konkrete Fälle und sagst ja, was glauben Sie denn? Kann man das noch sagen? Fällt das unter Meinungsfreiheit oder ist das verboten, weil es vielleicht Persönlichkeiten verletzt? Und ich zitiere mal aus deinem Buch, wie du den Fall Renate Künast da aufgreifst. Die Grünen-Politikerin Renate Künast wird von ihrer Vergangenheit eingeholt. In ihrer Partei hat es in den 1980er Jahren Vorschläge gegeben, Sex mit Minderjährigen zu entkriminalisieren, solange keine Gewalt im Spiel sei. Viele Jahre später findet nun jemand ein Zitat von Künast aus jener Zeit und postet es 2016. etwas ausgeschmückt auf Twitter. Ein Bürger liest das, reagiert entsetzt und kommentiert bei Twitter über Künast, pädophilen Troller. Ist das erlaubt oder verboten? Bleiben wir erstmal hier stehen. Wie schätzt du denn diesen konkreten Fall ein? Ich verstehe dich, ja, so hast du ja eigentlich auch schon angedeutet, diese Form von Kritik müssen Politikerinnen aushalten.
1: Das muss, auch wenn das lange her ist, ja. Und Renate Künast das bereut, was mal in den 80er Jahren bei den Grünen da alles an Gedanken ventiliert wurden. Natürlich muss das drin sein, dass man Leute auch kritisiert für Dinge, die lange zurückliegen. Und natürlich ist das Thema Pädophilie irgendwie kein leichtes und eins, wo man auch hart in die Kritik gehen darf. Und wenn man dann die Beschimpfung hat, Pädophilie-Truller, sowas glaube ich formuliert, naja, also Pädophilie halte ich für ein, also das Wort zu erwähnen ist vollkommen legitim und Truller, also das sollte man vielleicht ertragen, ja, in so einem Kontext. Anders ist es bei manchen der anderen Worte, die Renate Künast an den Kopf geworfen hat.
2: Wollte ich gerade sagen. Also sie hat ja im Zuge dieses Blog-Eintrags, und zwar nicht von irgendjemandem, das kann man wiederum bei Ingrid Brodnik nachlesen, dass das eine einschlägig bekannte rechtsextreme Person nämlich war.
1: Die aber hat er dann deswegen weniger Meinungsfreiheit? Also das ist ja kein Argument, also wer das war.
2: Aber gehört es nicht zum Kontext dieses Falls, wenn man den Aufruf, das auch zu benennen, von wem so ein Kommentar dann kommt?
1: Das gehört zum Kontext, nur dann machen wir Teilzeit-Meinungsfreiheit. Also wenn Meinungsfreiheit davon abhängt, wie sympathisch mir die Position von jemandem ist, dann ist es eigentlich keine Meinungsfreiheit. Ich finde schon, es ist ein Wert, dass auch Meinungen geäußert werden dürfen, die mir komplett zuwider sind. Die Frage muss sein, und so formuliert es ja unsere Rechtsprechung beim Tatbestand der Beleidigung, wie fällt die Abwägung aus? Haben wir, wenn jemand einen legitimen politischen Kritikpunkt äußert, haben wir viel Raum für Frechheit, für Zuspitzung? Und wenn jemand keinen politischen Kritikpunkt äußert, sondern nur gegen die Person, gegen ihr Aussehen, gegen ihre Figur, dann gibt's laut unserer Rechtsprechung wenig Raum für Frechheit. Und dann stellt sich die Justiz schnell schützend dazwischen. So, und ich bin der Auffassung, hier hat jemand einen legitimen, harten, aber sachlichen Kritikpunkt geäußert. Da muss auch ein bisschen Zuspitzung zulässig sein.
2: Ingrid Brodnik, du beschreibst diesen Fall eben etwas anders. Und vor allem beschreibst du die Entscheidung, die ja einige Jahre gedauert hat, vom Landgericht Berlin zum Bundesverfassungsgericht und zurück nach Berlin, als vollen Erfolg für Renate Künast, die damit erwirkt hätte, dass keinerlei solcher Bedrohungen von pädophilen Troller bis hin zu viel schlimmeren Ausdrücken, die ich hier überhaupt nicht wiederholen möchte, für sie sozusagen gelungen ist und damit auch die ganze Debatte über Hassrede im Netz beeinflusst hätte.
0: Da muss ich auch ein bisschen reingrätschen. Kontext ist hier unglaublich wichtig. Und in meinem Buch schreibe ich nicht nur, dass das ein rechtsextremes Blog war, das von dieser Person betrieben wurde, wo das ausging, sondern es ist eine rechtsextreme Person, die wiederholt mit der Verbreitung falscher Zitate aufgefallen war. Also wo wiederholt mit falschen Zitaten Wut auf Politikerinnen, teils auch Politiker geweckt wurde. Und was jetzt nicht zitiert worden ist, und das ist für mich sogar das Wichtigste in dem ganzen Vorfall, es ist falsch zu sagen, ein altes Zitat von Renate Künast wurde hier wiederholt, weil das ist sogar in der Urteilsbegründung des Höchstgerichts drinnen. Es wurde nämlich ein Zwischenruf von ihr, ja, zitiert, aber dazu geschrieben, Künast findet Kinderficken okay, solange keine Gewalt im Spiel ist. Und es wurde zu ihrem Zitat, zu ihrem Zwischenzitat, wurde noch ein Satz hinzugefügt, nämlich, dass der Sex mit Kindern doch ganz okay ist. Das hat sie nicht gesagt. Also ihr wurde in den Wort gelegt, eine pädophile oder positive Position gegenüber Pädokriminalität. Und das hat sie so nicht gesagt. Also es wird ein falsches Zitat, wo ein Teil stimmt und dann kommt der ärgste Teil, der ist erfunden, verbreitet. Und es kommt eine Lawine an Beleidigungen. Und die pädophilen Troller ist so circa das harmloseste, was da kommt. Oder eines der harmlosen Beispiele. Berühmte ist ja das berühmte Drecksfotze. Oder zum Beispiel der Satz, knatter sie doch mal einer so richtig durch, bis sie wieder normal wird. Und Das hat schon deutschlandweit für Aufsehen gesorgt, weil das erste Gericht, das Landgericht Berlin, hat das quasi noch als von der Meinungsfreiheit gedeckt gesehen und hat gemeint, das ist zwar eine sicherlich geschmacklose Kritik, aber es ist quasi mit dem Stilmittel der Polemik würde hier sachliche Kritik geübt. Und es tut mir leid, also zu schreiben, knatter sie einer mal so richtig durch, bis sie wieder normal wird, da ist keine sachliche Kritik mehr enthalten. Und das hat für unglaubliches Aufsehen gesorgt. Ich glaube, wenn da nur Pädophilentruller gewesen wäre, dann hätten vielleicht ein paar gesagt, naja, nicht nett, aber puh. Aber weil das die Lawine an Beleidigungen war, bis hin zu sowas, hat das für einen Aufschrei gesorgt. Und am Ende hat eben das Höchstgericht in Karlsruhe das aufgehoben und es ging wieder zurück sozusagen. Und es ist ein Erfolg. Und das, ich finde, das ist ein wirklich gutes Beispiel, weil ich stimme Ronen Steinke in dem Punkt zu, Pädophilentruller, selbst das ist ja noch das untere Segment hier. Aber was eben passiert ist, dass oft mit Falschmeldungen oder mit Zuspitzungen eine extreme Wut ausgelöst wird. Und gerade bei Frauen kommt dann eben nicht nur Truller oder Schlampe, sondern es kommt die Drecksfotze, Vorstellungen, was mit sexuell mit ihr passieren soll. Und drum war das ein Erfolg und es war auch deswegen ein Erfolg, weil diese Erstauslegung, die wirklich so vieles erlaubt hat, die ist ein Problem. Und ich glaube, wir müssen uns, wie ich vorher gesagt habe, diese Arbeit machen, genau hinzuschauen. Und hier ist das wirklich Krasse, sie ist ja nicht von ihrer Vergangenheit eingeholt worden. Es ist ein Zwischenruf von ihr nochmal mit einem Zusatz falsch zitiert worden, mit einer Falschmeldung von einem rechtsextremen Blog eine unglaubliche Wut ausgelöst worden und dass es dann am Ende rechtliche Konsequenzen gibt, ich finde das durchaus nachvollziehbar.
1: Also so ganz finde ich nicht, dass ihr da was komplett angedichtet worden ist, was nicht ihre Position war. Ja, ihr Zitat ist ja erweitert worden, das darf man natürlich nicht, das ist absolut unredlich, aber es ist ja nicht komplett auf den Kopf gedreht worden, was sie da damals vertreten hat, sondern es war so. In den 80er Jahren hatten die Grünen die Position, das Verb, was mit F anfängt, will ich jetzt nicht benutzen, aber Sex mit Kindern zu legalisieren, solange da nicht Gewalt oder Drohung mit im Spiel ist. Das ist eine Position, die ich haarsträubend finde, die viele andere Leute auch haarsträubend finden. Das ist sozusagen der Kontext, der durch dieses erweiterte Zitat hier wiederhergestellt worden ist, damit das Zitat überhaupt verständlich wird fürs Publikum. Natürlich mit der Intention, da anzuprangern und Wut auf die Frau Künast zu lenken. Aber es ist jetzt nicht komplett, dass ihr also etwas völlig Erfundenes angedichtet worden ist. Ich glaube, wir sind total beieinander, dass natürlich knatter sie mal richtig durch. Also was da so eine Aufforderung zu einem physischen Übergriff ist, dass sowas eine Grenze überschreitet. Ich will nur mal einmal den Fokus weiten und das mal ein bisschen aus der Distanz betrachten. Also der Fall Künast lässt mich deswegen auch so ein bisschen unzufrieden zurück, weil kluge Menschen bei einem Landgericht, also Richterinnen und Richter, die lange studiert haben, die auch nicht alleine, sondern in einer Gruppe entscheiden, wo also auch kein Zeitdruck in aller Regel herrscht, ratlos waren, wo läuft hier eigentlich die Grenze? Dann haben die da irgendwie nervös geworden, dann hat da die nächste Instanz nochmal den ganz widersprochen, hat gesagt, das ist ganz anders, ihr habt das Recht völlig falsch verstanden. Es ging hin und her. Das Bundesverfassungsgericht, da sitzen 8 Profis, also unsere Klügsten, unsere Weisesten, ja, so ist jedenfalls der Anspruch. Und auch die haben sich am Ende gescheut, da so richtig klar eine Linie zu ziehen, haben dann irgendwie einen juristischen Ausweg gewählt und und dann auch am Ende ziemlich pauschal alles in einen Topf geworfen, also Pädophilie-Truller, wie auch Drecksfotze, ist also alles auf eine Stufe gestellt worden, gar nicht differenziert. Was hinterlässt das jetzt bei mir? Wenn ich als Bürger mich jetzt frage, wo läuft denn unsere berühmte Grenze der Meinungsfreiheit? Wo beginnt denn die Beleidigung? Also ich bin nach diesem Urteil eigentlich verwirrter als vorher.
0: Ich würde ganz ehrlich sagen, ich finde das jetzt nicht so schrecklich, dass man sieht, dass solche Posts zu Konsequenzen führen können. Und ich finde, man muss es auch ein bisschen umdrehen. Bei der Urteilsbegründung des Höchstgerichts ist auch ganz interessant, dass eben sehr unterschieden wird zwischen Machtkritik und der Frage, gibt es da quasi ein berechtigtes Interesse, ein Argument. Und sehr viele Posts, die wir im Internet haben, haben kein Argument. Also Pädophilentruller an sich ist auch kein Argument. Es ist eine Diskreditierung. Solche Gewaltvorstellungen erst recht natürlich. Und das Höchstgericht hat damals gesagt, nicht jede auch ins persönlich gehende Beschimpfung jetzt von Politikerinnen oder Politikern muss erlaubt sein mit dem Hinweis der Machtkritik. Und sie sagen nämlich was Interessantes, nämlich warum? Weil sonst die Gefahr ist, dass die Bereitschaft zur Mitwirkung in Staat und Gesellschaft zurückgeht. Und das ist schon ein wichtiger Punkt, nämlich es ist natürlich, je mächtiger ich bin, desto mehr muss ich aushalten, aber dass zum Beispiel ich auch basierend mit einem, ich sag's noch einmal, falsch hinzugefügten Zitat, das ist sehr wohl wichtig, ich verunglimpft werde und dann sowas erlebe, die Gefahr ist, dass Leute zum Beispiel nicht mehr in die Politik gehen, dass sie sagen, ich tue mir das nicht an. De facto wird die Meinungsfreiheit und die Freiheit der politischen Teilhabe eingeschränkt, wenn wir hier nicht genau hinschauen. Und wir sehen schon jetzt, dass Leute nicht kandidieren wollen, dass sie sich nicht trauen, in manchen Gegenden anzutreten oder dass sie auf dieser niedrigen Einstiegsebene, dass wir hier ein Nachwuchsproblem bekommen. Und das hängt schon zusammen. Und in diesem Gerichtsurteil wird eben das angesprochen, dass diese Bereitschaft zur Mitwirkung im Staat eben nur dann vorhanden bleiben kann, wenn es auch einen Schutz von Persönlichkeitsrechten von Politikern und Politikerinnen gibt.
1: Also diese Analyse teile ich, da haben wir ja eingangs auch schon drüber gesprochen, dass die Demokratie wirklich gefährdet, wenn Menschen sich zurückziehen, weil sie nur noch niedergebrüllt werden. Aber dass man ein Problem beschreibt und ich finde zutreffend beschreibt, ersetzt ja noch nicht, dass man auch eine vertretbare Lösung dafür hat. Und ich glaube, die vertretbare Lösung ist nicht zu sagen, ja, man darf im Netz nur Leute dann kritisieren, wenn man ein Argument vorzubringen hat. Nein, ich finde, man darf auch ohne Argument einem Politiker einfach mal die Meinung geigen. Ich finde es vollkommen okay. Neulich wurde Friedrich Merz im Netz von einem Bürger als Pinocchio verspottet. Ja, Anspielung darauf, dass Friedrich Merz es in seiner politischen Karriere mit der Wahrheit nicht immer so genau genommen hat. Ja, wir erinnern uns an seine heiligen Schwüre, die Schuldenbremse einzuhalten und so weiter. Gut, also das ist kein Argument, kann man vielleicht sagen, es ist nur ein Spottwort, ja, oder eine Verhohnepiepelung, aber ich finde, das ist schon drin. Sowas muss schon erlaubt sein. Und da gab es auch ein Strafverfahren. Ja. Also dieser Bürger ist von der Kriminalpolizei kontaktiert worden mit Brief, hoheitlich, und da kriegt man natürlich schon weiche Knie, wenn die Polizei sich meldet. So, also ich glaube, im Zuge von einem ganz berechtigten Wunsch, hier mal klare Grenzen zu ziehen, würde ich mir wünschen, dass man auch diesen hohen Anspruch hochhält. Es müssen auch klar erkennbare Grenzen sein. Und es kann nicht sein, dass wir nach all diesen juristischen Bemühungen, die in den letzten Jahren da entfaltet worden sind, am Ende einfach ratlos dastehen. Wo beginnt es jetzt für uns strafbar zu werden? Deswegen mein Rat, mein Wunsch wäre, es zurückzuführen auf wirklich Bedrohungen, weil das ist klar, da brauchen wir nicht diskutieren. Alles, was mit Bedrohungen, mit Gewalt zu tun hat, überschreitet eine Grenze. Aber was Frechheiten betrifft. Ja, es ist ungerecht, dass manche Menschen mehr Wut, mehr Ablehnung auf sich ziehen als andere. Das ist ungerecht. Das trifft Frauen, es trifft Menschen mit Migrationshintergrund, es trifft Menschen, die vielleicht unpopuläre Meinungen eher äußern, ja, auch jetzt mal im politischen Spektrum, trifft es eher als diejenigen, die entspannt mit dem Mainstream segeln. Das ist unfair und es ist übrigens auch in der Politik immer so, dass es eine gehörige Portion Mut braucht, sich irgendwo hinzustellen, gerade auf kommunaler Ebene, und den Kopf rauszustrecken und sagen, ich streite für dies und jenes. Das war noch nie etwas, wo nicht Leute vorher mit sich gerungen haben, tue ich mir das an.
0: Dieses Pinocchio-Beispiel ist ein wirklich gutes Beispiel, weil es einfach lächerlich ist und vollkommen klar, wenn man das liest, quasi, dass die Polizei da aktiv geworden ist, jenseitig. Und ehrlich gesagt, als ich das gelesen habe, ich habe geradezu lachen müssen, weil ich es so absurd fand, weil man wünschte sich, dass bei vielen Fällen digitaler, sexualisierter Gewalt was passiert und dann passiert was bei Pinocchio. Dieses Überbordende, ich glaube, bin ich nicht so 100% sicher, ob es so überbordend passiert. Es gibt tatsächlich einen Ermessensspielraum und ich glaube, wir haben ein ernsthaftes Problem in Deutschland wie in Österreich, dass es teilweise sehr unterschiedliche Auslegungen gibt und die große Herausforderung ist, dass wir eine einheitlichere Auslegung bekommen, dass zum Beispiel meine Ansicht wäre, dass Pinocchio komplett legitime Machtkritik ist, muss man jetzt nicht der Meinung sein, aber Pinocchio sollte man möglichst noch aushalten können, Drecksfotze eher nicht so.
2: Damit sind wir eigentlich wieder am Anfang unseres Gesprächs. Aber ich würde noch mal gerne dich fragen, Ingrid, du schreibst ja auch in deinem Buch, Hass im Netz belaste Frauen stärker als Männer in dem Fall. Würdest du so weit gehen und zu sagen, dass Frauen deswegen auch besonders vor Hassrede geschützt werden müssten?
0: Ich glaube, sie brauchen vor allem Schutz vor diese gegenderten Formen der Hassrede. Und zwar, vielleicht kurz zur Erklärung, wir sehen tatsächlich in Auswertungen, dass sich Frauen eher zurückziehen. Das ist total drastisch. Die beste Untersuchung, die ich kenne, stammt aus Norwegen. Da haben zwei Forschende geschaut, wenn Männer oder Frauen hasserfüllte Kommentare abbekommen haben. Was passiert? Und bei betroffenen Frauen war es so, dass 42% gesagt haben, sie werden zurückhaltender im Ausdrücken ihrer Meinung. aber nur 16% der Männer. Also dass das bei Frauen zu mehr Zurückhaltung, einem Rückzug führt. Und das nennt man Chilling-Effekt. Dann ist oft so der erste Impuls, naja, die Frauen, die müssen dann halt härter werden, die müssen sich eine härtere Haut wachsen lassen. Und ich glaube, das ist die falsche Interpretation aus zwei Gründen. Erstens blendet es aus, dass die Hassnachrichten, die Frauen bekommen, anders gelagert sind. Bei Frauen geht es so schnell unter die Gürtellinie. Es wird grausig sexualisiert, eben es sind Vergewaltigungsdrohungen, gibt es auch eine Auswertung von Hate Aid in Kooperation mit der TU München bei politisch engagierten Menschen. Männern wird durchaus auch mit Gewalt gedroht, aber nehmen wir sexualisierte Drohungen, da haben betroffene Personen von Hass im Netz gesagt, bei Frauen war es ein Viertel, das gesagt hat, sie haben sexualisierte Drohungen bekommen, also ein Viertel der Frauen, bei betroffenen Männern waren es 3%. Also Frauen wird zum Beispiel mit der Vergewaltigung gedroht. Oder bei Frauen geht es ganz schnell um das Äußere, es geht ganz schnell um eine Herabwürdigung auf dieser sehr persönlichen Ebene. Und im Juristischen gibt es auch diese Unterscheidung zwischen zum Beispiel Privatsphäre und Intimsphäre. Und die Privatsphäre ist schon mal schützenswert, also zum Beispiel meine Wohnadresse und derartiges, aber die Intimsphäre ist so quasi das Innerste, meine innersten Gedanken, mein Sexualleben. Und in meinen Augen sehr viel digitale Gewalt gegen Frauen versucht sie in ihrer Intimsphäre zu beschämen, wirft ihnen vor, sie würden sich hochschlafen. Man formuliert genau, was sexuell mit einer Person passieren soll. Und dieses Eindringen in die Intimsphäre einer Person hat etwas besonders Verstörendes. Und dass somit Frauen öfters angeben, sie ziehen sich zurück, ist, glaube ich, persönlich eine Folge, dass es vielmehr versucht wird, bei ihnen Scham und so eine schwere Kränkung auszulösen, basierend auf dem Sexualisierten. Und zweitens, wir Frauen leben ja in einer Welt auf, wo wir von klein auf lernen, es gibt sexualisierte Gewalt. Es kann was passieren. Geh am Heimweg nicht durch die dunkle Gasse, schau, dass es gut beleuchtet ist. Und ich glaube, dass dieser Rückzug von Frauen auch eine Folge ist dieses gelernten Selbstschutzes, weil man möchte sich keinen Stalker einfangen. Man möchte sich nicht eine zusätzliche Gefahrensituation einfangen. Und drum zur Frage zurück, drum glaube ich tatsächlich, dass es einen zusätzlichen Schutz braucht, nämlich einerseits für digitale Gewalt, die diese sexualisierte Komponente hat, dass man da das Strafrecht auch wirklich immer wieder updaten muss und schauen muss, ist das gut erfasst oder nicht. Zum Beispiel sexualisierte Deepfakes sind so ein klassisches Beispiel, kann aber auch subtiler sein. Und zweitens, dass es dann auch genügend Ressourcen braucht, zum Beispiel spezialisierte Staatsanwaltschaften, spezialisierte Gerichte für diese Form der Gewalt.
1: Ich schlage einen Deal vor zwischen Ingrid Brodnik und mir. Also um mal ein Beispiel zu nennen, Annalena Baerbock, ja, 3 Jahre lang Bundesaußenministerin, jetzt bei der UNO. Es ist für mich vollkommen unfassbar, dass es bis heute in Deutschland kein Gesetz gibt, das es verbietet, dass man das Gesicht von Annalena Baerbock in einen Porno hineinmontiert und also so tut, als würde sie da nackt irgendwelche Sachen machen und das ins Internet stellt. Das ist legal, nach heutigem Recht. Das ist vollkommen unverständlich. Das ist eine Form von Vergewaltigungsfantasie, die man auf diese Weise artikulieren kann, für die es überhaupt kein schützenswertes Interesse gibt. Und, das wäre jetzt mein Angebot an Ingrid Brodnik, auf der anderen Seite, also man täte Annalena Baerbock einen großen Gefallen, wenn man dieses Zeug endlich verbieten würde, aber man täte ihr keinen Gefallen und man tut ihr keinen Gefallen mit einer Strafverfolgung, wie zum Beispiel Amtsgericht Kronach 2024 in Bayern, wo ein Bürger dafür bestraft worden ist, dass er geäußert hat, Annalena Baerbock sei die dümmste Außenministerin der Welt. Denn ich finde, das muss als Meinung selbstverständlich geäußert werden dürfen. In dem Fall war es auch begründet, ja, Thema Argument nennen. Der Mensch hat sogar ein Argument genannt. Der hatte das nämlich als Teil einer längeren Suada formuliert, wo es sich darum drehte, dass Annalena Baerbock ja also eine relativ robuste Ukraine-Solidarität vertritt und also aus Sicht dieses Bürgers den russischen Bären reizen würde und Eskalationsgefahr heraufbeschwören würde. Und deswegen meinte er, sei das kurzsichtig und sei also nicht im Interesse des deutschen Volkes. Aber ich finde, das ist eine Position, natürlich darf er die haben, natürlich darf er die äußern. Und wo sind wir hingekommen? Dass das ein Gericht, ein Richter mit 2 Staatsexamina, mit also anderen Juristen im Raum so entscheidet und dass das rechtskräftig werden kann, dass dieser Bürger 3 Monatsgehälter als Geldstrafe dann bezahlen musste. Ich finde das eine ganz, ganz schlechte Entwicklung und auch da fällt mir das Wort Chilling-Effekt ein. Das ist ein Chilling-Effekt. Solche Strafen haben ja die Funktion in unserem Recht, die werden ja nicht heimlich irgendwo im Kämmerlein, sondern die werden ja öffentlich ausgesprochen, die haben die Funktion abzuschrecken. Die sollen von anderen Leuten wahrgenommen werden. Wir sprechen dann von Generalprävention als juristischer Fachbegriff. Die sollen alle anderen Leute dazu erziehen, macht sowas nicht. Ich finde das wirklich, mich fröstelt's.
2: Ingrid Brodnik, lässt du dich auf diesen Deal ein? Also schärfere Gesetze in Sachen konkreter digitaler Gewalt wie Deepfakes und gleichzeitig eine Entlastung der Justiz bei Fällen wie Politikerinnen an der Regierungsspitze als besonders dumm zu bezeichnen.
0: Ich verstehe dieses Beispiel total. Also ich finde auch, es ist eine überraschend hohe Bestrafung. Ich glaube, dass man sich im Zweifelsfall schon die einzelnen Fälle ansehen muss. Und ich glaube, in einem Rechtsstaat kann es so eine paradoxe Entwicklung geben, dass in manchen Fällen einzelne Bürger, Bürgerinnen wirklich auch mit einer Wucht das dann abbekommen. Ja, das verstehe ich. Dass man da hinschauen sollte, ich würde es ja ein bisschen anders sehen. Ich glaube, mein Vorschlag wäre, dass es deutschlandweit so eine Art Evaluierung oder Austarierung bräuchte, wo genau diese Grenze oder wo zumindest in etwa diese Grenze läuft. Weil ich eben nicht zu 100% überzeugt bin, dass die harmloseren Formen oder die zwischen, diese Graubereich zwischen dem allerärgsten Bedrohen und dem harmlosen Beleidigung, dass die so überbordend verfolgt werden. Da bin ich wirklich noch immer nicht zu Gänze überzeugt. Aber in dem Punkt gehe ich gern den Deal mit Ronen Steinke ein, dass das jetzt nicht der Weisheit letzter Schluss ist.
1: Aber das ist doch entsetzlich. Also du sagst ja, wie ich also auch sage, es gibt eine Grauzone. Man bräuchte eigentlich eine Evaluierung, um zu wissen, wo die Grenze verläuft. Also das ist doch ein grundstürzender Befund. Wie schrecklich, ja. Wir haben Strafgesetze, an die muss man sich halten. Wenn man sich nicht dran hält, wird man bestraft, dann ist man kriminell. Da muss man eine Strafe bezahlen. Man kann sogar ins Gefängnis kommen. Und wir wissen nicht, du sagst Grauzone, ja, wir sind verunsichert, wir wissen nicht, wo diese Grenzen verlaufen. Das ist eine vollkommen inakzeptable Situation. Also im Verfassungsrecht sprechen wir von Bestimmtheitsgebot. Für so Dinge, die so elementar sind wie Strafregeln, verbietet es sich, dass das überraschend kommt. Da hast du den Anspruch als Bürgerin, als Bürger, dass du vorher weißt, was von dir verlangt wird. Und wir sind derzeit, 2026, ganz weit davon entfernt. Ja, ich bin Jurist, ich unterrichte an der Universität in Frankfurt angehende Staatsanwältinnen und Staatsanwälte im Strafrecht. Und wenn man mir 10 Fälle von Amtsgerichten vorlegt in Fragen der Beleidigung, ich staune bei mindestens 8 oder 9 Fällen, wie die ausgegangen sind. Weil das so ein Roulette-Spiel geworden ist, weil da so viele Dinge miteinander abzuwägen sind. Ja, die Rechtsprechung des Bundesverfassungsgerichts ist dann sehr diffizil und sehr differenziert. Da ist dann die Rede von einem komplexen Abwägungsvorgang. Das ist so kleinteilig, dass es am Ende oft davon abhängt, an wen man gerät.
0: Die Antwort ist Spezialisierung. Ich brauche spezialisierte Gerichte. In Österreich sehen wir, dass je mehr ein Gericht zum Beispiel nicht auf Medienrecht spezialisiert ist, in Wien zum Beispiel am Wiener Landgericht, Landesgericht gibt es das, desto mehr gehen die Urteile auseinander. Wenn es darum geht, es braucht deutschlandweit einen einheitlichen Kurs, kann man ja sagen, ich brauche spezialisierte Staatsanwaltschaften, ich brauche spezialisierte Gerichte. Ich stimme dem Ronen zu 100% zu, es soll besser abschätzbar sein, aber abschätzbar muss dann auch heißen, dass gewisse Dinge wie zum Beispiel die Beleidigung als Fotze und derartiges, dass die noch greifbar sind. Und Spezialisierung, das müssen sich Staaten in digitalen Zeiten einfach leisten.
2: Spezialisierte Gerichte, Ronen Steinke.
1: Ja, es wäre halt gut, wenn das dann nicht nur die Spezialisten durchblicken, sondern wenn wir alle das durchblicken. Das ist ja der Anspruch, den wir ans Recht haben müssen. Also du musst dich dran halten, dann musst du es auch vorher ahnen. Und ich finde also eine Definition von Beleidigung nicht im Strafgesetzbuch. Ich schlage das auf, Paragraph 185 Strafgesetzbuch, da steht keine Definition drin. Da steht nur drin, die Beleidigung wird bestraft mit so und so viel. Ich google, da werde ich auch nicht viel schlauer. Da gibt es dann Definitionen der hohen Gerichte von Nichtachtung und Missachtung ist dann die Rede, Herabwürdigung der Person, da bin ich auch nicht schlauer. Ist jetzt zu sagen, die dümmste Außenministerin aller Zeiten, ist das schon zu schlimm oder geht das noch? Da bin ich einfach nicht schlauer. Und da ist es auch kein Trost, dass es dann irgendwelche Experten gibt, die dann wenigstens eine konsistente Linie haben werden. Nein, es muss irgendwie möglich sein, dass mir ein Strafrechtsprofessor auf einem Bein stehend eine Definition gibt. Ja, also nicht eine A4-Seite mit 1000 wenn, dann und womöglich abzuwägen. Nein, es muss genauso wie bei Mord, über Vergewaltigung, wie bei Körperverletzung eine klare, griffige Regel geben. Und wenn es sie nicht gibt, dann muss ich sagen, dann sollten wir es vielleicht daran orientieren oder davon inspirieren lassen, was die klugen Menschen in der britischen Demokratie für richtig halten oder auch in der amerikanischen Demokratie, die jetzt gerade nicht so gut dasteht. Ja, deswegen sage ich lieber die britische. In Großbritannien gibt es keine Strafverfolgung für Beleidigung, für Insult. Klar, es gibt einen Diskurs in der Öffentlichkeit, was soll man sagen, was soll man nicht sagen. Es wird ja sogar im Rundfunk gepiept. Also es gibt eine große Sensibilität für bestimmte Worte, wo wir in Deutschland also viel mehr Schmutz akzeptieren. Aber es gibt die Weisheit zu sagen, das lassen wir nicht die Gerichte entscheiden, sondern wenn du was sagst, was unsäglich ist, dann trifft dich vielleicht der Bannstrahl deiner Mitmenschen, dann wirst du da vielleicht mit sozialen Konsequenzen zu rechnen haben, aber nicht damit, dass morgens um 6 die Polizei bei dir klingelt.
2: Eure Bücher versprechen jeweils im Untertitel Vorschläge. Ronen Steinke, wie wir unser Grundrecht auf Meinungsfreiheit verteidigen. Ingrid Brodnik, was wir alle dagegen tun können, nämlich dagegen, dass Politikerinnen im Netz bedroht, beleidigt und verdrängt werden. Ronen Steinke, was können wir alle dafür tun, dass das Grundrecht auf Meinungsfreiheit verteidigt wird?
1: Die eine Hälfte ist das, was Ingrid Brodnik so stark macht und was sie auch in früheren Büchern, die ich auch gelesen, rezipiert habe, auch für meine jetzige Forschung, was sie sehr, sehr stark macht. Wir alle müssen hinschauen und wir alle müssen auch den Mund aufmachen, auch wenn es uns nicht selber betrifft. Also wenn jemand bedroht wird, sexualisiert oder auch nicht sexualisiert, das ist eine Sache, wo es eine viel größere Solidarität braucht. Und zwar übrigens auch für Leute, die einem politisch nicht unbedingt nahestehen. Das ist das eine. Und das Zweite, was ich glaube, was gar nicht so sehr juristisch, sondern was unseren Diskurs insgesamt betrifft. Wir müssen lernen, vielleicht muss man das ein Leben lang, das kann man nicht so einfach lernen, wertzuschätzen, dass auch Menschen ihre Meinung artikulieren, die uns zuwider ist. Weil auch davon wird man schlauer. Und zuwider, das umfasst Dinge wie Rassismus, wie Sexismus, wie Antisemitismus. Es ist fürchterlich schwierig, sowohl ganz entschieden in der Ablehnung des Inhalts dessen zu sein, was der andere äußert, wie auch sich dafür stark zu machen, er soll es trotzdem äußern können, weil ich möchte wissen, wie die Leute um mich herum denken. Ich will es wissen, wenn um mich herum lauter Rassisten sind. Die sollen nicht zum Schweigen verdammt werden, sondern die sollen es auf den Tisch, soll rauskommen, dann habe ich eine Chance, mit denen ins Gespräch zu gehen oder mir andere Freunde zu suchen. Aber ich glaube, hoffentlich hat man dann die Kraft, doch mit denen ins Gespräch zu gehen und vielleicht ein bisschen was zum Besseren zu wenden.
2: Ich persönlich muss zugeben, habe Schwierigkeiten mit der Freiheit der radikal Andersdenkenden, insbesondere der Antidemokraten. Aber Ingrid Brodnik, was können wir alle dagegen tun? Konkret in deinem Fall mit deinem Thema jetzt, dass Politikerinnen im Netz bedroht, beleidigt und verdrängt werden.
0: Wenn wir den Tatbestand der Beleidigung zum Beispiel abschaffen, ich möchte es nur sagen, dann haben Betroffene digitaler Gewalt in vielen Fällen noch schlechtere Karten. Aber zur Frage, was können wir alle tun? Ganz einfach, das Thema ernst nehmen. Ich habe mit der psychologischen Psychotherapeutin Dorothee Scholz gesprochen, die mit Betroffenen digitaler Gewalt arbeitet, die in einem Fachaufsatz für Psychotherapeuten und Psychotherapeutinnen die Symptome digitaler Gewalt auf eine Ebene setzt oder vergleicht mit posttraumatischen Belastungsstörungen. Und sie hat auch zu mir mal gesagt, den ganzen Tag nur Hasskommentare zu lesen, das macht etwas mit Menschen. Das verschiebt ihre Weltwahrnehmung. Und es kann eben bedeuten, dass man die Menschen da draußen anders wahrnimmt. Und was da hilft ist, wenn andere Menschen zum Beispiel online posten, das hast du nicht verdient. Oder wenn sie noch besser sagen, du leistest Wichtiges. Weil wir alle können ein Korrektiv sein und das zurechtzuschieben.
2: Ich könnte mit euch wirklich noch 3 Stunden füllen und ich glaube, uns gingen die Themen und auch die Details bei diesem doch sehr komplexen Thema nicht aus, aber die Zeit haben wir nicht. Herzlichen Dank für die komplexe Diskussion. Ingrid Brodnik in Wien und Ronen Steinke hier im rbb-Studio.
1: Danke auch.
0: Sehr gern.
2: Ich bin Natascha Freundl, das war der zweite Gedanke.

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1: 16 Uhr. Gericht in Italien verurteilt Topmanager wegen Brückeneinsturz zu langer Haft. Regierung will effektiver gegen Steuerbetrug vorgehen. Welthungerhilfe beklagt Kürzungen. Das Wetter meist sonnig, später teils Schauer oder Gewitter, 27 bis 33 Grad. Mein Name ist Christine Schumann. Vor 8 Jahren war in Genua eine marode Autobahnbrücke eingestürzt. 43 Menschen kamen dabei ums Leben. Ein Gericht hat jetzt 32 Angeklagte im Zusammenhang mit dem Einsturz schuldig gesprochen. Der Hauptangeklagte bekam 12 Jahre Haft. Aus Italien Christina Auerbach.
2: Giovanni Castellucci ist der ehemalige Geschäftsführer von Autostrade per l'Italia, die Firma, die die Morandi-Brücke in Genua betrieben hat. Ihm wird vorgeworfen, von den Mängeln gewusst zu haben und die Arbeiten an dem später eingestürzten Pfeiler verschoben zu haben. Die Staatsanwaltschaft hatte 18 Jahre Haft gefordert. Castellucci sitzt im Moment bereits im Gefängnis. Er wurde letztes Jahr wegen eines anderen Autobahnunfalls mit 40 Toten verurteilt.
1: Steuerbetrug mit großen Mengen an Bargeld, Steuerflucht ins Ausland und Tricksereien mit Dividenden. Dagegen will die Bundesregierung in Zukunft strenger vorgehen. Unter anderem soll ein neues Zentrum gegen Steuer- und Finanzkriminalität gegründet werden. Finanzminister Klingbeil hat dazu heute in Berlin gesagt:
3: Bund und Länder können hier künftig ihre Erkenntnisse übereinanderlegen und damit auch gemeinsam besser analysieren. Künstliche Intelligenz wird dabei helfen, große Datenmengen zu durchsuchen, komplexe Unternehmensgeflechte zu entwirren und Strohmänner besser zu identifizieren. Und wir gehen gezielt gegen Umsatzsteuerbetrug vor. Dazu führen wir ein Umsatzsteuermeldesystem ein, dass wir in Echtzeit Meldepflichten Lücken schließen, die heute viel zu häufig von Betrügern ausgenutzt wird.
1: Anklage nach Fußball-Kreisligaspiel in Michelstadt im Odenwald. Die Staatsanwaltschaft Darmstadt wirft 8 Menschen vor, in eine Massenschlägerei nach dem Spiel im Dezember 2024 verwickelt gewesen zu sein. HR-Reporterin Petra Demand.
4: Es geht um gefährliche Körperverletzung und Landfriedensbruch, also zum Beispiel Angriffe aus einer Menschenmenge heraus. Angeklagt sind laut einem Sprecher der Staatsanwaltschaft Darmstadt sowohl Fans als auch Spieler. Wer da von dem Verein VfL Michelstadt zuzuordnen ist und wer Türkyemspor Breuberg, das muss in der Hauptverhandlung geklärt werden, denn einige von ihnen haben bisher noch gar keine Aussage gemacht. Auch was der Auslöser für den Gewaltausbruch war, ist noch vage. Ob es wirklich zu einem Prozess kommt, das muss jetzt das Amtsgericht Michelstadt entscheiden.
1: Die Welthungerhilfe schlägt Alarm. Weil Deutschland und andere Staaten ihre Mittel für Entwicklungspolitik drastisch kürzen, werde der Kampf gegen den Hunger immer schwieriger. Präsidentin Thieme sagte, im Haushaltsentwurf des Bundesentwicklungsministeriums würden wichtige Posten um bis zu 40% beschnitten. Dabei sei das vergangene Jahr wieder von Konflikten und Naturkatastrophen geprägt gewesen. Weltweit hungerten mehr als 670 Millionen Menschen. Ein Fitnessstudio muss die Online-Kündigung so unkompliziert wie möglich machen. Das hat der Bundesgerichtshof in Karlsruhe entschieden. Danach dürfen auf der Bestätigungsseite direkt nach der Kündigung nur Angaben erfasst werden, die für diese Kündigung notwendig sind. Ein Hinweis auf Alternativen dürfe dort nicht stehen, also zum Beispiel, dass Kunden ihren Vertrag auch kostenfrei pausieren können. Der BGH gab damit den Verbraucherzentralen recht, die gegen eine Fitnesskette geklagt hatten. Das waren die Nachrichten. Das Wetter, Sonne und ein paar Quellwolken, einzelne Schauer und Gewitter gibt's aber auch bei Höchstwerten zwischen 27 und 33 Grad. In der Nacht kühlt es ab auf 20 bis 15 Grad. Morgen viele Wolken, etwas Sonne und dann wieder teils kräftige Schauer und Gewitter bis 28 Grad. Die weiteren Aussichten: am Samstag Sonne und Wolken bis 28, am Sonntag auch mal etwas Regen bei Werten bis 24 Grad. Die Zeit 16.04 Uhr.
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Ragtime von Arthur Frankenpohl, der nicht nur komponiert hat, sondern auch Professor war in Potsdam, New York allerdings. Mittlerweile ist es 6:06 am Donnerstagnachmittag und wir werden uns heute noch auf einige Reisen begeben, zum Beispiel nach Salzburg. Morgen geht's wieder los mit den Salzburger Festspielen. In der Führungsriege hat es schon ordentlich gegrummelt auf dem Weg dahin. Dann geht's noch nach Griechenland. Die Odyssee gibt's im Kino zu sehen. Warum Griechenland für viele Filmproduktionen so attraktiv ist, darüber sprechen wir noch. Und gleich geht's ins Cartoon Museum nach Basel. Direkt nach Musik der schottischen Komponistin, die später sehr viele Erfolge in Amerika gefeiert hat, Helen Hopkirk, In the Ruins, der dritte Satz aus den Iona Memories.

0: Gary Steigerwald an den Tasten In the Ruins, der dritte Satz aus den Iona Memories von Helen Hopekirk. Mit 55 Jahren, da hat die US-amerikanische Künstlerin Emil Ferris ihren ersten Comic veröffentlicht, eine Graphic Novel veröffentlicht. Der Comic, die Graphic Novel, hat ein kleines Erdbeben ausgelöst. Für so viel Furore, für so viel Freude hat sie gesorgt. Am liebsten mag ich Monster. Das Buch ist nicht nur über 400 Seiten dick, es sind auch zwei Bände erschienen, kann ich auch nur empfehlen. Vor allen Dingen ist dieses Werk ganz ungewöhnlich gestaltet. Gezeichnet mit Kugelschreiber auf liniertem Papier. Erzählt wird die Geschichte eines 10-jährigen Mädchens, das sich Ende der 1960er Jahre in Chicago behaupten muss. Das Cartoon-Museum in Basel würdigt die Künstlerin jetzt erstmals mit einer umfassenden Ausstellung. Silke Arning hat sie sich angeschaut und hat auch die Gelegenheit gehabt, mit Emil Ferris über ihre Arbeit zu sprechen.
1: Emil Ferris kramt in ihrer großen Tasche, befördert eine Zeichenmappe zutage und bereitet 4 Bilder auf dem Tisch aus. Das Ergebnis einer von Albträumen heimgesuchten Nacht. Dunkle Dämonen, seltsame Gestalten tummeln sich da. Die warten auf den Bus, sagt Emil Ferris und lacht.
2: Essentially they're all waiting for a bus. They're just waiting for a bus in the world of nightmares. They're also funny and they have their own lives. Being a nightmare is only their job.
1: Sie sind auch witzig und haben ihr eigenes Leben. Ein Albtraum zu sein ist nur ein Job, meint Emil Ferris. Sie hat einen wirklich besonderen Blick auf diese Welt. Und wenn sie sagt,
2: I was one of those lucky kids who was born with severe disabilities.
1: Sie gehöre zu den glücklichen Kindern, die mit schweren Behinderungen auf die Welt gekommen sind, dann ist das nicht ironisch gemeint. Wegen einer Wirbelsäulenverkrümmung ist sie in den ersten Jahren ihres Lebens ans Bett gefesselt. Schon früh beginnt sie mit dem Zeichnen. Mit 6 oder 9 Monaten, erzählt Emil Ferris, und dass ihre Künstlereltern ihr ein kleines Atelier eingerichtet hätten. Anders zu sein und arm zu sein sind ihre prägenden Erfahrungen. Und die Monster, die sie in Geschichten, in Filmen, in Horrorcomics entdeckt und die in ihren Zeichnungen zu einer neuen Identität werden. Etliche dieser Monsterporträts hängen in der Ausstellung wie

0: einem Comic, am liebsten mag ich Monster. Karen sieht sich als Werwolf und damit stark genug, sich den Herausforderungen eines brutalen, frauenfeindlichen Alltags in einer Stadt wie Chicago stellen zu können. In Chicago, wo Emil Ferris 1962 geboren wird, sind Mord, Gewalt, Entführung damals noch an der Tagesordnung. Auch davon erzählen die grellen Monsterbilder in dieser Ausstellung, die zum Teil erschreckend normal daherkommen.
1: Nicht immer sind alle bösen Monster böse, sagt Emil Ferris. Die bösen Monster, die die guten Monster oder alle anderen Monster in eine bestimmte Rolle reindrücken wollen, um Macht über sie zu gewinnen, das sind die bösen Monster.
0: Und auch Chicago ist nicht einfach nur die dunkle Stadt. Sie ist auch die Stadt, in der Emil Ferris ihren Weg als Künstlerin und Frau gefunden hat. Im Kunstmuseum faszinieren sie die Gemälde alter Meister und der italienischen Renaissance, die starken Göttinnen antiker Mythologien und die vielen Kreaturen, von denen die Kunstgeschichte nur so wimmelt. Emil Ferris' Interpretation der alten Meister gehört zu den beeindruckendsten Momenten in dieser absolut sehenswerten Ausstellung. Vor allem auch, weil sie die hohe Kunstfertigkeit dieser Zeichnerin zeigt, die nur mit dem Kugelschreiber arbeitet. Kunst und Geschichten sind die besten Erfindungen der Menschheit, sagt Emil Ferris. Sie helfen uns, ein starkes Monster zu werden, das das Böse besiegt. Das ist die wichtigste Lektion, die ich in meinem Leben gelernt habe. Die Angst ist da, aber wir sollten ihr nicht erlauben, uns von ihr aufhalten zu lassen. Wir können den Kampf in unserem Innern gewinnen. Und dieser Kampf wird uns vor die Wahl stellen, ob wir aus Liebe oder aus Angst handeln.
2: Emil Ferris, Between Selves, heißt die neue Ausstellung im Cartoon Museum Basel, können Sie noch bis zum 15. November besuchen. Und die zwei Bände, am liebsten mag ich Monster, sind bei Panini erschienen, kosten jeweils 39 €. Musikalisch geht es hier weiter mit einem kasachischen Trio, The Bjerkova Sisters. Die spielen das Menuetto, den dritten Satz aus dem Klaviertrio B-Dur von César Franck.

0: Das Allegro aus Vivaldis Der Herbst, Joshua Bell, haben Sie gerade gehört, zusammen mit der Academy of St. Martin in the Fields. Wir sind mitten im Sommer. Sommer ist natürlich auch immer Festspielzeit. Morgen geht's wieder los mit den Salzburger Festspielen. Festspiel ist der eine Begriff. Operettenstadel, Schmierenkomödie, Farce, das sind andere Begriffe, die im Frühjahr kursiert sind, wenn man von den Salzburger Festspielen gesprochen hat. Markus Hinterhäuser musste als Intendant seinen Hut nehmen, weil sein Vorgehen bei der Suche nach einer neuen Leitung für die Schauspielsparte dem Festivalkuratorium missfallen hatte. Hinterhäuser wollte die Theatermacherin Karin Bergmann berufen, obwohl die nicht am Hearing des Kuratoriums teilgenommen hatte. Wegen dieses Verstoßes gegen die Wohlverhaltensklausel, so die offizielle Formulierung, wurde er beurlaubt. Zudem wurde dann auch Kritik an seinem Führungsstil laut. Kurios nun, als Übergangslösung für zwei Sommer hat das Kuratorium ausgerechnet Karin Bergmann engagiert. Also eben jene Kandidatin, deren Nominierung durch Hinterhäuser Auslöser der ganzen Querelen gewesen ist. Christoph Leibold hat die Interimsintendantin vor dem morgigen Start zum Interview getroffen.
1: Markus Hinterhäuser hat ein hervorragendes Programm für diesen Sommer zusammengestellt und ich versuche das in seinem Sinne mit den Künstlerinnen und Künstlern durchzuführen.
2: Mit dem Job als Feuerwehrfrau hat Karin Bergmann bereits Erfahrung. 2014 übernahm sie die Direktion des Wiener Burgtheaters, nachdem Matthias Hartmann den Posten hatte räumen müssen. Unter anderem, wie bei Markus Hinterhäuser, nach Kritik an seinem, so der Vorwurf, autoritären Führungsstil. Und doch ist die Lage diesmal eine andere, denn Bergmann ist in dem Fall selbst Teil des Eklats, der ihren Vorgänger das Amt gekostet hat. Zuletzt kursierte gar das Gerücht, lanciert von Hinterhäuser selbst, Bergmann persönlich habe auf seine Absetzung hingewirkt, um nicht nur die Schauspielsparte, sondern als Intendantin gleich das komplette Festival zu leiten.
1: Ich habe dieses Gerücht auch gehört und war darüber eigentlich in hohem Maße bestürzt, weil das ist diametral entgegen meinem Naturell, war dann aber auch etwas überrascht nach dem Motto, was Männer mir zutrauen.
2: Recht viel ausführlicher mag Karin Bergmann dazu nicht Stellung nehmen. Auch auf Fragen nach der Aufarbeitung der Vorwürfe wegen Hinterhäusers, von manchen als cholerisch erlebtem Auftreten, geht sie nicht im Detail ein. Betont aber:
1: Ich bin jemand, die einen sehr, sage ich jetzt mal, offenen, kommunikativen Führungsstil pflegt. Und ich habe den Eindruck, das kommt hier sehr gut an.
2: Und so will Bergmann den Blick jetzt wieder nach vorne richten. Für 2026 hat sie zwar einen weitgehend fertigen Festivalspielplan von ihrem Vorgänger übernommen, für dessen Programm sie übrigens voll des Lobes ist. Das heißt aber nicht, dass für sie nichts zu tun bliebe.
1: Das Planen mit Künstlerinnen und Künstlern zusammen, das ist für jede Festivalmacherin die Kür. Aber die Pflicht beginnt dann, wenn die Proben beginnen, wenn die Arbeit beginnt. Es kann immer etwas Unwägbares passieren. Man ist auch oftmals Troubleshooter während der Proben.
2: Und wie zum Beweis muss Bergmann das Interview für 20 Minuten unterbrechen, um auf einer Probe im Streit eines Produktionsteams zu vermitteln.
1: Also dann müssen Sie kurz warten.
3: Ja, wie lange meinen Sie ungefähr?
1: Wenn es nach mir geht, schnell.
2: Zurück in ihrem Büro kommt die Interimsintendantin dann auf das zu sprechen, worüber sie am liebsten redet, statt Querelen über Kunst. Höhepunkte, die hervorzuheben wären, gibt es für sie nicht. Oder anders gesagt, es gibt nur Höhepunkte.
1: Es ist im Grunde genommen immer das Kind, was gerade frisch kommt. Also wenn wir von vorne anfangen, wir haben diese Woche Jedermann-Premiere, nächste Woche die Carmen. So geht es sukzessive jede Woche weiter und ich bin immer dann frisch verliebt.
2: Das Schauspielprogramm punktet heuer mit gleich zwei Uraufführungen österreichischer Literatur-Nobelpreisträger. Salzburg zeigt die neuen Stücke von Elfriede Jelinek und Peter Handke. Zu den Musiktheater-Highlights zählt Ersan Montags Neuinszenierung der Richard-Strauss-Oper Ariadne auf Naxos. Mit Spannung erwartet außerdem, wenn auch nicht allein aus rein künstlerischen Gründen, Ex-Intendant Markus Hinterhäuser, der ja auch Pianist ist, steht nach wie vor mit zwei Konzertauftritten auf dem Programm. Bergmann, deren Verhältnis zum Vorgänger merklich abgekühlt ist, seit der die Gerüchteküche um sie angeheizt hat, sagt dazu nur:
1: Es gibt das Gerücht, die Chancen, dass er spielt, stehen gut, wenn er mich nicht sieht.
2: Das Opernprogramm für 2027 stand übrigens auch schon weitgehend vor Bergmanns Amtsantritt. Nicht so das fürs Schauspiel. Da tut sich also Gestaltungsspielraum auf. Und für 2028 steht sogar die komplette Planung noch aus. Festivals brauchen Vorlauf. Bergmann kann ihrer Nachfolgerin oder ihrem Nachfolger ja nicht nichts hinterlassen. Selbst beworben über die Interimsintendanz hinaus hat sich Bergmann, die Anfang der Woche gerade 73 geworden ist, aber nicht.
1: Wenn Sie mein Alter wissen, dann wissen Sie, dass ich mich für keine langfristige Direktion mehr bewerbe. Das passt jetzt sehr gut für mich, dass ich bis nächsten Herbst hier verantwortlich bin.
0: Viel los bei den Salzburger Festspielen. hinter den Kulissen, aber natürlich auch auf der Bühne. Morgen geht es wieder los und im Lauf der Festspiele steht auch Georges Bizets Carmen auf dem Spielplan. Ist schon ziemlich ausverkauft, so wie sich der Spielplan bzw. der Kartenvorverkauf liest. Hier in HR2 Kultur kriegen Sie immer eine Karte. Hier kommt die Ouvertüre zu Carmen.

Bollmeier und das Kurpfälzische Kammerorchester haben das Presto aus dem Klarinettenkonzert Nummer 3 B-Dur von Karl Stamitz gespielt. 17:55 ist es. Wir schauen schon mal Richtung 18 Uhr, Richtung der Tag. Wir befinden uns ja in einer Umbruchphase und das auf mehreren Ebenen. Es sind nicht nur der Klimawandel und die Zeitenwende durch den Ukraine-Krieg. Dazu kommen massive Migrationsbewegungen und die Veränderungen in der Arbeitswelt durch künstliche Intelligenz. Viele Menschen haben große Ängste, psychische Probleme nehmen zu, die Zukunft wird als bedrohlich und ungewiss empfunden. Kein Wunder, dass Heldinnen und Helden Konjunktur haben. Im Kino zum Beispiel Superman, Supergirl, eine neue Ausgabe der Odyssee. Waren die von Feministinnen und einigen Kulturwissenschaftlern in der Nachkriegszeit ausgerufenen postheroischen, friedliebenden Zeiten nur ein kurzes Intermezzo? Brauchen wir wieder die großen Heldenerzählungen für eine Gesellschaft, in der jeder versucht, Verantwortung zu übernehmen und bereit ist, Opfer zu bringen? No more heroes und wer rettet die Welt? Das ist das Thema heute in der Tag nach den 18 Uhr Nachrichten in HR2 Kultur. Bis 18 Uhr ist noch ein bisschen hin, nicht mehr lange hin, ist jetzt bis zur Musik von Ludovico Einaudi, Nefeli.

0: Collegium Musicum 90 mit dem vierten Satz aus Thomas Augustin Arndts Ouvertüre Nummer 8. Im Kino ist gerade Christopher Nolans monumentale Verfilmung der Odyssee angelaufen. Teile des Films sind auch in Griechenland gedreht worden. Das liegt natürlich nah, wenn man ein antikes griechisches Epos verfilmt. Für Filmproduktionen ist Griechenland aber auch abseits solcher Stoffe ein wichtiger Standort. Und das liegt vor allem an der großzügigen Förderung durch die griechische Regierung. Produktionsfirmen erhalten einen Teil ihrer Ausgaben in Griechenland zurückerstattet und profitieren von Steuervorteilen. Die Folge dieser Standardpolitik? Die griechische Filmindustrie boomt, auch dank Blockbustern wie der Odyssee. Informationen von ARD-Korrespondent Tilman Kleinjung.
1: Frühjahr 2025, Nebensaison in Pylos im Süden des Peloponnes. Die ersten Touristen kommen frühestens im April. Christopher Nolan und seine Crew hatten die Bucht also ganz für sich. Mehrere Wochen haben sie hier gedreht, zum Beispiel die großen Flottenszenen. Hauptdarsteller Matt Damon war begeistert. Wir hatten eine wunderbare Zeit hier, schwärmt er.
2: We had the most amazing time. We got great work done.
3: Odysseus. Don't you remember?
1: Die Irrfahrten des Odysseus. Hollywood macht aus dem mindestens 2.500 Jahre alten Stoff großes Kino. Auf 250 Millionen Euro werden die Produktionskosten insgesamt geschätzt. Ein kleiner Teil davon wurde in Griechenland rund um Pylos ausgegeben.
4: Well, actually it was not a big amount of a budget. It was almost 20-25 million, if I remember correctly.
1: Tatsächlich war es gar nicht so viel, etwa 25 Millionen Euro, sagt Leonidas Christopoulos von der griechischen Filmagentur Ecomet. Einer ihrer wichtigsten Aufgaben, ausländische Produktionen nach Griechenland locken. Und das insbesondere durch großzügige Förderung.
4: The state supporting it with, almost 6.5 million.
1: Die griechischen Steuerzahler beteiligten sich mit 6,5 Millionen Euro an der Produktion der Odyssee. Viel zu viel Geld, schimpft die rechtsextreme Partei Niki, denn Nolan unterwerfe griechische Geschichte und kulturelle Identität einer woken Ideologie. Das bleibt eine Einzelmeinung in diesen Tagen. Besonders begeistert ist Panayotis Karvelas, der Bürgermeister von Pylos. Besondere Orte bei uns werden der ganzen Welt präsentiert und sie werden einen Touristenstrom und, wenn Sie so wollen, eine Neugierde bei all den Menschen wecken, die den Film sehen, um in die Region zu kommen, sie zu besuchen und diese einzigartigen Orte, mit denen wir gesegnet sind, kennenzulernen. Das ist der gewünschte Nebeneffekt der großzügigen griechischen Filmförderung. Bis zu 40% der in Griechenland entstandenen Kosten erstattet der Staat bei Filmproduktionen im Land. Unabhängig ob Hollywood-Blockbuster oder deutsche Fernsehproduktion. Auch der ARD-Kreta-Krimi kam laut Ecomet in den Genuss der Förderung. Zu den Kostenerstattungen addieren sich im Einzelfall auch Steuererleichterungen, was sich rein rechnerisch zu Einsparungen von bis zu 50-60% der Produktionskosten summieren kann. Laut Ecomet-Chef Christopoulos profitiert davon vor allem die griechische Filmindustrie. Laut einer Studie von uns ist der Sektor für audiovisuelle Produktionen in den letzten 10 Jahren um 150% gewachsen. Dieser Bereich macht etwa 0,8-0,9% des Bruttoinlandsprodukts aus. Er wächst also sehr schnell. 150%, das ist viel. Die staatliche Agentur bietet dem Produzenten dabei nicht nur finanzielle Unterstützung, auch Hilfe beim Umgang mit der nicht immer ganz einfachen griechischen Bürokratie. Location Scouts helfen bei der Suche nach dem besten Spot. Griechenland hat viel zu bieten. Hohe Berge, einsame Inseln, großartige Küsten und Städte, die mit etwas Nachhilfe aussehen wie etwa Teheran. Die gleichnamige Apple-Serie wurde in Athen gedreht. Noch unglaublicher ist nur die Verwandlung von Thessaloniki, sagt Leonidas Christopoulos. Natürlich hat Griechenland viele Orte, die anderen Orten ähneln. Aber als sie mir sagten, dass Thessaloniki wie Miami aussehen soll, hatte ich doch meine Zweifel. Für den US-Thriller Enforcer, auch bekannt als Barracuda, mit Antonio Banderas in der Hauptrolle, verwandelte sich Thessaloniki im Sommer 2021 in Miami. Für das typische Miami-Flair wurden extra Palmen in der Stadt aufgestellt.
0: ARD-Korrespondent Tilman Kleinjung warum Griechenland für Filmproduktionen so attraktiv ist. Und wir bleiben im Kino und wir bleiben in Griechenland mit Danae Durkins und Kivoli Durkin. Pardon, Danae Durkin und Kivoli Durkin, ohne das S am Ende. Aber das S kommt hier. Sorbas Tanz, bearbeitet für Klavier zu vier Händen

0: Danae Dörken und Kivali Dörken mit Saubers Tanz.
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0: Und wir nehmen Sie diese Woche mit an Wasser und Gewässer. Ingeborg Bachmann nimmt uns mit ans Meer, nach Sizilien. Es liest Gertraud Heise.
2: Am Akragas. Das geklärte Wasser in den Händen. An dem Mittag mit den weißen Brauen wird der Fluss die eigene Tiefe schauen und zum letzten Mal die Dünen wenden mit geklärtem Wasser in den Händen. Trägt der Wind aus Eukalyptushainen Blätter hochgestrichen, hauchbeschrieben, wird der Fluss die tieferen Töne lieben. Festen Anschlag von den Feuersteinen trägt der Wind zu Eukalyptushainen. Und geweiht vom Licht und stummen Bränden hält das Meer den alten Tempel offen, wenn der Fluss bis an den Quell getroffen mit geklärtem Wasser in den Händen seine Weihen nimmt von stummen Bränden.

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3: 17 Uhr. Manager in Italien wegen Brückeneinsturz zu langer Haft verurteilt. VGH verbietet Bau von Logistikzentrum in der Wetterau. Zugentgleisung bei Nidderau sorgt noch länger für Behinderungen. Das Wetter meist sonnig, teils Schauer oder Gewitter, 27 bis 33 Grad. Mein Name ist Christine Schumann. Vor 8 Jahren war in Genua eine marode Autobahnbrücke eingestürzt. 43 Menschen kamen dabei ums Leben. Ein Gericht hat jetzt 32 Angeklagte im Zusammenhang mit dem Einsturz schuldig gesprochen. Der Hauptangeklagte bekam 12 Jahre Haft. Aus Italien Christina Auerbach.
4: Giovanni Castellucci ist der ehemalige Geschäftsführer von Autostrade per l'Italia, die Firma, die die Morandi-Brücke in Genua betrieben hat. Ihm wird vorgeworfen, von den Mängeln gewusst zu haben und die Arbeiten an dem später eingestürzten Pfeiler verschoben zu haben. Die Staatsanwaltschaft hatte 18 Jahre Haft gefordert. Castellucci sitzt im Moment bereits im Gefängnis. Er wurde letztes Jahr wegen eines anderen Autobahnunfalls mit 40 Toten verurteilt.
3: Seit Jahren wird darüber gestritten, ob ein Logistikzentrum in Wölfersheim in der Wetterau gebaut werden darf. Jetzt hat der Hessische Verwaltungsgerichtshof in Kassel entschieden, das Projekt in der Nähe der A45 darf vorerst nicht umgesetzt werden. Der VGH erklärt die Änderungen am Regionalplan für rechtswidrig, die das Regierungspräsidium Darmstadt genehmigt hatte. Durch sie hätte eine landwirtschaftliche Fläche für das Lager genutzt werden können. Nachdem heute Vormittag ein Güterzug in Nidderau entgleist ist, muss weiter mit Einschränkungen gerechnet werden. Die Bahnstrecke zwischen Hanau und Friedberg bleibt mindestens bis morgen gesperrt. HR-Reporter Marcel Ronge.
5: Die Bahn rechnet aber damit, dass die Folgen des Unfalls sogar bis Anfang nächster Woche zu spüren sein könnten. Der Grund: die beiden letzten Waggons des Güterzuges sind im Bahnhof im Nidderauer Stadtteil Windecken entgleist und haben dabei massive Betonteile aus dem Bahnsteig gerissen. Die Trümmer liegen teilweise noch im Gleisbereich. Verletzt wurde niemand. Weil die Strecke nächste Woche wegen geplanter Bauarbeiten ohnehin nur eingeschränkt befahren wird, dürfte sich die Reparatur für viele Pendler zusätzlich bemerkbar machen. Ersatzbusse sind eingerichtet.
3: Die Bundesregierung will härter gegen Steuerbetrüger vorgehen. Wie genau, das haben Bundesfinanzminister Klingbeil und Justizministerin Hubig in Berlin vorgestellt. Geplant ist unter anderem, dass eine Selbstanzeige bei Steuerbetrug nicht mehr generell straffrei bleibt. Außerdem soll Steuerhinterziehung wieder als Verbrechenstatbestand gelten, um besonders schwere Fälle härter ahnden zu können. Vorgesehen ist auch, ein gemeinsames Zentrum für Steuer- und Finanzkriminalität zu schaffen, damit Ermittler verschiedener Behörden enger zusammenarbeiten können. Die Halbfinalniederlage der Engländer gegen Titelverteidiger Argentinien bei der Fußball-WM hat eine Welle der Kritik gegen Nationaltrainer Thomas Tuchel ausgelöst. Sein Team hatte erst 1-0 geführt, dann aber 1-2 verloren. Aus dem ARD-WM-Team Hendrik Lückhoff.
6: Mehrere frühere englische Nationalspieler kritisierten Tuchel heftig, darunter Wayne Rooney und Gary Lineker. Sie warfen Tuchel taktische Fehler vor. Nach der Führung hatte er vor allem defensiv gewechselt. Dennoch soll der Deutsche offenbar weitermachen dürfen. Wie die englische BBC berichtet, bekommt der frühere Bayern- und Dortmund-Trainer Rückendeckung vom englischen Fußballverband FA. Demnach soll er die Three Lions zur Heim-EM 2028 führen.
3: Das waren die Nachrichten. Das Wetter: bis zum Abend teils Sonne und Wolken, aber auch Schauer und Gewitter bei Höchstwerten bis 33 Grad. In der Nacht kühlt es ab auf 20 bis 15 Grad. Morgen wird's wechselhaft. Mal etwas Sonne, mal Schauer und Gewitter. Und die können auch richtig heftig ausfallen bei schwülwarmen 24 bis 28 Grad. Die weiteren Aussichten: am Samstag Sonne und Wolken bis 28. Am Sonntag im Norden auch mal etwas Regen bis 24 Grad. Die Zeit 17.04 Uhr.
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7: Mit Bastian Korf. Ich wünsche einen schönen Donnerstagnachmittag.

Ingrid Sawyers und Alexandra Mackenzie mit Marie Dare's Romanze für Cello und Klavier. Musik aus Schottland. In der kommenden Stunde erwartet Sie bei uns hier im Programm in HR2 Kultur eine weitere Folge unserer kleinen Reihe zu 80 Jahre Landesversammlung. Und gleich beschäftigen wir uns mit ganz kleinen Lebewesen, mit Insekten. Insekten, verborgene Helden, so heißt nämlich ein neuer Kinofilm. Wir sprechen mit dem Regisseur, oder ich spreche mit dem Regisseur direkt nach Musik, die international verbindet. Johann Sebastian Bach, interpretiert vom Bach-Kollegium Japan, der zweite Satz seiner Orchestersuite Nummer 1.

0: das Bach-Kollegium Japan mit einem Ausschnitt aus Johann Sebastian Bachs Orchestersuite Nummer 1 C-Dur. Und wir machen uns jetzt auf in die Welt der Insekten. Mit dem Film Insekten, Helden im Verborgenen. Das ist ein Film von Nepomuk Pfaff. Eine filmische Reise, die vor rund 400 Millionen Jahren beginnt und die den komplexen Verflechtungen innerhalb der Ökosysteme bis in unsere Zeit folgt. Mit zum Teil wirklich spektakulären Aufnahmen. Herr Pfaff, deshalb gleich die Frage, die mir auf den Nägeln brennt, seit ich Ihren Film gesehen habe. Wie haben Sie diese Aufnahmen gemacht?
1: Ja, das ist gar nicht so eine leichte Frage. Also es ist eine Kombination aus verschiedenen Sachen. Wir haben natürlich verschiedene Makrotechniken verwendet, also Makroobjektive. Und man kann auch in dem kleinen Bereich dann auch gar nicht mehr die Kamera anfassen, sondern man muss dann elektronische Slider und spezielles Equipment verwenden, damit das überhaupt möglich ist und irgendwie eine Bewegung reinzubekommen in diese kleine Mikrowelt. Aber wir hatten auch ganz, ganz tolle Partner, die uns mit tollem Material beliefert haben und tolle Aufnahmen gemacht haben für uns. Also wir hatten zum Beispiel Elektronenmikroskopaufnahmen, die weltweit einzigartig sind von Mücken und anderen Insekten. Also es ist eine Kombination aus verschiedenen Sachen.
0: Ich muss ja gestehen, ich war ganz überrascht, auch wie flauschig zum Beispiel so ein Nachtfalter aussehen kann und wie dann auch doch irgendwie recht niedlich, so dass man ihn anfassen möchte, wenn man ihn ganz groß sieht. Wenn man ihn so flattern sieht, denke ich auch immer so, okay, da kommt wieder ein Falter. Sind das auch Sachen gewesen, die Sie überrascht haben oder war Ihnen klar, was Sie sehen werden?
1: Nee, also auch wir wurden natürlich sehr überrascht und wir haben uns natürlich am Anfang ein bisschen in das Thema reingefuchst, weil wir kamen ja auch nicht aus dem Bereich Insekten, sondern wir sind Filmemacher und mussten uns erstmal so ein bisschen damit auseinandersetzen. Dann haben wir aber schon gemerkt, dass man die Insekten zum Teil erstmal kennenlernen muss. Also viele haben ja, selbst das Wort Insekten ist ja teils sehr negativ besetzt und die Mücke nervt oder die Wespe am Essen nervt. Und um da auch so eine Bindung zu schaffen und irgendwie zu verstehen, was das überhaupt für Tiere sind, hilft das total, nah ranzugehen und auf Augenhöhe mit den Insekten zu sein. Und das war dann auch was wir unbedingt machen wollten und erzeugen wollten.
0: Haben Sie das Gefühl gehabt, dass Insekten auch auf eine gewisse Art und Weise eine Persönlichkeit haben? Also Sie führen ja auch mehrere Insektencharaktere ein, Hugo die Hummel zum Beispiel. Haben Sie da auch was feststellen können?
1: Die Namen und diese persönlichen Geschichten, die tragen natürlich dazu bei, dass man die Insekten besser versteht und sich wirklich an ihnen entlanghangeln kann. Und ich glaube, die Bedürfnisse, die Insekten haben, sind sehr, sehr ähnlich. Natürlich ist das schon was anderes, aber sie suchen auch einen Partner, die suchen auch was zu essen und die wollen auch ihre Familie beschützen vor Feinden, Fressfeinden in dem Fall natürlich ganz viel. Das kennen wir bei uns ja vielleicht gar nicht mehr so, aber viele Situationen sind doch ähnlich und damit sind wir vielleicht in manchen Dingen gar nicht so unterschiedlich.
0: Sie haben ja viel Erfahrung mit Werbung. Wo kommt denn die Liebe zu den Insekten her und auch diese Idee, so eine Art Werbefilm für Insekten zu drehen?
1: Also ich bin großer Naturfreund. Ich bin sehr, sehr gerne in der Natur und viel in der Natur. Und Insekten sind ein ganz großer Teil dieser Natur und des Ökosystems Erde und quasi so ein bisschen das Fundament. Also dadurch, dass sie so klein sind und so oft vorkommen, sind sie ziemlich das Fundament quasi der Nahrungskette. Die fangen dann ganz unten an und die Vögel und viele Fische

0: Jetzt spielen Insekten die Hauptrolle im Film, auch noch einige Menschen aus der Landwirtschaft und eine Frau, die man nicht sieht, aber zum Glück hört. Katharina Thalbach ist als Erzählerin zu hören und zu erleben. Sie spricht auch direkt die Zuschauerinnen und Zuschauer an. Warum war Ihnen das wichtig?
1: Die Geschichte ist ja keine super abstrakte Geschichte. Wir erzählen ja eine sehr, sehr große Geschichte. Die Geschichte sozusagen der Entstehung unserer Landschaft über viele hunderte Millionen von Jahren. Und da verliert man natürlich schnell die Distanz. Und es ist aber im Endeffekt unsere eigene Geschichte und die Geschichte jedes einzelnen Zuschauers. Und dabei hilft natürlich die direkte Ansprache sehr gut.
0: Man macht sich auf eine Zeitreise im Film über Millionen Jahre zurück, dann auch wieder in die Gegenwart. Wenn man sich das Ganze anguckt, wenn man sich die Entwicklungsgeschichte der Insekten anguckt, die ja schon wirklich sehr, sehr lange vor uns da gewesen sind. Also wenn man das so in eine 24-Stunden-Uhr packen würde, dann wäre die gesamte Menschheitsgeschichte da gerade mal, vielleicht noch nicht mal eine Minute lang, die der Insekten natürlich viel, viel länger. Wie steht es denn um die Zukunft der Insekten, wenn vielleicht auch die Geschichte der Menschen längst auserzählt ist?
1: Also der Ist-Zustand ist, glaube ich, schon bedauernswert genug. Wo die Reise hingeht, das wird sich zeigen. Das liegt ja auch, das wollen wir auch so ein bisschen zeigen im Film, das liegt in unserer Hand, in den Händen der Menschen. Aber der Ist-Zustand ist schon ziemlich tragisch. Also es sind schon ziemlich viele Insekten, da gibt es ja zahlreiche Studien. Die Zahlen sind sehr zurückgegangen und das ist schon gruselig. Und da sollte man auf jeden Fall hinschauen.
0: Sie zeigen positive Beispiele aus der Landwirtschaft. Was kann denn jeder Einzelne von uns tun?
1: Das ist schwer zu sagen und wir wollten auch so ein bisschen offen halten, wie das, was der Einzelne dann tun kann. Wir wollen generell aufmerksam machen auf das Thema und ein Interesse wecken und was dann wirklich passiert und was jeder Einzelne tun kann, das wollen wir so ein bisschen offen halten und das kann sich, glaube ich, auch jeder Einzelne so ein bisschen überlegen. Wir haben natürlich einen großen Punkt, den ich jetzt auf jeden Fall so sehe aus meiner persönlichen Meinung her, ist, dass teils die Bindung zur Nahrungsmittelproduktion ziemlich verloren gegangen ist. Also man weiß gar nicht mehr, wo unser Essen herkommt und dass da einfach wieder ein bisschen ein engerer Zusammenhang herrscht. Das ist zum Beispiel was, glaube ich, total helfen kann. Und generell wollen wir einfach ein Bewusstsein schaffen, wie unsere Welt aufgebaut ist und wer da vielleicht auch, wenn klein, als Einzeltier, aber in der Masse dann eben große Wirkung zeigt.
0: Ich habe schon mehrfach gesagt, Sie haben es geschafft. Sie haben mich überrascht, Sie haben mich fasziniert. Was hat Sie denn noch überrascht, wenn Sie jetzt auf den fertigen Film schauen? Hat es was gegeben, womit Sie nicht gerechnet hätten?
1: Also für mich ist das Besondere, was dieser Film jetzt bewirkt. Also jetzt in die Gesichter der Zuschauer zu schauen. Für uns war das eine ganz, ganz lange Reise und es war von Anfang an auch nicht klar, ob dieser Film überhaupt ins Kino kommt. Und wir hatten auch ein ganz kleines Budget. Und dass das jetzt so weit kommt und deutschlandweit zu sehen ist. Wir waren vorgestern in Hamburg auf der Premiere und heute in Berlin. Und das ist einfach total spannend zu sehen, dass die Leute sich diesen Film gerne angucken. Es war wirklich voll. Und wir haben dann auch tolle Rückmeldungen bekommen. Und mir hat meine alte Arbeitskollegin hat ihre Kinder mitgenommen und die hat berichtet, dass ihre Kinder dann Schmetterlinge im Garten mit dem Kescher gefangen haben, um Insekten zu fangen und einen Film zu drehen. Und das rührt einen natürlich total und das ist einfach eine wahnsinnig tolle Erfahrung und das freut mich.
0: Wenn Sie sich auch inspirieren lassen wollen, vielleicht nicht unbedingt, um Insekten zu fangen, aber um sie anzuschauen und sie vielleicht auch zu unterstützen, dann empfehle ich Ihnen sehr den Film Insektenhelden im Verborgenen von Nepomuk Pfaff ab heute in den deutschen Kinos. Vielen Dank, Herr Pfaff, für Ihre Zeit und ich wünsche Ihnen weiterhin tolle Vorstellungen in den Kinos mit tollen Begegnungen mit den Menschen, die den Film schauen.
1: Vielen Dank.
0: Und wir haben eben schon Hummel Hugo erwähnt, die eine große Rolle im Film spielt. Für Hummel Hugo haben wir jetzt hier den Hummelflug und James Ennis lässt die Hummeln fliegen.

0: die Beethoven-Akademie mit dem Scherzo aus der Sinfonie 1, nicht von Beethoven, sondern von Charles Gounod. Vor 80 Jahren ist in Hessen ja was ganz Besonderes passiert. Im Juni 46, da sind die Hessinnen und Hessen gewählt worden, die die neue Verfassung für unser Bundesland erarbeiten sollten. 86 Männer und 4 Frauen. Vier Frauen, die in dieser Versammlung ganz unterschiedliche Themen eingebracht haben und die auch sehr verschiedene Leben hatten. Wir stellen sie Ihnen diese Woche etwas ausführlicher vor. Und während von einer zum Beispiel heute nicht mal mehr ein Foto existiert, sind andere verhältnismäßig berühmt geworden, wie Elisabeth Selbert.
1: Elisabeth Selbert nutzt ihre Chance.
2: Sie wusste auch, wenn die Verfassung geschrieben wird, das wird nicht mehr verändert. Jetzt oder nie.
1: Als das deutsche Grundgesetz entsteht, ist sie dabei und boxt einen Satz durch, obwohl er zweimal vom Parlamentarischen Rat abgelehnt wird.
3: Männer und Frauen sind gleichberechtigt, ganz kurz und bündig.
1: Dass dieser Satz im deutschen Grundgesetz steht, ist Elisabeth selber zu verdanken. Dafür ist sie bekannt. Aber dass sie davor auch schon an der hessischen Verfassung mitgeschrieben hat, wissen wenige. Ihr Weg beginnt in Kassel. Dort wächst sie Anfang des 20. Jahrhunderts auf. Ihre Familie hat nicht viel Geld, Gymnasium ist nicht drin. Elisabeth Selbert muss erstmal arbeiten. Aber als sie 1918 Adam Selbert kennenlernt und später heiratet, kommt Bewegung in die Sache. Beide sind in der SPD und wollen etwas verändern.
2: Und dann haben die beiden überlegt, wer hat die beste Voraussetzung. Sie hatte die höhere Schulbildung,
1: erzählt Ulrike Ley. Sie hat mit Kollegin Susanne Sander zu den 4 Frauen in der verfassungsgebenden Versammlung in Hessen geforscht.
2: Und sie war ihm intellektuell überlegen, also haben die beiden beschlossen, sie wird Abitur nachholen. Und es war auch klar, dass sie dann Jura studiert, weil Jura war der Schlüssel, Macht zu haben und tatsächlich Gesellschaft und Politik zu gestalten.
1: Nach dem Zweiten Weltkrieg nimmt Elisabeth Selberts politische Karriere Fahrt auf.
2: Sie hat sehr juristisch, logisch und klar argumentiert. Sie hat gerne die Herren diszipliniert, dass sie mal auf den Punkt kommen.
1: 1946 arbeitet sie für die SPD an der hessischen Verfassung mit.
2: Sie hatte das Problem, dass sie einfach brillant war. Und die Herren, die da saßen, waren nicht brillant. Und dann war es eine ganz starke Konkurrenz. Sie haben sie gebraucht, aber sie haben sie überhaupt nicht geschätzt.
1: Elisabeth Selbert kümmert sich vor allem um Rechtsthemen und Verfassungsschutz und tritt immer sehr selbstbewusst auf.
2: Sie war auf der einen Seite eine Diva, weil sie sich sehr bewusst war, was sie konnte. Auf der anderen Seite war sie aber auch sehr zugänglich und freundlich.
1: 2 Jahre nach ihrer Arbeit in Hessen erkämpft sich Elisabeth Selbert auch einen Platz im Parlamentarischen Rat, der das Grundgesetz für ganz Deutschland ausarbeitet. Danach aber stagniert ihre politische Karriere.
2: Sie ist von ihrer Partei sehr geärgert worden. Alle, die im Parlamentarischen Rat waren, haben ein Bundestagsmandat bekommen, sie nicht. Sie ist immer und immer wieder zurückgesetzt worden. Sie wollte gern Verfassungsrichterin werden. Die SPD hat gesagt, wir stellen sie nicht auf.
1: 1986 stirbt Elisabeth Selbert mit 99 Jahren in Kassel. Ihr Erbe, vor allem der Gleichberechtigungssatz im Grundgesetz. Für den ist ihr auch Astrid Wallmann dankbar, hessische Landtagspräsidentin von der CDU.
4: Sie war da eine Vorreiterin und zwar ganz unabhängig von Parteipolitik. Und wir als Frauen haben ihr viel zu verdanken.
1: Auch für Elisabeth Selbert selbst ist das die Leistung, auf die sie besonders stolz ist.
3: Ich hatte ja als langjähriger Anwalt und als Jurist nun die Minderstellung der Frau in ihrer ganzen Tiefe und in ihrem Leid erlebt.
1: Historikerin Ulrike Ley hat dazu noch ein schriftliches Zitat gefunden.
2: Sie hat gesagt, das ist die Sternstunde meines Lebens gewesen, weil da hatte ich einen Zipfel Macht in der Hand und diese Macht konnte ich nutzen und die habe ich genutzt. Sie hat gesagt, dafür habe ich gelebt.
0: Johann Gallwitz mit einem Porträt von Elisabeth Selbert zu unserer Serie 80 Jahre Landesversammlung.

Rafaela Gromes mit der Sicilienne für Violine und Klavier S-Dur bearbeitet für Cello. Da haben Sie eben Rafaela Gromes gehört und am Klavier Julian Riem. Eine Komposition von Maria Theresia von Paradies. 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

0: Alexander Skriabins Klaviersonate Nummer 2 ist das gerade gewesen. Das Presto daraus haben Sie gehört. Hitzewellen werden ja immer häufiger, aber sie treffen nicht alle Menschen gleich heftig. Der Umweltsoziologe Tobias Rüttenauer arbeitet an einem Modell, um vorhersagen zu können, welche Regionen, welche Stadtviertel in Zukunft besonders stark von Extremwetter wie Hitzewellen betroffen sein werden. Das Land Hessen fördert seine Professur in den nächsten 6 Jahren mit 1,3 Millionen Euro. Was schon jetzt sehr, sehr deutlich ist, von Armut betroffene Menschen leiden stärker als sozial besser gestellte. Informationen von Tim Tikost.
1: Tagelang heiße Temperaturen über 40 Grad, auch bei uns in Hessen. Gerade solche Extremtemperaturen wie die Hitze der vergangenen Wochen stellen jeden Einzelnen vor unterschiedliche Herausforderungen. Welche das sind, genau dazu forscht Tobias Rüttenauer. Er ist Umweltsoziologe und seit wenigen Monaten Professor an der Goethe-Universität Frankfurt. Seine Professur fördert das Land Hessen mit 1,3 Millionen Euro. Er sagt:
2: Grundsätzlich ist Hitze sehr ungleich verteilt sozial. Also das heißt, dass bestimmte Bevölkerungsgruppen wesentlich stärker von Hitze betroffen sind als andere. Und da gibt es im Grunde verschiedene Mechanismen, die dazu führen können, dass besonders sozioökonomisch schlechter gestellte Familien und Individuen schwerer betroffen sind.
1: Unter diesen Mechanismen gibt es 3, die besonders hervorstechen, erklärt Rüttenauer weiter.
2: Das ist zum einen die ungleiche Verteilung der Hitze innerhalb von Großstädten. Also das heißt, dass manche Regionen in Großstädten wesentlich heißer sind als andere. Und normalerweise ist es so, dass Regionen mit zum Beispiel relativ hohen und großen Mehrfamilienhäusern, also Plattenbauten zum Beispiel, in eher versiegelten Gebieten sind, wo wir wenig Grünflächen haben und deswegen zum Beispiel wesentlich heißer sind.
1: Doch auch außerhalb solcher Regionen heizen sich Häuser unterschiedlich stark auf, sogar bei gleicher Außentemperatur.
2: Das kann zum einen einfach die Isolierung sein der Gebäude. Das kann zum anderen auch sein, ob irgendwie der Architekt oder die Architektin die Hitze mitgedacht hat, dass zum Beispiel weiße Farben verwendet werden, die Hitze reflektieren anstatt von dunklen Farben. Und dann gibt es natürlich Unterschiede, wie zum Beispiel, wie die Belüftung innerhalb der Häuser funktioniert, ob Häuser mit Klimaanlagen ausgestattet sind, was auch alles wieder Sachen sind, die Geld kosten.
1: Klammert man sowohl die unterschiedliche Außentemperatur als auch die bauliche Qualität von Gebäuden aus, bleibt doch ein 3. Aspekt.
2: Leute mit einem niedrigen sozioökonomischen Status haben tendenziell ein höheres Risiko, an Vorerkrankungen zu leiden, dass sie zum Beispiel vorher schon irgendwelche Herzprobleme oder gesundheitlichen Risiken erlebt haben.
1: Gründe hierfür seien zum Beispiel eine schlechtere Gesundheitsvorsorge und starke mentale Belastung. Hinzu kommen Auswirkungen, die in diesem Kontext oft ganz übersehen werden.
2: Das kann zum Beispiel irgendwie sowas wie Fertilitätsentscheidungen, also will ich Kinder haben oder will ich eine Familie gründen? Das kann auf Wohnortentscheidungen sich auswirken. Also da sind ganz viele Prozesse, die hinten dran hängen.
1: Aber was nun? Klar ist, die nächsten Jahre werden voraussichtlich heißer und die sozialen Folgen immer akuter. Politisches Handeln sei längst überfällig, sagt Tobias Rüttenauer. Neben Klimaanpassung sei es vor allem wichtig, die soziale Ungleichheit selbst mit effektiven Maßnahmen zu bekämpfen.
2: Also gerade auch irgendwie sowas wie Einkommensungleichheiten oder Vermögensungleichheiten, indem man zum Beispiel extreme hohe Vermögen stärker besteuert und hier umverteilt. Eine andere Möglichkeit wäre zum Beispiel, dass man auch Steuern für sowas wie CO2 zum Beispiel einführt, die dann im Nachgang auch wieder ausgeschüttet wird an die Bürger mit einem Umverteilungsmechanismus. Also das heißt im Grunde, man führt eine CO2-Steuer ein, die dazu führt, dass besonders wohlhabende und reiche Haushalte dafür bezahlen, während arme Haushalte eventuell sogar Geld rausbekommen können, um gegenzusteuern gegen negative Auswirkungen.
1: Mit diesen Forderungen steht Rüttenauer in der Wissenschaftsgemeinschaft nicht allein da. Den politischen Handlungswillen sieht er derzeit allerdings nicht. Mit seinem Team arbeitet er deshalb an Prognosemodellen, die zeigen sollen, wie sich Extremwetterereignisse in den kommenden Jahrzehnten auf einzelne Regionen und Stadtviertel auswirken. Daraus könnten konkrete Empfehlungen entstehen. Für die Politik, die Stadtplanung und die Menschen vor Ort.
0: Da kommen noch große Aufgaben auf uns alle zu. Tim Tikost mit Informationen zu Klima als soziale Frage. Musikalisch geht's in HR2 jetzt weiter mit Georg Philipp Telemann und dem Presto aus seinem Divertimento A-Dur. Sie hören La Stagione Frankfurt.

Das Ensemble Wien-Berlin hat die Gavotte, den dritten Satz, aus dem Sextett B-Dur Opus 6 von Ludwig Thuile gespielt. Ludwig Wilhelm Andreas Maria Thuile, um ganz ausführlich und korrekt zu sein. Gefolgt jetzt vom Büßenden Sünder von Michael Haydn. Die Ouvertüre spielt die Deutsche Kammerakademie Neuss.

die Deutsche Kammerakademie Neuss mit der Ouvertüre zu Michael Haydns Der büßende Sünder. Gleich um 18 Uhr gibt's die Nachrichten, danach geht es weiter mit Doris Renk und Der Tag, und Doris Renk macht sich auf Heldensuche. Bis dahin begleiten wir Sie noch mit dem Allegro aus Felix Mendelssohn-Bartholdys Doppelkonzert E-Dur.

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4: 18 Uhr. VGH kippt Genehmigung für Logistikzentrum in der Wetterau. Gericht verhängt mehrjährige Haftstrafen wegen Brückeneinsturz von Genua. Falsche Polizisten ergaunern von Rentner in Kronberg mehr als 200.000 Euro. Das Wetter am Abend und in der Nacht teils Gewitter, morgen wechselhaft auch wieder örtlich Gewitter bis 28 Grad. Mein Name ist Claudia Meichelbeck. Das geplante Logistikzentrum in Wölfersheim in der Wetterau darf vorerst nicht gebaut werden. Das hat der Hessische Verwaltungsgerichtshof in Kassel entschieden. HR-Reporterin Anne-Katrin Hochstrat.
5: In dem Verfahren ging es um die Frage, ob das Regierungspräsidium Darmstadt die Änderungen am Regionalplan genehmigen durfte. Ein solcher Regionalplan legt fest, wie Flächen in einem Gebiet genutzt werden dürfen, etwa für Wohnhäuser, Gewerbe oder Industrie, aber auch für Landwirtschaft, Wälder oder Naturschutzgebiete. Für das geplante Logistikzentrum nahe der A45 war der Regionalplan zweimal geändert worden. Dieses Vorgehen hat der VGH jetzt für rechtswidrig erklärt.
4: Im Prozess um den Einsturz einer maroden Autobahnbrücke in Genua vor 8 Jahren sind die Urteile gefallen. Ein Gericht in der norditalienischen Stadt verurteilte den früheren Chef des Autobahnbetreibers zu 12 Jahren Haft. Ein Verantwortlicher für die Instandhaltung bekam 11 Jahre. Beiden war laut Gericht klar, dass die Brücke in einem schlechten Zustand war. Sie hätten aber nichts dagegen getan. 30 weitere Angeklagte wurden ebenfalls schuldig gesprochen. Beim Einsturz der Brücke 2018 waren 43 Menschen ums Leben gekommen. Seit der Wiedervereinigung vor 36 Jahren hat sich nichts daran geändert. Menschen aus Ostdeutschland haben im Bund kaum Führungsjobs. Das hat die Bundesregierung auf eine Anfrage der Linken mitgeteilt. Aus Berlin Frank Eichmann.
6: So wird keines der Bundesgerichte, keine Hochschule des Bundes, kein Bundesforschungsinstitut von einem Ostdeutschen geleitet. Unter den Abteilungsleitern der Bundesministerien haben 9% eine Ostbiografie. Und so ist es bei ebenfalls knapp 9% der Richter oberer Bundesgerichte. Tatsächlich müsste die Zahl dem Bevölkerungsanteil entsprechen, also bei knapp 20% liegen.
4: An der Hochschule Rhein-Main soll es ab Herbst zum ersten Mal eine sogenannte Paulskirchen-Professur geben. Sie wird vom Demokratieforscher Volkan Çiğdem aus der Türkei übernommen. Die Ernennungsurkunde bekam er heute vom hessischen Wissenschaftsminister Gremmels. HR-Reporterin Katinka Mumme.
7: Er wolle seine Demokratieforschung auch auf seinen konkreten Erfahrungen in der Türkei aufbauen, sagte Volkan Çiğdem heute. Der Demokratietheoretiker ist offener Kritiker des türkischen Präsidenten Erdogan. Ab dem kommenden Semester wird er an der Hochschule Rhein-Main für ein Jahr sowohl forschen als auch lehren. Die sogenannte Paulskirchen-Professur ist Teil des Programms Stärkung der Demokratieforschung Hessen des hessischen Wissenschaftsministeriums.
4: Falsche Polizisten haben einem Rentner in Kronberg im Taunus mehr als 200.000 Euro abgenommen. Wie die Polizei mitteilte, hatte ein Betrüger bei dem Mann angerufen, sich als Polizist ausgegeben und gesagt, ein Einbruch stehe bevor. Kurz darauf seien 3 angebliche Polizeikollegen bei dem Rentner erschienen, die Gold und Bargeld mitnahmen, vorgeblich um es in Sicherheit zu bringen. Kurz darauf fiel der Betrug auf. Die 12. Etappe der Tour de France hat der belgische Radprofi Tim Merlier gewonnen. Der 33-Jährige konnte sich nach knapp 180 Kilometern gegen die Konkurrenz durchsetzen. Das gelbe Trikot des Gesamtführenden trägt weiter Tadej Pogacar aus Slowenien. Das waren die Nachrichten. Das Wetter. Heute Abend gibt's regional Schauer und Gewitter, vor allem im Süden und Westen von Hessen. In der Nacht bleibt's dann nach einer Weile meist trocken. Die Werte sinken auf 20 bis 15 Grad. Auch morgen gibt es gebietsweise Schauer und Gewitter. Vor allem nachmittags sind lokal Unwetter mit Starkregen, schweren Sturmböen und Hagel möglich. Es wird schwülwarm bei 24 bis 28 Grad. Es ist 18.04 Uhr.
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8: Mit Doris Renk. Ich grüße Sie.
9: Niemand stellt sich zwischen mich und meine Heimat.
10: Die Gesellschaft braucht offenbar Heldinnen und Helden.
11: Superheldengeschichten funktionieren eigentlich immer so. Gut kämpft gegen Böse.
12: Im wirklichen Leben haben wir aber sehr, sehr selten wirklich böse Menschen vor uns. Trump schafft klare Verhältnisse und das kann zwar ins Lächerliche gehen, aber er ist einer der Helden der Geschichte.
13: Ich glaube, dass Heldentum, Heroisches ein problematisches Konzept ist.
12: Eigentlich brauchen wir es nicht, aber in der öffentlichen Wahrnehmung ist es genau das, was gebraucht wird, nämlich eine starke Heldenfigur.
14: Ich kämpfe euren Krieg nicht. Ich werde ihn beenden.
8: Wir befinden uns in einer Umbruchphase und das auf mehreren Ebenen. Es sind nicht nur der Klimawandel und die Zeitenwende durch den Ukraine-Krieg. Dazu kommen massive Migrationsbewegungen und die Veränderungen in der Arbeitswelt durch KI. Viele Menschen haben große Ängste, psychische Probleme nehmen zu, die Zukunft wird als bedrohlich und ungewiss empfunden. Kein Wunder, dass Helden Konjunktur haben. Im Kino zum Beispiel Superman und Supergirl und eine neue Ausgabe der Odyssee. Waren die von Feministinnen und einigen Kulturwissenschaftlern in der Nachkriegszeit ausgerufenen postheroischen, friedliebenden Zeiten nur ein kurzes Intermezzo? Brauchen wir wieder die großen Heldenerzählungen für eine Gesellschaft, in der jeder versucht, Verantwortung zu übernehmen und bereit ist, Opfer zu bringen? Darüber wollen wir sprechen. No more heroes. Und wer rettet die Welt? Das haben wir mit einem Augenzwinkern getitelt. 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Die Odyssee, das Heldenepos von Homer, ist schon mehrfach verfilmt worden. Es ist die Geschichte der Heimreise von Odysseus nach dem Trojanischen Krieg. Diese Heimreise dauerte 10 Jahre. Zu Hause in Ithaka denken seine Frau und sein Sohn inzwischen und alle anderen natürlich auch, Odysseus sei längst tot. Aber er kämpft um sein Leben gegen den Riesen Polyphem, die Zauberin Kirke, die Sirenen und Seeungeheuer. Trick und erfolgreich. Und er erobert dann noch sein Königreich Ithaka zurück. Das ist wahrlich heldenhaft. Christopher Nolan, der amerikanische Regisseur, der zuletzt mit dem Film Oppenheimer einen Riesenerfolg gelandet hat, hat sich des Stoffes nun angenommen. Wie seine Version geraten ist, hören wir von Alexander Soyer.
15: Donner.
16: Eigentlich müsste man in IMAX-Kinos in Prag oder London gehen, um Christopher Nolans Odyssee wirklich genauso zu sehen, wie er seinen Film gedreht hat. Aber man bekommt selbst bei normal großen Leinwänden oder nicht analogen 70mm Projektionen trotzdem das ganz große Kino auch hier. Christopher Nolan liebt dieses übergroße IMAX-Format, verwendet es seit seinem zweiten Batman-Film The Dark Knight in jedem seiner Filme, weil es größer einfach nicht geht. Und hier nun hat er sich endlich den Traum erfüllen können, einen kompletten Spielfilm dieser Größenordnung in IMAX zu drehen.
17: Er bringt alles.
16: Episch war also auch, ohne jede Übertreibung, der Aufwand, mit dem Nolan seine Vision von Homers Odyssee verwirklicht hat.
18: Sag mir, woran du dich erinnerst.
17: Eine Frau. Einen Sohn.
18: Und was dann?
16: Alles, wirklich alles, ist hier groß in Christopher Nolans Odyssee. Das beeindruckende, riesige Star-Ensemble um Matt Damon als Odysseus, der Erzählbogen, der sich im Aufbau wirklich nah an Homers Vorlage bewegt und jedes einzelne Bild und jeder einzelne Wortwechsel.
17: Nach Jahren des Krieges. Konnte sich niemand zwischen meine Männer und ihre Heimat stellen.
16: Mit dem trojanischen Pferd, das als zurückgelassene Opfergabe, halb im Sand versunken, am Strand vor Troja darauf wartet, hinter die Stadttore Trojas gezogen zu werden, beginnt der Film mit einem enorm kraftvollen Bild. Nicht nur, weil es damit das erste Mal in der Film- und Fernsehgeschichte gelingt, den legendären Kriegstrick auch glaubhaft zu machen, sondern weil damit auch der ernste, düstere Ton für den gesamten Film gesetzt wird.
15: Glaubst du wirklich, das Leben wird wieder so wie früher? Diese Welt ist Geschichte.
16: Im Anschluss geht es dann, wie in der Vorlage, erstmal an den Hof von Ithaka, wo Odysseus' Frau und Sohn, gespielt von Anne Hathaway und Tom Holland, seit fast 2 Jahrzehnten auf dessen Rückkehr warten und eine ganze Horde von Freiern darauf drängt, seinen Platz einzunehmen.
19: Dies ist ein Haus, das auf einen Herrn wartet. Ich will, dass du mich erwählst.
16: Erst mit dem, was in der Heimat auf ihn wartet, beginnt schließlich in Rückblicken und Erinnerungen die eigentliche Irrfahrt Odysseus.
20: Niemand stellt sich zwischen mich und meine Heimat. Nicht einmal die Götter.
16: Es dauert zwar ein bisschen, bis nicht nur die große Irrfahrt, sondern auch der Film so richtig in Fahrt kommt, aber dann ist er unaufhaltsam. Die letzten 2 Stunden dieses fast 3-stündigen Meisterwerks entwickeln eine zwingende Intensität und werden zu einem einzigen epischen Finale. Nolan bleibt in der Form der Vorlage treu und gewinnt hier nicht nur durch eine manchmal fast heutige Sprache ohne jedes antike Versmaß eine andere Verständlichkeit und gleichzeitig ein existenzielles Verständnis ab. Die Spielball der Göttergeschichte wird zur menschlichen Prüfung. Reue, Rache, Mitgefühl, das trojanische Pferd nicht als große List, sondern als große Schuld. Die Geister der Toten als Odysseus Wegbegleiter und Agamemnon als gesichtslose, dunkle Eminenz und Symbol unersättlicher in den Abgrund führender Machtgier. Ein eindringliches Kinoerlebnis, packend, ergreifend, ein gewaltiges, leidvolles Abenteuer. Das dichterische Jahrtausendepos in filmischer Jahrhundertgröße.
20: Hilf mir heimzukehren.
8: Odyssee, eine große Produktion. Auch der Filmwissenschaftler Professor Dr. Markus Stiegelecker hat sich Odyssee bereits anschauen können. Herr Professor Stiegelecker, dieser Stoff aus der Antike, was macht solche griechischen Klassiker so spannend für uns heute?
21: Man muss natürlich sagen, dass Mythen etwas ganz Grundsätzliches erzählen, oft kulturdefinierend sind. Und gerade für die europäische Kultur ist eben die Odyssee und auch die Ilias von prägender Bedeutung. Und man kann, und auch das ist nicht neu, das hatte bereits Adorno festgestellt, gerade Odysseus als einen Vorläufer des modernen Menschen sehen, der sich den Göttern widersetzt. Also das sind alles Dinge, die das Ganze hochaktuell machen und vor allem kombiniert eben mit der Kriegsthematik auch auf eine schmerzliche Weise aktuell.
8: Ich habe es schon erwähnt, dieser Stoff wurde schon mehrmals verfilmt, zum Beispiel 1954, da hat Kirk Douglas Odysseus dargestellt. Wie hat sich die Darstellung von Odysseus verändert? Wie viel Zeitgeist ist da in Nolans Verfilmung?
21: Also es gibt sehr große Unterschiede in den verschiedenen Verfilmungen über die Jahrzehnte natürlich. Und die 50er-Jahre-Verfilmung mit Kirk Douglas, die ein italienischer Film ist, kein Hollywood-Film, wie viele denken, ist noch ein sehr naiver Film natürlich, einer, der wirklich das Fantasy-Spektakel betont und wo so eine Art, der amerikanische Darsteller, so eine Art amerikanischen Optimismus natürlich diesen Abenteuern entgegenbringt. Das ist dann spätestens mit zum Beispiel der Verfilmung von Konchalowski mit Amand Asante in den 90er Jahren etwas skeptischer gesehen, aber auch da gibt es immer noch diese Idee des Fantasy-Kitsches und das vermeidet Nolan. Nolan interessiert sich nicht so sehr für die fantastischen Elemente. Er betrachtet die Götter tatsächlich als Metaphern und auch der Antlitz von Athene, verkörpert durch Zendaya, ist hier sehr zwiespältig im Nachhinein zu betrachten, weil es könnte auch sein, dass sie das Gesicht einer Frau ist, an deren Tod einfach Odysseus schuld ist. Also ein weiteres Bild seiner Schuld. All diese Dinge sprechen dafür, dass da die Unschuld verloren gegangen ist.
8: Die Götter als Metaphern wofür?
21: Die Götter sind natürlich erstmal für das Schicksal und dann für den Versuch, das Schicksal auch zu beeinflussen und zu lenken. Und dann ist im Grunde die Heldenaufgabe, die zur Sisyphus-Aufgabe wird, sich dagegen aufzustellen, also dagegen aufzubegehren. Deswegen ist auch ein amerikanischer Werbespruch Defy the Gods, also widerstehe den Göttern.
8: Wie nah bleibt Nolans Version an der Odyssee von Homer, nachdem es ja sprachlich, wie wir gerade gehört haben, ganz modern zugeht?
21: Genau, also die Dialoge sind komplett neu und zum Teil auch sehr modern. Das hat ja zu einiger Kritik geführt. Ich finde, es funktioniert sehr gut. Was er tatsächlich übernimmt, ist die verschachtelte Erzählweise. Er hat also ineinander verknotete Binnenerzählungen, die auf mehreren Ebenen funktionieren und auch quasi schon so eine Reflexionsebene mitliefern. Und das entspricht schon durchaus der literarischen Vorlage.
8: Mhm. Welche Arten von Helden funktionieren an der Kinokasse denn besonders gut? Eher die Gebrochenen, die Strahlenden, die Helden wider Willen?
21: Also sagen wir mal, ich würde sagen, die Zeit der strahlenden Helden ist schon längere Zeit vorbei. Wir müssen ja bedenken, auch Nolan hat ja mit Batman, mit den drei Filmen, die er da gedreht hat, durchaus einen gebrochenen Helden ins Zentrum gestellt, auch eine Dekonstruktion von Heldentum geleistet, fast psychoanalytisch könnte man sagen. Und das hat sich relativ gut etabliert über die letzten zwei Jahrzehnte. Also von daher ist so der makellose Held oder die Heldin nicht unbedingt mehr zeitgemäß. Wie das funktioniert, das ist sehr unterschiedlich, muss man sagen. Also nicht alle neuen Adaptionen von Helden werden angenommen vom Publikum, aber es scheint mir doch sich abzuzeichnen, dass die Odyssee ein sehr großes Interesse zumindest erzeugt und der Staat spricht jetzt dafür.
8: Sie haben die Heldinnen angesprochen. Haben es Frauen schwerer, Heldenrollen einzunehmen?
21: Also wenn man das jetzt aufrechnen würde, ich meine, es fallen mir sofort Figuren ein wie Wonder Woman oder Supergirl oder Catwoman und so weiter. Also alles im Grunde Heldinnenfiguren, die sehr populär sind und die ihre eigenen Fans natürlich haben. Nicht alle funktionieren immer gleich gut, muss man dabei feststellen. Aber sie sind ähnlich strukturiert mittlerweile wie die männlichen Figuren. Sie haben ihre Abgründe, mit denen sie sich auseinandersetzen müssen. Sie sind nicht perfekt. Sie machen Fehler und sie laden Schuld auf sich, mit der sie sich letztendlich auseinandersetzen müssen. Und in die Odyssee ist natürlich dann ganz besonders mit der Figur von Odysseus verbunden, dass er von dieser Schuld quasi gejagt wird über die 10 Jahre.
8: Wenn Sie auf die Leinwand blicken, leben wir doch nicht in postheroischen Zeiten?
21: Also ich habe das eigentlich nie wirklich so gesehen. Ich denke, dass die Idee des Heldentums sich stark verändert hat und dass wir eine größere Skepsis der Idee des Helden gegenüberbringen. Denn diese ungebrochene Verherrlichung kann ja auch gefährlich sein, wurde missbraucht, vor allem eben in der Propaganda totalitärer

0: No more heroes und wer rettet die Welt? 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Wir haben es gehört, ohne die griechische Mythologie keine modernen Superhelden. Und Christopher Nolan hat ja auch schon 3 Batman-Filme gedreht. Allerdings gehen wir nicht mehr so naiv an die Sache ran, so hat es Professor Stiegelegger ausgedrückt. Die neuen Superhelden sind nicht mehr automatisch männlich, weiß und immer stark. Nils Dams über die Geschichte der Superhelden.
1: Die Late-Night-Show von Stephen Colbert im Mai.
2: Please welcome back to the Late Show, Christopher Nolan.
1: Regisseur Christopher Nolan ist zu Gast und spricht über seinen neuen Film, Die Odyssee. Colbert will wissen,
2: would we, like, are superheroes directly related to these sort of Greek heroes?
1: Sind unsere modernen Superhelden mit griechischen Helden verwandt?
3: Very directly.
1: Die sind direkt verwandt, sagt Nolan.
3: I mean, they're the original superheroes.
1: Sie sind die originalen Superhelden. Viel aus der Comic-Kultur von Marvel oder DC-Comics stammt direkt von Homers Epen ab.
3: The Homeric Epics.
1: Das merkt man zum Beispiel an diesem Namen. Hugo Hercules. Hugo Hercules ist übermenschlich stark und gilt als der erste Superheld der Comicgeschichte. Erfunden hat ihn der in Deutschland geborene Zeichner Wilhelm Körner. 1902 taucht sein Hugo Hercules zum ersten Mal in einer Zeitung in Chicago auf. Über 30 Jahre vor Superman oder Batman. Superheld Thor hat der Comicverlag Marvel sozusagen 1:1 aus der Antike übernommen. Das ist der, der mit seinem Hammer Donner und Blitze erzeugen kann. Die Comic-Version wurde von einem der bedeutendsten Comic-Künstler der USA erschaffen, Jack Kirby. Er kreierte neben Thor auch Charaktere wie den unglaublichen Hulk.
4: Ich bin immer wütend.
1: Auch Black Panther, die Fantastischen Vier oder The X-Men hat Kirby miterschaffen.
5: Ein paar Themen ziehen sich durch sein gesamtes Werk. Der Kampf gegen den Totalitarismus, der Kampf gegen den Faschismus und eine Liebe zur Demokratie,
1: sagt der Comic-Experte Patrick A. Reed.
5: Den Geschichten liegt Mitgefühl zugrunde und die Erkenntnis, dass die Individualität der Menschen das ist, was sie wichtig und besonders macht.
1: Als Sohn jüdischer Einwanderer erlebte Kirby Vorurteile und Ausgrenzung. Seine Realität im New York der 30er und 40er Jahre floss in seine Comic-Charaktere. Einer der bekanntesten ist Captain America.
6: It was created 12 months prior to America's
7: entry. Er entstand 12 Monate vor dem Kriegseintritt Amerikas und war wahrscheinlich vom Nazi-Aufmarsch im Madison Square Garden inspiriert.
1: Ben Saunders, Comicforscher von der Universität Oregon.
7: Jack Kirby und sein Kollege Joe Simon schauten dort sonst Boxkämpfe, Hockeyspiele und Konzerte an. Und nur wenige Monate später wurde ein Superheld erfunden, dessen Hauptaufgabe es war, Nazis zu verprügeln. Das war kaum ein Zufall.
1: Superheldengeschichten funktionieren eigentlich immer so. Gut kämpft gegen Böse, Action und Abenteuer sind wichtig. Es geht um Moral, Machtkämpfe und die oft tiefen inneren Konflikte der Hauptfiguren.
8: Manchmal muss Spider-Man den schwierigen Weg wählen, selbst wenn es Peter Parker das Herz bricht.
1: Außerdem spielen schon immer die übermenschlichen Superkräfte eine große Rolle. In der Odyssee wühlt Poseidon mit seinem Dreizack das Meer auf. Zauberin Kirke verwandelt Menschen in Schweine. Superman kann fliegen und Batman hat immerhin übernatürlich viel Geld, um sich mächtige Technik zu leisten.
9: Würden Sie das Batpod nehmen, Sir?
10: Am helllichten Tag, Alfred? Nicht sehr dezent.
9: Den Lamborghini also.
1: DC Comics macht 1984 den ersten großen Superheldinnenfilm, Supergirl.
11: Du machst mir keine Angst.
1: 2019 macht Marvel die Schauspielerin Brie Larson zu Captain Marvel.
12: Ich kämpfe euren Krieg nicht. Ich werde ihn beenden.
1: Captain Marvel spielt über $1 Milliarde ein. Aber Superheldenfilme sind im Kino nicht mehr unbedingt Selbstläufer. Es gab in den letzten Jahren einfach zu viele. Das Magazin Hollywood Reporter zitiert einen Studio-Boss so: Die Gen Z interessiert sich nicht mehr für Superheldenfilme. Dieses Genre gehört den Millennials.

0: aber wir geben nicht auf.
1: Nils Dams über die Geschichte der Superhelden. Und wir bleiben nochmal bei diesen Superhelden, denn mit denen hat sich auch Nils Werber beschäftigt, Professor für Kultur- und Medienwissenschaften an der Uni Siegen. Herr Werber, was unterscheidet denn die Superhelden eigentlich von den klassischen Helden?
2: Ja, man könnte es ja mit der Odyssee jetzt vergleichen, die Sie gerade besprochen haben, mit Markus Stiegelegger. Ich meine, jetzt haben wir bei den Superhelden meistens keine Götter. Die Ausnahme ist vielleicht Thor, sondern wir haben entweder Leute, die aufgrund technischer Enhancements oder von Unfällen, man wird von einer radioaktiven Spinne gebissen, dann ist man Spider-Man oder man bekommt ein Super-Serum, um Kriege zu gewinnen und dann wird man Captain America. Also das werden Superhelden sozusagen als Ergebnisse der Forschung. Oder es sind, wie gerade schon der Witz über Batman, es sind Leute, die sozusagen technisch extrem aufrüsten, so dass keiner mehr mitkommt. Also Iron Man gehört auch in diese Liga. Und die Voraussetzungen dafür sind aber immer sozusagen hochtechnisierte Gesellschaften. Sonst haben sie keine radioaktive Spinnen und sie haben dann auch keinen Fluganzug, mit dem Iron Man fliegen kann.
1: Wir werden später in der Sendung noch von der Superman-Inszenierung Donald Trumps hören. Ist Superman eigentlich was sehr USA-spezifisches?
2: Also insofern, dass Superman sofort, als er erfunden war, in Deutschland verboten wurde, könnte man sagen, ja. Und die Entstehungsgeschichte von Superman, also als Comic ist ja vielleicht ganz interessant. Also es entsteht so in den 30er Jahren in einer Krisenzeit und die Einsätze, die werden dann zunehmend dann auch sozusagen überlebenswichtig für die Vereinigten Staaten. Also nachdem Superman etwas ausgeholfen hat in dem krisengeschüttelten USA vor dem Zweiten Weltkrieg, wird Superman dann aber zu einem Kämpfer gegen das Naziregime. Übrigens vielleicht auch ganz witzig, also Superman in einem seiner ersten Panels hat er noch so Riemenschuhe an, also genau wie die Helden in den guten alten Sandalenfilmen. Also man sieht auch sozusagen so Übergänge.
1: Das ist nochmal so eine Erinnerung daran, wo die Sache herkommt. Die klare Verteilung, gut kämpft gegen böse, jetzt funktionieren neuere Heldenfiguren oft irgendwie anders. Identifikation wird da nicht mehr so geboten. Die Helden sind selbst traumatisierte Figuren, werden zu Karikaturen ihrer selbst und sind abhängig von den Klicks in ihren Social-Media-Accounts. Was ist denn da los mit dem Heldentum?
2: Ja, Markus Stiegelegger hat es ja gerade schon angedeutet mit dem Verweis auf Batman, also Christopher Nolans Batman, der natürlich zutiefst verstört und traumatisiert ist. Man könnte eigentlich noch so einen Schritt weiter gehen. Also ich glaube jetzt im Marvel-Kosmos, wenn man sich die Filme anschaut und auch die Serien, übrigens würde ich die Frauen auch dazu nehmen, also wenn man zum Beispiel an Jessica Jones denkt oder solche Heroen, die alle also zutiefst traumatisiert und gestört sind. Also wenn man sich das anschaut in den letzten 20 Jahren, kann man sagen, dass auch die Gesellschaft, die in diesen Filmen oder Serien verhandelt wird, zutiefst verstört ist. Es gibt eigentlich keine Ordnung mehr, also keine regelbasierte Ordnung mehr, Recht und Gesetz herrschen nicht mehr. Es gibt ein zutiefstes Misstrauen, also in die staatlichen Möglichkeiten der Problemlösung, in die Justiz, in die Polizei, in die Armee. Alles ist korrupt. Und dann gibt es sozusagen, das ist dann wie eine Privatisierung eigentlich sozusagen der Gewaltausübung, die dann von den Superhelden oder Vigilantes ausgeht. Und ich glaube, das ist eine ganz andere Konstellation jetzt auch als die wir in diesen jetzt klassischen heroischen Settings haben, wie jetzt also Troja und Odysseus.
1: Aber gerade in solchen Zeiten könnte man ja auch annehmen, dass so starkes Heldentum, wo die Dinge eindeutig liegen, dass das wieder aufkommt. Findet Heldentum wieder neue Beachtung?
2: Ja, man muss ja immer fragen, warum man eigentlich die Superhelden braucht. Man braucht die Superhelden deswegen, weil es anders nicht geht. Also man wünscht sich den Superhelden dabei, der die Konflikte in dieser Welt für uns regelt. Und das kann man sich in den Marvel-Filmen, glaube ich, ganz gut anschauen. Man kann sich aber auch anschauen, dass das alles scheitert. Es wird sozusagen immer schlimmer, weil die Helden eben, und das ist vielleicht doch das Interessante daran, weil die Helden eben doch so gebrochen oder selbst traumatisiert sind oder selbst zerstört oder selbst ehrgeizig und so weiter, dass das nie gut ausgeht, sondern es geht immer, immer weiter. Deshalb kann das ja in Serie gehen. Also das Problem ist nie gelöst.
1: Wenn wir den Bogen schlagen zur Politik, Heldengeschichten sind ja Teil der Popkultur und Popkultur wirkt sich auch wiederum aus auf das politische Geschehen. Politik muss auch unpopuläre Maßnahmen ergreifen, damit Wirtschaft und Sozialwesen funktionieren können. Wir erleben das gerade in Deutschland. Niemand will auf irgendetwas verzichten und sei es noch so nötig. Ist Politik inzwischen zu einem Teil der Popkultur geworden?
2: Ja, das ist ja die Sorge, die Georg Seeseln umgetrieben hat in diesem schönen Trump-Buch von 2017. Da ist schon Trump als Captain America zu sehen. Und da war eigentlich die Idee, ja, also die Politik wird so stark einerseits popkulturell überformt, als auch getrieben von der Suche nach Popularität, dass eigentlich die Legitimation, die die Politik eigentlich hat, nämlich ja gewählt zu sein und dann entscheiden zu können, und zwar so, dass es eigentlich kollektiv bindend ist, dass diese Legitimitätsressource anscheinend gar nicht mehr ausreicht, sondern man sich dann ständig wieder versichern muss in irgendwelchen Umfragen oder Ratings.
1: Vielen Dank, Professor Dr. Nils Werber von der Uni Siegen. Kleine heroische Atempause mit dem Song Heroes, eigentlich von David Bowie. Hier die Coverversion von The Wallflowers.

0: der Masse herausragen. Menschen, die außergewöhnliche Leistungen hervorbringen, seien es geistige oder körperliche Taten. Leute, die sich für andere einsetzen, sogar eigene Nachteile in Kauf nehmen und identitätsstiftend auftreten für die soziale Gemeinschaft. Das sind die Helden. In der Vergangenheit hatten oft Männer Heldenstatus, aber auch Frauen können sich heldenhaft zeigen. Ist Heldentum noch zeitgemäß oder stören wir uns nur an dem Begriff, aber nicht an dem, wofür er steht? Bräuchten wir sogar mehr Helden? Die Sehnsucht scheint da zu sein. Das zeigen die Heldengeschichten über die Jahrhunderte. Eine kleine Kulturgeschichte von Helden und Heldinnen von Nathalie Kurt.
1: Just for one day. 1977 erschien der Welthit Heroes von David Bowie. In dem Song geht es darum, dass wir alle Helden sein können und sei es nur für einen Tag. Doch was genau ist ein Held? Der Freiburger Kultursoziologe Ulrich Bröckling sagt:
2: Helden sind außerordentliche Personen, die sich durch ihre Tatkraft auszeichnen, die auch immer etwas Kämpferisches haben, die Regeln auch brechen, sich nicht unbedingt an die Gesetze halten, die aber auch bereit sind, für eine Sache, für die sie sich einsetzen, ihr Leben aufs Spiel zu setzen und die dafür vor allem bewundert und verehrt werden.
1: Die Gesellschaft braucht offenbar Heldinnen und Helden schon immer. In der griechischen Mythologie gilt zum Beispiel
3: Achilles
1: als nahezu unsterblicher, gut aussehender Held. Er bezwang die trojanischen Truppen und ließ am Ende doch im Kampf sein Leben. Seine Ferse war der Legende nach die einzige unverwundbare Stelle seines Körpers und genau dort soll ihn der tödliche Pfeil des Feindes getroffen haben. Achilles war eine Paraderolle für den Schauspieler Brad Pitt im Hollywood-Epos Troja. Die Sehnsucht nach echten Helden liefert bis heute Stoff für Filme und Literatur. Die Heldenfigur an sich solle man aber immer am besten kritisch hinterfragen, vor allem wenn es um zeitgenössische Helden gehe, so Kultursoziologe Bröckling.
2: Ich glaube, dass Heldentum, heroisches, ein problematisches Konzept ist. Ein Konzept, das einen Hunger, eine Sehnsucht nach solchen Figuren, zu denen man aufschauen kann, die man nachzuahmen versucht, befriedigt, aber damit zugleich sehr problematische Geschichten in die Welt setzt. Helden brauchen immer Heldengeschichten und in diesen Heldengeschichten wird die Welt ganz radikal vereinfacht. Alles, was geschieht, wird letztlich auf die eine große Tat der einen großen Figur heruntergebrochen.
1: Oftmals sind die Probleme trotz vermeintlicher oder echter Helden noch lange nicht gelöst. Denn, so befand schon Gottfried Ephraim Lessing,
3: was ist ein Held ohne Menschenliebe?
1: Und der Schriftsteller Bertolt Brecht ließ in seinem Theaterstück Das Leben des Galileo Galilei das Universalgenie Galilei folgenden Satz sagen:
3: Unglücklich das Land, das Helden nötig hat.
1: Bei dieser Steilvorlage kann auch Donald Trump genannt werden, der sich selbst gern als amerikanischer Held inszeniert. Grimmig und entschlossen. Oder der auch oft terrorisierte ukrainische Präsident Volodymyr Zelensky. Auch wenn allem Anschein nach insgesamt mehr über Helden als über Heldinnen geschrieben oder gesprochen wird, eine Heldin der deutschen Geschichte ihrer Zeit war ohne Zweifel die Studentin Sophie Scholl. Ihre Flugblattaktion gegen das Naziregime kostete sie ihr Leben. Doch sie war der Meinung:
3: Der größte Schaden entsteht durch die schweigende Menschheit, die nur überleben will, sich fügt und alles mitmacht.
1: Wo ein Held ist, ist der Antiheld nicht weit. Der sympathischste dürfte aus Entenhausen kommen und heißt Donald Duck. Die Mischung aus Pechvogel und Loser machte den Enterich von Walt Disney weltberühmt.
0: No more heroes. 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Donald Trump beherrscht die Inszenierung wie kaum ein anderer. Selbst in einer lebensbedrohlichen Situation wie beim Attentat auf ihn 2024, bei dem ein Schuss ihn am Ohr verletzte, da schafft er es noch, die Faust in die Höhe zu recken und eine Botschaft an seine Anhänger zu senden. Über die Heldeninszenierung des amerikanischen Präsidenten spreche ich mit Professor Fritz Breithaupt, Literatur-, Kultur- und Kognitionswissenschaftler an der University of Pennsylvania. Trump stellt sich ja immer wieder als Superheld dar, angefangen 2019 mit der Fotomontage, die seinen Kopf auf dem muskulösen Oberkörper von Rocky zeigt. Dann hat er zwei Serien von Sammelkarten rausgebracht, wo er in allen möglichen Posen zu sehen ist. Mal als Elvis, mal als König oder sogar Papst. Jetzt als Superman mit der Unterschrift Truth, Justice and the American Way, Symbol of Hope. Das hat ja auch was Lächerliches, Herr Professor Breithaupt. Warum stellt sich Trump so dar?
4: Auf jeden Fall hat es etwas sehr Komisches, aber es hat den Vorzug der Deutlichkeit. Und wenn Menschen über Dinge nachdenken, dann lieben sie Klarheit. Trump schafft klare Verhältnisse immer wieder, polarisiert, stellt sich gegen alle möglichen Konventionen, auch gegen alle anderen Menschen oder sowas, stilisiert sich sogar als Papst, da hat er ein bisschen zurückgerudert, aber trotzdem, so alles macht er. Und es ist eben deutlich. Damit bleibt er in den Köpfen der Leute. Er wird, Sie haben es gerade gesagt, er wird zu einer Heldenfigur im Sinne einer Narration, einer Geschichte, die wir weiterknüpfen können. Und das kann zwar ins Lächerliche gehen, aber er ist einer der Helden der Geschichte. Und damit hat er gewonnen.
0: Und ist er über diesen Superheldenstatus vielleicht sogar schon ein bisschen hinausgekommen? Seine Auftritte haben ja auch eine religiöse Komponente.
4: Ja, er mag es ja sehr, dass er dann sich auch, also er spielt ja auch immer wieder an, so in diese höheren Dimensionen zu gehen. Ich weiß nicht ganz genau, was bei ihm da psychologisch dahinter steht. Das kann ich nicht deuten, ob er da schon irgendwie über sein Nachleben nachdenkt, was passiert, wenn er dann einmal gestorben ist und so weiter. Aber ich glaube, er will halt auf allen Dimensionen eben ganz oben mitspielen.
0: Er stellt es ja immer so dar, als würde er auch die Werte der USA verteidigen. Diese ganze Kampagne Make America Great Again. Welche Werte sind das denn bei Trump?
4: Bei Donald Trump sind das, glaube ich, vor allem Werte der Individualität. Der eine gegen die vielen. Das ist ja so das große Schema des Hollywood-Films, des Westerns, aber auch viele andere Heldengeschichten, auch der Whistleblower-Geschichten, wo es immer wiederum so ist, dass einer oder eine zum Helden werden kann. Und diese Individualität, die eben nicht berechenbar ist, die lebt Donald Trump sehr gut vor, demonstriert sie auch immer wieder, auch wenn er manchmal eben das Porzellan zerschlägt, Verhältnisse, die lange gewachsen sind, einfach kaputt macht.
0: Nun leben wir in einer Zeit, wo Männlichkeit oft mit toxischem, also praktisch zerstörerischem gleichgesetzt wird. Trump hält da, glaube ich, für viele gut dagegen. Wie sehen Sie das?
4: Ja, also natürlich ist es so, dass er sehr viele Kritiker auch hat, die ihn auch als eine Verkörperung toxischer Männlichkeit sehen, weil er sich ja auch gegen den Feminismus gestellt hat und dergleichen. Aber es gibt natürlich auch viele Menschen, die jetzt nicht genau wissen, wo sie sich orientieren können. Werden sie Feministen oder halten sie doch an etwas fest wie unberechenbarer Männlichkeit und so weiter. Und er lebt ihn vor, wie er immer wieder reagieren kann. Also wenn da irgendwie es heißt, ja, du musst jetzt hier, alle müssen gut moralisch sein und alle müssen sich einfinden, dann sagt er, nein, ich zeige euch mal, man kann auch auf den Tisch schauen. Man kann das auch ganz anders machen. Und das lebt dann den Leuten vor. Und damit hat er eben so seine knappe Mehrheit im Lande irgendwie gefunden.
0: Dieses Bild vom Superman, das ist ja eigentlich positiv besetzt. Superman ist auch einer, der sich einsetzt für andere. Wie passt das zusammen mit der Superman-Darstellung, die Donald Trump abliefert?
4: Wir haben ja in den Heldenfilmen der letzten Jahrzehnte auch immer wieder diese dunklen Helden gehabt, die eben moralisch auch verwirrt sind, die mal auf der falschen Seite stehen und irgendwie trotzdem als Individuum gefeiert werden. Und genau das schafft Donald Trump jetzt auch. Er ist der Held, er macht etwas, diese Machensgewalt, die in Amerika sehr hoch geschätzt wird, für die es auch ein Wort gibt, das wir auf Deutsch gar nicht so haben. Agency, also die Handlungsfähigkeit. Die beansprucht er immer wieder für sich. Und der Witz ist dann, damit kommt er dann eben auch darüber hinweg, dass er sich häufig auf sonderbare Seiten stellt. Auch in eigentlich moralisch, demokratisch, politisch komplexen Verhältnissen schafft er durch seine Handlungsmacht einfach Klarheit, auch wenn er eben für die falsche Seite steht. Und damit wird er zur Identifikationsfigur von vielen, da er ihnen Stärke vorlebt und eben zeigt, auch wenn du Unrecht hast, hau auf den Tisch. Vielleicht hast du ja doch recht. Genau das versucht er ja.
0: Alles wird am Ende dann irgendwie doch noch gut, ne? Heldengeschichten vereinfachen. Der Held ist ja immer der Gute, die anderen sind böse. Bei Trump ist das auch immer wieder hörbar. Er sagt gern Dinge über andere mächtige oder viel beachtete Personen. He's a bad person oder Iran is evil. Die Welt ist ja aber eigentlich nicht so einfach, sondern hochkomplex. Warum durchschauen seine Anhänger und Wähler diese Vereinfachungen, die Trump ja perfektioniert hat, nicht?
4: Was Trump sehr gut macht, ist, dass er sich als fiktives Wesen anbietet und inszeniert. Und was ich damit meine, ist das Folgende. Im wirklichen Leben haben wir ja selten wirklich gute Menschen oder wirklich böse Menschen. Es gibt selten sehr klare Orientierung durch die Moral. Wir sind, häufig bewegen wir uns ja so in seinem Zwischenbereich. Das ist anders in der Fiktion. In der Fiktion haben wir eben gute Wesen, böse Wesen. Wir wissen sozusagen, wer gewinnen soll. Und wenn die gewinnen, bekommen wir positive Gefühle. Donald Trump bietet genau diesen Sprung für seine Wähler an. Er kann das inszenieren, es ist Fiktion, er zeigt auf jemanden, sagt, das ist jetzt der Bösewicht und jetzt spielen wir das als Geschichte durch. Und plötzlich können sich die Menschen vorstellen, wie es wäre, wenn Donald Trump jetzt gewinnen würde in diesem Kampf gegen die feministischen Walküren, gegen die schrecklichen Mexikaner, gegen die Iraner, die Bösewichte. Und plötzlich stehen sie auf der Seite der Helden und freuen sich mit über diesen möglichen Sieg von ihrem Helden, den sie nun selber auch geworden sind.
0: Diese Einteilung in Gut und Böse, dieses Heldentum, ich habe das Gefühl, das ist was sehr Amerikanisches. Da funktioniert das super. In manch anderem Land kann man sich das nicht so vorstellen. Oder glauben Sie, das ist was Universales?
4: Also ich sehe es etwas mit mehr Zwischentönen. Es stimmt natürlich, derzeit sehen wir das vor allem in Amerika und in manchen anderen Ländern auch. Also so, wir sehen das ein wenig in der Türkei, wir sehen es in Argentinien, in Ländern, wo die Demokratie unter starkem Druck steht, sagen wir es mal so. Mhm. Aber dieses Schema in den Narrativen und Geschichten ist etwas, was sehr weit verbreitet ist. Es gibt wenige Kulturen, die ohne moralisierende Geschichten auskommen. Und das finden die Leute spannend. Also auch wenn wir Harry Potter lesen oder die deutschen Grimmschen Märchen hören, da gewinnen immer die moralisch Guten. Das kann auch dynamisiert sein. Es gibt jetzt diese ganze Fanfiction von Harry Potter, wo plötzlich Draco Malfoy der Held wird. Das sind großartige Geschichten. Sin Liu Yu hat gerade so einen Bestseller dazu geschrieben. Das geht und das bringt Spannung in das System rein. Aber es zeigt eben auch, zumindest im Bereich des Narrativen, sind die narrativen Welten überall in vielen Ländern doch sehr davon geprägt. Und das könnte auch, ich fürchte, ich will es nicht, aber es könnte auch so in die europäischen Diskussionen deutlicher hineinbringen.
0: Der Mensch folgt also gerne Anführern, wählt gerne Figuren, die vorgeben, das Land aus einer Krise herausführen zu können. Das ist ja auch eigentlich nachvollziehbar, dass man sich das wünscht. Das Versprechen vom besseren Leben hat noch immer gezogen. Braucht es dieses Heldentum im Angesicht der vielgestaltigen Krisen auf der Welt so dringlich wie selten zuvor?
4: Ich glaube, nein. Aber in der öffentlichen Wahrnehmung ist es genauso, dass wir das brauchen. Wir brauchen diese Handlungsmacht von jemandem, der endlich etwas tut. Das ist ja immer dieses Bild, das den auch derzeit vielen deutschen Politikern vorgeworfen wird, dass sie nichts tun würden. Und diese Handlungsmacht, dass da jemand etwas tut, das zeigen uns eher problematische Gestalten wie Donald Trump. Ja, er tut tatsächlich etwas. Das ist nun nicht immer das Rationale, was er tut, aber er überrascht Menschen. Und das nimmt viele dann doch für ihn ein. Und insofern glaube ich, dass wir eigentlich in unserem demokratischen System in Europa eigentlich gute Lösungen geschafft haben, dadurch, dass wir Sachen austarieren, dass Politik schnelle Lösungen verhindert, statt schnell auf den Tisch zu hauen. Aber die Bevölkerung ist ungeduldig. Sie sehen Probleme und sie sagen, ja, die tun wieder mal nichts. Sie haben wieder nur so ein Gremium geschaffen. Also insofern würde ich sagen, eigentlich brauchen wir es nicht. Aber in der öffentlichen Wahrnehmung ist es genau das, was gebraucht wird, nämlich eine starke Heldenfigur.
0: Mhm. Passen Heldenfiguren und eine Demokratie überhaupt zusammen?
4: In Krisenmomenten werden immer diese Heldenfiguren gesucht. Und wir hatten natürlich auch, das müssen wir betonen, sehr viele sehr positive Heldenfiguren. Gandhi ist ein großartiges Beispiel dafür. Ja. Und in dem Sinne gab es auch immer wiederum andere Heldenfiguren. Dann gab es auch so unfreiwillige Heldenfiguren. In Deutschland war auch Angela Merkel eine geradezu unfreiwillige Heldenfigur. Sie wurde angefeindet, aber auch gefeiert dafür, dass sie aufgetreten ist. Das war sowohl in der Europakrise, der Finanzkrise der Fall, als auch natürlich in der Flüchtlingskrise. Sie war es in beiden Fällen, die eine Lösung gefunden und durchgesetzt hat. Und damit wurde sie automatisch zur unfreiwilligen Heldin. Die Leute haben sich mit ihr identifiziert oder sie natürlich dann auch angefeindet auf beiden Seiten.
0: Gibt es denn für gefallene Helden irgendeine gute Exit-Strategie?
4: Also es gibt immer dieses sogenannte Comeback. Das sehen wir ja auch in Deutschland. Robert Habeck, als der Exit war, wurde erstmal wirklich angefeindet und plötzlich, glaube ich, wäre ein sehr wählbarer Politiker, der genau, so jetzt in der Rücksicht, genau die ganzen Lösungen anbietet, die jetzt gebraucht werden. Also das Comeback, das gibt es, glaube ich, immer wieder. Nach einer Pause.
0: Nach der Pause. Und die dauert für Robert Habeck auf jeden Fall noch an. Herzlichen Dank in die USA, wo der Kognitions- und Literaturwissenschaftler Fritz Breithaupt lehrt. Der Tag. Ein Thema, viele Perspektiven. Heute zum Thema No More Heroes. Und wer rettet die Welt? Mit heldenhafter Musik. Hier eine weitere Version von David Bowies Song Heroes, nämlich ein Ausschnitt von Bub.

0: Es gibt große Unterschiede, wie Gesellschaften zu Helden stehen. In den USA oder auch in Großbritannien werden Angehörige der Armee schnell zu Helden. In Deutschland dagegen herrscht eine große Distanz zum Militär und zum damit verbundenen Einsatz. In Deutschland sehen die Menschen Soldaten eher nicht als Helden. Wenn überhaupt, dann müssen sie schon außergewöhnlichen Einsatz zeigen. In den USA ist man da weitaus großzügiger und auch in Großbritannien teilt ein Drittel der Menschen die Ansicht, dass alle Angehörigen der Streitkräfte Helden seien. Jedenfalls war das in der YouGov-Studie 2018 so verteilt. In Deutschland sind wir eher auf der Suche nach den Heldentaten im Alltag. Dafür gibt es Anerkennung. Hier ein Beispiel aus dem Feature von Sebastian Felser, was Menschen zu Helden macht, von Herakles bis Greta Thunberg.
1: Stefanie Grad ist Tierärztin. Sie macht aber auch Verhaltenstrainings, schreibt Gutachten für Blindenhunde oder nimmt Hunde in Pflege. Entsprechend ist sie immer viel unterwegs mit ihrem VW-Bus.
2: Hallo, hereingehüpft.
3: Hallo, Frau Grad.
2: Hallo. So, wo sollen wir jetzt als erstes hin?
3: Sollen wir erstmal zum Ort des Geschehens?
2: Ja, ich glaube, das ist vernünftig. Ne?
1: Der Ort des Geschehens, das ist Heidenheim an der Brenz. Ein bisschen oberhalb der Innenstadt, zwischen Freilufttheater, Stadion und einem Wäldchen, wo Stefanie Grad regelmäßig mit ihren Hunden unterwegs ist. So auch im Frühjahr 2017.
2: Also wir waren mit der Hundestunde unterwegs, weil wir Training gemacht haben, sind hier einmal in den Wildpark gelaufen und kamen dann quasi relativ entspannt wieder zurück, weil wir schon so im Pausenmodus waren. Und dann lief ich an dem Haus vorbei und habe so hingeschaut und dachte, Mensch, das sieht aus, wie wenn da einer sein Steak echt ziemlich deutlich anbrät, weil es aus den Fenstern rausgeraucht hat. Und sind dann aber weitergelaufen, weil kann ja mal passieren, dass man sein Essen auf dem Herd vergisst. Und dann haben aber immer mehr gesagt, das ist doch nicht normal. Und bin dann halt ums Eck und habe an der Haustür geklingelt.
3: Okay, das ist ein gelbes Gebäude. Hier so, ja, einsam gelegen ist es nicht gerade. Aber war sonst niemand unterwegs?
2: Nee, zu dem Zeitpunkt nicht, weil es war genau die Mittagszeit. Also es hätte einfach auch zu einem angebrannten Steak gepasst. Genau, und dann habe ich halt geklingelt und dann hat es ein bisschen gedauert, aber nicht arg lang. Und dann hat eine ältere Dame aufgemacht und hinter der sind dann schon die Rauchschwaden aufgestiegen und zum Teil auch Flammen sichtbar gewesen. Und dann kam eine Frage, wo echt heute noch jeder drüber lacht, wenn ich es erzähle. Ich stand vor der Frau, sichtbar die Flammen gesehen und sage, ja, brennt's bei Ihnen? Und die Frau guckt mich an und gibt mir noch gar keine richtige Antwort. Und dann wusste ich, jetzt, da ist was Schlimmeres. Und dann habe ich sie schnell an der Hand genommen und gesagt, jetzt kommen Sie erst mal raus. Und habe sie eben vor das Haus gebeten.
1: Die Dame war, so erinnert sich Stefanie Grad, um die 90 Jahre alt. Und ein Lager von Zeitungen und Holz vor ihrem Ofen habe Feuer gefangen. Die Geschichte war aber noch nicht vorbei, als die beiden draußen vor der Tür standen.
2: Ich frage so, ist da noch jemand drin? Und dann sagt sie zu mir, ja, mein Mann. Genauso in dem Ton. Genau, und dann bin ich dann rein.
1: Sie findet niemanden im Erdgeschoss. Sie ruft und sieht dann, dass oben an der Wendeltreppe jemand steht. Der Mann zögert, nach unten zu kommen, aber für Stefanie Grad wird die Luft zum Atmen knapp.
2: Ich habe nur eine Hand am Treppengeländer gesehen. Also die sehe ich auch heute noch vor mir, wenn ich das erzähle, so wie jetzt, kriege ich gerade wieder Gänsehaut, weil das einfach so unglaublich war, dass da noch jemand drin ist, wie im Film.
1: Stefanie Grad zieht den Mann die Treppe runter nach draußen. Nach der Rettungsaktion hat sie eine leichte Rauchvergiftung. Die älteren Leute müssen ins Krankenhaus. Es hätte alles noch viel schlimmer kommen können, wenn das Feuer die Gasleitung des Hauses erwischt hätte. Stefanie Grad hat viel Anerkennung bekommen. Sie hat den Ulmer Polizeipreis erhalten. In der Region kennt man ihre Heldentat. Ich spiele Stefanie Grad vor, was mir die Leute im Zug zu ihrer Heldentat gesagt haben.
4: Sie hatte die Menschenleben gerettet. Nicht jeder hat den Mut dazu, das zu tun.
5: Ja, hat eine gute Tat getan, auf jeden Fall. Das macht also nicht jeder Mensch, meine Meinung.
3: So, jetzt haben Sie Leute gehört. Was denken Sie dazu?
2: Ja, also es macht mich stolz, dass so viele denken, dass es was Heldenhaftes ist. Ich kann aber dazu sagen, dass ich mich nicht mutig gefühlt habe, sondern eher gehandelt habe. Deswegen hat es jetzt für mich nicht direkt was mit Mut zu tun, sondern mit Sehen und Handeln.
1: Stefanie Grads beherzte Tat zeigt, wie schnell und in der Regel ohne es zu wollen, jede und jeder Einzelne von uns heldenhaft handeln kann. Und auch in dieser Hinsicht ist Stefanie Grad eine typische Heldin. Sie will von ihrem Heldentum eigentlich nichts wissen. Die Öffentlichkeit entscheidet, was wen zum Helden macht. Auch wenn ihre Namen über die Jahrtausende wechseln. Ohne Heldinnen und Helden kommen wir auch heute nicht aus.
0: In Krisenzeiten ist der Blick auf Menschen, die Führungsqualitäten haben, besonders sehnsuchtsvoll. Wir brauchen gerade in der Krise Menschen, die zupacken, die was bewegen wollen. Vorbilder, in gewisser Weise also Helden. Helden des Alltags, Stars in der privaten Manege. Und da scheint es in Deutschland durchaus positive Anzeichen zu geben. Jedenfalls kann man so die Analyse des Psychologen und Autors Stefan Grünewald verstehen. Er ist auch Gründer des Rheingold-Instituts, das mit tiefen psychologischen Studien den tieferen Sinn menschlichen Handelns erforscht und auch gerade eine Studie zum Zustand unserer Gesellschaft vorgelegt hat unter dem Titel Neue Zeiten für Verantwortung. Hallo, Herr Grünewald.
6: Hallo, Frau Renk.
0: Herr Grünewald, wir Krisenakrobaten, Psychogramm einer verunsicherten Gesellschaft, so heißt Ihr jüngstes Buch. Wie verunsichert stellt sich unsere Gesellschaft denn aktuell dar?
6: Ja, wir erleben halt eine Vielzahl von Dauerkrisen. Krisen hat es immer gegeben, aber die Menschen haben das Gefühl, diese Krisen, die kriegen wir nicht mehr aus der Welt. Das sind ewige Wiedergänger, die haben buchstäblich eine Zombie-Qualität. Und das führt dazu, dass viele ihr Heil im Rückzug suchen. Also die Menschen ziehen sich ins private Schneckenhaus zurück, weil sie hier eine Welt vorfinden, die noch überschaubar ist, wo sie sich geborgen fühlen, wo sie Selbstwirksamkeit verspüren. Also wir pflegen unsere Wohlfühloase, wir festigen unsere sozialen Bezüge, wir tun viel für unsere Body Performance. Also gerade junge Leute gehen ins Fitnessstudio, weil sie hier am eigenen Körper noch merken, sie können was entwickeln und bewegen.
0: Aber Krisenakrobaten, das klingt ja nicht nach Ausgeliefertsein und Passivität, es klingt nach Geschicklichkeit, nach Aktivität. Wo zeigen sich die Krisenakrobaten?
6: Also die zeigen sich vor allen Dingen in den veritablen Krisen. Also ich habe in meinem Buch ein Kapitel über die Corona-Zeit, da war ja das Gefühl, wir sind total ohnmächtig, weil wir einer Bedrohung ausgesetzt waren, die man nicht sehen, nicht riechen, nicht schmecken kann. Aber die Menschen haben da eine wunderbare Krisenvirtuosität entwickelt, weil sie erstmal gehamstert haben, um zu zeigen, sie sind handlungs- und handelsfähig. Im zweiten Atemzug haben sie wie wild ihre Wohnung geputzt, weil sie in diesem privaten Bodenoffensiven sichtbare Feinde zur Strecke bringen konnten. In Amerika wurden die Waffengeschäfte aufgesucht, um sich zu armieren. Bei uns die Baumärkte. Man hat sich mit Hämmern, Äxten und Schraubenzieher ausgerüstet, um das Gefühl zu haben, wehrhaft zu sein. Mhm. Hat aber die Zeit auch genutzt, um produktiv zu sein. Also es wurde auch wie wild gepuzzelt, weil die Erfahrung war, unser gewohntes Bild der Wirklichkeit zerspringt in tausend Teile. Aber im Puzzle kriegen wir das wieder zusammengesetzt und kriegen wieder einen Zusammenhang hin.
0: Das war der verordnete Rückzug ins Private. Sie sprechen ja von Stars in der privaten Manege, aber der Rückzug ins Private ist für die Gesellschaft problematisch. Wir brauchen ja eine gemeinsame Vision. Silodarität statt Solidarität, schreiben Sie. Was passiert da mit diesem Rückzug ins Private?
6: Das ist die gefährliche Seite des Rückzugs, wenn wir eine Wagenburg-Mentalität entwickeln. Also viele Menschen beschreiben uns, dass sie dazu übergegangen sind in den letzten Jahren, all diejenigen im Bekanntenkreis, die anstrengend sind, die eine andere Meinung haben, auszusortieren. Dadurch wird die Gesellschaft sozusagen immer stärker selbstähnlich und wir verlernen zu streiten. Der Streit ist aber wichtig, um unsere Perspektive zu wechseln, um uns in einen anderen hineinzuversetzen. Und dieser Perspektivwechsel ist auch die Grundlage für jede Versöhnung und für jeden Kompromiss. Also wir müssen wieder lernen zu streiten. Das heißt, dass man nicht klar seine Meinung sagt, aber man verbindet dieses klare Diktum immer mit einem respektvollen Umgang und diskreditiert den anderen nicht, weil er gerade anders tickt oder eine andere Meinung vertritt.
0: Verantwortung übernehmen, das wird in unserer überregulierten Welt zunehmend schwierig. Die Handlungsspielräume werden enger. Verantwortung für das eigene Handeln tragen. Welche Rolle spielt das aus Ihrer Sicht aktuell und welche Rolle spielt in diesem Zusammenhang auch Social Media?
6: Also Social Media führt uns in eine Tagtraumwelt und die Träume, die wir haben, die konterkarieren so ein bisschen die Betriebsblindheit unseres Alltags. Die Träume rücken in den Blick, was noch gelebt werden kann, unsere Irrfahrten, unsere Sehnsüchte. Also Träume sind produktiv. Im Internet geraten wir aber mehr und mehr in eine Tagtraumwelt. Tagträume sind anders als Träume, die sind kompensatorisch. Im Tagtraum können wir sozusagen die Welt bewegen. Da sind wir der Superheld, der keiner Schwerkraft ausgesetzt ist. Das heißt, als Beispiel in meinen Tagträumen, ich bin im Sportunterricht immer als einer der Letzten gewählt worden, aber im Tagtraum war ich der Nationalstürmer, der die Mannschaft zum Sieg schießt. Das heißt, diese Tagträume, die kollidieren im Moment so mit unserer Wirklichkeit. Wir haben eine Ohnmachtserfahrung hier und jetzt und flüchten uns in einem Tagtraum, wo alles gelingt und wo wir zum Superheld avancieren.
0: Und zusätzlich leben wir noch im Zeitalter der Empfindlichkeiten, der ständigen Beschäftigung mit Befindlichkeiten, mit möglichen Diskriminierungen und Zurückweisungen. Das kriege ich jetzt nicht so ganz zusammen mit der Krisenakrobatik. Sie?
6: Ja, die Krisenakrobatik beschreibe ich in meinem Buch auch anhand von 4 kollektiven Helden, nämlich den Bremer Stadtmusikanten. Die sind nämlich in einer existenziellen Krise, aber sie verschließen nicht die Augen. Sie verdrängen nicht das Problem, sondern sie stellen sich dem Problem und entwickeln eine Haltung, wenn wir jetzt nichts ändern, dann landen wir im Kochtopf oder beim Abdecker. Etwas Besseres als den Tod finden wir allemal. Gleichzeitig ist es aber wichtig, nicht nur schonungslos Probleme zu analysieren, sondern auch eine Zielvision, ein Aufbruchsbild zu entwickeln. Das ist bei den Bremer Stadtmusikanten die Vorstellung, nach Bremen zu gehen und zu musizieren. Die kommen nie in Bremen an, das ist auch gar nicht wichtig. Wichtig ist aber, dass man ein Bild hat, das einen zum Aufbruch bringt. Kolumbus ist auch nie in Indien angekommen, hat aber eine Welt entdeckt. Und die dritte sozusagen vorbildliche Lehre, Verantwortung übernehmen, heißt nicht alleine eine Sache zu schultern, sondern die Bremer Stadtmusikanten bauen und vertrauen aufeinander. Sie gehen davon aus, dass der Einzelne unperfekt, unvollkommen, in Köln sagt man Jeck ist. Aber gerade dadurch, dass der Einzelne nicht perfekt ist, ist er sozialfähig. Er braucht den anderen zur Ergänzung, zur Erweiterung seines Selbst. Und das ist auch das, was den Helden heute, den Bremer Stadtmusikern, ihre Kraft verleiht, dass sie nicht egomanisch sind, dass sie nicht nur auf sich bezogen sind, sondern dass sie im anderen eine Stärke wahrnehmen, die sie selber nicht haben. Und gemeinsam sind sie stärker dann als die Summe ihrer Mitglieder.
0: Wir brauchen also eine Vision für eine Heldenreise. Vielen Dank, Stefan Grünewald, Psychologe und Gründer des Rheingold-Instituts. Wir haben die Heldinnen mehrfach erwähnt in dieser Sendung, auch wenn sie nicht im Mittelpunkt standen. 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In der Rubrik Politik und Hintergrund. Der Tag. Ein Thema, viele Perspektiven. Diesmal unter dem Titel No More Heroes. Und wer rettet die Welt? Mein Name ist Doris Renk.

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2: 19 Uhr, neue Debatte über Leihmutterschaft in Deutschland. Bau von Logistikzentrum in der Wetterau vorerst gestoppt. Forderung nach mehr Hitzeschutz an Schulen. Das Wetter, in der Nacht örtlich Gewitter, morgen wechselhaft, auch Gewitter möglich bis 28 Grad. Mein Name ist Claudia Meichelbeck. Unionsfraktionschef Spahn hat eine neue Debatte über Leihmutterschaft ausgelöst. Er und sein Mann haben jetzt einen Sohn, der von einer Leihmutter in den USA geboren wurde. In Deutschland ist Leihmutterschaft verboten. Aus dem ARD-Hauptstadtstudio Maximilian Ulrich.
3: Spahns Partei, die CDU, bekannte sich auf dem Parteitag im Februar erneut zu dem Verbot. Darauf verwies auch nochmal eine Parteisprecherin ausdrücklich. Die Schatzmeisterin der Frauenunion, Marion Rosin, forderte sogar Spahns Rücktritt. Leihmutterschaft sei aus guten ethischen Gründen in Deutschland verboten, sagte sie den Zeitungen der Funke Mediengruppe. Spahn selbst hatte sich in der Vergangenheit auch kritisch gegenüber der Leihmutterschaft geäußert.
2: Seit Jahren wird darüber gestritten, ob ein Logistikzentrum in Wölfersheim in der Wetterau gebaut werden darf. Jetzt hat der Hessische Verwaltungsgerichtshof in Kassel entschieden, das Projekt in der Nähe der A45 darf vorerst nicht umgesetzt werden. Der VGH erklärte die Änderungen am Regionalplan für rechtswidrig, die das Regierungspräsidium Darmstadt genehmigt hatte. Durch sie hätte eine landwirtschaftliche Fläche für das Lager genutzt werden können. Vor 8 Jahren war in Genua eine marode Autobahnbrücke eingestürzt. 43 Menschen kamen dabei ums Leben. Ein Gericht hat jetzt 32 Angeklagte im Zusammenhang mit dem Einsturz schuldig gesprochen. Der Hauptangeklagte bekam 12 Jahre Haft. Aus Italien Christina Auerbach.
4: Giovanni Castellucci ist der ehemalige Geschäftsführer von Autostrade per l'Italia, die Firma, die die Morandi-Brücke in Genua betrieben hat. Ihm wird vorgeworfen, von den Mängeln gewusst zu haben und die Arbeiten an dem später eingestürzten Pfeiler verschoben zu haben. Die Staatsanwaltschaft hatte 18 Jahre Haft gefordert. Castellucci sitzt im Moment bereits im Gefängnis. Er wurde letztes Jahr wegen eines anderen Autobahnunfalls mit 40 Toten verurteilt.
2: Europäische Nutzer von Android-Smartphones müssen die Möglichkeit haben, auch andere KI-Assistenten als Googles Gemini zu nutzen. Die EU-Kommission hat Google angewiesen, auch die Chatbots der Konkurrenz inklusive Sprachsteuerung in Android zuzulassen. Außerdem muss das Unternehmen Daten seiner Suchmaschine mit den Wettbewerbern teilen. Das alles soll Google innerhalb eines Jahres umsetzen. Beim Hitzeschutz an Schulen sieht die Bundesschülerkonferenz massive Versäumnisse der Politik. Die Schülerinnen und Schüler fordern jetzt Gegenmaßnahmen. Aus der Nachrichtenredaktion Leon Groß.
5: Kühlungssysteme in allen Gebäuden, deutschlandweit einheitliche Regeln für hitzefrei und notfalls Homeschooling. Das schlägt die Bundesschülerkonferenz vor. Die Schülerinnen und Schüler kämen in der aktuellen Debatte nicht vor, obwohl sie jeden Tag in viel zu heißen Gebäuden lernen müssten. Die Gewerkschaft Erziehung und Wissenschaft kritisiert die aktuellen Hitzeschutzpläne der Länder. Korrektes Lüften reiche nicht aus. Wie heiß es in deutschen Klassen aktuell ist, kann man auf Online-Portalen wie Schulheatmap sehen. Da sind Temperaturen bis zu 45 Grad verzeichnet.
2: Das waren die Nachrichten. Das Wetter heute Abend und in der Nacht gibt es regional kräftige Schauer oder Gewitter. In der Nacht kühlt es ab auf 20 bis 15 Grad. Es wird recht schwül. Auch morgen gibt es gebietsweise Schauer und Gewitter. Vor allem am Nachmittag sind dann lokal auch Unwetter mit Starkregen, schweren Sturmböen und Hagel möglich. Das Ganze bei schwülwarmen 24 bis 28 Grad. Und die Aussichten am Samstag dann trocken, zeitweise sonnig bei maximal 22 bis 28 Grad, am Sonntag bis 24 Grad. Es ist 19.04 Uhr.
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6: Herzlich willkommen an der Hörbar, sagt Bastian Korff, und ich komme Ihnen gleich mal mit einem alten Griechen, Hippokrates. Der berühmte Arzt und Mediziner, genau der mit dem Eid des Hippokrates. Gelebt hat er im 4. vorchristlichen Jahrhundert, gesungen wird heute noch über ihn. Hier jetzt von Maria del Mar Bonnet. Per Hippokrates. Auf Hippokrates.

Da ist am Ende von Rezina die Rede. Das ist jetzt aber auch keine wirkliche Empfehlung vom Mediziner Hippokrates, oder? Ich fühlte einen tiefen Schmerz in meinem Herzen, singt Maria del Mar Bonnet, habe mich vom Arzt untersuchen lassen, der feststellte, dass alles soweit in Ordnung ist, und er gab mir den Rat, wenn Sie wollen, können Sie es machen wie alle. Lassen Sie alle Vergnügungen weg und Sie werden etwas früher sterben. Das muss nicht sein, also lieber mit dem Arzt ein Fläschchen Wein aufgemacht und ein paar alte Lieder gesungen. Auf Hippokrates. Aus Mallorca kommt Maria del Mar Bonnet. Gesungen hat sie auf Katalanisch, und da es um den guten alten Hippokrates ging, klang das natürlich auch ein bisschen griechisch. Hier ist die Hörbar in HR2 und SWR Kultur, und da geht es jetzt weiter mit Jörn Schlüter. Gebürtig aus Bremerförde und schon lange in Bremen zu Hause, ist er vor allem bekannt als Sänger der Indie-Pop-Band Someday Jacob. Jetzt hat er ein Soloalbum eingeschoben, sein erstes, The Other Mile. Wie er sagt, das Produkt einer persönlichen Krise. Und so wenig man Menschen persönliche Krisen wünscht, es kommen oft schöne Songs dabei raus. Während dieser Zeit der Krise war Jörn Schlüter auch in einer Klinik und hörte beim täglichen Fahrradergometersport wieder und wieder Neil Youngs Come the Time. Und das war irgendwie der Sound, den er sich auch für sein neues Album vorgestellt hat. Schlagzeug, Bass, akustische Gitarren, natürlich auch eine Pedal-Steel-Gitarre. Und manchmal ist auf dem neuen Album der Referenzpunkt Neil Young dann auch deutlich durchzuhören, etwa im Titelsong The Other Mile.

La Canción de Liniera von Daniel Melingo. Liniera, das steht in Argentinien für den Vagabunden, den Landstreicher. Und so heißt es denn auch, ich ziehe durch die Welt und weiß nicht, wohin ich gehe. Ich habe kein Ziel, keinen Wegweiser. Was ich verdiene, gebe ich aus oder verschenke es. Ich weiß nicht, wie man weint und will im Leben auch keinen Erfolg haben. Einer, der sich mit diesem Liniera sehr gut identifizieren konnte, trotz seines Erfolgs, war der 1957 in Buenos Aires geborene und vor kurzem verstorbene Daniel Melingo. Er bezeichnete diese Figur geradezu als sein alter Ego, und aus seinem Album Liniera, von dem der Song stammt, macht er 2022 einen ganzen Musiktheaterabend mit natürlich ihm in der Hauptrolle. Hier ist die Hörbar in HR2 und SWR Kultur, jetzt mit einem weiteren Titel vom neuen Album des Bremer Sängers, Songschreibers und Gitarristen Jörn Schlüter. The Other Mile heißt es. Darauf zu finden, gepflegte Amerikanerkunst, also ein Mix aus Folk, Pop und Country, garniert mit ein wenig Tex-Mex-Klängen und gelegentlich auch mal etwas Rock. Wie vorhin schon gesagt, entstand das Album in einer Zeit der Krise für den Sänger, in der er, wie er meint, viel Zeit mit einer guten alten Bekannten verbrachte, der Angst. Sie ist eine gute Freundin, aber manchmal bleibt sie zu lange, sagt er, wie der letzte Gast bei einer Party, der nicht versteht, dass die Gastgeber ins Bett wollen. Es hat eine Weile gedauert, ihr das klarzumachen. Irgendwann hat es aber dann wohl geklappt für Jörn Schlüter, sie loszuwerden, die Angst. Ein leicht melancholischer Zug liegt dennoch über allem, aber das macht es vielleicht auch gerade so schön. 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

Was für ein schöner Trostpreis, der Consolation Prize von Jörn Schlüter, der sich als Solomusiker schlicht J. Schlüter nennt. Ansonsten ist er ja zumeist mit seiner Band Someday Jacob unterwegs. Und da ist übrigens auch ein neues Album in Arbeit, das Anfang 2027 erscheinen soll. Die Zeit bis dahin kann man sich wunderbar verkürzen mit The Other Mile, zu dem der Musiker anmerkt: Für mich ist Songwriting wie ein milchiger Spiegel. Ich poliere so lange an ihm herum, bis ich mich selbst erkennen kann. Oder jedenfalls den Anteil von mir, um den es in dem Song geht. Man stellt da draußen etwas von sich hin, sodass die anderen etwas damit machen können und sich vielleicht selbst darin sehen. Da kann jetzt jeder und jede selbst entscheiden, ob sie oder er sich in den Songs von Jörn Schlüter wiederfindet. Auf jeden Fall lohnt der Versuch. Und damit ist die Hörbar auch schon wieder am Ende. Wie immer, alle gespielten Titel gibt's auch online auf unserer Playlist. Und da werden Sie jetzt noch einen weiteren finden, Arterial Road nämlich, vom Jazzpianisten Stefan Becker und seinem Trio. Und wer bei Arterial jetzt an Blut und Blutbahnen denkt, liegt nicht ganz falsch, denn das Blut braucht ja auch eine gewisse Straße, um vom Herz in den Körper zu kommen. Und die Arterial Road ist schlicht die Hauptstraße. Kommen Sie auf jeden Fall gut an und bis bald, sagen Markus Hürtgen aus der Musikredaktion und Bastian Korff hier am Mikrofon.

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1: Um 20 Uhr mit Claudia Meichelbeck. Unionsfraktionschef Spahn hat eine neue Debatte über Leihmutterschaft ausgelöst. Er und sein Mann haben jetzt einen Sohn, der von einer Leihmutter in den USA geboren wurde. In Deutschland ist Leihmutterschaft verboten. Aus dem ARD-Hauptstadtstudio Maximilian Ulrich.
2: Spahns Partei, die CDU, bekannte sich auf dem Parteitag im Februar erneut zu dem Verbot. Darauf verwies auch nochmal eine Parteisprecherin ausdrücklich. Die Schatzmeisterin der Frauenunion, Marion Rosin, forderte sogar Spahns Rücktritt. Leihmutterschaft sei aus guten ethischen Gründen in Deutschland verboten, sagte sie den Zeitungen der Funke Mediengruppe. Spahn selbst hatte sich in der Vergangenheit auch kritisch gegenüber der Leihmutterschaft geäußert.
1: Im Prozess um den Einsturz einer Autobahnbrücke in Genua vor 8 Jahren sind die Urteile gefallen. Der frühere Chef des Autobahnbetreibers wurde zu 12 Jahren Haft verurteilt. Ein Verantwortlicher für die Instandhaltung bekam 11 Jahre. Beiden war laut Gericht klar, dass die Brücke in einem schlechten Zustand war. Sie hätten aber nichts dagegen getan. Bei dem Einsturz waren 43 Menschen ums Leben gekommen. Am Frankfurter Flughafen haben sich 4 Mitarbeiter mit Malaria infiziert. Nach Angaben eines Sprechers wurde die Tropenkrankheit vermutlich durch eine Mücke übertragen, die in einem Flugzeug war. Die Betroffenen arbeiteten unter anderem in der Gepäckabfertigung. Zuletzt hatte es vor 3 Jahren einen Malaria-Fall am Frankfurter Flughafen gegeben. Beim Hitzeschutz an Schulen sieht die Bundesschülerkonferenz massive Versäumnisse der Politik. Die Schülerinnen und Schüler fordern Kühlungssysteme in allen Gebäuden, deutschlandweit einheitliche Regeln für hitzefrei und notfalls Homeschooling. Schülersprecherin Kirchhoff sagte, in den Schulen herrschten zum Teil Raumtemperaturen von mehr als 30 Grad. Beim Absturz eines Kleinflugzeugs in Nordhessen ist ein Mensch ums Leben gekommen. Das hat die Polizei mitgeteilt. HR-Reporter Andreas Gerlach.
3: In der Mitteilung heißt es, das Kleinflugzeug sei in Bad Arolsen-Mengeringhausen abgestürzt. Danach sei ein Feuer ausgebrochen und der Flieger komplett ausgebrannt. Ein Mensch sei tot an der Unglücksstelle gefunden worden. Es könnte sich um den Piloten handeln. Die Ermittlungen seien angelaufen. Die Absturzursache wird jetzt auch von der Bundesstelle für Flugunfalluntersuchungen geprüft.
1: Das waren die Nachrichten. Das Wetter. Aktuell ziehen hier und da noch Schauer und Gewitter durch Hessen. In der Nacht lassen die Schauer dann nach. Die Temperaturen sinken auf 20 bis 15 Grad. Morgen gibt es einige Schauer und Gewitter, vor allem nachmittags mit Unwetterpotenzial. Es wird schwülwarm bei 24 bis 29 Grad. Am Samstag dann wieder trocken mit Sonne und Wolken bei bis zu 28 Grad. Die Zeit, es ist 20.03 Uhr.
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5: Ein Abend mit viel Licht und Schatten, musikalisch ausgemalt und ausgeschmückt von Meistern der Barockmusik. Das erwartet Sie heute hier im ARD Radiofestival, aufgenommen von Radio 3 vom RBB. Ich bin Michael Leverkus. Guten Abend. 2 Konzerte vom Musikfestival Potsdam Sanssouci haben wir für Sie ausgesucht mit dem französischen Ensemble Correspondance und dem Freiburger Barockorchester. Das Festival hat im Juni insgesamt fast 60 Veranstaltungen geboten und eine Vielzahl von internationalen Musikerinnen und Musikern nach Potsdam geführt. Die Flötistin und Dirigentin Dorothee Oberlinger leitet das Festival nun schon seit 8 Jahren. Und sie weiß, was die Menschen immer wieder dorthin lockt.
6: Ich glaube, in Potsdam finden wir wirklich eine unglaubliche Ballung vor von Schlössern und Gärten, wie sie seinesgleichen sucht, vielleicht in Europa, könnte man sagen. Und diese Anbindung auch an die historischen Räume und auch die Gartenarchitektur und so weiter. Und das spiegelt sich ja auch wiederum in der Musik, die die Musikerinnen und Musiker mitbringen. Also dieses Verbundensein von Musik und Ort, das spüren die Leute doch hier. Und es ist natürlich auch ein sehr geschichtsträchtiger Ort.
5: Die Musikfestspiele Potsdam Sanssouci standen in diesem Jahr unter dem Motto Begriff Licht. Und so lautete die Überschrift des Eröffnungskonzerts am 12. Juni in der Friedenskirche Sanssouci: Apoll, Gott des Lichts. Das Ensemble Correspondance spielte ein Programm mit Bezug auf den Sonnenkönig Ludwig XIV. Werke, die an seinem Hof aufgeführt wurden und bei denen er selbst zum Teil mitgetanzt hat, wurden historisch getreu gesungen und gespielt. Dorothee Oberlinger sagt, worauf sie sich dabei freuen dürfen.
6: Ja, also heute Abend hören wir ja Sébastien Dossé mit seinem Ensemble Correspondance. Und es ist natürlich toll, Muttersprachler sozusagen ihre französische Barockmusik spielen zu lassen. Denn Musik ist natürlich auch sehr mit dem Lebensstil und der Sprache eines Landes verbunden. Und wenn wir jetzt in die französische Musik schauen, natürlich, sie werden auf Damensaiten spielen mit Barockbögen, mit barocken Blasinstrumenten, Blockflöte, Traversflöte und so weiter. Aber sie haben auch die speziellen Streichinstrumente, die es dann im deutschen Orchester des 18. Jahrhunderts nicht gab, wie zum Beispiel einen Tai, also so eine Zwischengröße, sowas Ähnliches wie eine Bratsche. Also sowas Ungewöhnliches werden wir da sehen, aber auch die ganze Ornamentik aus Frankreich, das Ziselierte, das Feine, das extrem Charmante und Elegante, und das werden sie aus dem FF beherrschen. Also es ist ein sehr tolles Originalklang-Ensemble.
5: Die vier Sängerinnen und Sänger und die Instrumentalisten des Ensembles Correspondance interpretieren Sätze des Ballet Royal de la Nuit und Ausschnitte aus der Oper Ercole Amante, der verliebte Herkules von Francesco Cavalli. Die Leitung hat Sébastien Dossé.

Der erste Teil des Eröffnungskonzerts der Musikfestspiele Potsdam Sans Souci hat uns an den Hof von Ludwig XIV. Geführt. Das war ein kleiner Querschnitt aus der Oper Ercole Amante von Francesco Cavalli und einige Tänze aus dem Ballet Royal de la Nuit. Gesungen und gespielt hat das Ensemble Correspondance unter der Leitung des Cembalisten Sébastien Dossé. Im Mittelpunkt des zweiten Teils steht die Kammeroper Anacreon von Jean-Philippe Rameau. Der Komponist war zunächst als Cembalist und Theoretiker bekannt, bevor er sich dem Ballett und der Oper zuwandte. 1757 vertonte er eine Szenenfolge, die den griechischen Lyriker Anacreon bei einem Gelage zeigt und einen Zwiespalt zwischen Amor und Bacchus aufwirft. Am Ende aber vertragen sich Liebe und Wein.

Das war zum Schluss ein Satz aus dem Ballett Les Indes Galantes von Jean-Philippe Rameau. Davor hörten Sie eine Zusammenstellung aus Rameaus Kammeroper Anacreon. Gesungen haben Caroline Weinands Sopran, Blondine de Sansal Mezzosopran, Bastien Rimondi Kontraalt und Etienne Basola Bariton. Das Ensemble Correspondance wurde geleitet von Sébastien Dosset, der auch am Cembalo saß. Mit diesem Konzert wurden die Musikfestspiele Potsdam Sanssouci am 12. Juni in der Friedenskirche Sanssouci eröffnet. Eine Zugabe gab es nach dem offiziellen Konzert auch, wieder Musik von Jean-Philippe

Mit dieser Zugabe endete die Eröffnung der Musikfestspiele Potsdam Sanssouci in der Potsdamer Friedenskirche. Das Ensemble Correspondance spielte und sang von Jean-Philippe Rameau Tendre Amour aus Les Indes Galantes. Die künstlerische Leiterin der Musikfestspiele Potsdam Sanssouci, Dorothee Oberlinger, trat selbst als Flötistin und Dirigentin in Aktion beim Konzert des Freiburger Barockorchesters am 20. Juni in der Schinkelhalle. Unter der Überschrift Nachtschatten und Lichtblicke hatte sie ein Programm zusammengestellt, das vor allem in der Dunkelheit spielt. Chaos, Gespenster, Träume, Nachtwächter und Frost traten nacheinander in unterschiedlicher musikalischer Gestalt auf, von ganz unterschiedlichen Komponisten charakterisiert. Neben barocken Klängen gab es auch ein ganz neues Flötenkonzert, das für Dorothee Oberlinger extra geschrieben wurde. Wie es dazu kam und wie die einzelnen Stücke ausgesucht wurden, das erzählt gleich Dorothee Oberlinger selbst in ihrer Moderation. Den Gesang steuert der Bassbariton Sreten Manojlovic bei. Das Konzert beginnt mit einer gewaltigen Dissonanz, mit dem Chaos aus dem Ballett Les Éléments von Jean-Ferry Rebel, gefolgt von der Chaconne Das Feuer. Das Freiburger Barockorchester in Potsdam.

Einen wunderschönen guten Abend, sehr verehrte Damen und Herren. Wir möchten Sie ganz herzlich zu unserem Konzert begrüßen. Wir freuen uns sehr, dass Sie hier sind. Und Ihnen ist anscheinend auch schon ganz heiß geworden, eben bei der Feuerschokon und nicht nur Ihnen, sondern den Instrumenten auch. Also passend zum Thema der Musikfestspiele Potsdam-Sanssouci Licht in diesem Jahr. Und heute Abend geht es um die Kontraste in der Musik, um Licht und Schatten. Wir haben im All begonnen, sozusagen in der Tiefe und der Schwärze des Alls mit dem Urknall von Jean-Ferry Rebel, die Ouvertüre zu den Elementen. In dem ersten Knall, den Sie gehört haben, befanden sich alle Töne der Tonleiter und nachher haben sich die verschiedenen Elemente herauskristallisiert. Sie haben sie vielleicht erkannt, das Feuer, Wasser, Erde und Luft, die Flöten, die hohen Flöten vor allen Dingen durften die Luft repräsentieren. Und jetzt geht es gleich weiter mit zwei Arien von Georg Friedrich Händel. Eine aus einer frühen italienischen Kantate, Arci Galatea e Polifemo. Der verliebte Zyklop Polyphem sagt, dass er sich wie ein Schmetterling fühlt in der Arie, die jetzt folgt. Und er ist völlig verloren und zerrissen. Deswegen muss er wahnsinnig hoch und wahnsinnig tief zugleich singen. Das kann nicht jeder Sänger so. Sreten wird das meisterlich machen. Und sagt, seine Seele ist betroffen und er ist verirrt sozusagen als Seele. Und die zweite Arie, ganz anders, aus einer späten Masque von Händel, Aces and Galatea, in London geschrieben. Da ist der Polyphemo sehr lustig aufgelegt. Er sagt, ruddier than the cherries. Er vergleicht die Nymphe Galatea, der so zugetan ist und die er nicht kriegen kann, mit Kirschen zum Beispiel, mit allerlei Obst. Und er wird begleitet von zwei Pfeifen, denn das ist sein Symbol. Er trägt normalerweise eine Panflöte bei sich und dann die hohen Flöten und die tiefe Stimme des Zyklopen, des Giganten, passen sehr gut zusammen. Danach geht es dann weiter mit einem Stück von John Cage. Dream heißt es, eigentlich ein Klavierstück aus den 40er Jahren des 20. Jahrhunderts, eigentlich geschrieben für seinen Partner Merce Cunningham, der ein Tänzer war. Und Sie können sich vorstellen, er war berühmt für seine Choreografien, die sozusagen in Zeitlupe den Raum vereinnahmten. Und das kann man in dem Stück hören. Wir haben es arrangiert für Laute und Cello. Danach das berühmte Concerto La Notte von Antonio Vivaldi. Sie werden die Gespenster hören, die herumschwirren, vielleicht auch Babygespenster, das klopfende Herz, den Schlaf, der aber nicht ganz ruhig ist und am Ende die Frage, sind Sie wirklich da gewesen oder war es ein Albtraum? Sind Sie wirklich da gewesen, führt uns schon in das nächste Konzert, Saar von Konstantia Gurzi, die heute Abend auch zugegen ist. Sie hat mir dieses Flötenkonzert gewidmet und es geht um einen Schneeleoparden. Vincent Meunier hat 2021 einen Dokumentarfilm über dieses wilde Tier im Tibet verfasst. Er ist in den Tibet gereist und hat eine Wildkamera aufgestellt und dachte, er hätte ihn nicht einfangen können. Aber doch, er hat ihn die ganze Zeit beobachtet. Meunier hat sich auf die Lauer gelegt, die Natur, das Knistern und das Staunen erlebt, diese Natur zu erleben. Und plötzlich, beim zweiten Mal, als er nochmal hingereist ist, konnte er diese Pracht erleben von diesem Schneeleoparden. Und um dieses Mysterium dreht sich das Concerto für Flöte und Barockorchester von Constantia Gurzi. Und zum Ende des ersten Teils dürfen Sie einen echten Nachtwächter erleben. Lassen Sie sich überraschen. Viel Spaß.

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Mit der Nachtwächter überschriebenen Chaconne ging der erste Teil des Konzerts zu Ende, das das Freiburger Barockorchester bei den Musikfestspielen Potsdam Sans Souci gegeben hat. Motto des Konzerts ist Nachtschatten und Lichtblicke, und bisher haben die dunklen Töne der Nacht die Vorherrschaft. Im zweiten Teil ändert sich das mit dem Konzert für Flautino von Vivaldi. Da bringt Dorothee Oberlinger als Solistin ein helles Leuchten in die Potsdamer Schinkelhalle. Der zweite Teil beginnt mit nächtlichen Szenen von Jean-Baptiste Lully und Jean de Comfort.

Willkommen im zweiten Teil. Wir haben Sie mit französischer Musik begrüßt. Zu Beginn ein Sommel aus Artus von Jean-Baptiste Lully und danach die personifizierte Nacht, die gesungen hat in Form von Sreten Manojlovic. Und sie sagt, verschwinde Sonne. Du hast hier nichts mehr zu sagen. Die Nacht hat viel schönere Dinge zu bieten. Und dieses Lied taucht auf in dem Ballet de la Nuit. Und in diesem hat Ludwig der 14. als junger Mann getanzt. Und was hat er verkörpert? Er hat die Sonne verkörpert. Und deswegen hat er später den Namen Sonnenkönig bekommen. Und dann zum Abschluss dieses französischen Teils haben wir ein sehr berühmtes Stück gespielt, wahrscheinlich das berühmteste im ganzen Programm, denn es war in ganz Europa bekannt, nämlich die Pasakaille Amide von Jean-Baptiste Lully. Und jetzt gehen wir weiter nach England mit Musik von Henry Purcell. Sie hören gleich den Geist der Kälte und er sagt, let me freeze again, denn er ist aufgetaut und stellt fest, in der Welt ist es wahnsinnig kalt und eigentlich möchte er gerne zurück in das ewige Eis gehen. Danach dann ein Nachtigallenstück von Jakob van Eyck. Er war ein blinder Blockflötist, der vor dem Dom zu Utrecht den Job hatte, die Kirchgänger mit berühmten Liedern der Zeit zu erfreuen. Hier ein Lied über eine Nachtigall und er hat seine eigenen Improvisationen darüber gemacht. Danach ein Flötenkonzert aus Venedig. Stellen Sie sich das Licht vor eines Canaletto-Gemäldes, das Licht über dem Wasser. Sie werden auch ein bisschen Mandoline hören, vielleicht einen Gondolier, der singt in der langsamen Arie, die das Flautino flötet. Und zum Abschluss ein Stück von den Straßen von Madrid, von Luigi Boccherini, denn er weilte auch in Spanien und hat quasi das Leben auf den Straßen von Madrid in Musik gefasst. Und das ist ein Zapfenstreich, den Sie da hören. Aber jetzt zunächst zu dem Geist der Kälte.

Und die ganze Nacht gebleiben oder wie oder was? Schön war's, dem Publikum hat's gefallen, aber wisst ihr, man darf nicht mit Erfolg übertreiben.

0: Zum Schluss gab es hier noch mal eine komische Einlage bei dieser Nachtmusik der Straßen von Madrid aus den Streichquintetten von Luigi Boccherini. Das Freiburger Barockorchester wurde geleitet von Dorothee Oberlinger. Sie spielte auch die Flöte, unter anderem in dem Konzert für Flautino C-Dur von Antonio Vivaldi, und sie moderierte diesen Abend selbst. Außerdem solistisch zu hören war der Bassbariton Sreten Minojlovic. Auch dieses Konzert der Musikfestspiele Potsdam Sanssouci ging nicht ohne Zugabe zu Ende. Hören Sie noch das Freiburger Barockorchester und Sreten Minojlovic mit Strike the Viol von Henry Purcell.
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Die Zugabe des Freiburger Barockorchesters und des Bassbaritons Sreten Manojlovic bei den Musikfestspielen Potsdam Sanssouci, Strike the Viol von Henry Purcell. Radio 3 vom RBB hat Ihnen heute im ARD Radio Festival zwei Konzerte der Musikfestspiele Potsdam Sanssouci präsentiert. Am Mikrofon war Michael Leverkus. Ich wünsche Ihnen noch einen schönen Abend und eine gute Nacht.

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1: Um 23 Uhr mit Emily Seidel. Bundesfinanzminister Klingbeil und Justizministerin Hubig haben ein Maßnahmenpaket vorgestellt, mit dem Steuer- und Finanzkriminalität besser bekämpft werden soll. Der Aktionsplan sieht etwa Abschreckung, bessere Zusammenarbeit der Behörden und mehr Pflichten für Unternehmen vor. Aus Berlin Jakob Mayer.
2: Klingbeil möchte den Strafrahmen für organisierte Steuerkriminalität auf bis zu 15 Jahre Freiheitsstrafe erhöhen und Steuerhinterziehung wieder als Verbrechenstatbestand einführen. Die zuständigen Behörden sollen verdächtige Vermögen besser ermitteln und einziehen können. Nach dem Vorbild des gemeinsamen Terrorismusabwehrzentrums soll es beim Zoll ein ähnliches Gremium gegen Steuer- und Finanzkriminalität geben, um zwischen Bund und Ländern Erkenntnisse auszutauschen. Die entsprechenden Gesetze sollen in den kommenden Monaten beschlossen bzw. geändert werden. Klingbeil rechnet mit Einnahmen von mindestens 1 Milliarde Euro.
1: Außenminister Wadefuhl sieht in Finnland beim Thema Zivilschutz ein Vorbild. Deutschland müsse komplett umdenken, sagte der CDU-Politiker beim Besuch einer großen Zivilschutzanlage in Helsinki. Russland wolle die offenen Gesellschaften verunsichern, darauf müsse man unter anderem mit guter Vorsorge reagieren. Finnland gilt als vorbildlich bei der Ausstattung mit Zivilschutzanlagen. Die Hauptstadt mit etwa 700.000 Einwohnern ist mit Schutzräumen für 900.000 Menschen ausgestattet, die meisten unter Privatgebäuden. Das US-Militär hat nach eigenen Angaben den 6. Tag in Folge Ziele im Iran attackiert. Die Angriffe seien am Abend aufgenommen worden, teilte das für die Region zuständige US-Kommando mit. Ziel sei es, die militärischen Fähigkeiten des Irans weiter zu schwächen. Das US-Militär hatte erst gestern den Iran in 2 Wellen angegriffen. Teheran reagierte mit Beschuss auf Ziele in der Region. Unter anderem meldeten die mit den USA verbündeten Golfstaaten Kuwait und Bahrain Angriffe. Im Harz hat sich eine furchtbare Tragödie ereignet. In Torfhaus sind bei einem Sturz von einem Aussichtsturm 3 Menschen ums Leben gekommen. Bei den Toten soll es sich um 2 Erwachsene und ihr Kind handeln. Die Polizei macht keine Angaben zur Ursache des Unglücks, schließt aber ein Fremdverschulden und einen technischen Defekt aus. Der sogenannte Harzturm ist 65 Meter hoch. Er war 2024 für Besucher geöffnet worden. Das waren die Nachrichten. Das Wetter in Deutschland. Nachts im Nordosten oft klar, sonst teils kräftige Schauer und Gewitter. Tiefstwerte liegen zwischen 20 bis 13 Grad. Morgen dann gebietsweise heiter, vermehrt Schauer und Gewitter, örtlich Unwettergefahr durch heftigen Starkregen, Hagel und Sturm, Höchstwerte 22 bis 30 Grad. Am Samstag zum Teil einzelne Schauer, auch freundlichere Phasen 19 bis 28 Grad. Und am Sonntag im Westen mehr Sonne, im Osten dann Schauer und Gewitter möglich. Temperaturen liegen zwischen 17 bis maximal 25 Grad. Es ist 23.03 Uhr.
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3: Hallo, ich bin Gabi Savasch von SR Kultur, freue mich, dass Sie da sind. Heute wird's Retro hier im Radio Festival Jazzabend. Wir machen nämlich einen kleinen Trip in die 1940er. Eine musikalisch unglaublich spannende Zeit. Wir sind mitten im Zweiten Weltkrieg und eben kurz danach. Es war die Hochzeit des eher weiß geprägten Swing Jazz mit den großen Big Bands von Duke Ellington, Glenn Miller und Count Basie. Die ging aber so langsam zu Ende. Dafür kam unter anderem der komplexere Bebop in die Clubs, eine musikalische Revolte mit kleineren, feineren Bands. Saxophonistin, Komponistin und Arrangeurin Cordula Hamacher, inzwischen Wahlsaarbrückerin, erzählt diese Epoche des Aufbruchs nach. Mit originalen Songs der 40er, aber auch selbst komponierten Stücken in ihrem neuen Projekt Telling Jazz. Ein ganzes Jahrzehnt in 1,5 Stunden zu packen, war gar nicht so leicht.
4: Das ist eigentlich unmöglich. So habe ich immer versucht, zeitgleich eben die wichtigsten Titel herauszusuchen oder auch die wichtigsten Musiker, die für mich in dieser Zeit halt prägend waren. Und dann ist mir halt die Idee gekommen, jedes Jahrzehnt aus der Perspektive einer Musikerin erzählen zu lassen.
3: Und ist bei ihren Recherchen auf Mary Lou Williams gestoßen, die First Lady of Jazz, Pianistin und Komponistin zwischen Gospel, Spiritual, Swing, Bebop und selbstkomponierten Messen. Sie hat für Big Band arrangiert und sich mit Free Jazz beschäftigt und sich dafür eingesetzt, dass Frauen im Jazz gleichberechtigt wahrgenommen werden, also ein bewusster Kontrast zur bis heute oft eher männlich dominierten Jazzwelt.
4: Als ich recherchiert habe für diese mehrteilige Reihe, ist mir aufgefallen, dass unheimlich wenig über Frauen geschrieben wird. Und das war mir halt wichtig zu zeigen nochmal, dass diese Musikerinnen einfach also da waren und auch akzeptiert waren. Und das so nicht mit dem erhobenen Zeigefinger zu erzählen, sondern einfach so eben, wie war das denn?
3: Als Erzählerin schlüpft Frulla Dada in die Rolle von Mary Lou Williams. Cordula Hamachas Playhouse Quintett spielt Klassiker wie Strange Fruit, Salt Peanuts, Round Midnight, Parker's Mood. Von Komponisten und Bandleadern wie Charlie Parker, Dizzy Gillespie oder Thelonious Monk und Mary Lou Williams selbst. Und wir starten mit Cordula Hamachas selbstgeschriebenem Bebop Blues und tauchen ab in den Jazzclub Minton in Harlem. Die Aufnahme ist vom 8. Mai dieses Jahres aus einem der lauschigsten Jazzclubs des Saarlandes, nämlich der Kettenfabrik in Saarbrücken St. Anual. Und mit in der Band dabei sind Cordula Hamacher Saxophon, Johannes Stange Trompete, Sebastian Volz Klavier, Tanja Silcher Bass und Michael Mais Drums. Sängerin und Sprecherin ist Frulla Dada.

Im Mintons lernte ich auch Dizzy und Monk kennen. Er, also Dizzy, und Monk hingen immer zusammen ab. Monk spielte auf dem Klavier abgefahrenes harmonisches Zeug. Sowas hatte ich vorher noch nie gehört. Und Dizzy integrierte das gleich in sein Trompetenspiel. Er spielte so virtuos, dass man Noten hörte, die er gar nicht spielte. Dizzy war, glaube ich, auch der Erste, der die neue musikalische Entwicklung im Jazz als Bebop bezeichnete. Wie Monk war er ein Innovator. Ich glaube, die beiden haben sich gegenseitig sehr inspiriert. Zu dieser Zeit war Monk noch nicht so bekannt. Das kam erst, als er seine erste Platte bei Blue Note aufnahm. Aber sein Einfluss auf die Musiker um ihn herum war enorm.

In Harlem gab es viele Clubs, in denen Big Bands zum Tanz spielten. Im Cotton Club hatte Duke Ellington mit seiner Band ein festes Engagement. Und im Savoy's Ballroom trat Ella Fitzgerald regelmäßig mit der Chick Webb Big Band auf. Dort lieferten sich die Big Bands oft Battles. Um Tanzpausen zu vermeiden, wurden zwei Big Bands engagiert, um sich abwechseln zu können. Das hatte den Effekt, dass sie sich gegenseitig zur Höchstleistung anfeuerten. Ella war da schon sehr bekannt. Seit ihrem ersten Auftritt Mitte der 1930er Jahre im Apollo Theater in Harlem ging es mit ihrer Karriere steil nach oben. Als Chick sehr krank wurde, übernahm Ella zeitweise sogar die Leitung der Band.

Meine Wohnung in Harlem wurde tagsüber immer mehr zum Musikertreffpunkt. Chet, mein neuer Partner, auch ein Musiker, war meistens dabei. Das ersparte mir unangenehme Avancen. Auf jeden Fall war die Bude immer voll. Wir checkten neue Akkordwendungen und spielten uns unsere neuen Kompositionen vor. Wir setzten uns mit klassischer Musik und europäischen Komponisten wie zum Beispiel Paul Hindemith und Claude Debussy auseinander. Oft nahmen wir das Harmoniegerüst eines bekannten Broadway-Songs, fügten Durchgangsakkorde hinzu und entwickelten neue Themen bzw. Lines darüber. Das Original von Cole Porters Get Out of Time geht zum Beispiel so.

Als Amerika in den Zweiten Weltkrieg eintrat, wurden auch viele der schwarzen Musiker eingezogen. Für ihr Land sollten sie ihren Kopf hinhalten, aber gleichzeitig mussten sie Hintereingänge benutzen und viele weitere Diskriminierungen in ihrem Land ertragen. Es herrschte dann Musikermangel. Auf einmal sah man vermehrt Musikerinnen in den Bands. Da aber während der Beteiligung der USA am Zweiten Weltkrieg einen Cabaret Tax auf alle Tanzveranstaltungen erhoben wurde, lohnte es sich bald nicht mehr, Swingbands, die Tanzmusik spielten, zu engagieren. Große Bands waren also nicht mehr gefragt. Das kam uns in den kleinen Besetzungen sehr entgegen. Überall wurde Bebop gespielt. Das war die Hochzeit des Bops. Er revolutionierte den Jazz grundlegend. Er provozierte, räumte auf mit herkömmlichen Strukturen und Hörgewohnheiten. Außergewöhnliche Intervalle wie die verminderte Quinte prägten den Klang. Die Grundtonart war teilweise nicht zu erkennen, genauso wenig wie die Form. Wann hörte einer mit seinem Solo auf, wann stieg der andere ein? Viele verstanden gar nicht, was abging und hielten es nur für verrücktes Zeug. Uns war das egal. Wir spielten, was wir wollten, ohne Rücksicht auf Verluste.

Ende 1943 kam es in Harlem zu einem Aufstand mit Plünderungen, vielen Verletzten und auch ein paar Toten. Die Auftritte verlagerten sich von Harlem in die Clubs der 52. Straße. Hier trafen sich Nachtschwärmer jeglicher Couleur. Künstler, Partymädels, Zuhälter, Drogendealer und Musiker. Es entstanden viele Mythen und Legenden rund um die Bopper. Sie galten als wild, frei und individuell, die sich extravagant kleideten, einen eigenen Jargon sprachen und Drogen nahmen. Eine neue Avantgarde-Arts-Bewegung, bestehend aus weißen Künstlern und Schriftstellern, identifizierte sich schon bald mit uns und hing fortan in den Clubs rum. Später bezeichnete der Journalist Herb Kahn diese Gruppe als Beatniks, was wohl eher abwertend gemeint war, sich aber dann doch durchsetzte. Die amerikanische Regierung war von all dem nicht begeistert. Es gab viele Drogenrazzien. Einige Musiker verloren teilweise ihre Lizenzen zum Auftreten. Billie Holiday, die mittlerweile ein Star war, durfte aufgrund ihrer Verurteilung wegen Drogenbesitzes nicht mehr in Clubs mit Alkohollizenzen auftreten. Ich glaube allerdings, dass das nur ein Vorwand war, um Billie mundtot zu machen. Denn sie kämpfte entschieden gegen die Rassendiskriminierung.

Für Dizzy lief es echt gut. Er konnte von seiner Musik gut leben. Bird hingegen war nur kurz kommerziell erfolgreich. Obwohl er einer der ausgereiftesten Instrumentalisten war, wurde er immer wieder angefeindet. Er spielte zu wenig traditionell und so weiter. Psychisch war er ein labiler Mensch, der starke Stimmungsschwankungen hatte und durch seine Drogensucht alles andere als zuverlässig war. Das kostete ihn einige gute Engagements.

Auch für mich lief es eine Weile ganz gut. Chad und ich heirateten. Ich schrieb Big Band Arrangements für Duke Ellington und Benny Goodman, in dessen Band ich auch spielte. Diese Bands hatten immer noch genug zu tun. Goodman holte immer wieder farbige Musiker in seine Band. Er war einer der wenigen weißen Bandleader, der Schwarze engagierte und gute Gagen zahlen konnte. Jedoch musste er dann Konzerttourneen durch die Südstaaten ablehnen. Dort war es nicht erlaubt, Schwarze gemeinsam mit weißen Musikern auftreten zu lassen. Andererseits galt die Musik als authentischer, wenn ein schwarzer Solist inmitten von Weißen spielte. Für uns war das oft problematisch. Wir hatten nicht die gleichen Rechte wie die weißen Bandkollegen. Zum Beispiel durften wir den Club nur über den Hintereingang betreten. Billie Holiday bekam einmal Ärger, als sie sich nach einer Einladung eines weißen Bandleaders an dessen Tisch setzte. Der Eintritt Amerikas in den Koreakrieg, die atomare Bedrohung und der Beginn des Kalten Krieges führte zu einer allgemeinen Verunsicherung. Cool Jazz, der ruhig und introvertiert war, sich mehr mit europäischer Musik auseinandersetzte, trat an die Stelle des hitzigen virtuosen Bebops. Ich verließ die Band von Goodman, als er wollte, dass ich ausschließlich in seiner Band spiele und nur für ihn arrangiere. Das war mir zu einengend. Außerdem spielte man bei Goodman nur Swing. Ich wollte mich aber musikalisch weiterentwickeln. In Midtown wurden immer mehr Bürokomplexe und Apartmenthäuser gebaut. Viele schillernde Clubs und Theater machten zu. Meine zweite Ehe scheiterte. Und es gab immer weniger Jobs. Da ich als Musikerin immer weniger Kompromisse eingehen wollte, lehnte ich sogar eine Anfrage von Louis Armstrong für eine Europatournee Anfang der 1950er Jahre ab. Ich zog mich zeitweise aus der Musikszene zurück und spielte, wenn überhaupt, nur noch in Kirchen.

Da hört man den Gospel- und Spiritual geprägten Sound von Mary Lou Williams sehr schön raus in ihrem Song Praise the Lord. Und sie hat uns heute Abend auch ihre Jazzgeschichte erzählt in den 40ern in New York, in den Jazzclubs mit den ganz Großen, natürlich vor allem Männern izrer Zeit. Von Charlie Parker über Dizzy Gillespie bis Thelonious Monk, als der Bebop aufkam und den Swing Jazz so langsam abgelöst hat. Ein schöner Spaziergang war das durch diese aufregende Zeit, live erzählt und gespielt von Fola Dada und Hamachas Playground Quintett mit Sängerin und Sprecherin Fola Dada. Cordula Hamacher hat Saxophon gespielt, von ihr stammt auch das Konzept, die Kompositionen und Arrangements, Johannes Stange Trompete, Sebastian Volz Klavier, Tanja Silcher Bass und Michael Mais Drums. Der Mitschnitt ist vom 8. Mai dieses Jahres aus der Kettenfabrik St. Arnual, ein kleiner, aber sehr lebendiger und kulturbegeisterter Stadtteil von Saarbrücken. Und das war's fast für heute hier im ARD Radio Festival Jazz. Ich bin Gabi Sauer von SR Kultur, empfehle Ihnen all unsere Jazz-Sendungen in ARD Sounds oder ARD Jazz. Tschüss und noch einen schönen Restabend für Sie mit dem Loverman, den Billie Holiday zum ersten Mal gesungen und bekannt gemacht hat.

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1: Um 24 Uhr mit Julia Cortis. Der Chef der Unionsfraktion Spahn steht in der Kritik, weil er eine Leihmutter in den USA in Anspruch genommen hat. Der frühere Vorsitzende des Ethikrats Dabrock sagte, es bleibe ein Gefühl der Betrübnis, wenn sich jemand etwas herausnehme, weil er das Geld, die Position, die Möglichkeit dazu habe. Die Schatzmeisterin der Frauenunion Rosin forderte Spahns Rücktritt. Der CDU-Politiker hatte sich in der Vergangenheit mehrmals dagegen ausgesprochen, die Leihmutterschaft in Deutschland zu legalisieren. Die Bundesregierung will härter gegen Steuerbetrug vorgehen. Finanzminister Klingbeil sagte bei der Vorstellung eines Maßnahmenpakets, die Ehrlichen dürften nicht die Dummen sein. Geplant ist, dass eine Selbstanzeige nicht mehr generell dazu führt, dass man straffrei bleibt. Auch sollen besonders schwere Straftaten künftig strenger geahndet werden. Und es ist geplant, dass auch der Bund Datensätze erwerben darf, um Betrügern auf die Spur zu kommen. Der ukrainische Präsident hat einen neuen Verteidigungsminister vorgeschlagen. Selenskyj nominierte Jewgen Chmara, der bislang geschäftsführend den Geheimdienst SBU leitet. Er gilt als Experte für Drohneneinsätze im russischen Hinterland. Chmara soll den bisherigen Verteidigungsminister Fedorow ersetzen. Dessen Rücktritt sorgte in mehreren ukrainischen Städten für Proteste. Fedorow galt als Reformer und Kämpfer gegen die Korruption. 8 Jahre nach dem folgenschweren Einsturz der Morandi-Autobahnbrücke in Genua sind die Urteile gefallen. Der Hauptangeklagte, der damalige Chef von Italiens Autobahngesellschaft, wurde zu 12 Jahren Haft verurteilt. Ihm wird vorgeworfen, von den Mängeln gewusst und trotzdem die Arbeiten an dem später eingestürzten Pfeiler verschoben zu haben. Von insgesamt 57 Beschuldigten wurden 32 schuldig gesprochen, meist wegen fahrlässigen Herbeiführens einer Katastrophe sowie mehrfacher fahrlässiger Tötung. Der Waldbrand im Müritz-Nationalpark in Mecklenburg-Vorpommern breitet sich weiter aus. Behördenangaben ist eine Fläche von mehr als 300 Hektar betroffen. Inzwischen sind auch Hubschrauber der Bundeswehr bei der Brandbekämpfung im Einsatz. Umweltminister Backhaus äußerte sich zuversichtlich und nannte als Grund den angekündigten Regen. Das Wetter in Deutschland. In der Nacht in Baden-Württemberg und in Bayern kräftige Gewitter, zum Teil mit Starkregen, Hagel- und Orkanböen. Es kühlt auf 20 bis 13 Grad ab. Auch der Tag bringt verbreitet Unwettergefahr, nur im Nordwesten ist es trocken und es scheint meist die Sonne. 22 Grad an der Nordsee bis 31 Grad an der Oder. Die Zeit 0:03 Uhr.
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3: Dazu begrüßt Sie sehr herzlich am Mikrofon Benjamin Day. Schön, dass Sie dabei sind. Wir haben Musik aus den Archiven des Bayerischen Rundfunks auf dem Programm und passend zur mitternächtlichen Stunde präsentiert uns das Symphonieorchester des Bayerischen Rundfunks unter Maris Jansons The Clock, die Uhr von Josef Haydn.

Das Symphonieorchester des Bayerischen Rundfunks unter Maris Jansons mit Joseph Haydns 101. Symphonie »The Clock«. Den zeitmessenden Beinamen erhielt das Stück unschwer erkennbar durch den tickenden Rhythmus. Und da das Stück während seiner zweiten Englandreise in London entstand, wurde aus »Der Uhr The Clock«. Das Symphonieorchester des Bayerischen Rundfunks macht jetzt einen gewaltigen Sprung aus der Klassik bis in die Romantik zu Hector Berlioz' »Tristia«. Von der heiter tickenden Uhr zu den melancholischen Trauerstudien. Begleitet wird das BRSO vom Chor des Bayerischen Rundfunks. Die Leitung hat Colin Davis.

Das Symphonieorchester des Bayerischen Rundfunks unter Colin Davis und der Chor des Bayerischen Rundfunks unter Hans-Peter Rauscher mit Hector Berlioz Tristia. Berlioz vereint hier einige seiner literarischen Vorbilder. Der irische Romantiker Thomas Moore schrieb den Text zum ersten Satz Meditation religieuse, der zweite Satz La mort d'Ophélie stammt von Ernest Legovee und der dritte Satz, der Hamlet-Trauermarsch, stammt direkt von Shakespeare. Wir kommen von französischer Chor zu deutscher Kammermusik mit einem vermeintlichen Werk von Karl Maria von Weber, das aber in Wirklichkeit von Josef Küffner komponiert wurde. Das Kellerquartett und der BRSO-Klarinettist Eduard Brunner mit dessen Einführung, Thema und Variationen in B-Dur.

Das Kellerquartett und der langjährige Soloklarinettist des BRSO Eduard Brunner mit Josef Küffners Einführung, Thema und Variationen in B-Dur. Küffner war hauptsächlich Militärmusiker, schrieb aber auch Dutzende Kammermusikwerke für den gehobenen bürgerlichen Musikzirkel. Doch weil sich ein Karl Maria von Weber eben besser vermarkten lässt, wurde die Komposition kurzerhand diesem zugeschrieben. Sicher keine falsche Identität brauchte wohl Felix Mendelssohn Bartholdy für sein Streichquartett Nummer 3 in D-Dur, Opus 44 Nummer 1, präsentiert vom Henschel-Quartett.

Mendelssohn Bartholdys Quartett für zwei Violinen, Viola und Cello Nummer 3 in D-Dur, präsentiert vom renommierten Henschel-Quartett, das 2024 sein 30-jähriges Bühnenjubiläum feierte. Kurz nach 13:30 ist es, Sie hören das ARD-Nachtkonzert, präsentiert von BR Klassik, dem Klassikportal des Bayerischen Rundfunks. Es folgt ein Hit der Geigenliteratur, Max Bruchs erstes Violinkonzert. Das Münchner Rundfunkorchester unter Konzertmeister Henry Raudales, der auch den Solopart übernimmt.

Das Münchner Rundfunkorchester unter Konzertmeister Henry Raudalis mit Max Bruchs Konzert für Violine und Orchester Nummer 1 in G-Moll, Opus 26. Eines der meistgespielten Violinkonzerte überhaupt. 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Mit Mendelssohns munterem Spinnerlied geht es jetzt aufgeweckt auf 2 Uhr zu. Und nach den Nachrichten geht es hier im ARD-Nachtkonzert weiter mit spanischer und italienischer Musik.

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1: Um 2 Uhr mit Wolfgang Berger. Die Regierungen aus Deutschland und Frankreich treffen sich heute auf Schloss Augustusburg in Brühl bei Köln. In den Gesprächen geht es um Handels- und Technologiethemen, vor allem aber auch um die Verteidigungspolitik. Kanzler Merz hatte den französischen Präsidenten Macron gestern Abend bereits auf Schloss Bensberg empfangen. Markus Sambale in Brühl erklärt, was heute auf der Tagesordnung steht.
2: Auf Schloss Augustusburg in Brühl sind dann auch viele Minister und Ministerinnen beider Regierungen dabei. Es gibt eine gemeinsame Kabinettssitzung, Handels- und Technologiethemen stehen da unter anderem auf der Tagesordnung. Vorher machen Friedrich Merz und Emmanuel Macron einen Besuch auf dem Flieger Horst Nörvenich. Da sind Eurofighter-Kampfjets der